0: Wir sind hier nochmal im Studio. Vielen Dank. Das war eine sehr schöne Musik auch. Die hat uns ein bisschen Zeit gegeben, um zu reflektieren über die Schwierigkeiten und die Komplexität von Migration, Interkulturalität, Zusammenhalt. Das ist zweifellos eine große Herausforderung. Und in unserer musikalischen Pause, wir haben ein bisschen hier im Studio von CGV informell gesprochen, wie die deutsche Gesellschaft ist konfrontiert aufgrund von der Präsenz von neuen Migranten, neuen Bürgern, ist konfrontiert mit einer großen Herausforderung, einer großen Komplexität. Denn der Gesellschaft, es gibt fast 25% von der Bevölkerung mit Migrationshintergrund. Und ja, in der Zukunft werden wahrscheinlich noch viel mehr Leute sein. Wir haben auch in der Pause gesprochen, wie die deutsche Gesellschaft konfrontiert ist mit der Entwicklung von einer neue soziale Intelligenz, eine neue emotionelle Intelligenz, konfrontiert mit der Bedarf, neuen Kompetenzen zu entwickeln. Die deutsche Gesellschaft braucht interkulturelle Kompetenzen. Deswegen CGV heißt Stärkung interkultureller Kompetenzen, weil wir denken, dass nicht nur die Migranten Kompetenzen brauchen, wie die Sprache zum Beispiel oder neue Ausbildung zu machen, sondern auch die Aufnahmegesellschaft braucht Kompetenzen. Und deswegen, wir wollten gerne fragen, gerade auf eure Erfahrung, selbst eure eigenen Biografie vielleicht oder Arbeitsbereich, welche Dynamiken oder Barrieren beobachtest du im Alltag, die Begegnungen und gegenseitiges Verständnis schweren? Also wo sind Schwierigkeiten, um die interkulturelle Kommunikation zu ermöglichen, den Zusammensein zu ermöglichen? Wo sind die Hindernisse, Schwierigkeiten, Barrieren? Dana, vielleicht kannst du uns ein bisschen etwas inspirieren mit deinem positiven Stil und Begeisterung.
1: Deswegen sage ich, es gibt gar keine Hindernisse. Ist alles gut. Nee. Ich glaube, es ist echt so eine Mindset-Geschichte. Ne? Also entweder ich fokussiere auf die Hindernisse, die es definitiv gibt. Also die Bürokratie in Deutschland, die betrifft ja nicht nur Ausländer, ne? Die betrifft uns Deutsche ja auch. Also die ist einfach da und die ist so massiv und wächst, also nachweislich. Und dass wir da irgendwie ran müssen. Ich arbeite auch noch selber in der Behörde. Ne? Da sieht man auch manchmal, wo man denkt, ach du meine Güte, ernsthaft. Das Thema Digitalisierung ist so eins, wo man denkt, das machen andere Länder schon so lange so anders. Und da auch mal so ein bisschen aus dieser Genügsamkeit rauszukommen und festzustellen, Deutschland ist echt nicht überall vorn dabei, also schon lange nicht mehr. Also was so moderne, innovative Prozesse angeht, kann Deutschland sich echt was abgucken. Und das sollte man dann auch mal und nicht nur gucken, sondern dann auch mal ins Tun kommen. Ich habe neulich so einen Spruch gehört, den habe ich mir natürlich nicht gemerkt, aber so ein bisschen dieses, dass man immer hier denkt und überlegt und Konzepte schreibt und noch ein Konzept und noch mal drüber brainstormt und nachfragt. Und bis man dann endlich mal daran kommt, das umzusetzen, ist es halt schon wieder so alt, dass es dann auch überholt ist. Ne? Und das sind so Dinge, das wissen, glaube ich, ganz viele. Und das Gute ist, wenn Menschen von außen kommen, und das tun sie ja nicht erst seit 2015. Also Deutschland ist schon ganz, ganz lange ein Einwanderungsland. Ne? Und wir haben immer Menschen aus der ganzen Welt. Deutschland ist immer attraktiv gewesen für Menschen, die für Bildung hierher kommen, die zum Studium kommen. Oder die, wo quasi Eltern mit ihren Kindern kommen, wir sagen, hier gibt es ein gutes Schulsystem. Ne? Also Deutschland ist schon immer international, auch durchaus gar nicht so gering. Es ist auch ein Einwanderungsland, wo es möglich ist, anzukommen. Anders als, wir hatten gerade in der Pause das Beispiel, ne, zum Teil die arabische Welt, also die Emirate, wo man zwar arbeiten darf, aber nie Staatsbürger werden kann. Ne? In Deutschland kann man Deutscher werden. Da gibt es einige Hürden, die nicht ohne sind und Gesetze natürlich, die dahinter stehen, was man alles können muss irgendwie. Deutsch können hier arbeiten, Job haben und also die da dranhängen. Aber man kann Deutscher oder Deutsche werden und dann auch mitbestimmen. Also man kann in diesem Land dann wählen, sich wählen lassen und partizipieren. Und das ist eigentlich eine gute Sache und das ist nicht selbstverständlich. Das haben nämlich andere Einwanderungsländer nicht oder auch Länder, die sagen, das ist für uns kein Wert sozusagen. Das heißt, das hat Deutschland. Und das dann auch wertzuschätzen, also genau diese Perspektive von außen. Und das sind eben Menschen, die hier seit 10 Jahren sind oder auch die schon vielleicht 50 Jahre hier sind und trotzdem einen anderen Hintergrund haben, da sozusagen da wirklich auch quasi das ernst zu nehmen und feststellen, aha, die denken anders. Und das ist ja auch so ein bisschen ein Ost-West-Thema. Ne? Das ist ja auch das, was die Ossis sagen. Ich finde den Begriff unmöglich, aber es trifft es manchmal irgendwie. Weil in der Tat haben Ostdeutsche auch eine Einwanderungsgeschichte nach Deutschland. Das klingt total komisch, aber das ist eine Realität. Also auch wir mussten uns in ein fremdes System einfinden. Und zwar ganz selbstverständlich und ganz schnell. 1990 war nämlich plötzlich alles anders. Also ich selber habe das als Schülerin erlebt, ne, wo es plötzlich Fächer nicht mehr gab, wo, was weiß ich, Lehrer auch durchaus ausgetauscht wurden. All solche Dinge, die so passierten, ne, und wo man gar nicht groß drüber nachgedacht hat, hat man ja auch gar keine Chance. Und wo man heute aber knapp 35 Jahre, ne, am 3. Oktober ist 35 Jahre Deutsche Einheit, das ist ein toller Moment und auch ein wichtiges Datum. Und das ist aber jetzt so eine Zeitspanne, wo man so migrationspsychologisch sagt, alle 35 Jahre ploppt sowas wieder auf und man stellt fest, irgendwas ist da schiefgelaufen, ne? Und das ist so ein bisschen das, was in Deutschland auch passiert. Das ist also auch nicht ganz zufällig krass, gerade jetzt so diese Zerrissenheit, von der du vorhin sprachst, stattfindet, weil Menschen hinterfragen und sagen, musste das so kommen? Habe ich das so gewollt? Ne? War das, was ich wollte? Als ich bin nicht auf die Straße gegangen in meinem kleinen thüringischen Dorf, ich war noch zu jung, aber es gibt ja also selbst mein Mann, der nur unwesentlich älter ist, ne? Der ist in Dresden demonstrieren gegangen oder die Eltern, die sehr klar wussten, was sie wollten, nämlich ein Ende der DDR und einen besseren Sozialismus am Ende und vielleicht irgendwann auch einfach die deutsche Einheit. Aber was daraus geworden ist, stellen viele heute durchaus in Frage. Und wenn man eben sieht, dass immer noch so eine Lohnungleichheit herrscht, ne, dann frage ich mich echt, wie lange sollen das noch gehen? Also wieso verdienen Menschen im Osten deutlich weniger als im Westen? Und das mit großer Selbstverständlichkeit. Ne, und das sind so Dinge, wo ich denke, da ist eben nicht alles Gold, was glänzt. Und da gibt es viel, was man sozusagen besprechen muss. Und was uns dabei hilft, sind Menschen, die noch neuer sind, die auch ihre eigenen Fragen stellen und sich denken, ist das Deutschland, was ich mir so vorgestellt habe? Oder was will ich vielleicht, wo man sagt, Mensch, mach das doch mal anders. Ne? Und deswegen ist das so ein Mindset-Ding, auch da so andere Stimmen zu hören oder zu Gehör kommen zu lassen.

0: Vielen Dank, Dana. Ali, wenn wir denken in Barrieren, denken wir zum Beispiel in was du schon selbst erlebt hast, dass deine Studium im Ausland werden nicht hier anerkannt oder die brauchst du eine neue Bildung zu beginnen. Der Gesetzgeber oder die Strukturen sind so langsam, bewegen sich so langsam. Das sind Hindernisse. Das möchten wir auch von deiner Perspektive. Also wir sind gerade hier in einem Punkt, wo wir nach 10 Jahren zum Beispiel, 2015 sind viele Menschen hier nach Deutschland gekommen. Ich glaube, du auch in dieser Zeit.
1: Ich auch, ja.
0: Die Veränderungen hier in Deutschland brauchen Zeit. Im Vergleich mit anderen Kulturen ist auch die Innovation braucht viel Zeit. Du bist ein gutes Beispiel von einem Menschen, der nach 10 Jahren, dieser junge Mann, der auf der Straße ist, ein bisschen wahrscheinlich orientierungslos, sprachlos, auf der Suche von etwas. Und heute, du hast schon hier einen Job gefunden, eine neue Identität, eine neue Land vielleicht auch. Ich möchte gerne von dir wissen, was ist deine Erfahrung, was sind die Faktoren, die verhindern, verlangsamen,
1: die Schwierigkeit einfach ist war die Schwierigkeit zuerst, ich habe keine Familie da, ich habe keine Bekannten da, keine Freunde da, einfach willkommen in Deutschland und oder in Europa. Und ich war mit dem Zug von Österreich nach Europa, obwohl Österreich ist es Europa, und ich habe keine Ahnung wo, einfach gestiegen im Zug und dann gefahren Zug mit der Nacht, ich bin zu müde geschlafen, und dann früh haben die Polizei, um 7 Uhr früh haben die Polizei aufstehen, weil Kontrolle kommt, und ich habe keine Fahrkarte. Ich habe keine Ahnung, wie Fahrkarte. Die Polizei haben mich mitgenommen und es waren in Dresden, Hauptbahnhof Dresden. Und ich habe keine Ahnung, wo ich bin. Und ich habe vom Fenster Polizeiauto geguckt, draußen an die Autoschildnummer, und dann steht DD. Und ich habe gefragt, die Polizist, wir sind in Dänemark. Und da hat er gelacht, hat gesagt, ja, in Dänemark. Nee, wir sind in Deutschland, Dresden. Das ist die Deutschland, Dresden. Und ich habe keine Ahnung, wo ist Deutschland, Dresden. Germany, ich weiß wo, aber das ist Deutschland, weil das ist Deutschland auf Deutschsprache, ich habe keine Ahnung. Ja, Schwierigkeit, es war für mich, wie ich gesagt habe, keine Familie, kein Freund, keine Sprache, komplett neu. Kein Job, keine Wohnung, keine Ahnung. Und hat dieses Land oder diese Stadt, sie hat mich wirklich richtig unterstützt. Zu Wohnen bekommen, ich habe deutsche Sprache bekommen, Integrationskurs, ich habe Taschengeld bekommen, bis ich Deutsch gelernt habe und danach Deutsch. Ich habe angefangen mit meiner Ausbildung gemacht als Zahntechniker, und ich arbeite seit 10 Jahren als Zahntechniker. Und hat mich wirklich, wie ich sagen will, wie null gebaut meine Zukunft hier in Dresden.
0: Vielen Dank, Ali. Also für uns und für unsere Zuhörer und Zuhörerinnen, wir sprechen Deutsch gerade hier. Also wir sprechen nicht auf Arabisch oder auf Spanisch oder Französisch, sondern wir sprechen auf Deutsch, und wir versuchen auch, deutsche Bürger zu erreichen, die durch deine Aussagen etwas wie ein Fenster auf diese innere Welt, ja, von einem Flüchtlinge, auf die innere Welt von Menschen, die hier von einer fremden Kultur wie Irak sind.
1: Ja.
0: Und deswegen ist es wichtig, das zu hören und ein bisschen eine kleine Verständnis zu bekommen. Was bedeutet auch, Migrant zu sein in Deutschland und die Schwierigkeiten, und deswegen diese Radiobegegnung zwischen Menschen mit und ohne Migrationserfahrung, weil die Idee genau ist, diese Metapher wird immer benutzt, diese Brücke aufbauen. Ja. Aber in der Wirklichkeit ist es so, also die Kommunikation oder die Radiosendung oder die Podcast ist schon eine Brücke. Also wir denken, dass in dieser digitalen Welt, wir brauchen noch mehr Präsenz in den Medien, und deswegen die Idee von unserem Projekt Zukunftsmusik, dank auf die Bundesprogramm Gesellschaftlicher Zusammenhalt vor Ort, Vernet verbunden, BGZ-BAMF. Die Idee ist genau, durch diese Medial-Technologie, Podcast, Audio, verbreiten diese Erfahrung. Deine Erfahrung wird verbreitet und ist wichtig. Ich möchte gerne fragen, was sind die Situationen, wo hast du das Gefühl, dass interkulturelle Kommunikation nicht gut läuft?
1: Hat bei mir persönlich wirklich hat sie gut gelaufen, und ich habe voll Respekt gemacht vor die traditionelle Religion. Alle, egal woher Menschen kommen, europäischer oder arabisch, ich habe viel Respekt gegeben. Und das hat mich bei mir wirklich gut funktioniert. Ich Ich liebe dieses Land und ich sehe mich wie andere Menschen. Wir sind alle Menschen. Und das hat ganz gut funktioniert. Immer Respekt.
0: Und Dana, du, was ist bei dir? Wo denkst du, dass es gibt noch Luft nach oben, wo wir können noch etwas tun, um interkulturelle Kommunikation zwischen Menschen von der Aufnahmegesellschaft mit Migranten zu verbessern? Also wo es gibt noch Chancen?
2: Ich mache ja seit vielen Jahren interkulturelle Trainings. Also ich habe eben nochmal so eine Ausbildung tatsächlich gemacht, 13, 14, und mache auch seitdem tatsächlich Trainings und habe eine Weile mal so auch richtig als Trainerin gearbeitet, mache das jetzt schon lange auch wieder nur freiberuflich. Und was ich immer besonders anstrengend fand, war, dass in diesen Trainings immer die Menschen sind, die eigentlich interkulturell kompetent sind. Das ist natürlich schön als Trainerin, wenn man irgendwie eine offene Klientel hat, die da freiwillig im Seminar sitzen den ganzen Tag lang, da macht das natürlich irgendwie Spaß. Aber was ich da immer ganz schwierig fand, war, dass man die Menschen, die man eigentlich erreichen müsste, ne, wenn man so einen Bildungsauftrag hat, die erreicht man nicht. Und das finde ich immer schade. Und ich hatte einmal, ich habe fürs IQ-Netzwerk eine Weile trainiert und die hatten tatsächlich den Auftrag oder damals auch die Möglichkeit, Seminare in der Verwaltung, also in der Arbeitsverwaltung, aber auch zum Teil in Kommunen durchzuführen. Und das waren Pflichtseminare. Und wir haben da sozusagen tatsächlich Menschen durchgeschult. Auch nicht alle, eben auch oft nicht die Führungskräfte, sondern die, wo jemand sagte, ihr geht mal ins Seminar. Das ist auch ein bisschen Teil der Geschichte. Und das war so der einzige Moment, was zum Teil extrem anstrengende Seminare waren, weil da waren Menschen verpflichtet. Die mussten da 8 Stunden sitzen und interkulturelle Kompetenz machen. Aber das war trotzdem so, dass ich so das Gefühl hatte, also das größte Kompliment, was mir wirklich jemand machte, der früh so im Seminar schon saß und sich dachte, lass die mal reden und sich das auch nicht viel besserte, älterer Herr, verschränkte die Arme und zerknitterte sein Gesicht. Und so saß der da und dachte sich, lass die mal reden und guckte mich auch genauso an, so nach dem Motto, red du mal. Das habe ich gemacht, mein Seminar durchgezogen, den auch mitmachen lassen. Ich bin da immer noch sehr interaktiv, also alle müssen irgendwas sagen, alle müssen irgendwas machen, machen die auch irgendwie. Sind, ne, so im professionellen Kontext, da gibt man sich jetzt auch nicht die Blöße und sagt, ich mache nicht mit, geht irgendwie. Und der ging dann raus nachmittags, als das Seminar zu Ende war und sagte, wissen Sie, was ich heute gelernt habe? Man kann das auch anders sehen. Und das fand ich, das war für mich das größte Lob. Ne? Also so dieses, ich weiß gar nicht, ne, der hatte vielleicht wirklich nichts mit Ausländern oder Migranten zu tun und hatte vielleicht keinen Kontakt und wollte auch auf keinen Fall welchen haben, ne? Das war ganz deutlich. Aber es gab so ein paar Momente, wo er zumindest ins Überlegen kam. Und wenn er mal Ali getroffen hätte, wäre er wahrscheinlich begeistert gewesen. Ne? Und das war so ein bisschen das, das ist mir dann wichtig. Ne? Ich bin ja keine Missionarin, ich bin Trainerin. Das heißt, ich kann ja immer nur anstupsen und den Menschen helfen, mal einen Perspektivwechsel zu vollziehen, mal die andere Seite sehen zu wollen. Und ich würde mir eigentlich wünschen, dass diese Seminare eigentlich eher verpflichtend werden. Ne? Und dass da jeder mal durch muss, jetzt nicht in meine, ich mache das sowieso nur nebenberuflich und habe gar nicht viel Zeit, aber dass das tatsächlich auch was ist, weil es gab natürlich auch oft was, wo dann Leute in der Verwaltung sagen, wieso müssen wir denn jetzt interkulturelle Seminare machen? Die müssen doch vielleicht die Menschen machen, die kommen. Und ja, es wäre ganz gut und ich habe tatsächlich auch mit Geflüchteten Seminare gemacht, was ich natürlich total spannend fand, weil da gab es einfach die besseren Geschichten definitiv. Also dass das beide Seiten machen und auch nicht jeder für sich, sondern miteinander, ne? Dass so Seminare eigentlich ein Ort sind, wo man ins Gespräch kommt, wo es moderiert ist, wo es ein paar Aufgaben gibt und man dann rausgeht und sagt, oh Gott, bloß nie wieder oder Mensch, was machen wir jetzt mal einmal im Monat? Ne? Und im Arbeitskontext funktioniert das ganz gut. Interkulturelle Seminare kommen ja aus der Wirtschaft. Ne? Da geht es darum, dass ich im Business bestehe und das Geld verdienen klappt. Deswegen kommt das aus den USA, aus den 70er Jahren. Und es hat aber auch einen gesellschaftlichen Wert. Und wie gesagt, ich mache das gerne. Ich mache das auch immer noch irgendwie nebenher, diese Seminare, weil mir das so wichtig ist. Und eigentlich grundsätzlich würde ich mir wünschen, dass man davon richtig gut leben kann, weil so viel Bedarf ist, weil den Bedarf gibt es eigentlich. Und es ist aber so ein nice to have. Ne? Und nicht alles kann man in Seminaren abdecken. Vieles ist Alltag, ne? Und Begegnung ist so ein wichtiger Moment. Und wenn es die gibt, dann wären die Hürden auch kleiner. Und ich finde, es hat sich viel getan in den letzten Jahren, durchaus.
0: Und ich würde gerne eine kleine musikalische Pause in diesem Punkt machen. Was wäre für euch ein schönes Musikstück vielleicht, um unsere interkulturelle Kompetenz weiterentwickeln?
1: Ja, ich habe Nummer 6.
0: Eine Empfehlung, ja.
1: Und das ist ganz traditionell arabische, ganz arabischer Bereich, Länder. machen das in jede Hochzeit, das hier Musik Nummer 6.

0: Jen, vielen Dank nochmal. Hier, wir haben eine sehr schöne, interessante Gespräche gehabt in unserer Radiosendung. Wir haben die Chance zu sprechen mit Dana Ritzmann aus Ostdeutschland und Ali Al-Shiblawi aus Irak. Wir sind in Zukunftsmusik für Zusammenhalt, ein Radioprojekt, Podcast, der Verein zur Stärkung interkultureller Kompetenzen, die möglich ist dank auf Fördermittel vom Bundesprogramm Gesellschaftlicher Zusammenhalt vor Ort vernetzt verbunden, BGZ BAMF. Wir sind hier im Gespräch über Aspekte, die relevant sind für die Zukunftsperspektive. Wie werden wir als interkulturelle Gesellschaft vernünftig leben, freundlich leben, in Frieden auch? Das ist ja wichtig auch. Viele Migranten kommen nach Deutschland, weil sie möchten Frieden. Und ich hoffe, dass das in der Zukunft auch stabil bleibt, diese Qualität, Sicherheit. Ja, viele Menschen sind nach Deutschland gekommen auf der Suche von Sicherheit,
1: Frieden, Sicherheit.
0: Richtig. Und deswegen, wir hoffen, dass auch das Thema Krieg bleibt fremd von Europa. Unsere Sendung heißt so, metaphorisch, wenn wir denken in Zukunftsmusik für Zusammenhalt, wir möchten sagen oder wünschen, was wäre schön für Deutschland, für Sachsen, für Dresden in Zukunftsperspektive. Ali, stell dir vor, du konntest eine einzige Sache in Sachsen ändern. Eine Sache, die du verändern kannst. Vielleicht bist du eine Person, die hat die Fähigkeit und Macht, um etwas zu verändern, um den Zusammenhalt spürbar zu verbessern. Also was wäre das? Warum? Was würdest du verändern? Neue machen?
1: In Sachsen oder in der Stadt, oder?
0: In Sachsen, in Dresden.
1: In Sachsen oder in Dresden oder ganz in Deutschland. Ja. Mein Wunsch, mein Traum ist wirklich, jeden Tag, jede Nacht, wenn ich liege im Bett, jede Nacht, jeden Tag oder Pause Mittag, ich denke und ich wünsche an diesem Moment, die in Deutschland Geschäfte, Supermarkt, Stadt öffnet 24 Stunden, wie in meiner Heimat ist.
0: Also, dass die Läden sind offen? Und
1: offen ganze Zeit. Mitternacht kann ich gehen zum Shopping, weil das ist meine Heimat in Abu Dhabi, über alle.
0: Schließen in die ganze Nacht nichts? Oder
1: ganze doch? Nacht nicht, schließen vielleicht um 5 Uhr bis um 9 Uhr, Das ist Pause, Ruhe und dann fangen an zu starten.
0: Das ist ein großer Wunsch.
1: Ja, weil wenn ich sehe jetzt Pizza, ja, italienische, ja. Pizza, dürfen nie öffnen ab 17 und ich schließe um 21 bis 22. Und sie haben einen Ruhetag in der Woche, Mittwoch, Mittwoch, ja. Wo ich habe Hunger im Arbeit. Ja, wirklich.
0: Das denke ich, das ist ein Kulturschock, sagen wir.
1: Ja, das ist mein Wunsch. Wenn ich Präsident von Deutschland, wenn ich als Präsident in Deutschland, dann ich mache erster Schritt, das ist mein Wunsch, alle Geschäfte öffnen.
0: Gut, es ist legitim. Wir sind hier in einem Dialog, offen, ehrlich und freundlich.
1: Ja, wirklich, toll. Das freue mich.
0: Vielen Dank.
1: Bitte.
0: Und bei dir, Dana, was wäre dein Wunsch? Was wäre eine gute Sache in Zukunft in Bezug auf das Thema Zusammenhalt und spürbar das Erleben? Wie können wir etwas verändern und warum?
1: Eine Sache.
2: Ja? Ich muss mal kurz auf Ali reagieren, weil ich das so
0: unbedingt
2: nachvollziehbar, weil ich weiß das ja woanders auch zu schätzen. Also manchmal reicht schon nach Berlin zu gehen, da ist schon ein bisschen öffner gefühlt. Ja. Und ich habe aber zwei so Teenager-Töchter, die gerne shoppen gehen. Und ich finde, wenn auch noch am Wochenende und nachts auf ist, dann reicht das bisschen Taschengeld noch weniger. Also deswegen, weil ich habe da immer so eine Konsumkritik-Geschichte irgendwie, ne, dass ich denke, warum muss man denn immer shoppen, auch wenn ich das sehr nachvollziehbar finde und das auch so süß finde, dass das wirklich was ist, was Leute immer beschäftigt, also Migranten, so, also ganz süß, die Geschichte kommt immer wieder und ich finde das dann auch toll und gleichzeitig denke ich, aber man kann doch auch was anderes machen als shoppen, wie gesagt, meinen Töchtern muss ich das auch immer sagen.
1: Ich meine, dann nicht nur gehen zum Shoppen, nein. Damit öffnet dieses Land, hell bleibt Nacht und Tag. Hell bleibt und alles so fröhlich und die Leute
0: rausgehen. Und lebendig. Ich glaube ja auch, es geht um auch die Lebendigkeit. Genau. Diese, es gibt Menschen auf der Straße oder...
1: Gibt es Mensch, gibt es Bewegung, gibt es Leben in diesem Land. Ja. Nicht alles um 8, alles Tore zu richtig. Schlafen gehen nach Hause.
0: Weil ich habe den Eindruck, dass viele Deutschen oder viele Bürger in dieses Land schätzen sehr die Ruhe, die Stille. Das ist wichtig.
1: Es gibt Orte, wo man
0: Ruhe, Stille auch in der Straßenbahn. Also für viele Migranten aus Lateinamerika zum Beispiel ist schockierend, dass man soll nicht so laut sprechen. Also hier auch die arabische Welt, ja, die arabischen Jungen, auch Lateinamerikaner, Menschen aus Afrika, ich bin nicht ganz sicher, aber wir sprechen sehr laut und in
1: Italiener, Gruppen. Spanien.
0: Ja, richtig, genau, Italiener auch. Und hier wird geschätzt die Ruhe, die Stille, die Privatsphäre. Und wenn wir sprechen, wir in der Tramvia, wir überschreiten eine Grenze. Und das ist sehr kulturell problematisch. Aber ja, das ist wegen dieser Sendung, no? Das Austauschen, kulturelle Unterschiede auch.
2: Aber deswegen habe ich jetzt einen Wunsch, das ist gut. Der hat sich jetzt entwickelt. Also ich wünsche mir tatsächlich, dass so diese anderen Perspektiven von Menschen, die woanders herkommen und wo auch immer, dass deren Welt sich so ein bisschen mehr findet in Deutschland. Und das ist es, glaube ich, was es dann ausmacht. Und das ist ja auch Integration. Das bedeutet ja einfach, es entsteht was Neues tatsächlich. Ne? Also Menschen integrieren sich und daraus entsteht dann was. Und dann gibt es in Deutschland vielleicht ein paar mehr Ecken, die ein bisschen bunter und lebendiger und gerne auch lauter sind. Und in Dresden ist das die Neustadt tatsächlich. Also es gibt einen Ort, da kann ich hingehen, da kann ich auch nachts um 5 noch Pizza essen. Also auch ich habe das neulich mal gemacht und gedacht, boah krass, macht man ja mit 50 nicht mehr so oft. Da war ich halt da zufällig und dachte, ach, das ist ja cool, hier ist ja richtig was los nachts um 2. Und das finde ich so wichtig, dass es, und das finde ich auch so ein Wunsch, den ich hätte, dass man, dass einfach ein bisschen mehr Dinge hier reinkommen, die nicht so normal deutsch sind oder nicht so Allmann, wie meine Töchter sagen würden. Und dass es trotzdem die Rückzugsorte gibt, wo es leise ist nachts um 10. Also, ne, dass so ein bisschen diese Welten ganz entspannt nebenher existieren können und dass jeder so einen Ort für sich findet, weil die Bedürfnisse sind sehr verschieden im Leben, im Alter, das ist nicht immer gleich. Und dass man einfach was hat und eben nicht bis Berlin fahren muss, wenn ich nachts um 3 noch eine Pizza essen will. So, ne? Sondern dass man so viel mehr Leben hat und das eben idealerweise auch überall, also auch in Kleinstädten quasi. Ne? Also dass die Wege nicht so weit sind, sondern dass die Lebenswelten sich so ein bisschen mehr vermischen und dadurch mehr Neues einfach entsteht und die Bedürfnisse von vielen Menschen abholt. So, das wäre so mein Wunsch.
0: Dana, was wäre für dich eine Empfehlung als Musik, um ein Brücke aufbauen für diese kleine musikalische Pause?
2: Jetzt habe ich leider den Hochzeitsmarsch von Bartholdy nicht auf der Liste. Das würde ja perfekt passen. Aber ich würde das gerne clashen so ein bisschen, also mit was ganz anderem, nämlich mit Garth Brooks. Das ist nämlich amerikanische Folklore quasi, also Folk Music. Und die habe ich kennengelernt, als ich in den USA war, ne? Auf dem platten Land da im mittleren Westen. Da hörte man Garth Brooks und geht da bis heute noch zu Konzerten. Und deswegen habe ich das mitgebracht.
0: Chen, wir kommen zurück. In wenigen Minuten hören wir die Musik und werden wir in die letzte Teil über Zukunft sprechen. Vielen Dank.

0: Ja, wir sind fast am Ende von unserer Radiobegegnung zwischen Dana und Ali, Menschen mit und ohne Migrationserfahrung. Und an dieser Stelle, ich frage immer eigentlich über den Traum oder den Wunsch. Wir haben ein bisschen darüber gesprochen. Und ich möchte gerne fragen, vielleicht als letzte Frage oder vorletzte Frage, auf individueller Ebene, was wäre eine gute Empfehlung? Was wäre für dich, Ali oder Dana, was können wir an anderen Menschen, Menschen, die selten oder nie ein Mann oder eine Frau aus Irak begegnen haben? Also Menschen, die haben Angst vielleicht von so vielen Migranten in Deutschland auf der Straße. No? Wenn man es steht in vielen Städten heute, man findet viele Menschen, junge Menschen auch zusammen und die sprechen andere Sprache und die sind fremd, no? So werden als fremd wahrgenommen. Was würdest du sagen auf diese Menschen, die haben Angst, Unsicherheit oder spüren Irritationen aufgrund von der Präsenz von Migranten hier in Deutschland? Was wäre deine Botschaft?
1: Ich habe auch die Gedanken in meinem Kopf oder gehört, viele Leute wohnen im Dorf oder in Stadt, ist egal, oder kleinen Dörfer oder kleine Städte, die haben keine Ausländer gesehen und setzen nur in die Wohnung und dann hören Nachricht, was Ausländer gemacht, was nur über negative Sachen. Und ich habe so Gedanken gemacht und ich habe überlegt, ob man einfach machen in diese kleinen Dörfer oder wo sie wohnen, einfach, ich würde so sagen, ältere Leute oder Oma und Opa treffen sich an diesem Tag da. Und an diesem Tag, ich würde gerne selber hingehen auch, nicht mit dem Termin genau gemacht, und dann dort, damit sie sehen, aha, ist es Ausländer da, hat mit uns gesetzt, Kaffee getrunken, Kuchen gegessen. Und dann an Tisch, wir kommen ab sofort zum Gespräch. Und dann sie kennenzulernen oder sie sehen ein Gesicht fremd da, damit sie haben nie diese Grenze oder Angst. Aber das ist, musste natürlich mit unterstützt noch alles Deutsche mit dazu.
0: Genau. Deswegen wir selbst, wir machen auch interkulturelle Gesprächscafé und ihr seid sehr willkommen auch. Und wir laden Bürger, die einfach einen Begegnungsraum, wo wir können wirklich diese Begegnung ermöglichen. Also ein Gespräch zwischen Menschen. Wir haben die Erfahrung gemacht, Deutschen, die haben wirklich nie mit einem Mann aus Namibia oder aus Irak oder Türkei gesprochen. Und dann, es gab eine verschiedenen Aktivitäten, wo die Leute kommen in Gespräch und in Begegnung. Niedrigschwellige Aktivität, das war auch ein schwieriges Wort, wie wir gelernt haben, niedrigschwellig, wie auch diese Sendung hier gerade. Es ist wichtig, diesen Dialog, diese Chance zu machen. Und deswegen, Dana, werde ich Ihnen die Fragen, du hast gesprochen, du hast viele Jahre auch als Trainerin für interkulturelle Kompetenzen gearbeitet und hast viele Menschen getroffen, deutsche Menschen. Die meisten, hast du gesagt, das sind freiwillig, im Arbeitsrahmen gekommen, aber es gibt viele Menschen, die du würdest gerne erreichen, aber sind unerreichbar. Menschen, die brauchen auch interkulturelle Kompetenzen oder interkulturelle Sensibilität zu entwickeln und wir erreichen sie nicht. Was würdest du gerne sagen, auch du als Frau, als Ostdeutschland, in einer Gesellschaft, die wird konfrontiert mit dem Thema Migration, wo es gibt auch viele Bürger, die nicht überzeugt sind über die Relevanz oder die Bedeutung von Migranten in dieses Land. Was würdest du gerne sagen?
2: Ich würde, also man muss ja nicht alles neu erfinden, das kann man sowieso nicht, sondern man muss letztlich da ansetzen, wo man so ein bisschen steht. Und ich glaube, das, was Ali gerade gesagt hat, ist also eigentlich das, was es braucht. Und das klingt so einfach, ne? In Deutschland gibt es ein ganz ausgeprägtes Vereinswesen. Und auch wenn die auch es schwer haben, junge Leute da zu integrieren, weil nämlich junge Leute eben nicht mehr in einen Verein gehen, sondern lieber irgendwie auf TikTok oder so ihre Zeit verbringen. Also ne, das gibt ja auch so Generationenkonflikte letztlich. Aber das Vereinswesen ist da. Da gibt es alles mögliche, Sport, Kultur, alle möglichen Dinge sind im Verein organisiert und das so hinzukriegen, dass man da Menschen mit Migrationshintergrund, also integriert wäre schon der nächste Schritt, aber da so Begegnung ermöglicht. Ne? Also dass ich gehe irgendwie zur Freiwilligen Feuerwehr, da gehe ich eh hin, da übt man wahrscheinlich irgendwas oder trinkt auch einen zusammen. Ich weiß gar nicht, was man so macht in der Freiwilligen Feuerwehr, war ich nie, habe ich auch so meine Bilder im Kopf. Genau, hoffentlich nicht immer Feuer löschen, aber eventuell auch. Aber dass man da dann jemanden trifft, also das kann ja jemand sein, kein, klar hat das immer so was Touristisches, ne? Wenn man sich jetzt vorstellt, Ali reist von Dresden durch halb Sachsen und sagt, hier so ist der Irak, ist ja auch irgendwie absurd, ne? Auch wenn das so ganz nett wäre, ist ja die Frage, gibt es nicht sowieso Migranten in der jeweiligen Stadt oder im Dorf? Und in ganz vielen Kontexten gibt es ja Menschen, die von woanders her sind. Und da so eine Begegnung eben auch mal herzustellen, da braucht es aber beide Seiten, ne? Es braucht natürlich auch Migranten, die so engagiert sind wie du und sagen, ich mache das jetzt mal, ne? Weil vielleicht gibt es dann auch komische Gespräche oder man muss sich da irgendwas anhören, wo man denkt, das ist aber, ne, da muss ich mich mit auseinandersetzen. Also das ist vielleicht nicht immer ganz so erfreulich, wie man sich das erstmal so vorstellt in so einem Kontext wie hier. Und dann brauchst du natürlich jemanden, der das organisiert, ne? Das ist halt oft dieses Thema, wer gibt das Geld für die Fahrtkosten zum Beispiel, ne? Das ist ja so ein bisschen, wenn jemand sagt, ich mache das gerne, aber wenn ich auch noch jede Fahrkarte dann kaufen muss, sage ich jetzt ganz banal, dann geht es irgendwann schon auch ins Geld, ne? Und da irgendwie zu gucken, und das sind eben die Gelder, wo ich ganz am Anfang darüber gesprochen habe, so für Integration, das muss und sollte man sich als Gesellschaft ein bisschen was kosten lassen, und das ist bestimmt nicht viel, aber das so auf dem Schirm zu haben, ne, und zu gucken, was habe ich für engagierte Menschen, auch auf beiden Seiten, ne, welche Vereine sagen so, Mensch, das wäre echt cool, wenn hier mal jemand vorbeikäme und mal, oder so Länderabende haben wir bei uns in Laube-Gastes-Bund, so ein kleiner Verein, wo ich eine Weile auch mit aktiv war, da haben wir immer so Länderabende gemacht mit schöner Regelmäßigkeit und einfach geguckt, wen kennen wir, ach so, wir kennen eine Frau aus Eritrea und wir kennen eine Familie aus der Ukraine und wo auch immer die dann herkamen, und dann haben die so ein bisschen erzählt, ne, und was gekocht und so. Und da kommen einfach Menschen, und ja, es kommen immer die, die Interesse haben. Es kommen ganz selten die, die keinen Bock haben und irgendwie ausländerfeindlich sind, die wird man da nicht hinbekommen. Aber wenn die eben eh in der Feuerwehr sind, ne, dann kommen sie manchmal in Kontakt, wo sie denken, das war ja interessant. Und ich glaube, auf so einer Ebene muss man das irgendwie hinbekommen, und das ist total schwer. Ne? Das klingt immer so leicht, komm, wir machen jetzt mal, und diese gute Idee muss dann ganz schön durchgezogen werden. Dann braucht man Zeit und dann muss man da die Reise organisieren und so. Aber es wäre total schön, wenn auch wieder mehr Menschen das vielleicht mal nochmal machen würden, weil, ne, nach 2015 gab es ja echt so eine Welle, wo sich wirklich viele auch engagiert haben, auch dann 2022 in der Ukraine-Krise, also auch da gab es eine unglaubliche Welle auch der Hilfsbereitschaft und des Miteinanders, und wenn man das so ein bisschen verstetigen könnte, wäre echt schon viel getan.
0: Vielen Dank. Wir sind gerade in diesem Punkt, wo wir uns langsam verabschieden müssen. Ich möchte mich wirklich bedanken für eure Anwesenheit, und ich möchte gerne einfach nur euch bitten, ein musikalisches Stück noch empfehlen für die letzte Verabschiedungsritual. Ein Lied, die vielleicht schön ist, um zu begleiten unsere Verabschiedung.
2: Soll ich anfangen?
1: Ja, bitte, vielleicht dauert bei mir.
2: Ich glaube einfach Nummer 9, das ist ein irisches Segenslied, May the World Waste to Meet You. Das ist so ein Wunsch, den man mitgibt, den haben wir dieses Jahr als Eltern für unsere Kinder gesungen zur Konfirmation, als eines von 3 Elternchorlieder. Und das ist einfach total schön und ist, glaube ich, auch ein schönes Ende, so mit guten Wünschen für alle, die den Podcast hören.
0: Ali, hast du...
1: Bei mir ist schwierig.
0: Schwierig.
1: Ja,
0: vielleicht ein Lied, der nicht in deiner Liste ist, die etwas mit deiner Zukunftsperspektive oder Vergangenheit auch zu tun hat. Kann sein, ein Lied auf deine arabische Kultur.
1: Ja, ich nehme Nummer 1.
0: Okay, ist es ein Lied aus Arabisch?
1: Oder? Das ist ein Lied aus Arabisch, und das ist ganz ein... Kind singt, und das ist so, hat eine schöne Stimme, und aha, dann hat er seine Foto, hat er Bedeutung.
0: Schön.
1: Ganz bekannt.
0: Ja, gerne. Wir verabschieden uns. Das war Zukunftsmusik für Zusammenhalt, ein Projekt von Verein zur Stärkung interkulturelle Kompetenzen e.V. Dank auf unsere Fördermittel, Bundesprogramm Gesellschaftlicher Zusammenhalt vor Ort, Vernet verbunden, BGZ, BAMF. Und das ist eine Radiobegegnung zwischen Menschen mit und ohne Migrationserfahrung. Ich möchte mich wirklich bedanken für deine Anwesenheit. Dana, hier war unsere Radiogast, Dana Ritzmann. Vielen Dank.
2: Danke auch, dass ich hier sein durfte.
0: Und unsere andere Gast, die war auch sehr wichtig für uns. Für mich war eine auch das erste Mal, die Chance habe, mit einem Mann aus Irak so sprechen, ja, auf Deutsch, mit dir, lernen von dir viel. Ali Al-Shiblabi, vielen Dank für deine Präsenz.
1: Vielen Dank. Ich bedanke mich auch.

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0: Auch wenn wir uns manchmal unvollständig fühlen, werden wir irgendwann die Leere füllen und jede leere Seite auch mit bunten Farben wieder bemalen können. Ich bin Felia und heiße natürlich in echt nicht so, aber fand es gut, das zu trennen, die Bühnenpersönlichkeit von der richtigen Person. Und deswegen war das ein Prozess, die Namensfindung. Das ging nicht gleich von heute auf morgen, denn wenn man zu lange nachdenkt, ist auch schlecht. Deswegen habe ich das Gefühl gehabt, ich brauche einen Namen, der dann irgendwann so mir ein Gefühl gibt, das ist der Name. Und da ich auch Poesie sehr mag und auch so in meinen Texten gern poetisch bin, auch ein bisschen philosophisch, wollte ich einen Namen, der auch so ein bisschen kürzer ist, aber auch so ein bisschen ein Anführungszeichen schwebende Atmosphäre schafft. Und deswegen fand ich Felia ganz schön. Und mein echter Name beginnt mit F. Und das fand ich auch ganz nett, die Anlehnung an den echten Namen, wenn das auch mit F beginnt. Und so habe ich dann gemerkt, Felia ist relativ kurz, kann man sich auch gut merken. Und ich finde, er passt auch zu dem Stil, meinem Musikstil.
1: Damit sind wir vielleicht auch schon beim ersten großen Thema, nämlich deinen Musikstil bzw. die Musik, die du machst. Vielleicht kannst du sie mal kurz charakterisieren.
0: Genau, das ist auch immer nicht so leicht, so zu sagen, welchen Stil macht man wirklich, weil es gibt ja auch so Übergänge auch in den Musikgenres. Also ich schreibe persönlich sehr gerne deutsche Texte und mag auch die französischen Einflüsse. Also Französisch cover ich sehr gerne und ich mag die Melodien. Deswegen versuche ich immer so ein bisschen Chanson mit reinzunehmen und mische das dann so ein bisschen mit deutschen Texten, Deutsch-Pop und Chanson. Und dann entsteht so eine Mischung einfach. Also auf jeden Fall ist es klassisch Singer-Songwriting mit ein bisschen Poesie, aber auch Chanson-Anteilen. Also ich covere ab und zu auch, aber die Titel, die ich selber von mir singe, habe ich auch selber komponiert und getextet.
1: Wenn du coverst, was coverst du so?
0: Also ich covere gerne auch deutsche Texte, also Künstlerinnen und Künstler, die deutsche Texte singen. Zum Beispiel Annette Lucian. Die hat auch sehr schöne tiefgründige Titel. Ich mag es aber auch zum Beispiel Ed Sheeran zu singen. Also klassische Pop-Songs sind auch ab und zu dabei, weil die auch schön sind. Oder Coeur de Pirate oder Luan sind beides französische Sängerinnen. Auch die machen auch sehr schöne Musik. Aber ich bin auch nicht immer so festgelegt. Also ich finde, ich mag auch gerne es mal auszuprobieren und Neues zu wagen. Aber es sind schon oft auch Titel, die ein bisschen gefühlvoller sind, die eher in Richtung Balladen gehen. Also ich bin jetzt nicht die Rockröhre, sag ich mal. Das bin ich nicht.

0: Die schönsten Wege sind aus Holz ist ein Coversong, den ich da gesungen habe von Annette Louisiane. Den habe ich zufällig entdeckt und fand ihn wunderschön, weil er einfach auch zeigt, dass sich im Leben nicht alles planen lässt und es ist manchmal der schönste Weg, der anfangs falsch aussah.
1: Heute zu Gast bei Colorful Radio, Felia. Ich würde mich freuen, wenn du uns kurz erzählen könntest, woher du die Inspiration nimmst für deine Musikstücke und wie ich mir so den Prozess vorzustellen habe.
0: Ja, sehr gern. Also grundsätzlich bietet so das Leben an sich selbst die größte Inspiration für meine Titel. Ich habe schon immer sehr viel nachgedacht über verschiedene Themen, auch manchmal zu viel, wie einige immer sagen.
1: Kann man das so viel nachdenken?
0: Vielleicht schon, oder Themen zu oft zu durchdenken und dann dreht man sich ein bisschen im Kreis. Und dann habe ich mir selber so gedacht, es sind ja oft auch kleine Themen, vermeintlich kleine Themen, die einen beschäftigen im Leben. Und die kann man aber auch sehr gut aufgreifen und daraus auch Musik machen. Und oft ist es so, dass mir ein Thema im Kopf auf einmal erscheint, so vom inneren Auge. Und das ist auch oft der Titel meines Songs. Und dann weiß ich schon, über welches Thema ich schreiben möchte. Und dann nehme ich mir ganz klassisch ein echtes Papier noch zur Hand und einen echten Kuli.
1: Sowas gibt's noch?
0: Ja, auch wenn man das meiner Generation nicht so denkt. Aber ich kann sehr gut kreativ denken, wenn ich einfach wirklich selber schreibe und auch was durchstreichen kann und so. Und dann ist es oft so, dass ich den Text direkt schreibe und danach erst die Musik dazu komponiere, weil ich so mich erstmal darauf konzentriere, welche Reimform nehme ich, möchte ich überhaupt reimen, das ist auch immer die Frage, es gibt ja auch freie Texte, genau, und dann, was natürlich auch oft in Songs vorkommt, ist ja das Thema Liebe und es ist auch super schön, aber es wurde schon so oft besungen und wird auch so oft besungen, dass ich mir irgendwann gedacht habe, es gibt so viele andere Themen, die so viele Menschen auch bewegen und beschäftigen und fokussiere mich dann vor allem eben auf andere Themen, die nicht nur mit Liebe zu tun haben, sondern einfach, die jeden Menschen jeden Tag beschäftigen.

0: manchmal hat man ja Momente, da denkt man so, man beschäftigt sich mit Dingen, die andere vielleicht gar nicht wichtig finden. Und man fühlt sich dann so ein bisschen wie jemand, der dann einfach sich denkt, das ist eigentlich peinlich, sowas anzusprechen, weil man nicht weiß, ob es das Thema wert ist. Und dieser Gedanke, daraus wurde dann ein eigener Titel, sozusagen darüber nachzudenken, ob das, was man gerade denkt und fühlt, reicht, um es der Welt mitzuteilen.
1: Wenn du sagst, du meinst oder man habe dir auch schon gesagt, du würdest zu viel nachdenken, neigst du dann zu grübeln oder was muss ich mir darunter vorstellen, wenn du sagst, zu viel nachdenken?
0: Genau, grübeln auch, aber oft auch so ein bisschen Overthinking, also dass ich sehr schnell auch so ein bisschen Blicke oder Gesten oder irgendwelche Untertöne wahrnehme und dann darüber nachdenke. Nach dem Motto, okay, die Person, die hat jetzt so ein bisschen komisch geschaut, bin ich jetzt gemeint? Oder man hatte vielleicht eine Konversation mit anderen Menschen und man denkt dann noch länger drüber nach und denkt, okay, habe ich da was Falsches gesagt oder war alles in Ordnung? Also es ist so, dass man einfach sehr viel darüber nachdenkt, so über Themen, die vielleicht auch schon längst vorbei sind. Man kann ja auch nicht immer alles rückgängig machen und das ist oft auch nichts Schlimmes. Es ist in der Kopf, der dann sagt, okay, man denkt noch mal ein bisschen länger drüber nach und dann kann ich es aber auch eigentlich ganz gut stoppen. Also schlafen kann ich gut, dann wenn ich im Bett liege, sage ich immer, okay, jetzt ist Schlafenszeit und dann ist der Kopf auch meistens aus.
1: Zeit für den nächsten Musiktitel.
0: Der heißt Nur das Herbstlied und es ist schon ein bisschen jahreszeitlich geprägt, aber soll uns daran erinnern, dass auch der Herbst total schöne Seiten hat, weil Herbst und Winter ja oft nicht so beliebt sind. Aber ich mag den Herbst, weil er eben auch sehr schöne Dinge zu bieten hat.

0: Wenn du an so ein Musikstück schreibst, wie lange dauert so ein Prozess in etwa? Wie lange brauchst du, so einen Text zu verfassen? Ich weiß, es ist natürlich immer unterschiedlich, hängt auch von der Tagesverfassung ab. Und wie lange brauchst du dann dazu noch eine Melodie zu komponieren?
1: Das ist tatsächlich immer verschieden. Also es gibt Titel, da habe ich den Text in einer halben Stunde geschrieben. Wenn ich mich wirklich dann so hinsetze, mit manchmal auch mal ein schönes Licht an, so eine Kerze, so ein bisschen schöne, warme Atmosphäre, und dann habe ich auch direkt eine Idee und weiß, worüber ich schreiben will, und dann nehme ich mein Papier und dann ist der Text auch eine halbe Stunde fertig. Dann gibt's aber auch Texte, da schreibe ich wochenlang dran, weil ich manchmal nicht so ausdauernd bin und sage mir, heute schreibe ich doch eine Zeile mehr und morgen wieder die nächste, und dann schiebe ich es immer ein bisschen auf, weil ich nicht zufrieden bin manchmal mit den Texten. Es gibt so Textzeilen, da fällt mir nicht das Richtige ein, und dann irgendwann ist es doch da, und es kann dann manchmal auch ein paar Wochen dauern. Also das reine Texten und dann die Melodie zu komponieren, das ist ja nochmal so dann der extra Schritt. Also ich habe ja als Kind 8 Jahre Gitarre gespielt und hatte eine klassische Gitarrenausbildung. Und also ich muss dazu sagen, dass ich selber nicht so gern auf der Bühne mich begleite. Und ich finde auch, es gibt Menschen, die das viel besser können, sich selbst zu begleiten, weil ich wollte immer Klavier spielen können. Aber als Kind war dann einfach Gitarre so praktischer. Ich kann sie überall mit hinnehmen. Deshalb habe ich zum Beispiel nie Klavier spielen gelernt. Ich bringe mir das ein bisschen selber bei, aber es ist jetzt nicht so, dass ich das so gelernt habe. Aber weil ich die Gitarre grundsätzlich schön finde, nutze ich sie einfach, um meine Titel zu komponieren. Da ist es ganz praktisch. Dann setze ich mich an die Gitarre, habe meine Texte, und dann, je nachdem, was ich vielleicht aussagen will, gucken, ist es eher Moll oder eher Dur. Dann probiere ich manchmal einfach ein bisschen rum. Also ich experimentieren mit Akkorden, mit Akkordfolgen und summe das so ein bisschen mit, und dann entsteht eine Melodie. Und dann nehme ich auch die kleinsten Audioschnipsel schon mit auf, weil das kann manchmal auch ganz sinnvoll sein, das nicht zu vergessen. Weil oft denke ich so, das merke ich mir. Und dann, oh, auch bei Texten, was war das nochmal? Also lieber einmal mehr aufnehmen und dann löschen.

0: Maman von Luan. Ist ein sehr gefühlvoller Song aus dem Jahr 2015 und den hat sie für ihre damals schon verstorbene Mama geschrieben. Und damit ist natürlich auch wieder ein sehr emotionaler Titel, aber auch ein wunderschöner Titel.
1: Heute zu Gast bei Colorful Radio, Felia. Felia, du hast uns einiges erzählt über die Musik, wie du ein Musikstück produzierst. Wie bist du denn dazu gekommen?
0: Das ist eine gute Frage, die ich auch manchmal frage, selber noch.
1: Wäre doch ein schönes Musikstück, oder? Warum singe ich wieder so ähnlich?
0: Das ist es. Warum nur?
1: Ja, warum nur?
0: Also Musik für mich persönlich hat immer schon große Wichtigkeit gehabt in meinem Leben. Auch schon als Kind. Also ich weiß noch, Rolf Zuckowski war so mein Kindheitsidol. Und ich hatte immer Lieblingstitel und fand die Melodien so schön, habe da schon angefangen, das nachzusingen. War dann auch im Schulchor immer dabei, also so ganz klassisch, ne? Aber ich habe jetzt, familiär ist jetzt niemand musikalisch unterwegs. Also klar, meine Eltern auch, meine Großeltern haben oft Musik gehört, auch klassische Werke. Also wir haben auch so eine große Sammlung von Mozart bis Vivaldi, ist alles dabei. Aber selber praktiziert hat das niemand. Da bin ich so ein bisschen die Einzige, die dann den Weg gegangen ist. Als es dann so, also ich habe, muss ich dazu sagen, Politikwissenschaft studiert. Also ich habe mir gedacht, okay, so ein sicheres Standbein kann nie schaden.
1: Obwohl, dann wird man doch eher Wirtschaftswissenschaften darüber studieren, oder?
0: Eigentlich ja. Aber das war auch ganz spannend. Aber habe nebenbei nie die Musik aus den Augen verloren. Wobei ich sagen muss, während des Studiums hatte ich dann auch andere Themen, die dann auch viel Raum eingenommen haben. Und habe aber dann vor 6, 7 Jahren gemerkt, okay, ich texte generell gerne. Also ich habe auch immer gerne so Kurzgeschichten geschrieben und Gedichte. Und habe dann gemerkt, ich kann doch einfach beides kombinieren. Also, dass ich Musik kombiniere mit Texten. Das ist ja das Einfachste. Dann kann man selber eigene Titel schreiben. Und genau, habe das dann auch wirklich ernsthafter in Angriff genommen und hatte dann auch schon vor 6, 7 Jahren Texte da liegen, aber habe die nie vertont. Das heißt, ich singe jetzt zum Teil noch Titel, deren Texte jetzt irgendwie schon einige Jahre alt sind. Das ist auch mal ganz spannend. Weil Musik und Gesang ja auch ein Handwerk ist, fand ich super wichtig, dass auch technisch gut zu beherrschen. Und so nehme ich seit 3 Jahren bei einer ganz, ganz tollen Opernsängerin Gesangsunterricht. Und ich lerne so unglaublich viel. Also sie begleitet mich auch auf meinem Weg. Und das ist super wertvoll. Und so lerne ich auch meine Stimme nachhaltig und langfristig einzusetzen. Denn ich will ja nicht nach einer halben Stunde auf der Bühne merken, okay, stimmlich komme ich jetzt an Grenzen. Und das passiert, wenn die Stimme nicht ausgebildet ist. Also das ist auch eine wichtige Grundlage, also so wichtig, ich hätte es gar nicht gedacht. Wenn man nebenbei so singt, dann geht das. Aber wenn man das wirklich professionell anstrebt, dann muss das wirklich stimmlich einfach von der Technik her passen. Und das dauert auch seine Zeit. Es geht auf jeden Fall nicht von heute auf morgen, habe ich jetzt auch so gemerkt.
1: Zeit für Musik. Finja, stell uns doch bitte den nächsten Musiktitel vor.
0: Das ist ein Coversong von Ed Sheeran und der heißt Supermarket Flowers. Und den hat er für seine verstorbene Großmutter geschrieben. Und das ist natürlich ein sehr emotionaler Titel, auch wunderschön. Und jeder verbindet mit diesem Titel natürlich was anderes und denkt vielleicht an eine Person, die leider auch nicht mehr da ist.

0: Du machst das ja aktuell noch hobbymäßig. Du hast ja einen tatsächlichen Beruf, mit dem du auch wahrscheinlich Geld
1: Ja,
0: verdienst.
1: ein Brotjob, einen klassischen Brotjob.
0: Wie viel Zeit verbringst du denn mit deinem Hobby?
1: Also ich habe gemerkt, die Zeit muss man sich nehmen, weil der Tag ist so schnell rum. Also mit einem Vollzeitjob ist man dann zu Hause und ich versuche wirklich jeden Tag ein bisschen was zu machen. Also mit den Texten, das klappt nicht immer. Das klappt nicht immer jede Woche. Manchmal muss man auch warten, bis man so ein bisschen Inspiration erhält und das geht nicht immer. Aber gerade Gesangsübungen oder generell das Singen, weil ich das auch gerne mache, ist es für mich keine Arbeit. Also es fühlt sich nicht nach einer Pflicht an. Insofern singe ich im Grunde jeden Tag und Gesangsübungen, das ist dann so ein bisschen tagesformabhängig, aber ich versuche auch mehrmals die Woche, also wenn nicht gar jeden Tag ein bisschen was zu üben. Also es geht schon auch einiges an Zeit da drauf, wenn man das wirklich ernsthaft verfolgt. Ich finde das auch schön, weil auch die Auftritte müssen ja geprobt werden. Ne? Man muss schauen, welche Titel führt man auf und auch das nimmt ja ein bisschen Zeit in Anspruch, die Proben. Aber es macht ja super viel Spaß, deswegen passiert es einfach und das fühlt sich dann auch gut an.
0: Wie oft trittst du auf?
1: Also ich versuche mindestens einmal im Monat aufzutreten.
0: Wo trittst du denn auf?
1: Also zunächst noch primär an offenen Bühnen und Berlin bietet ja da super viel Möglichkeiten. Das ist eben auch das Schöne. Berlin ist eine große Weltstadt und da hat man einfach sehr viel Optionen und das man lernt damit auch andere MusikerInnen kennen und das ist auch schön, sich auszutauschen.
0: Mal kurz für unsere Hörerinnen und Hörer. Wir nehmen das hier in den Aufnahmeräumen vom Freien Radio in Berlin auf. Wir sind also in Berlin. Du wohnst ja auch hier in Berlin.
1: Genau.
0: Du hast vorher in Dresden gewohnt, oder?
1: Ja, also ich bin auch aufgewachsen und habe da studiert, aber wusste schon mit 14, da war nämlich, wir hatten Jugendweihfahrt nach Berlin und ich fand die Stadt zwar so groß und wild und irgendwie auch anders, aber ich wusste, ich möchte irgendwann hier wohnen.
0: Zeit für Musik. Finja, stell uns doch bitte den nächsten Musiktitel vor.
1: Der nächste Titel heißt Wer bist du? Und der Titel handelt von dem Thema, dass wir manchmal Menschen sehen. Und wir sehen aber letztlich nur die Fassade und das, was die Menschen bereit sind, uns zu zeigen. Und ich stelle mir dann oft die Frage, wer ist denn wirklich dieser Mensch und was steckt dahinter? Ist es manchmal mehr Schein als Sein?

0: Wenn du jetzt spielst auf der Bühne, spielst du alleine? Begleitest du dich dabei alleine mit der Gitarre oder wie habe ich mir das vorzustellen?
1: Ich trete gemeinsam mit einem Pianisten auf. Mhm. Das war ganz schön. Also der ursprüngliche Plan war ja, dass ich mir eine Band suche und dann auch einige Instrumente mehr dabei sind. Und es hat am Anfang auch geklappt, aber dann ist eine weggezogen und der andere auch. Dann hat sich das ein bisschen aufgelöst. Ist ja auch immer so, Berlin ist ja auch sehr schnelllebig und nicht jeder bleibt so lange hier. Und dann hat mich Joe, also das ist mein Pianist, der hat mich angeschrieben, weil ich habe das in so einem Musikportal einfach reingeschrieben, dass ich gern auch eine Begleitung am Piano hätte. Mhm. Und dann haben wir uns getroffen und gemerkt, es klappt auch gut, auch musikalisch. Und dann habe ich mir gedacht, warum eigentlich nicht als Felia selbst alleine auftreten, sozusagen mit eigenen Texten. Denn ich hatte ja schon einige Songs fertig, die ich aber noch nie wirklich bearbeitet habe und noch nie aufgeführt habe. Und habe mir dann gedacht, das ist ja vielleicht auch ein guter Weg. Und genau, Joe begleitet mich am Klavier immer. Er kann das auch super gut und ich mag ja auch sowieso Klavier. Das ist immer schön, Piano-Begleitung. Und ab und zu begleitet er mich auch an der Gitarre, weil er kommt eher aus der Richtung Jazz und ist da auch so musikalisch zu Hause. Und dann probiere ich manchmal auch so ein bisschen andere Stilrichtungen aus und dann hat er auch schon die Gitarre dabei und begleitet mich dann an der Gitarre. Aber primär, genau, sitzt er am Klavier und ich singe dann.
0: Also täuscht er auch mal die Rollen oder ist es immer so festgeschrieben?
1: Genau, bis jetzt war es eigentlich festgeschrieben. Also er hat noch nie gesungen. Ich glaube, das möchte er auch nicht. Mhm. Und ob ich vielleicht doch mich mal selber irgendwann begleiten werde. Also ich glaube, manche würden das schon gerne wollen, die mich auch ein bisschen kennen und wissen. Ich habe einmal Gitarre gespielt, aber ich persönlich fühle es nicht so. Also es ist nicht so, dass ich sage, ich mag das jetzt so, mich mit der Gitarre selbst zu begleiten. Ich würde mich einfach sehr gern weiterhin vor allem auf den Gesang konzentrieren und dann bin ich auch gefühlt noch mehr bei mir, noch mehr im Titel, noch mehr im Song drin, wenn ich mich einfach so auf den Gesang konzentriere. Und deshalb ist es schon so, dass genau Joe einfach Klavier spielt. Aber er ist natürlich auch daran beteiligt, sag mal, an Textideen. Also wenn ich zum Beispiel sage, wie findest du das? Und dann bringt er auch Ideen an und sagt, wir könnten das vielleicht so begleiten. Oder er gibt ja dann auch so den Input für das Arrangement, sage ich mal. Also es gibt ja eine Melodie, es gibt einen Text und daraus kann man ja so viel machen. Also da entwickelt sich ja auch dann etwas. Man kann ja auch entscheiden, welche Stilrichtung soll das gehen. Mhm. Also ich habe auch einen Titel, der heißt Keine Ahnung. Und das ist so ein bisschen jazzig angehaucht. Das ist, hatte ich jetzt gar nicht so gedacht. Und dann haben wir das probiert, er am Klavier, und es ist richtig schön.
0: Wie oft trefft ihr euch? Wie oft probt ihr zusammen?
1: Also meistens alle 2 Wochen am Wochenende. Es gab mal eine Zeit, da haben wir so ein bisschen fast jede Woche uns gesehen, aber da mussten wir auch erstmal die Stücke erarbeiten. Das kostet dann ein bisschen mehr Zeit. Und wenn so die Titel stehen und man so ein bisschen was zusammengetragen hat und weiß, was man als nächstes aufführen möchte und vor allem die Titel auch schon aufgeführt hat, dann hat man ja ein Grundgerüst und weiß, wie es läuft. Und dann reicht es auch manchmal alle 2, 3 Wochen. Aber alle 2 Wochen ist schon ganz gut. Und vor Auftritten dann nochmal so kurz vorm Auftritt, vielleicht ein paar Tage vorher nochmal die Titel durchgehen.
0: Felia, du hast uns ja verschiedene Musikstücke mitgebracht von dir. Stell uns doch mal den nächsten Musiktitel bitte vor.
1: Der nächste Titel, der heißt Keine Ahnung. Und das ist mal so ein bisschen ein frecherer Titel, der sich jetzt nicht nur an meine Eltern richtet, sondern auch an Menschen, die es wirklich gut mit einem meinen und die dann fragen, was sind denn deine Pläne? Wo soll es mal in 10 Jahren hingehen mit dir? Und dann sage ich manchmal einfach, keine Ahnung, weil ich keinen Plan habe.

0: Kannst du dir vorstellen, dass du deine Musik professioneller machen wirst? Oder hast du Pläne, damit auch richtig Geld zu verdienen?
1: Ja, also das könnte ich mir sehr gut vorstellen. Also mir geht es aber gar nicht ums Geld, sondern vor allem darum, das zu tun, was man am liebsten macht. Ich glaube, jeder Mensch würde am liebsten tagtäglich das ausüben, was er einfach am meisten mag.
0: Ich glaube, das geht den meisten so, ja.
1: Genau, und das ist ja oft das Problem, dass es nicht immer so möglich ist. Das war auch das so ein bisschen der Gedanke, hat mich auch daran gehindert, Gesang zu studieren. Also ich habe mit dem Gedanken mal gespielt, vor einigen Jahren, aber habe dann auch Dokus gesehen. Man hört ja auch viel über Künstlerinnen, die das wirklich beruflich ausüben und dass so viele das nicht schaffen und dann weitere Jobs annehmen müssen und das wirklich nur, ich glaube, ein kleiner Prozentteil, einstellig sogar, davon wirklich hauptberuflich leben kann, ob im Schauspielbereich oder eben in der Musik. Und deswegen bin ich natürlich froh, einen Job zu haben und auch zu wissen, ich bin freier und unabhängiger und kann auch mehr ausprobieren. Also ich habe es nicht den Druck, davon leben zu müssen. Ich glaube, das gibt einem auch eine andere Freiheit. Ich habe ein Ziel, also das auf jeden Fall professioneller auch zu gestalten und was sich aber dann daraus entwickelt, das ist natürlich auch mal die Frage. Also ich habe einen Titel, der heißt Wer kann es stoppen? Und es ist ja oft so, also es geht mir zumindest so, dass ich mir sehr viel Gedanken darüber mache, was andere über mich denken. Das ist ein bisschen besser geworden, aber es ist immer noch ab und zu da. Und das hindert einen ja manchmal auch im Leben. Also es ist nicht immer zielführend, sich darüber zu viel Gedanken zu machen. Und da heißt, im Refrain heißt es dann auch, wer kann es stoppen? Dieses Karussell aus Gedanken und Eventualitäten. Und genau, das beschreibt so ein bisschen, dass man nicht immer darüber nachdenken sollte, was können andere denken und wie könnte was gemeint sein, weil andere auch oft viel weniger darüber nachdenken, als wir dann letztlich irgendwie darüber denken.

0: Pelia, viele Zuhörerinnen sind sicherlich jetzt neugierig, wo sie dich finden können, vor allem wenn sie nicht in Berlin wohnen und dich auf der Bühne live erleben können. Also wenn ich dich jetzt suche, musikalisch gesehen, wo müsste ich suchen?
1: Also vor allem bin ich auf Instagram aktiv unter felia.music und YouTube beginne ich jetzt auch. Ich muss aber dazu sagen, dass ich generell jetzt sozusagen am Anfang stehe und mit Social Media jetzt erst so richtig loslege. Ich habe das ein bisschen vernachlässigt, weil gerade so das, die Entstehung von Songs, die Auftritte, so das hat so viel Fokus und Raum eingenommen und ich wollte es einfach so genießen, weil ich mag das auch einfach nur auf der Bühne zu stehen und den Moment zu genießen, habe dann, was natürlich auch dazu gehört, Social Media noch nicht so sehr verfolgt, aber heutzutage ist es einfach No-Go, das nicht zu bespielen. Ich glaube, es ist vielleicht möglich für Leute, die das einfach schon, die weit gekommen sind, die das vielleicht weniger bespielen, aber es ist schon auch, ist ja auch nützlich. Ne, man kann Musik mit anderen teilen, weltweit, so, wenn man möchte, ne. Also, das ist schon auch wichtig. Und ich beginne da jetzt gerade das alles aufzubauen.
0: Du sagst, du hast schon eine YouTube-Seite?
1: Ja, aber noch ein.
0: Wie heißt sie
1: auch, denn? Auch felia.music.
0: Okay.
1: Da wird zukünftig auch mehr zu hören sein, obwohl der Fokus immer noch auf Instagram liegt und Spotify wird dann auch von mir dann bald ein bisschen mehr bedient werden.
0: Alles noch im Aufbau.
1: Ja, und das ist ja aber auch, Social Media ist ja auch zum Beispiel Instagram, ist ja auch manchmal so ein Mysterium für sich, weil da der Algorithmus mit reinspielt und ich habe jetzt viele Beiträge gelesen von Content-Creatern, wo es dann heißt, Instagram hat sich auch sehr verändert. Also dass das, was vorher irgendwie angeschaut wurde, das ist jetzt gar nicht mehr so. Das kommt so viel Werbung und auch Beiträge, die man vielleicht gar nicht unbedingt sehen möchte, aber es ist einfach so viel und ich finde es auch manchmal schwierig, bei der Anzahl an Menschen, die auf Instagram aktiv sind, ja. Anzahl an Seiten, da irgendwie auch so herauszustechen. Das ist ja nicht so leicht und das ist schon auch die Menge, weil ich kenne das ja auch, wenn ich privat Instagram nutze, dann kann so viel, also es vergeht eine Stunde und ich habe das Gefühl, was habe ich jetzt getan? Es besteht echt die Gefahr, sich so darüber zu definieren, wie viele Leute rufen deine Beiträge auf, wie viele Likes bekommst du und gerade in jüngeren Jahren noch viel mehr.
0: Yeah.
1: Also vor einigen Jahren war es bei mir auch noch stärker so, dass ich war auch auf meinem Privataccount sehr aktiv und hatte eine Zeit wirklich viele Likes und dann irgendwann hat es nachgelassen. Ich dachte mir, was ist denn los? Warum ist das so? Und man ist dann wirklich so. Genau. Und man macht, es reicht schon eine kleine Pause zu und man ist nicht mehr regelmäßig aktiv, wird man schon irgendwie runtergestuft. Und so ein bisschen, ja. Und ich finde es einfach auch so, sich selber einfach aufzupassen, dass man sich nicht davon abhängig macht. Weil ein Beitrag ist doch nicht schlechter, oder weil er vielleicht weniger Aufrufe hat oder weniger Likes hat. Da spielen so viele Faktoren mit rein. Und ja, und nicht das Beste ist immer auch das, was am meisten Aufrufe hat. Und das sich, also es ist so ein zweischneidiges Schwert. Einerseits ist es super, Social Media nutzen zu können. Ich meine, die Möglichkeiten, die gab es noch nie, wie in diesen Zeiten.
0: Nein, absolut nicht.
1: Das ist schon krass. Aber gleichzeitig sich davon nicht abhängig zu machen und seinen Wert vor allem nicht, sich davon abhängig zu machen, wie viel Follower habe ich, wie viel Likes bekomme ich. Aber es ist, glaube ich, immer wieder so eine Gratwanderung.
0: Also es besteht wahrscheinlich die Gefahr, dass man sich tatsächlich dort verkauft, prostituiert im übertragenen Sinne.
1: Ja.
0: Es ist wahrscheinlich wie häufig im Leben, man muss einen guten Mittelweg finden.
1: Genau
0: zwischen
1: das.
0: Den Extremen hindurchschiffen.
1: Ja, den muss man erstmal finden,
0: ja,
1: für sich selbst.
0: Ja.
1: Und ja, gerade wenn man neu damit beginnt und irgendwie als Künstlerin noch nicht so bekannt ist. Mhm. Und ja, und manchen, denen macht es ja auch viel Spaß, Content Creator zu sein oder halb Influencer zu sein. Es gibt es ja auch. Und manche,
0: es gibt ja Leute, machen das richtig berufsmäßig.
1: Total,
0: ne?
1: Genau. Und die sind wirklich so unterwegs. Ja. Genau. Und das ist auch super, dass sie das machen und für sich so den Weg gefunden haben. Aber das ist nicht für jeden etwas und dann muss man da einen Spagat finden zwischen, weil es ist, ich meine, Musik, das ist ja auch das Hauptthema, was ich habe, ne? Ich will mit meinen Titeln auch was mitgeben und ich freue mich auch, wenn Menschen das gefällt. Also das Schönste ist, wenn ich merke, okay, die Menschen freut das, was ich mache und das ist für die auch ein schöner Moment, wenn sie meine Musik hören und das ist ja das Wichtigste und ja.
0: Felia, stell uns doch bitte den nächsten Titel vor.

0: ich kann mir vorstellen, dass deine Musik ja auch nicht gerade Massenproduktion ist, beziehungsweise den Massengeschmack trifft. Das ist ja jetzt kein Schlagermusik und auch nicht irgendwelche Rockmusik. Ich will das jetzt hier nicht schlecht reden, auf gar keinen Fall. Ja. Aber es ist doch eher eine Nischenmusik, wenn ich das richtig verstanden habe, oder?
1: Ja, weil es ist immer auch schwierig, das selber einzuschätzen, was es jetzt genau ist. Also es ist auf jeden Fall schon auch Deutschpop, aber es ist vielleicht nicht so Mainstream, beziehungsweise theoretisch könnte man aus dem Titel natürlich auch einen Titel kreieren, der jetzt in den Schlagerbereich geht oder der so, aber das ist ja die Frage, ob man das jetzt möchte und ich, also jetzt zum Zeitpunkt, glaube ich, bin ich mit dem, was ich mache, eigentlich sehr zufrieden. Mhm. Aber es ist immer wieder eben die Frage, wie arrangiert man ein Stück? Ja. Na, was nutzt man auch für Optionen? Ja. Na, da gibt es ja viele Wege. Genau. Aber vermutlich ist jetzt im Moment erstmal noch so ein bisschen Nischenmusik. Erfindung, ja.
0: So. Ich meine das jetzt nicht negativ mit dieser Nischenmusik. Worauf ich hinaus will, ist, ich kann mir vorstellen, dass es bei Instagram jetzt auch nicht die Musik ist, die vom Algorithmus besonders bevorzugt wird. Ich will das mal so formulieren.
1: Ja, und dann der Zeitpunkt, wann stellt man ein Video online, ist ja auch noch entscheidend. Es gibt ja so viele Anleitungen. Es gibt wirklich Seiten, wo dann steht, wann sollte ich bei Social Media was posten? Um welche Zeit, welcher Wochentag? Mittwoch soll richtig gut sein, dann zwischen 17 und 18 Uhr. Also es gibt so viele verschiedene Seiten. Aha. Also wenn man sich da irgendwie dann einliest, denkt man auch, Mensch, da gibt es so viele Vorschläge und dann probiert man auch ein bisschen aus. Mhm. Oder man lässt es einfach mit dem, sich danach zu richten, sondern macht es einfach so, wie man denkt, dass es gut ist. Ja. Gute Nacht von Anna Air, also auch ein Coversong, ein wunderschöner Titel von der leider schon viel zu zeitig verstorbenen Sängerin Anna Air. Und wer genau hinhört, erkennt vielleicht auch, dass in der Melodie ein ganz, ganz bekanntes klassisches Werk

Vielen Dank, Felia, dass du den Weg zu uns gefunden hast. Wir drücken dir ganz doll alle Daumen, damit du viel, viel, viel Erfolg mit deiner Musik hast.

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5: Gerhard Hauptmann. Der Ketzer von Soana. Geschrieben 1917. Reisende können den Weg zum Gipfel des Monte Generoso in Mendrisio antreten oder in Capolago mit der Zahnradbahn oder von Bissone aus über Soana, wo er am beschwerlichsten ist. Das ganze Gebiet gehört zum Tessin, einem Kanton der Schweiz, dessen Bevölkerung italienisch ist. In großer Höhe trafen Bergsteiger nicht selten auf die Gestalt eines brilletragenden Ziegenhirten, dessen Äußeres auch sonst auffällig war. Das Gesicht ließ den Mann von Bildung erkennen, trotz seiner gebräunten Haut. Er sah dem Bronzebildnis Johannes des Täufers, dem Werke Donatellos im Dome zu Siena, nicht unähnlich. Sein Haar war dunkel und ringelte über die braunen Schultern. Sein Kleid bestand aus Ziegenfell. Reisende, deren Neugier rege war, erfuhren, dass dieser Mensch eine dunkle Geschichte habe und als der Ketzer von Soana, vom Volksmund bezeichnet, einer mit abergläubischer Furcht gemischten, zweifelhaften Achtung genieße. Als der Herausgeber dieser Blätter noch jung an Jahren war und das Glück hatte, öfters herrliche Wochen in dem schönen Soana zuzubringen, konnte es nicht ausbleiben, dass er hin und wieder den Generoso bestieg und auch eines Tages den sogenannten Ketzer von Soana zu sehen bekam. Den Anblick des Mannes aber vergaß er nicht. Und nachdem er allerlei Widersprechendes über ihn erkundet hatte, reifte in ihm der Entschluss, ihn wiederzusehen. Ja, ihn einfach zu besuchen. An die Besuche bei dem wunderlichen Menschen erinnert sich der Herausgeber noch genau. Die Art der ersten Begegnung war merkwürdig. Ein besonderer Umstand gab ihr den Charakter einer Zufälligkeit. An einer steilen Wegstelle fand sich nämlich der Besucher einer hilflos dastehenden Ziegenmutter gegenüber, die eben ein Lamm geworfen hatte und dabei war, ein zweites zu gebären. Er beschleunigte seinen Lauf, denn er schloss, dass dieses Tier zur Herde des Sonderlings gehören müsse und wollte diesen zu Hilfe rufen. Er traf ihn unter seinen Ziegen und Rindern an und führte ihn zu der Gebärenden, hinter der bereits das zweite Ziegenlämmchen feucht und blutig im Grase lag. Mit der Sicherheit eines Arztes, mit der schonenden Liebe des barmherzigen Samariters, ward nun das Tier von seinem Besitzer behandelt. Der Besucher wurde nicht nur mit dem freundlichsten Dank bedacht, sondern auf eine unwiderstehliche Art zum Mitgehen eingeladen. Noch sieht er den runden Steintisch, der von Bänken umgeben auf der Terrasse stand. Er sieht ihn mit allen guten Dingen, die der Ketzer von Soana darauf ausbreitete. Dem herrlichsten Stracchino di Lecco, köstlichem italienischen Weizenbrot, Salami, Oliven, Feigen und Mispeln, dazu einen Krug voll roten Weins, den er frisch aus der Grotte geholt hatte. Der Berghirt wünschte, Ludovico genannt zu sein. Er erzählte manches von Argentinien. Einmal, als das Gebimmel der Angelusglocken aus den Tiefen drang, machte er eine Bemerkung über dieses allfällig aufreizende Getön. Einmal fiel der Name Seneca. Es wurde auch etwas obenhin von Schweizer Politik gesprochen. Endlich wünschte der Sonderling manches von Deutschland zu wissen, weil es des Besuchenden Heimat war. Er sagte, als für diesen nach vorgefassten Beschluss die Zeit des Abschieds kam, »Sie werden mir immer willkommen sein.« Obgleich der Herausgeber dieser Blätter, wie er nicht verbergen will, nach der Geschichte dieses Menschen lüstern war, vermied er es auch bei neuen Besuchen, irgendein Interesse dafür zu verraten. Es kamen auch Besuche vor, bei denen fast nichts geredet wurde. Einst, als die drückende Hitze eines Juninachmittags bis auf die Almen des Generoso gestiegen war, befand sich Ludovico, von seinen lagernden, wiederkauenden Herden umgeben, ebenfalls liegend in einem Zustand seliger Dämmerung. Er blinzelte nur den Besucher an und veranlasste ihn durch einen Wink, sich ebenfalls ins Gras zu strecken. Er sagte dann unvermittelt, nachdem dies geschehen war und beide eine Weile schweigend gelagert hatten, in schleppendem Tone etwa dies: Sie wissen, dass Eros älter als Kronos und auch mächtiger ist? Fühlen Sie diese schweigende Glut um uns? Eros. Hören Sie, wie die Grille feilt? Eros. In diesem Augenblick jagten einander zwei Eidechsen und huschten blitzschnell über die Liegenden hinweg. Er wiederholte: Eros, Eros. Und nun drangen an das Ohr des Besuchers zum ersten Mal Worte, die ihn ganz besonders aufhorchen ließen, weil sie einigermaßen über die Frage Licht verbreiteten oder wenigstens zu verbreiten schienen, warum Ludovico im Volksmund der Ketzer hieß. Lieber, sagte er, lieber will ich einen lebendigen Bock oder einen lebendigen Stier als einen Gehängten am Galgen anbeten. Ich lebe nicht in der Zeit, die das tut. Ich hasse, ich verachte sie. Alle Völker verehrten den Stier, den Bock, den Widder, und vergossen im Opfer sein heiliges Blut. Dazu sage ich ja, denn die zeugende Macht ist die höchste Macht. Die zeugende Macht ist die schaffende Macht. Zeugen und Schaffen ist das Gleiche. Warum soll ich es Ihnen verhehlen, sagte der Hirt, dass ich aus guter Familie bin, eine missleitete Jugend und gelehrte Bildung genossen habe? Sie werden natürlich wissen wollen, wie ich aus einem unnatürlichen Menschen ein Natürlicher, aus einem Gefangenen ein Freier, aus einem Zerstörten und Verdrossenen ein Glücklicher und Zufriedener geworden bin. Oder wie ich mich selbst aus der bürgerlichen Gesellschaft und der Christenheit ausgeschlossen habe. Er lachte laut. Vielleicht schreibe ich einmal die Geschichte meiner Umwandlung. Ludovico war eigentlich näher betrachtet schön, sofern man von dem Entstellenden der Brille absehen konnte. Freilich erhielt die ganze Gestalt durch sie wiederum, neben dem leise komischen Zug, das rätselhaft Sonderbare und Fesselnde. »Was ich Ihnen jetzt zumute«, sagte er, »habe ich noch keinem anderen Menschen vorgeschlagen. Woher ich den Mut plötzlich nehme, weiß ich eigentlich selber nicht. Aus alter Gewohnheit vergangener Zeiten lese ich gelegentlich noch und hantiere auch wohl noch mit Tinte und Feder. So habe ich in müßigen Winterstunden eine simple Geschichte niedergeschrieben, die lange vor meiner Zeit hier in und um Soana sich ereignet haben soll. Sie werden sie äußerst einfach finden. Mich aber zog sie aus allerlei Gründen an, die ich jetzt nicht erörtern will. Sagen Sie kurz und offen, wollen Sie mit mir ins Haus gehen und fühlen Sie sich aufgelegt, etwas von Ihrer Zeit an diese Geschichte zu verlieren, die auch mich schon ohne Nutzen manche Stunde gekostet hat? Ich möchte nicht zu, ich möchte abraten. Übrigens, wenn Sie befehlen, nehme ich jetzt schon die Blätter des Manuskripts und werfe sie in den Abgrund hinunter. Selbstverständlich geschah dies nicht. Er nahm den Weinkrug, ging mit dem Besucher ins Haus und beide saßen einander gegenüber. Der Berghirt hatte ein in Mönchsschrift und auf starken Blätter geschriebenes Manuskript aus feinstem Ziegenleder gewickelt. Wie um sich Mut zu machen, Tanker den Besucher, ehe er gleichsam vom Ufer abstieß, um sich in den Fluss der Erzählung zu stürzen, noch einmal zu und begann dann mit weicher Stimme. Die Erzählung des Berghirten. An einem Bergabhang oberhalb des Luganer Sees ist unter vielen anderen auch ein kleines Bergnest zu finden, das man auf einer steilen, in Serpentinen verlaufenden Bergstraße in etwa einer Stunde vom Seeufer aus gerechnet erreichen kann. In diese Gemeinde war vor langer Zeit ein etwa 25-jähriger Priester versetzt worden, der Francesco Vela hieß. Er war in Ligonetto geboren, also im Tessin, und konnte sich rühmen, ein Mitglied desselben dort ansässigen Geschlechtes zu sein, das den bedeutendsten Bildhauer des geeinten Italiens hervorgebracht hatte, der ebenfalls in Ligonetto geboren wurde und auch dort gestorben ist. Francesco, der eine Brille trug, zeichnete sich vor der Menge seiner Mitschüler aus durch exemplarischen Fleiß, Strenge der Lebensführung und Frömmigkeit. Selbst seine Mutter musste ihm schonend nahelegen, dass er als künftiger Weltgeistlicher sich ein wenig Lebensfreude wohl gönnen möge und nicht eigentlich auf die strengsten Klosterregeln verpflichtet sei. Sobald er die Weihen empfangen hatte, war es indessen sein einziger Wunsch, eine möglichst entlegene Pfarre zu finden, um sich dort als eine Art Eremit nach Herzenslust noch mehr als bisher dem Dienste Gottes, seines Sohnes und dessen geheiligter Mutter zu weihen. Als er nun nach dem kleinen Zuana gekommen war und das mit der Kirche verbundene Pfarrhaus bezogen hatte, merkten die Bergbewohner bald, dass er von einer ganz anderen Art als sein Vorgänger war. Schon äußerlich, denn jener war ein massiver, stierhafter Bauer gewesen, der die hübschen Weiber und Mädchen des Orts mit Hilfe ganz anderer Mittel in seinem Gehorsam hielt als Kirchenbußen und Kirchenstrafen. Francesco dagegen war bleich und zart, sein Auge lag tief, hektische Tupfen glühten auf der unreinen Haut über seinen Backenknochen. Hierzu kam die Brille, in den Augen einfacher Leute noch immer Symbol präzeptoraler Strenge und Gelehrsamkeit. Sobald Francesco durch die kleine Pforte des an die Kirche geschmiegten Pfarrhöfchens auf die Straße trat, ward er auch meist schon von Kindern und Weibern umdrängt, die ihm mit wahrhafter Ehrfurcht die Hand küssten. Und wie viele Male des Tages er durch die kleine Kirchenschelle in den Beichtstuhl gerufen wurde, das machte am Abend eine Zahl, die seiner neu angenommenen, beinahe 70-jährigen Haushälterin den Ruf entlockte, sie habe nie gewusst, wie viele Engel in dem sonst ziemlich verderbten Soana verborgen gewesen wären. Kurz, er kam sehr bald in den Ruf eines Heiligen. Er las seine Messen, vollzog mit nie vermindertem Eifer alle kirchlichen Funktionen des Gottesdienstes und das kleine Schulzimmer befand sich im Pfarrhause, versah auch überdies die Obliegenheiten des weltlichen Schulunterrichts. Eines Abends, zu Anfang des Monats März, wurde sehr heftig an der Klingel des Pfarrhöfchens gerissen. Vor der Tür stand ein verwilderter Kerl, der den Pfarrer zu sprechen wünschte. Er war ein etwa 40-jähriger Mann, dessen Äußeres das der Landleute jener Gegend war, nur weit vernachlässigter, ja verwahrloster. Der Mann ging barfuß, eine zerlumpte, regendurchnässte Hose war über den Hüften mit einem Riemen festgehalten, das Hemd stand offen, die braune, behaarte Brust setzte sich in eine buschige Kehle und in ein von Bart und Haupthaar schwarz und dicht umwuchertes Antlitz fort, aus dem zwei dunkelglühende Augen hervorbrannten. Gefragt, was er wünsche, brachte der Mann unter wilden Grimassen einen unverständlichen Schwall rauer Laute und Worte hervor. Mit viel Geduld, mittels zahlreicher Fragen, konnte der Priester so viel aus ihm herausbringen, dass er Vater von 7 Kindern war, von denen er einige gern in der Schule des jungen Priesters angebracht hätte. Francesco fragte, wo seid ihr her? Und als die Antwort hervorgesprudelt, ich bin aus Soana, lautete, erstaunte der Priester und sagte zugleich, wenn ihr Einwohner von Soana seid und eure Kinder das gesetzliche Alter erreicht haben, so müssten sie doch ohne dies schon längst in meiner Schule gewesen sein. Und ich müsste doch euch oder eure Frau oder eure Kinder beim Gottesdienst in der Kirche, bei Messe oder Beichte gesehen haben. Hier riss der Mann seine Augen auf und presste die Lippen aufeinander. Statt einer Antwort stieß er wie aus empörter und gepresster Brust den Atem aus. Nun, so werde ich mir euren Namen aufschreiben. Ich finde es brav von euch, dass ihr selber kommt und Schritte tut, damit eure Kinder nicht unwissend und womöglich gottlos bleiben. Wie heißt ihr? Sagt euren Namen. Jetzt, wo er seinen Namen angeben sollte, duckte er sich und zeigte überhaupt eine Schreckhaftigkeit, wie sie meist nur Irrsinnigen oder Verbrechern eignet. Er schien verfolgt. Er schien auf der Flucht vor Häschern zu sein. Dennoch ergriff er ein Stück Papier und die Feder des Geistlichen, trat ins Dunkel vom Lichte abgewandt und malte mit einiger Mühe, aber doch leserlich etwas auf, was er mit Entschluss dem Geistlichen zureichte. Dieser sagte, gut, und mit dem Zeichen des Kreuzes, geht mit Frieden. Sobald er hinaus war, riss Francesco das Fenster auf. Den nächsten Morgen hatte Francesco wie immer seine Messe gelesen und befand sich bald danach auf dem Wege zum Bürgermeister, den man zeitig besuchen musste, um ihn anzutreffen. Dieser war ein gut gekleideter, in der Mitte der 40er Jahre stehender, ruhiger Mann. Als er die Erzählung des Priesters von dem Besuch, den er abends vorher empfangen hatte, angehört und einen Zettel gelesen hatte, der den Namen des Besuchers und wilden Mannes in unbeholfenen Schriftzügen trug, ging ein Lächeln durch seine Gesichtszüge. Dann, als er den jungen Sacerdote Platz zu nehmen genötigt hatte, fing er vollkommen sachlich die gewünschte Auskunft über den mysteriösen Besucher, der tatsächlich einen dem Pfarrer bisher verborgen gebliebener Bürger Soanas war, zu geben an. Sehen Sie, dort, wo ich mit dem Finger hin zeige, wohnt dieser Scarabotta, sagte der Bürgermeister. Es nimmt mich Wunder, Herr Pfarrer, dass Sie von jener Alpe und ihren Bewohnern noch nichts gehört haben sollten. Die Leute geben weit und breit in der ganzen Gegend seit einem Jahrzehnt und länger das widerwärtigste Ärgernis. Leider kann man ihnen nicht beikommen. Man hat die Frau vor Gericht gestellt und sie hat behauptet, die 7 Kinder, die sie geboren hat, stammten, gibt es etwas Unsinnigeres, nicht von dem Manne, mit dem sie lebt, sondern von sommerlichen Schweizer Touristen ab, die an der Alpe vorüber müssen, wenn sie zum Generoso hinaufklettern. Dabei ist die Vettel verlaust und schmutzstarrend und überdies abschreckend hässlich wie die Nacht. Nein, es ist offenkundig, dass der Mann, der sie gestern besucht hat und mit dem sie lebt, der Vater von ihren Kindern ist. Aber, das ist der Punkt, dieser Mensch ist zugleich ihr leiblicher Bruder. Der junge Priester verfärbte sich. Natürlich ist dies blutschänderische Paar und seine Kinder von aller Welt gemieden und in die Acht getan. In dieser Beziehung wird die Vox Populi selten fehlgehen. Sollte man etwa gestatten, dass solche Kinder, solche verfluchte Kreaturen, die jedermanns Abscheu und Grauen sind, hier unten in unsere Schule gehen und zwischen den Kindern guter Christen in der Schulbank sitzen? Kann man uns zumuten, wir sollen dulden, dass unsere ganze Ortschaft durch diese moralischen Schandprodukte, diese räudigen Bestien verpestet wird? Das bleiche Antlitz des Priesters Francesco verriet durch keine Miene, inwieweit die Erzählung ihn berührt hatte. Er dankte und ging mit dem gleichen würdigen Ernst im Ausdruck des ganzen Wesens, mit dem er erschienen war, davon. Francesco hatte bald nach der Unterredung mit dem Bürgermeister seinem Bischof über den Fall Luchino Scarabotta Bericht erstattet. Der Bischof lobte den geistlichen Eifer des jungen Mannes und bestätigte ihm, er habe wohl Ursach, sich der verirrten und verfemten Seelen wegen in seinem Gewissen bedrängt zu fühlen und auf ihre Errettung bedacht zu sein. Von den Segnungen und Tröstungen der Mutterkirche dürfe man keinen noch so verirrten Sünder ausschließen. Erst gegen Ende des Monats März erlaubten die Amtsgeschäfte und auch die Schneeverhältnisse des Berges Generoso dem jungen Geistlichen von Soana mit einem Landmann als Führer den Aufstieg zur Alpe von Santa Croce anzutreten. Ostern stand vor der Tür und trotzdem an der Schroffwand des Bergriesen fortwährend mit dumpfen Donnern Lawinen in die Schlucht unterm Wasserfall niedergingen, hatte der Frühling überall, wo die Sonne ungehindert zu wirken vermochte, mit voller Kraft eingesetzt. Im Allgemeinen ist der Natursinn, der Sinn eines italienischen Priesters für die Schönheit der Landschaft, nicht sonderlich. Aber der Weitblick von großer Höhe ist doch ein Reiz, der auch den naivsten Menschen trifft und ihm ein Staunen abnötigt. Francesco fühlte sich erhaben groß und winzig klein in ein und demselben Augenblick. Und dies gab den Anlass, mit gewohnter Bewegung auf Stirn und Brust das vor Irrungen und Dämonen schützende Kreuz zu schlagen. Im Weitersteigen sah er einen Mann von rauem Äußern, zwar der Gemeindehirt von Soana, der lang auf der Erde ausgestreckt, sich mit den Händen am Ufer stützend, den Kopf zum Wasserspiegel hinabgebeugt, ganz nach Art eines Tieres seinen Durst löschte. Hinter ihm grasten einige Ziegenmütter mit ihren Zicklein, während ein Wolfshund mit gespitztem Ohr auf Befehle wartete und des Augenblicks, wo sein Meister und Herr mit Trinken fertig war. »Auch ich bin ein Hirte«, dachte Francesco. Und als jener sich von der Erde erhob und mit schneidendem Pfiff seine überall hin verstreuten Tiere bald zu schrecken, bald weiterzutreiben, bald zurückzurufen und überhaupt vor der Gefahr des Absturzes zu bewahren suchte, dachte Francesco, wie dies schon bei Tieren, geschweige bei Menschen, die der Versuchung des Satans alle Zeit preisgegeben waren, eine mühevolle und verantwortungsschwere Arbeit sei. Mit doppeltem Eifer begann nun der Priester weiterzusteigen. Als er eine Stunde und länger steil und beschwerlich gestiegen war, immer höher und höher in die Felswildnis des Generoso hinein, hatte er plötzlich die Alpe von Santa Croce auf 50 Schritt vor Augen liegen. Er wollte nicht glauben, dass jener Steinhaufen das gesuchte Anwesen sei. Erst nachdem der junge Priester seinen Befremden und einen gewissen Schauder überwunden hatte und näher gekommen war, gestaltete sich das Bild der verfemten Wohnstätte etwas freundlicher. Der Sturmlauf von gelben Wiesenblumen gegen die verrufene Schwelle hinauf, das Hinanblühen üppiger Prozessionen lang gestielter Vergissmeinnicht, schien ihm beinahe ein offener Protest gegen Acht, Bann und Femgericht der Menschen zu sein. Zum ersten Mal fühlte der junge Priester Francesco Vela eine klare und ganz große Empfindung von Dasein durch sich hinbrausen, die ihn augenblicklang vergessen ließ, dass er ein Priester und weshalb er gekommen war. Alle seine Begriffe von Frömmigkeit, die mit einer Menge von kirchlichen Regeln und Dogmen verflochten waren, hatten diese Empfindung nicht nur verdrängt, sondern ausgelöscht. Er vergaß jetzt sogar, das Kreuz zu schlagen. Diese ganze Bergwelt besaß eine frühe Eigenart, den Jugendreiz versunkener menschlicher Zeitalter, von denen in den Taltiefen keine Spur mehr vorhanden war. Wenn man mit Fug von einer Bergkrankheit reden kann, so mit nicht minderem Recht darf man von einem Zustand reden, der Menschen auf Berghöhen überkommt und den man am besten als Gesundheit ohnegleichen bezeichnet. Diese Gesundheit spürte nun auch der junge Priester im Blut wie eine Erneuerung. Francesco war inzwischen bereits bemerkt worden und eine Anzahl schmuddliger und verfilzter Kinderköpfe streckten sich immer wieder neugierig zu dem schwarz verräucherten Türloch der skarabottaschen Gesteinsburg heraus. Langsam begann sich der Priester ihr anzunähern. Als Francesco im Rahmen der Tür erschien und mit seiner schwarzen Soutane das Licht verstellte, waren die Kinder ins Dunkel zurückgewichen. Eben bemerkte Francesco den eigentümlichen Glanz von Augen, die aus einem Winkel hervorleuchteten, als draußen ein Rollen und Rutschen von Gesteinschutt hörbar ward und gleich darauf die Gestalt Luchino Scarabottas in die Tür und wie ein lautloser Schatten vor die Sonne trat, wodurch sich der Raum noch tiefer verdunkelte. Das Betragen des Hirten war von kriechender Unterwürfigkeit und von einem ängstlichen Eifer getragen. Er brachte eine große, schmutzige Gelte voll Milch herbei, deren Oberfläche dicken Rahmen abgesetzt hatte, aber leider auf eine unglaubliche Weise verunreinigt war, so dass Francesco sie schon deshalb nicht anrühren konnte. Er wies aber auch den Genuss von frischem Käse und reinlichem Brote zurück, trotzdem er hungrig geworden war, weil er sich in abergläubischer Scheu damit zu versündigen fürchtete. Schließlich, als der Berghirt sich ein wenig beruhigt hatte und mit furchtsam wartenden Blicken und hängenden Armen ihm gegenüberstand, begann der Priester also zu reden. Luchino Scarabotta, ihr sollt des Trostes unserer heiligen Kirche nicht verlustig gehen, und eure Kinder sollen aus der Gemeinschaft katholischer Christen nicht ferner verstoßen sein, wenn es sich entweder herausstellt, dass die üblen Gerüchte über euch unwahr sind, oder wenn ihr redlich beichtet, Reue und Zerknirschung zeigt und euch bereit findet, mit Gottes Hilfe den Stein des Anstoßes aus dem Wege zu räumen. Erst nachdem der Priester eine lange Weile gewartet hatte und sich achselzuckend erhob, wie es schien, um davonzugehen, begann der Hirte, ein unverständliches Durcheinander von Worten durch die Kehle zu würgen, eine Art Gewölle, wie es der Raubvogel tut. Und mit gespannter Aufmerksamkeit versuchte der Priester, das Verständliche aus dem Wuste festzuhalten. Da ward denn alsbald ersichtlich, dieser wilde, verwahrloste Mensch wusste nichts von Gott, noch viel weniger von Jesus Christus, dem Heiland, am allerwenigsten vom Vorhandensein eines Heiligen Geists. Dagegen gewann es den Anschein, als fühle er sich von Dämonen umgeben und sei besessen von einem düsteren Verfolgungswahn. Und in dem Priester sah er nicht etwa den berufenen Diener Gottes, sondern viel eher einen mächtigen Zauberer oder den Gott. Was sollte Francesco anderes tun, als sich bekreuzigen, während der Hirte sich demütig auf die Erde warf und mit feuchten, wulstigen Lippen seine Schuhe abgöttisch zu belecken und mit Küssen zu bedecken begann? Der junge Priester hatte sich noch niemals in einer ähnlichen Lage befunden. Der Teufel war mächtig. Wer konnte wissen, wie viele Mittel und Wege er hatte, den ahnungslosen, gutgläubigsten Christen hinanzulocken und vom Rande eines schwindelerregenden Abgrunds hinabzustürzen. Deshalb erschrak der junge Priester nicht wenig, als sein Wirt ein hölzernes Ding aus irgendeinem Winkel seiner Behausung hervorholte, eine gräuliche Schnitzerei, die zweifellos einen Fetisch vorstellte. Trotz seines priesterlichen Abscheus vor dem zuchtlosen Gegenstand konnte Francesco nicht umhin, das Gebilde näher zu betrachten. Mit Abscheu und Staunen gestand er sich, dass hier die scheußlichste heidnische Gräuel, nämlich die des ländlichen Priab-Dienstes, noch lebendig sei. Nichts anderes als Priab konnte, wie klar ersichtlich war, das primitive Kultbild vorstellen. Kaum hielt Francesco den kleinen, harmlosen Zeugungsgott, den Gott der ländlichen Fruchtbarkeit, der bei den Alten so offen in hohen Ehren stand, als sich die sonderbare Umklammerung seines Wesens in heiligen Zorn umsetzte. Er warf zunächst ohne Überlegung das schamlose kleine Alrollenchen ins Feuer hinein, von wo es aber mit der Schnelligkeit eines Hundezufahrens der Hirt im selben Augenblick wieder herausholte. Lucinus Garabotta schien nicht zu wissen, welchen von beiden Göttern er für den stärkeren halten sollte. Den von Holz oder den von Fleisch und Blut. In die lauten Reden des jungen Priesters platzte die Schwester Scarabottas hinein. Sie war ein bleiches und widerwärtiges Weib, dem Waschwasser, wie es schien, eine unbekannte Sache war. Man sah ihren nackten Körper durch die Risse verwahrloster Kleider unangenehm hindurchschimmern. Nachdem der Priester geendet und seinen Vorrat von strafenden Anklagen fürs Erste erschöpft hatte, schickte das Weib den Bruder mit einem kurzen, kaum hörbar gesprochenen Wort ins Freie hinaus. Ohne Widerspruch war der wilde Mensch sogleich wie der folgsamste Hund verschwunden. Hierauf küsste die schmutzstarrende Sünderin, der das verfilzte schwarze Haar über die breiten Hüften hing, mit den Worten »Gelobt sei Jesus Christus«, dem Priester die Hand. Gleich darauf brach sie in Tränen aus. Sie sagte, der Priester habe ganz recht, wenn er sie mit harten Worten verurteile. Sie habe sich allerdings versündigt gegen Gottes Gebot, wenn auch keineswegs in der Weise, wie es die Verleumdung ihr nachrede. Sie allein sei die Sünderin, ihr Bruder dagegen vollkommen unschuldig. Sie schwor, und zwar bei allen Heiligen, dass sie jener fürchterlichen Sünde, der man sie zeihe, der Blutschande nämlich, niemals verfallen wäre. Freilich habe sie unkeusch gelebt, und da sie nun einmal im Beichten sei, so sei sie bereit, die Väter ihrer Kinder zu beschreiben, wenn auch nicht alle namhaft zu machen. Denn nur die wenigsten Namen wisse sie, da sie, wie sie sagte, aus Not oftmals ihre Gunst an vorüberkommende Fremde verkauft habe. Sie war es gewesen, wie sich ergab, die den Mann zu Francesco gesandt hatte. Sie hatte den jungen Priester gesehen, als sie eines Tages nach Lugano zum Markte ging, wo sie die Erzeugnisse ihrer Alm verhandelte, und sie hatte bei seinem Anblick Vertrauen und den Gedanken gefasst, ihm ihre verfemten Kinder ans Herz zu legen. Sie allein war das Familienhaupt und trug die Sorge für Bruder und Kinder. »Ich lasse es unerörtert«, sagte Francesco, »inwieweit ihr schuldig oder unschuldig seid. Eines steht fest. Wenn ihr eure Kinder nicht wie Tiere aufwachsen lassen wollt, so müsst ihr euch von dem Bruder trennen.« Nach diesen Worten schien Verstockung und Trotz im Gemüte des Weibes herrschend zu werden. Jedenfalls gab sie keine Antwort und widmete sich, so als ob kein Fremder zugegen wäre, eine längere Weile häuslicher Tätigkeit. Währenddessen kam ein etwa 15-jähriges Mädchen herein, das einige Ziegen in die Öffnung des Stalls trieb und sich alsdann, ebenfalls als wenn Francesco nicht da wäre, an der Arbeit des Weibes beteiligte. Der junge Priester wusste sofort, als er nur erst den Schatten des Mädchens durch die Tiefe der Höhle gleiten sah, dass es von ungewöhnlicher Schönheit sein musste. Er bekreuzigte sich, denn er hatte einen leisen Schrecken unerklärlicher Art im Körper gespürt. Endlich verschwand sie über eine Steigeleiter in einer Art Dachgelass hinauf, so dass nun Francesco sein mühsames Seelsorgerwerk fortsetzen konnte. »Ich kann meinen Bruder nicht verlassen«, sagte die Frau. »Und zwar ganz einfach deshalb, weil er ohne mich hilflos ist. Er kennt keine Münze und vor der Eisenbahn, der Stadt und den Menschen fürchtet er sich. Wenn ich fortgehe, wird er mich verfolgen, wie ein armer Hund seinen verlorenen Herrn verfolgt. Bleibe ich mit den Kindern hier, so wollte ich den wohl sehen, dem es gelänge, meinen Bruder fortzuschaffen. Man müsste ihn denn in Ketten tun und hinter Eisenstangen in Mailand einschließen.« Der Priester sagte, »Dies kann sich am Ende noch ereignen, wenn ihr meinem guten Rate nicht folgen wollt.« Da gingen die Ängste des Weibes in Wut über. Sie habe ihren Bruder zu Francesco geschickt, damit er sich ihrer erbarme, aber nicht deshalb, damit er sie unglücklich mache. Es sei ihr dann doch schon lieber von denen da unten gehasst und ausgestoßen, weiterzuleben wie bisher. In diese mit einzelnen Schreien gemischten, gepressten Worte der Frau hörte Francesco von dort, wo das Mädchen verschwunden war, von oben her, immer einen süßen Gesang, bald im leisesten Hauch, bald stärker schwellend hineinklingen, so dass seine Seele mehr in dem melodischen Banne als bei den Wutausbrüchen des verkommenen Weibes war. Das qualmige Loch dieses tierisch-menschlichen Wohnstalles schien wie durch Zauberei in die lieblichste aller kristallenen Grotten des dantischen Paradieses verwandelt zu sein, voll Engelstimmen und lachtaubenartig klingender Fittiche. Er ging. Es war ihm unmöglich, noch länger ohne sichtbar zu beben, solchen verwirrenden Einflüssen standzuhalten. Draußen vor dem ausgehöhlten Steinhaufen angelangt, sog er die Frische der Bergluft ein und war zugleich wie ein leeres Gefäß mit dem ungeheuren Eindruck der Bergwelt angefüllt. Da verfiel er darauf, der verfemten Familie hier auf der Alp einen heimlichen Gottesdienst abzuhalten. Und er öffnete diesen Gedanken der Frau, die kummervoll auf die vom gelben Löwenzahn umwucherte Schwelle der Höhle getreten war. Nach Soana dürfte nicht kommen. Wie ihr ja selber wisst, sagte er. Würde ich euch dazu einladen, ich und ihr, wir würden gleich übel beraten sein. Wiederum war das Weib bis zu Tränen gerührt und versprach, sich an einem bestimmten Tage mit dem Bruder und den älteren Kindern vor der Kapelle von St. Agatha einzufinden. Als der junge Priester so weit aus dem Bereich der Wohnstätte Lucinus Carabottas und seiner fluchbeladenen Familie war, dass er von dort aus nicht mehr gesehen werden konnte, wählte er einen von der Sonne durchwärmten Ruheplatz, um über das eben Erlebte nachzudenken. Fast unmittelbar darauf hörte er ein fürchterliches Gepust über seinem Kopf und spürte einen heftigen Druck auf den Schultern. Der junge Priester war aufgesprungen. Er lachte laut, als er die Ursache seines panischen Schreckens in einem scheckigen Geißbock erkannte, der ihm einen Beweis seines unbegrenzten Vertrauens dadurch gegeben hatte, dass er ohne jedwede Rücksicht gegen sein geistliches Gewand mit den Vorderhufen auf seine Schultern gesprungen war. Er setzte Francesco immer wieder hoch aufgebäumt die Hufe vor die Brust und schien entschlossen, nachdem der Bedrängte sich eine Durchschnupperung seiner Taschen hatte gefallen lassen müssen und einige Brotreste mit unglaublicher Gier verschluckt worden waren, Haar, Nase und Finger des Priesters abzuknabbern. In solchen Nöten, die sich durch Ansammlung anderer vereinzelt weidender Tiere noch gesteigert hatte, erschien mit einem Mal die Hirtin als Retterin. Zwar eben dasselbe Mädchen, das Francesco zuerst in der Hütte Lucinus flüchtig erblickt hatte. Er sagte, als die schlanke und starke Person, nachdem sie die Ziegen verscheucht hatte, mit frisch geröteten Wangen und lachenden Augen vor ihm stand, »Du hast mich gerettet, braves Mädchen!« Ein Priester darf sich nicht länger, als seine kirchliche Pflicht erfordert, mit einem jungen Mädchen oder Weibe unterhalten. So hatte denn auch Francesco, ohne sich lange zu verweilen, seinen Rückweg fortgesetzt. Aber der junge Priester fühlte sogleich, wie diese Bergfahrt für ihn ein Ereignis von großer Bedeutung geworden war, wenn er auch über den ganzen Umfang dieser Bedeutung vorläufig noch nicht entfernt Bescheid wusste. Er spürte, dass von innen heraus eine Umwandlung mit ihm vorgegangen war. Das neue Gesicht, das die Natur für ihn angenommen hatte, verblasste nicht mehr, und sie wollte sich auf keine Weise in ihren früheren, unbeseelten Zustand zurückdrängen lassen. Die Art ihrer Einwirkungen, durch die der Priester nicht nur am Tage, sondern auch in seinen Träumen beängstet wurde, nannte er und erkannte er zunächst als Versuchungen. Francesco vermochte den Gedanken nicht loszuwerden, dass er von dort oben mit einer Art Bezauberung behaftet zurückgekommen sei. In Ligonetto, wo Francesco geboren war und wo sein Oheim, der berühmte Bildhauer, die letzten 10 Jahre seines Lebens zugebracht hatte, war noch derselbe alte Pfarrer, der ihn als Knaben in die Heilswahrheiten des katholischen Glaubens eingeführt und ihm den Weg der Gnade gewiesen hatte. Den sucht er eines Tages auf. Der alte Priester hieß ihn willkommen und war mit sichtlicher Rührung bereit, die Beichte des jungen Mannes entgegenzunehmen. Francescos Gewissensnöte sind ungefähr in folgender Eröffnung, die er dem Alten machte, ausgedrückt. Seit ich bei den armen Sündern auf der Alpe von Soana war, befinde ich mich in einer Art von Besessenheit. Meine Augen werden von allerlei Gegenständen angezogen, die dem Alräunchen des Lucinus Carabotta ähnlich sind. Manchmal sind sie ihm auch ganz unähnlich und ich sehe doch eine Ähnlichkeit. Um zu studieren, um mich in das Studium der Kirchenväter recht tief versenken zu können, hatte ich Vorhänge an die Fenster meines Stübchens gemacht. Ich habe sie hinweggenommen. Der Gesang der Vögel, das Rauschen der vielen Bäche durch die Wiesen an meinem Haus nach der Schneeschmelze, der Duft der Narzissen störte mich. Jetzt öffne ich meine Fensterflügel weit, um das alles recht gierig zu genießen. Die ganze Natur, ich sage es euch mit Schaudern, rauscht, braust und donnert manchmal vor meinen erschrockenen Ohren ein ungeheures Phalluslied, womit sie, wie ich trotz allen Sträubens zu glauben gezwungen bin, dem erbärmlichen kleinen hölzernen Götzen des Hirten huldigt. Die sündige Seele Scarabottas und seiner Schwester wird vor meinem inneren Auge einzig und allein durch das Bild ihrer Sündenfrucht, das heißt ihrer Tochter, eingenommen. Ich frage mich nun, ob nicht unerlaubtes Verlangen nach ihr die Ursache meines Eifers ist und ob ich recht tue und nicht Gefahr des ewigen Todes laufe, wenn ich mein scheinbar gottgefälliges Werk fortsetze. Meist sehr ernst, doch einige Male lächelnd hatte der alte, welterfahrene Priester die pedantische Beichte des Jünglings angehört. Francesco, fürchte dich nicht. Schreite nur weiter deinen Weg, wie du ihn immer geschritten bist. Es kann dich nicht wundern, wenn sich die Machenschaften des bösen Feindes gerade dann am mächtigsten und gefährlichsten zeigen, wenn du daran gehst, ihm seine schon gleichsam sicheren Opfer wiederum zu entreißen. In befreiter Stimmung trat Francesco aus der Pfarrwohnung auf die Straße. Am Ende des Dorfes war wie ein Riegel das mit den Mitteln eines vermögenden Mannes errichtete Wohnhaus seines Oheims vorgeschoben, des Bildhauers, das nun unbewohnt und als eine Art Gedächtnisstiftung in den Besitz des Kantons Tessin übergegangen war. Francesco schritt die Stufen zu dem verlassenen und verwilderten Garten hinauf und gab alsdann dem plötzlich entstandenen Wunsche nach, auch einmal das Innere des Hauses wiederzusehen. Nahe wohnende Bauersleute, alte Bekannte, händigten ihm den Schlüssel aus. Beengt, ja beängstigt und vor dem Hall seiner eigenen Schritte erschreckend, gleichsam mit bösem Gewissen, ging Francesco daran, eigentlich zum ersten Mal, dieses und jenes Werk des Oheims zu betrachten. Da war neben einer Statue Michelangelos, Ghiberti zu sehen, ein Dante war da, aber diese weltberühmten Gestalten konnten die Aufmerksamkeit des jungen Priesters nicht lange festhalten. Neben ihnen waren die Statuen dreier junger Mädchen aufgestellt, der Töchter eines Marchese, der vorurteilsfrei genug gewesen war, sie durch den Meister in völlig unbekleideten Zustand porträtieren zu lassen. Dem Ansehen nach war die jüngste der jungen Damen nicht über 12, die zweite nicht über 15, die dritte nicht über 17 Jahre. Francesco erwachte erst, nachdem er die schlanken Körper lange selbstvergessen betrachtet hatte. Sein Herz pochte und er blickte furchtsam nach allen Seiten. Er tat nichts Schlimmes, aber er empfand es bereits als Sünde, mit solchen Gebilden allein zu sein. Er beschloss, um nicht noch am Ende ertappt zu werden, so schnell als möglich davonzugehen. Als er jedoch die Haustür wieder erreicht hatte, klinkte er, statt sich zu entfernen, den Türgriff von innen ins Schloss und drehte dazu noch den Schlüssel herum. Nachdem dies geschehen war, begab er sich vor das gipserne Ärgernis der drei Grazien zurück. Hier kam ihn alsbald, indem sein Herzklopfen stärker wurde, ein bleicher und scheuer Wahnwitz an. Er empfand den Zwang der Ältesten unter den Marquesinnen, als wäre sie lebend, über das Haar zu streicheln. Obgleich diese Handlung offenkundig und seinem eigenen Urteil nach an Wahnsinn streifte, war sie doch noch einigermaßen priesterlich. Aber die zweite Marquesina musste sich bereits ein Streicheln über Schulter und Arm gefallen lassen. Eine volle Schulter und einen vollen Arm, der in eine weiche und zärtliche Hand endigte. Bald war Francesco an der dritten, der jüngsten Marquesina, durch weitergehende Zärtlichkeit und schließlich durch einen scheuen, verbrecherischen Kuss unter die linke Brust zum fassungslos verwirrten und zerknirschten Sünder geworden, dem nicht besser zumute war als jenem Adam, der die Stimme des Herrn vernahm, nachdem er vom Apfel der Erkenntnis gekostet hatte. Er floh. Er lief wie gehetzt davon. Die folgenden Tage verbrachte Francesco teils in den Kirchen mit Gebet, teils in seiner Pfarrwohnung mit Kasteiungen. Seine Zerknirschung und seine Reue waren groß. Bei einer Inbrunst der Andacht, wie er sie bisher nicht gekannt hatte, durfte er hoffen, am Schlusse über die Anfechtungen des Fleisches Sieger zu sein. Der Morgen war endlich herbeigekommen, an dem der Pfarrer die armen Sünder in die Kapelle bestellt hatte, die hoch auf dem Zuckerhut von St. Agatha gelegen war. Der zweite Aufstieg in die Bergnatur war mit dem ersten verglichen, wie der eines Menschen mit offenen Augen gegen den eines anderen gehalten, der blind von Mutterleibe ist. Francesco hatte mit zwingender Deutlichkeit das Gefühl, er sei plötzlich sehend geworden. Die ganze Natur nahm ein gleichsam sprechendes Leben an. Plötzlich schien sie dem jungen Priester alles zu sagen, was sie bisher verschwiegen hatte. Er schien ihr Liebling, ihr Auserwählter, ihr Sohn zu sein, den sie wie eine Mutter in das heilige Geheimnis ihrer Liebe und Mutterschaft einweihte. Alle Abgründe des Schreckens, alle Ängste seiner aufgestörten Seele waren nicht mehr. Nichts war von allen Finsternissen und Bangigkeiten des vermeintlichen höllischen Stromlaufs übrig geblieben. Die ganze Natur strömte Güte und Liebe aus. Und Francesco, an Güte und Liebe überreich, konnte ihr Güte und Liebe zurückgeben. Ohne Ermüdung war der Priester auf dem Gipfel des Bergkegels angelangt, der kaum breiter war, als es der Grundriss des kleinen dort befindlichen Gotteshauses erforderte. Der Chorknabe und die Geschwister Scarabotta waren schon anwesend und hatten es sich unter der Kastanie bequem gemacht. Francesco erbleichte, denn seine Blicke waren vergebens nach der jungen Hirtin ausgewiesen. Er nahm aber eine strenge Miene an und öffnete mit einem großen rostigen Schlüssel die Kapellentür, ohne sich die Enttäuschung und den bestürzten Kampf seiner Seele merken zu lassen. Er trat in das enge Kirchlein ein, in dem der Chorknabe alsbald hinter dem Altar einiges für die Zelebrierung der Messe vorbereitete. Aus einer mitgebrachten Flasche ward etwas Weihwasser in das ausgetrocknete Becken getan, in das die Geschwister nun ihre Finger tauchen konnten. Sie besprengten und bekreuzigten sich und ließen sich mit scheuer Ehrfurcht gleich hinter der Türschwelle auf die Knie nieder. Indessen begab sich Francesco, getrieben von Unruhe, nochmals ins Freie hinaus, wo er mit einer plötzlichen, stummen und tiefen Erschütterung das Mädchen, das er suchte, über einem Sternenhimmel leuchtend blauen Enzians ruhend fand. »Komm herein, ich warte auf dich«, rief der Priester. Sie erhob sich anscheinend träge und sah ihn unter gesenkten Wimpern mit einem ruhigen Blicke an. Dabei schien sie in lieblicher Weichheit leise zu lächeln. Was aber nur mit der natürlichen Bildung des süßen Mundes, mit dem lieblichen Leuchten der blauen Augen und den zarten Grübchen der vollen Wangen zusammenhing. In diesem Augenblick vollzog sich die schicksalsschwere Erneuerung und Vervollkommnung des Bildes, das Francesco in seiner Seele gehegt hatte. Er sah ein kindlich unschuldsvolles Madonnengesicht, dessen verwirrender Liebreiz mit einer ganz leisen, schmerzlichen Herbheit verbunden war. Die etwas starke Röte der Wangen ruhte auf einer weißen, nicht braunen Haut, aus der die feuchte Röte der Lippen mit der Glut des Granatapfels leuchtete. Jeder Zug in der Musik dieses kindlichen Hauptes war zugleich Süße und Bitterkeit, Schwermut und Heiterkeit.

war, deren ewige Noten einen anderen Sinn ausdrücken. Mit den Schultern begann das Weib. Es war ein Weib von jugendlicher und reifer Fülle. Aber gerade darum erkannte Francesco, dass er diesem Haupte und diesem allmächtigen Leibe rettungslos auf Tod und Leben verfallen war. »Wie heißt du eigentlich?« fragte er die sündenerfüllte Sündlose. Die Hirtin nannte sich Agatha und tat dies mit einer Stimme, die Francesco wie das Lachen einer paradiesischen Lachtaube dünkte. »Kannst du schreiben und lesen?« »Nein.« »Weißt du etwas von der Bedeutung des heiligen Messopfers?« Sie sah ihn an und antwortete nicht. Da gebot er ihr, in das Kirchlein zu treten, und die heilige Handlung konnte beginnen. Nie hatte sich der junge Mensch dabei wie jetzt von einer so feierlichen Inbrunst durchdrungen gefühlt. Der Abstieg nach Soana brachte Francesco eine grüblerische Ernüchterung, wie jemanden, der die letzte Hefe aus dem Becher des Rausches getrunken hat. Die Familie Scarabotta war nach der Messe davongegangen. Bruder, Schwester und Tochter hatten beim Abschied dankbar die Hand des jungen Priesters geküsst. Wie er nun mehr und mehr in die Tiefe stieg, wurde ihm ebenso mehr und mehr der Zustand seiner Seele verdächtig, indem er dort oben die Messe gelesen hatte. Auch der Gipfel von St. Agatha war sicherlich früher eine irgendeinem Abgott geweihte heidnische Kultstätte. In Soana, in seinem Pfarrhaus angelangt, hatte das Bewusstsein, sich einer schweren Sünde schuldig gemacht zu haben, den Priester ganz eingenommen. Und seine Ängste deswegen wurden so hart, dass er noch vor dem Mittagessen die Kirche betrat, die Wand an Wand mit seiner Wohnung lag, um sich in heißen Gebeten dem höchsten Mittler anzuvertrauen und womöglich in seiner Gnade zu reinigen. »Gib mir«, flehte Francesco, »meine bisherige Enge und meine Sicherheit. Mache, dass ich mich in den fest beschränkten Kreis meiner heiligen Pflichten zurückfinde.« Am 1. Mai begann in der Kirche von Soana wie überall ein besonderer Mariendienst, dessen Wahrnehmung die Wachsamkeit des jungen Priesters noch besonders einschläferte. Immer Tag für Tag gegen die Zeit der Abenddämmerung hielt er hauptsächlich vor den Frauen und Töchtern Soanas einen kleinen Diskurs, der die Tugenden der gebenedeiten Jungfrau zum Gegenstand hatte. In solchen Minuten war Francesco scheinbar im Dienste Mariens, dem Dienste seines Idols, ganz hingegeben. Hätten die Mütter und Töchter Soanas geahnt, dass sie in den Augen des Priesters eine Gemeinschaft bildeten, die er Tag für Tag zur Verherrlichung dieser verhassten Sündenfrucht in die Kirche zog, man würde ihn sicher gesteinigt haben. So aber schien es, als wüchse mit jedem Tag vor den staunenden Augen der ganzen Gemeinde des jungen Klerikers Frömmigkeit. Der Tag des Gottesdienstes für die armen, verfemten Sennhirten war endlich wieder herangekommen. Er glich schon am Morgen, als der Priester Francesco Vela sich erhob, keinem unter allen früheren, die er jemals erlebt hatte. Sein Idol hatte sich von dem Kirchgang ausgeschlossen. Von dem erbleichenden Priester gefragt, brachte der Vater nur raue, vertierte Laute heraus, während die Gattin, die zugleich seine Schwester war, die Tochter mit häuslicher Arbeit entschuldigte. Hierauf ward die heilige Funktion durch Francesco auf eine so teilnahmslose Weise erledigt, dass er am Schlusse der Messe nicht recht wusste, ob er sie schon begonnen habe. Im Innern durchlebte er Höllenpein. Er fühlte folternde Eifersucht, obgleich etwas weiteres nicht geschehen war, als dass die Sünderin Agatha durch irgendetwas auf der Alpe von Soana festgehalten wurde, erschien es dem Priester ausgemacht, dass sie einen Buhlen besaß und die der Kirche gestohlene Zeit in seinen verruchten Armen zubrachte.
Sein Stolz war aufs Tiefste verletzt worden.

Für ihn war das Ausbleiben Agathas dreifache Demütigung. Die Sünderin hatte den Mann an sich, den Diener Gottes und den Geber des Sakraments verworfen. Mit zerrissener und bestaubter Soutane, beschundenen Händen und zerkratztem Gesicht gelangte Francesco nach einigen Stunden wilden und irren Umherkletterns Schlucht ab, Schlucht auf, zwischen Ginstergebüsch über brausendes Bergwasser in eine Gegend des Generoso, wo Herdengeläut sein Ohr berührte. Welchen Ort er somit erreicht hatte, war ihm nicht einen Augenblick zweifelhaft. Er blickte auf das verlassene Soana hinunter, auf seine Kirche, die bei heller Sonne deutlich zu sehen war, und er erkannte die Menge, die nun vergeblich dem Heiligtum zuströmte. Jetzt eben hätte er sollen das Messgewand in der Sakristei übertun, aber hätte viel eher ein Seil um die Sonne legen und diese herabziehen können, als dass es ihm möglich gewesen wäre, die unsichtbaren Fesseln zu zerreißen, die ihn gewaltsam nach der Alpe zogen. Inzwischen hatten sich die von Gelächter erstickten weiblichen Notrufe angenähert. Eben derselbe scheckige Ziegenbock, der den Priester Francesco bei seinem ersten Besuch auf der Alm belästigt hatte, führte pustend und widerspenstig einen kleinen Bacchantenzug, wobei er von lärmenden Kindern verfolgt, die einzige Bacchantin des Trupps rittlings auf seinem Rücken trug. Ihr Haar hatte sich gelöst, die Tragbänder ihres groben Hemdes waren von den Schultern geglitten, so dass eine köstliche Halbkugel sichtbar ward, und die sowieso kaum bis zur Wade reichenden Röckchen der Hirtin langten jetzt noch weniger zu, ihre üppigen Knie zu bedecken. Es dauerte eine geraume Zeit, bevor der Priester sich bewusst wurde, wer eigentlich die Bacchantin war und dass er in ihr den gesuchten Gegenstand seiner Sehnsucht vor sich hatte. Die Schreie des Mädchens, ihr Lachen, ihre unfreiwillig wilden Bewegungen, ihr fesselloses fliegendes Haar, der geöffnete Mund, die hoch und stoßweis atmende Brust, die ganze gleichsam erzwungene und doch freiwillige Tollkühnheit des übermütigen Ritz hatten sie äußerlich ganz verändert. Hatte Francesco nicht sogleich Agatha, so hatte dafür der Bock den Priester sofort erkannt, weshalb er ihm seine vergeblich schreiende und widerstrebende Last geradeswegs zuschleppte und indem er ganz ohne Umstände mit seinen beiden gespaltenen Vorderhufen auf den Schoß des Priesters trat, bewirkte er, dass seine Reiterin endlich erlöst von seinem Rücken langsam herunterglitt. Nachdem das Mädchen begriffen hatte, dass ein Fremder zugegen war, und als sie nun gar in diesem Fremden Francesco erkannte, versiegte ganz plötzlich ihr Lachen und ihre Munterkeit, und ihr Antlitz, das noch eben vor Lust geglänzt hatte, nahm eine gleichsam trotzige Blässe an. »Warum bist du heute nicht zur Kirche gekommen?« Während Francesco sprach und mit Worten strafte, empfand er die Wonnen einer Erlösung. Die noch eben empfundene tiefste Lebensnot war in Reichtum verwandelt, der marternde Hunger in Sättigung, die noch eben verfluchte infernalische Welt troff jetzt vom Glanze des Paradieses. Agatha hatte bis diesen Tag, trotzdem sie in dem verrufenen Anwesen groß geworden war, den Unschuldstand einer Blume bewahrt. Sie hatte den engsten Erfahrungskreis. Aber obgleich der Priester für sie eigentlich gar kein Mensch, viel eher ein Ding zwischen Gott und Mensch, eine Art fremder Zauberer war, erriet sie doch plötzlich und bekundete es durch einen erstaunten Blick, was Francesco verbergen wollte. Francesco hatte mechanisch über den Scheitel des Mädchens das Zeichen des Kreuzes gemacht, wobei seine Finger ihr Haar berührt hatten. Nun aber ging ein krampfhaftes Zittern durch seinen Arm, als ob ein Etwas mit letzter Kraft ein anderes Etwas in seiner Gewalt behalten wollte. Aber das angespannte, hemmende Etwas
vermochte doch nicht zu verhindern, dass die segnende Hand sich langsam spreizte und mit ihrer Fläche dem Haupte der reuigen Sünderin näher und näher kam und plötzlich fest und voll darauf ruhte. Feige sah sich Francesco ringsum. Die nahezu ungebändigte, sprungbereite Leidenschaft fürchtete so sehr die Möglichkeit, bei ihrer Entdeckung Entsetzen und Abscheu zu erregen, dass auch sie noch einmal feige unter die Maske der Geistlichkeit flüchtete. »Du wirst zu mir hinunter in die Schule nach Soana kommen, Agatha«, sagte er. »Dort wirst du lesen und schreiben lernen. Ich will dich ein Morgen- und ein Abendgebet lehren, ebenso Gottes Gebote und wie du die 7 Hauptsünden erkennen und vermeiden kannst. Wöchentlich wirst du dann bei mir beichten.« Der Tag war gekommen, an dem Francesco die Sünderin von der Alpe zum ersten Mal im Pfarrhause zu Soana erwartete. Er hatte ihr aufgetragen, die Schelle unweit der Kirchtür zu ziehen, durch die man ihn in den Beichtstuhl rufen konnte. Aber es ging schon gegen die Mittagszeit, ohne dass die Schelle sich regen wollte. Kurz vor dem 12 Uhr Glockenschlag entstand Gemurmel von Stimmen auf dem Dorfplatz. Francesco beugte sich aus dem Fenster. Er sah mit Entsetzen, was auf der Piazza im Gange war. Er war so erschrocken, ja so bestürzt, dass ihn erst der ohrzerreißende, gellende Laut des Beichtglöckchens zur Besinnung brachte, an dem mit verzweifelter Hartnäckigkeit gerissen wurde. Und schon war er in die Kirche und vor die Kirchtür geeilt und hatte das Beichtkind, es war Agatha, vom Zug der Klingel weg und in die Kirche hineingerissen. Dann trat er vor das Portal hinaus. So viel war klar, der Eintritt der Verfemten in den Ort war bemerkt worden und geschehen, was in diesem Falle gewöhnlich war. Man hatte versucht, sie mit Steinen wie einen räudigen Hund oder einen Wolf aus dem Wohnbereich der Menschen zu jagen. In der Kirche hatte Francesco der hochatmenden, stummen Verfolgten durch einen Wink bedeutet, mit ihm ins Pfarrhaus zu gehen. Auch er war erregt und sie hörten sich beide stoßweise atmen. Auf einem engen Treppchen des Pfarrhäuschens zwischen weißgetünchten Mauern stand die bestürzte, doch schon wieder ein wenig beruhigte Haushälterin, um das gehetzte Wild zu empfangen. Erst beim Anblick der alten Frau schien Agatha sich des Demütigenden ihres augenblicklichen Zustands bewusst zu werden. Vom Lachen zum Zorn, vom Zorn zum Lachen übergehend, stieß sie starke Verwünschungen aus und gab so dem Priester Gelegenheit, wiederum ihre Stimme zu hören, die, wie ihm vorkam, voll, sonor und heroisch klang. Wie nie zuvor litt der junge Francesco in diesem Augenblick unter dem Zwang seiner Leidenschaft. Die Nähe des Weibes, die berauschende Glut, die ihr erhitzter Körper ausströmte, der Umstand, dass die bis dahin ferne, unerreichliche, jetzt die Enge der eigenen Wohnung umschloss, alles das brachte zu Wege, dass Francesco die Fäuste ballen, die Muskeln spannen, die Zähne zusammenbeißen musste, um nur in einer Verfassung aufrecht zu bleiben, die ihm das Hirn sekundenlang völlig verfinsterte. Eine warnende Empfindung veranlasste ihn zunächst, die Nähe des Mädchens zu fliehen. Viele begehrliche und auch böse Weiberaugen verfolgten Francesco, als er mit so wenig wie möglich beschleunigtem Schritt zurück zur Pfarre ging. Man wusste, wo er gewesen war und war entschlossen, sich diese Pest von Soana nur mit Gewalt aufdrängen zu lassen. Wie im Fieber schritt Francesco dahin. Er hörte das Durcheinanderschmettern der Vögel, das schwellende und verhaltene Rauschen des ewigen Wasserfalls. Plötzlich fand er sich in der Sakristei seiner Kirche, dann im Schiff vor dem Hauptaltar, als er kniend die Jungfrau Maria um Beistand in den Stürmen seines Inneren anflehte. Allein seine Bitten waren nicht in dem Sinne gemeint, dass sie ihn von Agatha befreien sollte.
Sie waren vielmehr ein Flehen um Gnade. Die Mutter Gottes sollte verstehen, vergeben, womöglich billigen. Jäh unterbrach Francesco das Gebet und ward vom Altar fortgerissen, als ihm von ungefähr der Gedanke, Agatha könne davongegangen sein, ins Bewusstsein schoss. Er fand das Mädchen indessen noch. »Ich habe alles ins Reine gebracht«, sagte Francesco. »Der Weg zur Kirche und zum Priester ist frei für jedermann. Traue auf mich, das Geschehene wird sich nicht wiederholen.« Ihn überkam eine Festigkeit und Sicherheit, als ob er nun wieder auf rechtem Pfad und auf gutem Grund stünde. Die Haushälterin wurde mit einem wichtigen kirchlichen Aktenstück auf die Nachbarpfarrei geschickt. Der Gang war leider unaufschiebbar. »Triffst du Leute, so sage ihnen, dass Agatha von der Alpe oben hier bei mir im Pfarrhaus ist und in den Lehren unserer Religion, unseres geheiligten Glaubens, von mir unterrichtet wird. Sie mögen nur kommen und es verhindern und sich die Strafe der ewigen Verdammnis aufs Haupt ziehen.« Als die Haushälterin gegangen war, trat eine längere Stille ein. In Agathas Augen zuckte es noch, und die erlittene Kränkung spiegelte sich in blitzender Entrüstung und heimlichen Wut, aber ihr volles Madonnengesicht hatte mehr und mehr einen hilflosen Ausdruck angenommen, bis endlich ein stiller, ergiebiger Strom seine Wangen badete. Francesco, ihr den Rücken kehrend, hatte mittlerweile zum offenen Fenster hinausgeblickt. Würde Agatha, wenn er sich wendete, noch vorhanden sein? Francesco hielt sich die Augen zu und presste dann beide Hände gegen die Schläfen. Wie er sich dann langsam herumwandte, sah er das in Tränen schwimmende Mädchen. Wortlos wankte er auf sie zu. Francesco würde seiner Leidenschaft vielleicht noch lange nicht in solchem Grade unterlegen sein, wenn nicht das Verbrechen der Dorfbewohner an Agatha ihr ein namenloses, heißes, menschliches Mitgefühl beigemischt hätte. Er war durch die Umstände heute zu ihrem Beschützer gemacht worden, der sie vielleicht vom Tode durch Steinigung errettet hatte. Er hatte dadurch ein persönliches Anrecht auf sie erlangt. Ein Gedanke, der ihm nicht deutlich war, aber doch sein Handeln beeinflusste. Unbewusst wirkend räumte er allerlei Hemmungen, Scheu und Furchtsamkeit hinweg. Vorerst war sein Verhalten indessen noch nicht die Abkehr vom Rechten und die Folge eines Entschlusses zu sündigen. Warum er das tat, was er tat, hätte er nicht zu sagen gewusst. In Wahrheit tat er eigentlich nichts. Es geschah nur etwas mit ihm. Und Agatha, die nun eigentlich hätte erschrecken müssen, schien vergessen zu haben, dass Francesco ein ihr fremder Mann und ein Priester war. Er schien auf einmal ihr Bruder geworden. Und während ihr Weinen zum Schluchzen sich steigerte, ließ sie es nicht nur zu, dass der nun auch von trockenem Schluchzen geschüttelte, sie wie zum Troste umfing, sondern sie senkte ihr überströmtes Gesicht und verbarg es an seiner Brust. Er hob ihr süßes Madonnengesicht zu dem seinen, indem er sie um den Nacken fasste und an sich zog, mit der rechten die weiße Stirn zurückbiegend, und indem er daran, was er so gefesselt hielt, lange mit dem Feuer des Wahnsinns im Auge gierige Blicke weidete, schoss er plötzlich wie ein Falke auf ihren heißen, von Tränen salzigen Mund herab und blieb untrennbar mit ihm verschmolzen. Nach Augenblicken irdischer Zeit, Ewigkeiten betäubender Seligkeit, riss Francesco sich plötzlich los und stellte sich fest auf beide Füße. »Komm«, sagte er, »du kannst nicht allein ohne Schutz nach Hause, und also werde ich dich begleiten.« Ein wechselnder Himmel lag über der Alpenwelt, als Francesco und Agatha aus der Pfarrei schlichen. Die Nacht war schwül. Getilgt und entwertet
waren alle Dinge in seiner Erinnerung, die ihm bis dahin alles bedeutet hatten. Vater, Mutter sowie seine Lehrer waren wie Gewürm im Staube der alten verworfenen Welt zurückgeblieben, während ihm, dem Sohne Gottes, dem neuen Adam, durch den Cherub die Pforte des Paradieses wieder geöffnet worden war. Allein dieses alles hing doch von Eva ab, die Gott als die Frucht der Früchte, die Würze der Würzen zwischen all diese Wunder gesetzt hatte. Von ihr, die selber sein höchstes Wunder war. Agatha und Francesco. Francesco und Agatha, der Priester, der Jüngling aus gutem Haus und das verfemte, verachtete Hirtenkind, waren das erste Menschenpaar, wie sie Hand in Hand auf nächtlichen Schleichwegen zu Tale kletterten. Sie hatten ihre Körper gefühlt, waren im Kuss verbunden gewesen, aber sie fühlten die unbekannte Bestimmung, der sie zuschritten. Es war das letzte Mysterium. Es war eben das, warum Gott schuf und warum er den Tod in die Welt gesetzt, ihn gleichsam in Kauf genommen hatte. So gelangte das erste Menschenpaar in die enge Schlucht hinab, die das Flüsschen Savaglia gesägt hatte. Hier wurde der Bach in zwei Arme geteilt, die sich wieder vereinigten durch ein kleines grünes Inselchen, das Francesco liebte und oft besuchte. Und Adam zog seine Schuhe aus und trug seine Eva dort hinüber. Komm, oder ich sterbe. Der Bauer, dem das Inselchen angehörte, hatte sich eine Hütte aus Steinen, Reisern und Erde gefertigt, die ein leidlich regensicheres Laublager bot. Es war vielleicht diese Hütte, die Adam vorgeschwebt hatte, als er mit Eva die Richtung zu Tal statt zu Berge nahm. Die Hütte schien zum Empfang der Liebenden vorbereitet. Und so sanken sie, ineinander verschlungen, auf das Laublager. Mitten im überirdischen Rausch des Genusses empfand der Jüngling mit stechendem Schmerz die Vergänglichkeit, im Genuss des Besitzes die Qual des Verlustes. Es war ihm, als sollte er einen Becher des köstlichen Weines austrinken und einen ebenso köstlichen Durst löschen. Der Becher aber wurde nie leer, während der Durst trotzdem nie gestillt wurde. Zum ersten Male fühlten seine Finger, seine bebenden Hände und Handflächen, seine Arme, seine Brust, seine Hüften, das Weib. Und sie war für ihn mehr als das Weib. Ihm war, als habe er etwas Verlorenes, etwas Verscherztes, ohne dass er ein Krüppel gewesen war, mit dem er sich jetzt zur Einheit verbunden hatte, wiedergefunden. Es war die Frucht von dem Baume des Lebens, nicht vom Baume der Erkenntnis, des Guten und Bösen, mit der die Schlange Eva verführt hatte. Vielmehr war es jene, deren Genuss Gott gleichmachte. Erstorben war in Francesco der Wunsch nach einer höheren, einer anderen Glückseligkeit. Auf Erden nicht und im Himmel nicht gab es Wonnen, die mit der seinen vergleichbar waren. Es gab keinen König, keinen Gott, den der Jüngling nicht als darbenden Bettler empfunden hätte. Seine Sprache war zum Stammeln, zum stoßweisen Atmen herabgedrückt. Geschlossenen Auges, nur sparsam blinzelnd, genossen beide im anderen sich selbst. Nach innen gerichteten Blicks, heiß fühlend und hell fühlend. Francesco las pünktlich am Morgen die Frühmesse. Seine Abwesenheit war von niemand, seine Heimkunft nicht einmal von der Haushälterin bemerkt worden. Die Überstürzung, mit der er, sich flüchtig säubernd, zu den wartenden Ministranten in die Sakristei und an den Altar vor die harrende kleine Gemeinde sich begeben musste, verhinderte, dass er zur Besinnung kam. Die Besinnung trat ein, als er wieder im Pfarrhaus, wieder in seinem Stübchen war,
wo ihm die Haushälterin das übliche Frühstück vorsetzte. Er hatte einen furchtbaren Fall getan. An diesem Umstand war nicht zu deuteln. Die Frage hieß, ob eine Erhebung von diesem Sturz, diesem furchtbaren Sündenfall, überhaupt noch möglich war. Der Sturz war so tief und von einer solchen Höhe herab, dass der Priester daran verzweifeln musste. Francesco dachte an seine Mutter. Sie war eine stolze, fast männliche Frau, die ihn als Kind mit fester Hand beschützt und geführt und deren unbeugsamer Wille auch die Bahn seines künftigen Lebens vorgezeichnet hatte. Er wusste, dass ihre Härte gegen ihn nichts als glühende Mutterliebe war und dass sie durch die geringste Trübung der Ehre ihres Sohnes in ihrem Stolze aufs Schwerste verletzt, durch eine ernste Verfehlung des Sohnes aber im Sitz des Lebens unheilbar schwer verwundet werden musste. Der Jüngling fuhr von dem Stuhle empor und von dem Brevier auf dem Tisch, in das er sich zum Scheine vertieft hatte. Es war ihm gewesen, als wenn Hagel von Steinen wieder das Haus prasselten. Nicht in der Art wie am Tage zuvor bei dem Versuch einer Steinigung, sondern mit tausendfachen Kräften. So als sollte das Pfarrhaus vertilgt oder mindestens in einen Schutthaufen umgewandelt und er als ein giftiges Krötengereck darunter begraben werden. Schon nach Stunden hatten ganz andere Fantasien und ganz andere Regungen solche abgelöst. Das Pfarrhaus wurde dem Priester zum Käfig, zwischen dessen Wänden er ruhelos wie ein Raubtier lief, entschlossen, falls man ihn nicht befreie, lieber als so weiterzuleben, den Schädel im Anlauf gegen die Mauer zu zerschmettern. »Wie ist es möglich, als Toter zu leben?« fragte er sich, indem er Bewohner des Dorfes durchs Fenster beobachtete. Er fühlte furchtbar stechende Schmerzen, bis er sich bei Dunkelwerden, innerlich gleichsam schreiend vor Glück, auf den Weg nach derselben kleinen Weltinsel begab, die ihn gestern mit der Geliebten vereint und wo er seine neue Begegnung mit ihr verabredet hatte. Der Berghirt Ludovico, den Bewohnern der Umgegend als Ketzer von Soana bekannt, schwieg, als er bis zu der Stelle seines Manuskriptes, wo es abbricht, gelesen hatte. Er war der Ansicht, die Geschichte könne ja, müsse hier abreißen. Der Besucher war dieser Meinung nicht. Was wurde aus Agatha und Francesco, aus Francesco und Agatha? Blieb die Sache geheim oder war sie entdeckt worden? Fanden die Liebenden auf die Dauer oder flüchtig Gefallen aneinander? Und endlich wollte der Hörer wissen, ob eine wirkliche Begebenheit der Erzählung zugrunde liege oder ob sie durchaus nur Dichtung sei. »Ich sagte schon«, erwiderte Ludovico sich ein wenig verfärbend, »dass ein wirklicher Vorfall den Anlass für mein Geschreibsel gegeben hat.« Er schwieg hierauf eine lange Weile. »Man hat«, fuhr er später fort, »vor etwa 6 Jahren, einen Geistlichen mit Stockschlägen und Steinwürfen, buchstäblich genommen, vom Altar fort aus der Kirche gejagt. Es wurde mir jedenfalls, als ich von Argentinien nach Europa zurück und in diese Gegend kam, von so vielen Leuten erzählt, dass ich an dem Geschehnis selbst nicht zweifle. Er hat, wie man sagt, die Sache nicht abgeleugnet, auch nie die geringste Reue gezeigt, und der Papst hat ihn, behauptet man, deshalb exkommuniziert. Gedankenvoll und seltsam bewegt, trat der Übermittler dieses Reiseabenteuers den Heimweg an. Die sogenannte blaue Stunde, die eintritt, wenn die Sonne unter den Horizont gesunken ist, war jedenfalls damals besonders schön. Man hörte den Fall von Soana rauschen,
Ganz so hatten ihn Francesco und Agatha rauschen gehört. Dies und Ähnliches dachte der Wanderer, als sein Gehör vom sonoren Klang einer singenden Frauenstimme berührt wurde. Es hieß ja, der Einsiedler sei verheiratet. Die Stimme trug, wie in einem weiten akustischen Saal, wenn die Menschen den Atem anhalten, um nur zu lauschen. Auch die Natur hielt den Atem an. Die Stimme schien in der Felswand zu singen. Die Sängerin kam den Pfad zum Würfel Ludovicos heraufgestiegen. Sie trug ein Tongefäß auf dem Kopf, das sie mit der erhobenen Linken ein wenig hielt, während sie mit der Rechten ihr Töchterchen führte. Dadurch nahm die volle und doch schlanke Gestalt jene gerade köstliche Haltung an, die so feierlich, ja erhaben anmutet. Irgendeine Vermutung schoss dem Beschauer bei diesem Anblick wie eine Erleuchtung durch die Seele. Wahrscheinlich war er nun entdeckt worden, denn plötzlich verstummte der Gesang. Der Heimkehrende war beiseite getreten, und die leuchtende Kanephore schritt, seinen Gruß der Last wegen fast unmerklich erwidernd, an ihm vorbei. Sie wandte beide Augen nach ihm, indes der Kopf gerade ausgerichtet blieb. Es gab keinen Schutz, keine Waffe gegen den Anspruch dieses Nackens, dieser Schultern und dieser von Lebenshauchen beseligten und bewegten Brust. Sie stieg aus der Tiefe der Welt empor und stieg an dem Staunenden vorbei, und sie steigt und steigt in die Ewigkeit, als die, in deren gnadenlose Hände Himmel und Hölle überantwortet sind.

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0: Lissabon stark bewölkt 12, Wien Schneefall 0, Prag Schneefall minus 3, Warschau Schneefall
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2: Ja, und damit guten Morgen beim Morgenmagazin hier auf Radio Korax. Bei Radio Blau in Leipzig, bei Coloradio in Dresden, sachsenweit im Rundfunkkombinat, sowie auf Radio Swupfurt in Frankfurt oder auf DAB+. Oder bei Radio Unerhört in Marburg auf DAB+ oder im Livestream. Am Mikro bin ich, Wanda, und ich freue mich darauf, den Vormittag mit euch zu verbringen. Jetzt ist ja erst noch ziemlich früh am Morgen, also zum Wachwerden erstmal Joy Crooks mit No Hands.
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Das war No Hands von Joy Crooks. Und ich habe euch ein Themenmagazin mitgebracht. Es ist kein ganz leichtes Thema, das sage ich jetzt schon mal vorab, aber doch ein sehr spannendes und auch sehr wichtiges, wie ich finde. Und zwar beschäftigen wir uns heute mit dem Heimsystem in der DDR, genauer gesagt mit einem Strang davon. Das sind sogenannte Spezialheime gewesen, also Heime, in denen Jugendliche und Kinder umerzogen werden sollten zu, ja, das Ziel war die sozialistische Persönlichkeit. Warum konnten Kinder und Jugendliche dort landen? Hauptsächlich eigentlich, wenn sie eben von diesem Idealbild sehr abgewichen sind. Also durch Äußeres, wenn man zum Beispiel irgendwelchen Subkulturen angehörte, weiß ich nicht, irgendwie punkige Kleidung oder so, wenn man der Schule ferngeblieben ist, also Schule geschwänzt hat oder mal von zu Hause abgehauen ist, warum auch immer. Oder was auch auffällig ist, dass irgendwie so sexualisiertes Verhalten, gerade bei Mädchen, konnte eben sehr streng geahndet werden, indem man in so ein Heim eingewiesen wurde. Ich habe mich die letzten 2 Jahre ziemlich intensiv mit diesem Thema beschäftigt und dabei entstanden ist eine Feature-Reihe mit dem Titel Traumajugend Werkhof. Und die 3 Folgen, aus der die Feature-Reihe besteht, die habe ich euch heute mitgebracht. Und wir werden uns jetzt nach und nach mit jeder Folge beschäftigen und zwischendurch habe ich auch ein paar Hintergrundinfos für euch. In der ersten Folge erzählt Alex davon, wie er überhaupt ins Heim gekommen ist und wie so eine Heimkarriere irgendwie aussehen kann. Also wenn man durch verschiedene Heime im Laufe seiner Jugend laufen muss oder in verschiedenen Heimen im Laufe seiner Jugend ist. Und dazu muss man vielleicht noch wissen, es gibt dann eben diese Jugendwerkhöfe. Vielleicht habt ihr das auch schon mal gehört, diesen Begriff. Dort kamen dann Kinder ab 14 Jahren hin und mussten dann arbeiten und durften ihre Schule nicht mehr fertig machen. Und es gibt einen Jugendwerkhof, der war, kann man sich so vorstellen, sozusagen die Endstation im damaligen Heimsystem. Das war der geschlossene Jugendwerkhof in Torgau. Eben eine geschlossene Einrichtung oder man kann auch sagen eine totale Einrichtung, in der eben ja die Jugendlichen fast wie inhaftiert waren. Und Alex erzählt eben in der ersten Folge seine Geschichte oder seine verschiedenen Stationen, bis er in Torgau angekommen ist. In der 2. Folge geht es dann um Torgau selbst, also wie sah der Alltag da aus. Und in der 3. Folge geht es nochmal um den Blick von hier und heute, also wie sieht die Aufarbeitung heute aus. Bevor wir jetzt aber eintauchen in die 1. Folge, hören wir erstmal noch You Dear von Eloise.

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1: Guten Morgen an alle, die jetzt noch dazugekommen sind. Heute haben wir ein Themenmagazin für euch und ich habe gerade schon eine kurze Einführung gegeben. Wir hören uns eine Feature-Reihe an. Und zwar soll es um das Heimsystem in der DDR gehen. Und in der ersten Folge, wo wir jetzt reinhören, geht es um Alex. Er ist 11, als er im Sommer 1980 auf der Straße aufgegriffen und in ein Heim gebracht wird. Zu seinen Erzählungen mischen sich weitere Stimmen. Einmal Nachrichten von Jugendlichen aus den Einrichtungen und verzweifelte Briefe von Eltern. Und demgegenüber stehen die kühle Sprache der Akten, die ein ganz eigenes Narrativ der Geschehnisse haben. Außerdem hören wir Juliane Weiß. Sie ist Referentin für Bildungsarbeit in der Gedenkstätte des geschlossenen Jugendwerkhofs Torgau. Hier kommt also jetzt die erste Folge, der faule Apfel in der Kiste.

0: Greiz, den 9.10.85. Hallo Mutti, wie geht es dir? Mir geht es gut. Ich halte das hier im Heim nicht mehr lange aus. Ich möchte so schnell, wie es mir möglich ist, raus hier. Heimweh habe ich jetzt auch öfters. Ich glaube, ich muss noch 4 Jahre hier absitzen. 4 Jahre vergehen so langsam. Wenn ich herauskommen würde, wäre ich der glücklichste Mensch auf Erden. Ich freue mich schon auf die Oktoberferien, wenn wir wieder nach Hause fahren dürfen. Ich sitze jetzt hier alleine im Zimmer und schreibe dir. Die restlichen Mädchen sind alle zur Disco. Mutti, versuch bitte, ob du mich herausholen kannst. Ich sitze jetzt hier, mir fließen die Tränen aus den Augen. Eines Tages hau ich sowieso ab, wenn es mir jetzt schon reicht. Hast du schon an den Staat geschrieben? Die kann mir doch bestimmt helfen. Mutti, bitte hol mich hier raus. Ich warte schon sehnsüchtig auf den Tag, an dem ich herauskomme. Das wäre es eigentlich. Ich wünsche euch beiden noch weiteres gutes Zusammenleben. Tschüss, deine Sabine.
1: Die Erfahrung besagt, dass es eine Kategorie von Jugendlichen gibt, bei denen es auf eine schockartige Unterbrechung ihres Lebensweges ankommt. Zentralstelle für Spezialheime an die Justizministerin Dr. Hilde Benjamin, 1964.
2: Das bedeutete für mich, dass ich eines Tages auf dem Weg in die Schule von einem Mann angehalten wurde, festgehalten wurde und der einfach zu mir gesagt hat, ich bringe dich jetzt ins Heim. Wenn mich jemand fragt, wie weit ein Universum von einem anderen entfernt ist, dann kann ich sagen, 3 Stunden.

Okay, mein Name ist Alexander Müller. Ich war zweimal in geschlossenen Jugendwerk auf Torgau. Das erste Mal im Januar 84 bis Juni 84 und das zweite Mal vom Juni 85 bis November 85. Also das ging bei mir mit 11 Jahren los. Und zwar lag das daran, dass meine Familie insgesamt systemkritisch war in der DDR. Meine Mutter war fast die ganze Zeit immer alleinerziehend. Ja. Wenn man sich vorstellt, ich bin in einer Kleinstadt im Vogtland aufgewachsen, in Ösnitz. Wenn du da so ein Mensch bist, vor allem wenn du eine Frau bist, die frei lebt, da kann man sich ja vorstellen, wie die da bewertet worden ist. Jedenfalls musste sie dann in so einen Textilbetrieb arbeiten gehen. Und wir hatten das große Glück gehabt, wir hatten eine ziemlich rege Bestverwandte. Das war die Tante meiner Mutter. Immer so im Herbst haben wir irgend so einen Versandhauskatalog bekommen. Und dann durfte meine Mutter sich für so ein bestimmtes Budget Sachen halt bestellen, die dann meine Großtante sozusagen zu Weihnachten als Care-Paket dann geschickt hat. Ne? Und das war dann in dem Jahr auch wieder so. Meine Mutter blätterte ihn durch und fand genau die Klamotten, die sie da in diesem Betrieb zusammengetackert hat. Hat die Seiten rausgetrennt und hat die an die nächste Wandzeitung mit reingepinnt und hat so einen kleinen Text mit dazu geschrieben. So sinngemäß, das ist ja toll, dass wir so viel Valuta einnehmen, also Westgeld dafür bekommen. Es ist nur schade, dass wir als einfache Näherin nichts

0: Diese Entscheidung, wann so eine Umerziehung stattfinden soll, die ist von der Jugendhilfe getroffen worden. Und die haben im Grunde eine Schwererziehbarkeit festgestellt. Also ist übrigens eine Begrifflichkeit, die nie definiert wurde in der DDR. Und darunter fallen verschiedene Sachen. Das sind zum einen, wenn Kinder und Jugendliche sich schon aufgrund ihres äußeren Erscheinungsbilds als unangepasst gezeigt haben. Das kann zum einen Zugehörigkeit zu jugendlichen Subkulturen sein.
1: Misha W., 17 Jahre, demonstrierte seine gegen den sozialistischen Staat gerichtete Grundhaltung durch auffällige Äußerlichkeiten, in Klammern Haarschnitt, Tätowierung, Kleidung.
0: Auffälligkeiten im Verhalten, Disziplinlosigkeiten, Schulbummelei, Arbeitsbummelei, Stören vom Unterricht.
1: Stefan M., 17 Jahre. Er tritt äußerst provozierend auf, ist verletzend und zügellos.
0: Und dann gibt es noch einen moralischen Aspekt, und das betraf gerade Mädchen. Wenn dann Einweisungsgründe in den Akten stehen, Herumtreiberei, sexuelle Verwahrlosung, sexuelle Triebhaftigkeit. Wir reden auch hier wirklich von hochproblematischen Begriffen, wo ganz unterschiedliche Dinge dahinterstehen können. Aber auch staatskritische Äußerungen der Eltern konnten dazu führen, dass die Kinder eben dann auch gegen den Willen der Eltern in ein Heim zur Umerziehung gesteckt wurden. Alex das beste Beispiel.
2: Diese Aktion mit der Wandzeitung, die hat dann dazu geführt, dass meine Mutter vor eine Konfliktkommission gestellt worden ist. Das ist so eine Art Bürgergericht gewesen. Ja, da waren bewährte Bürger der DDR, saßen da drin und haben dann praktisch über Bürger, die sich haben etwas im moralischen Sinne oder wie auch immer zu Schulden kommen lassen, haben dann über die befunden und geurteilt. Und also es waren zwei Verhandlungen wohl. Und in beiden erging dann der Beschluss mit der Aussage, dass sie wohl nicht in der Lage wäre, mich zu einer sozialistischen Persönlichkeit zu erziehen. Das bedeutete für mich, dass ich eines Tages auf dem Weg in der Schule von einem Mann angehalten wurde, festgehalten wurde und der einfach zu mir gesagt hat, ich bringe dich jetzt ins Heim. Dann hat er mich so am Ranzen zum Auto hingezogen, den Ranzen in den Kofferraum geworfen, mich hinten auf den Rücksitz gesetzt und da saß schon der Fahrer drin und da sind die losgefahren.

0: Wir sprechen davon, dass insgesamt in der DDR-Heimerziehung 500.000 Kinder und Jugendliche gewesen sind. 135.000 waren in Spezialheim untergebracht und knapp über 4.000 im geschlossenen Jugendwerkhof Torgau. Die Gedenkstätte geschlossener Jugendwerkhof Torgau ist ja auch Anlauf- und Beratungsstelle für Betroffene und wir sind mit knapp über 1.300 Betroffenen in Kontakt gewesen.
1: Keiner darf zurückgelassen werden. Alle Minderjährigen, die sich fehlentwickeln, müssen umerzogen werden. Tagungsprotokoll der Zentralstelle für Spezialheime, 1965.
2: Werte Gewerkschaft, ich möchte hier mal einiges klarstellen. Ich bin unschuldig im Heim. Ich bin im Heim, weil ich die siebte Klasse wiederholen muss und schlechte Zensuren hatte. Im Klassenkollektiv waren aber auch noch fünf Schüler, die auch schlechte Noten hatten. Ich habe zwar noch 2 Wochen Schule geschwänzt, aber das ändert doch gar nichts daran, denn unter fünf Schülern war eine Schülerin, die auch 2 Wochen die Schule geschwänzt hat. Und sie ist nicht im Heim. Deshalb sehe ich nicht ein, dass ich im Heim bin. Bei mir zu Hause ist alles in Ordnung. Die Jugendhilfe hat es doch nur geschafft, mich ins Heim zu stecken, weil ich keinen Vater habe. Deshalb bitte ich Sie um Unterstützung, dass ich dieses Jahr noch aus dem Heim in Greiz rauskomme. Meine jetzigen Noten in Greiz in der Schule sind gut, sehr gut und befriedigend. Wenn ich aber noch weitere 4 Jahre im Heim bleiben soll, sehe ich mich gezwungen, meinem sinnlosen Leben ein Ende zu setzen. Ich halte das dort einfach nicht mehr aus. Ich bitte Sie nochmals, mich zu unterstützen, dass ich dieses Jahr aus dem Heim rauskomme. Mehr habe ich dazu nicht zu schreiben. Mit sozialistisch und hochachtungsvollem Gruß, Sabine.
0: Wenn jetzt eine Jugendliche oder ja ein Kind vielleicht die Schule schwänzt, dann findet man manchmal in den Akten ne, so Schulbummelei oder haut von zu Hause ab. Und dann findet sich 3 Zeilen später, dass das Kind zu Hause Gewalt erfährt. Ne? Aber im Grunde wird dieses Wegrennen, dieses Abhauen dann als Einweisungsgrund gesehen. Aber wir wissen heute, dass ein bestimmtes Ausagieren nach Gewalterfahrungen, dass das dazugehört und dass das aber im Grunde keine Rolle so richtig gespielt hat, ne? Sondern dass das dann wiederum interpretiert wurde als halt ein Fehlverhalten der Jugendlichen, dass nicht gesehen wurde, wofür steht das? Ne, wofür steht dieses zu Hause wegrennen, weil zu Hause vielleicht Gewalt passiert? Das wurde halt nicht erfragt.

0: Wir waren dann 3 Stunden unterwegs, von Oesnitz Erzgebirge bis hinter Annaberg. Waren auch miese Straßenverhältnisse, so wie heute noch teilweise. Ich habe natürlich viel geheult, ja, das kann man sich ja vorstellen. Und dann haben die immer ganz hart zu mir gesagt, ja, heul ja nicht rum, sei du mal froh, was der Vaterstaat alles Gutes für dich tut. Ja? Also bloß, dass du ja nichts Gutes erkennen kannst. Ich kam zuerst in das Spezialkinderheim Mildenau. Ja, und diese 3 Stunden und das dort Ankommen war für mich ein komplett anderes Leben. Wenn mich jemand fragt, wie weit ein Universum von einem anderen entfernt ist, dann kann ich sagen 3 Stunden.
1: Wenn wir von einer Spezialheimerziehung sprechen, dann sprechen wir von Heimeinrichtungen, in denen Umerziehung stattgefunden hat. Also ganz grob kann man sagen, das Heimsystem in der DDR bestand aus Normalheim und Spezialheim. Normalheime waren Einrichtungen für Kinder und Jugendliche, deren Eltern zum Beispiel verstorben sind, wo aufgrund von Krankheit oder Berufstätigkeit oder auch Problemen zu Hause die Versorgung der Kinder nicht mehr gewährleistet war oder eben Kinder sehr schnell mal aus der Familie raus mussten. So, die Kinder und Jugendlichen galten dann aber in Anführungszeichen als normal erziehbar. Die Spezialheime im Gegensatz zu den Normalheimen hatten im Grunde einen Auftrag, nämlich die Umerziehung von sogenannten schwer erziehbaren Kindern und Jugendlichen.
0: Also ob das nur Schläge waren, ob das am Ohr ziehen waren, Haare ziehen, anschnauzen, herabwürdigen, Essen reinzuzwingen. Also ich weiß das auch, gerade in Mildenau war das ganz oft. Wir haben Kinder in die Suppenschüssel zurückgekotzt, weil es einfach nur ekelhaft war. Und dann sind die gezwungen worden, das trotzdem zu essen. Ja. Und das sind keine Ausnahmen gewesen. Ich wusste, was das bedeutet, wertgeschätzt zu werden, verfolgt genommen zu werden. Ich hatte Liebe, ich habe Umarmung, ich hatte das alles gehabt. Und auf einmal bist du in einer Umgebung, wo du darum, ja, wie soll ich sagen, ja, was heißt kämpfen? Also ich wollte das nicht für mich. Ich wollte nicht darum kämpfen, dass mich jemand in den Arm nimmt und mir den Kopf streicht. Aber es waren so viele Kinder dort, die schon immer in Heimerziehung waren, die sich regelrecht diesen Erziehern auch angebietert haben. Ja, oder die aus so prekären Verhältnissen kamen, dass das für die ein Fortschritt war, dort zu sein. Das gab es ja auch. Ne?
2: Es muss am Ende der sozialistische Staatsbürger als Erziehungsergebnis herauskommen. Tagungsprotokoll der Zentralstelle für Spezialheime, 1965.
1: Schwarze Pädagogik ist im Grunde ein Oberbegriff für einen autoritären Erziehungsstil, mit dem festgelegten Erziehungsstil der sozialistischen Persönlichkeit. Aber solche Heimeinrichtungen, in denen diese schwarze Pädagogik Anwendung fand, gab es in Österreich, in der Schweiz, in Irland, in Großbritannien. Wenn man da die betroffenen Berichte liest, die hören sich ganz, ganz ähnlich an mit den Berichten, die wir von den ehemaligen DDR-Heimkindern kennen.

Das erste halbe Jahr durfte meine Mutter mich gar nicht besuchen. Dann, wenn sie mich besuchen wollte, dann nur auf Antrag. Sie musste das beantragen. Und dann kam die Mutter und du hast die ganze Zeit im Kopf, die haut wieder ab, die ist wieder weg. Na? Und meine Mutter, die war immer redlich bemüht, mir dann ein paar wunderbare Stunden zu bereiten. Na? Aber ich hatte nur einen Kopf gehabt, die ist gleich wieder weg. Ja? Und das ist eine Tortur. Und nach dem zweiten Mal habe ich dann meine Mutter gebeten, nochmal zu kommen. Und das ist ja bis heute bei mir so, wenn ich irgendwo bin, sprich, ob das ein Krankenhaus ist oder irgendwie sowas, ich mag keine Besucher. Ja? Also das ist so tief in mir drin, ganz, ganz schwierig.

0: Also ich kam von Mildenau dann nach Rodebüschen in ein Normalkinderheim, so nannte sich das, und sollte dort eben wohl meine 10. Klasse oder sowas machen. Als ich nach Rodebüsch kam, begann bei mir auch die Pubertät, dass ich halt immer unliebsamer wurde. Und das ist natürlich dann so eine Zeit, ne, wo man ein komplett anderes Bewusstsein entwickelt. Das gipfelte dann letztendlich darin, wir hatten 1982 den sogenannten Falkland-Konflikt.
1: Hier ist das deutsche Fernsehen mit der Tagesschau.
2: Argentinien hat heute in einem militärischen Gewaltstreich die Gruppe der Falklandinseln im Südatlantik besetzt. Die Inselgruppe wird seit 1833, also seit fast 150 Jahren, von Großbritannien verwaltet.
0: Und dieser Konflikt, der wurde eben in Staatsbürgerkunde bei uns bis zum Abbrechen durchgenommen, bis zu den Sommerferien. Ja, und nach den Ferien kam ja wieder halt praktisch Beginn der 8. Klasse und dann sagte die Staatsbürgerkundelehrerin, dass wir in der nächsten Stunde einen Aufsatz schreiben mit dem Thema die Annexion eines Landes übers andere so in etwa und schreibt dann die Tafel beispielfrei wählbar. Ja. Und die war sich einfach sicher, dass sie uns so weit hatte, dass wir definitiv das Beispiel Argentinien, Großbritannien nehmen würden. Das haben auch alle gemacht, außer ich. Ich habe Sowjetunion Afghanistan genommen.
3: Angesichts des Einmarsches sowjetischer Truppen in Afghanistan hat die westliche Allianz auf die ernsten Folgen dieser Aktion hingewiesen.
0: Und das habe ich halt dort beschrieben in meinem Aufsatz, dass eben kein Land oder kein Staat das Recht hat, ein anderes Land zu annektieren. Ja, das war halt meine Quintessenz, sage ich jetzt mal. Und daraufhin konnte ich dazu halt eine Schule. Die haben gar nichts weiter zu mir gesagt. Also mein Direktor und die Staatsbürgerkundelehrer haben auf mich eingebrüllt. Vor denen, weil sie sich ja zeigen wollten, ja, wie linientreu sie sind, keine Ahnung. Ich habe dann bloß dann gefragt, aber Frau sowieso, sie haben da an die Tafel geschrieben, beispielfreie Weber. Und ich wusste genau, wenn ich das jetzt sage, kriegt die richtig Ärger von der Stasi. Ne? Weil das konnte sie der DDR nicht bringen. Ja, und dann haben sie mich rausgeschickt und ich hatte die Tür noch nicht zugehabt. Da hast du das Gebrüll drin schon gehört von den zwei Typen. Ne? Und da ist wahrscheinlich dann beschlossen worden, dass ich in Jugendwerk aufkomme, dass ich ausgeschult werde.

0: Ich kam dann in so ein sogenanntes Durchgangsheim nach Karl-Marx-Stadt damals, heute Chemnitz.
1: Durchgangsheime, das waren Heimeinrichtungen für die übergangsweise Unterbringung von Minderjährigen. Also in dem Fall, wo Minderjährige auch mal schnell aus der Familie genommen werden mussten, dann standen diese Durchgangsheime auch zur Verfügung.
2: Überprüfungsprotokoll 1964. Bei unserer Besichtigung stellten wir Mangel in der Behandlung der Kinder und Jugendlichen im Durchgangsheim fest. Die Jungen und Mädchen mussten bis auf wenige Ausnahmen tagsüber mit Unterzeug in den Betten liegen und dort auch ihre Mahlzeiten einnehmen. Aufgrund einer verzögerten Aufnahme in einem Jugendwerkhof befindet sich der jugendliche K. bereits seit circa einem Vierteljahr in einer Isolierzelle im Bett. Zur Zeit der Überprüfung waren 27 Kinder und Jugendliche im Heim untergebracht. 9 davon Förderkinder. Von den 18 Durchgängern befanden sich 11 über die festgelegte Zeit von 18 Tagen im Durchgangsheim. Die Jugendlichen kommen sehr wenig ins Freie. Einige überhaupt nicht, weil bei ihnen eine Entweichung vermutet wird.
0: Also ich selber habe Kinder gesehen, so im Bereich so zwischen 3 und 18 Jahren, ja, die dort wirklich interniert waren, also genauso auch haftmäßig, also richtig mit Hafträumen, mit Zellen, Zellentüren. Wir mussten dort als Kinder oder als Schüler auch arbeiten, ja, also unentgeltlich, unter anderem für die Parkhauswerke und für die Sachsenringwerke. Wir haben sogenannte Fliehkraftregler hergestellt, das weiß ich noch. Und das war wirklich so eine ganz kleine Kinderhände-Puppelarbeit. Ja, und dann kam halt das Auto vom Jugendwerk auf Burg, bei Magdeburg, und verbrachte mich halt in den Jugendwerkhof dort.
3: Verurteilte und arbeitsscheue Herumtreiber, jugendliche Waisen, denen helfende Elternliebe fehlte, kleine Diebe und schwer Erziehbare, die von den Eltern hierher gegeben wurden oder durch zu viel oder falsche Liebe verwöhnt, müssen sie jetzt im Jugendwerkhof lernen, diszipliniert und ordentlich zu sein.
0: Ich habe niemand was weggenommen, ich habe nichts geklaut, ich habe niemanden geschlagen oder sonst irgendwas, keine Ahnung. Man stellt bloß dann irgendwann mal fest, dass ich eine Gefahr für alle Kinder und Jugendlichen in meiner Umgebung bin, insbesondere durch meine Weltanschauung, ne? Und dass ich eben im übertragenen Sinne der faule Apfel bin und unbedingt dort aus dieser Kiste muss, bevor es schlimmer wird.

Dort wurde ich dann zu dem Heimleiter gebracht. Und da begrüßte mich mit den Worten: Junge Müller, Steini Mütze sind ausgeschult und am Morgen beginnen Sie eine Teilfacharbeiterlehre als Schlosser. Das war meine ganze Berufsberatung. Und weil ich immer das letzte Wort hatte, habe ich gefragt: Ich will aber gar nicht Schlosser werden, kann ich nicht was anderes werden? Und da guckte er da zu seiner Sekretärin, die guckte gar nicht hoch, die schrieb gerade was und sagte: Haben wir was anderes? Und die so: Nö. Und das war's. Und dann haben die mich raus, ja, geleitet sozusagen. Da kam ich dann in die Wäschekammer. Da haben die mir halt die Arbeitsklamotten und die Arbeitsschuhe, Bettzeug und alles, was man so bekommt, ja, so ein Päckchen halt da gegeben. Und dann wurde ich auf die Gruppe geführt.

0: Gerade die Personalsituation ist unglaublich schwierig zu beantworten, weil wir auch aus wissenschaftlicher Perspektive relativ wenig haben, worauf wir uns stützen können. Ehemaliges Personal aus Jugendwerkhöfen, Spezialkinderheimen und noch mal mehr dem geschlossenen Jugendwerkhof stehen weniger für einen geschlossenen Jugendwerkhof einfach wirklich fast gar nicht für die Aufarbeitung zur Verfügung. Das heißt, wir wissen relativ wenig, wenn wir im Gegensatz dazu natürlich die Berichte der Betroffenen haben. Und das macht es sehr, sehr schwierig, da verallgemeinernde Äußerungen zu treffen.
1: Wir schwingen den Besen nicht immer mit Vergnügen, oft würden wir lieber in unseren Betten liegen. Die Pflicht ruft uns alle, um 4:30 Uhr kommt unser Fahrer weise, so zeitig. Trotz Eifer und mit viel Elan erfüllen wir leider nicht täglich den Plan. Trinken wir mal an verbotener Quelle, sind die Erzieher gleich zur Stelle.
0: Es gibt ein paar Aspekte, die man mit Sicherheit sagen kann. Und das ist zum einen, dass die Arbeitssituation oftmals als nicht einfach beschrieben wird. Es muss eine hohe Fluktuation in den Jugendwerkhöfen gegeben haben. Es gab im geschlossenen Jugendwerkhof auch zum Teil einen Personalmangel. Hier sind Personen strafversetzt worden zum Arbeiten als Erzieher und Erzieherin, obwohl sie keine pädagogische Ausbildung haben. Und dann wissen wir aber auch, es gibt im Deutschlandfunk zum Beispiel ein Interview mit einer Erzieherin, die einen Antrag gestellt hat, dass sie woanders arbeiten möchte. Das heißt, es gab durchaus auch die Möglichkeit, von hier wegzugehen, hier nicht mehr zu arbeiten. Und das wiederum hilft uns zu verstehen, warum hier auch Leute geblieben sind. Da kann man nichts anderes sagen, als dass es eben ein Gutheißen gewesen ist.

0: was nochmal wichtig ist, um zu verstehen, wie der Blick vom erzieherischen Personal auf die Jugendlichen vielleicht gewesen ist. Es gibt eine Historikerin, die sich mal mit der Ausbildung beschäftigt hat und die festgestellt hat, dass im Grunde es so gewesen ist, ist jetzt sehr vereinfacht formuliert, dass im Sozialismus nicht vorhanden ist, dass es ein unangepasstes Verhalten gibt. Da wiederum wird dann die Schuld bei den Kindern und Jugendlichen gesucht. Man bekommt manchmal den Eindruck, als ob eine Pubertät nicht vorhanden sein kann. Weil, wie wir heute wissen, es gehört sich abgrenzen dazu. Es gehört dazu, ein bisschen auch rebellisch unterwegs zu sein. Mal einen kleinen Diebstahl, auch das gehört zum Heranwachsen. Es ist einfach so.
1: Neuruppin, 23.11.1981. Betreff: Beschwerde gegen die Entscheidung des Rates des Kreises Neuruppin der Einweisung unseres Sohnes Jörg in ein Kinderheim. Werte Kollegen, wir, das Ehepaar H. und G., wohnhaft in Neuruppin, wenden uns vertrauensvoll und um Hilfe bittend an das ZK der SED. Ohne auf alle Einzelheiten dieser Angelegenheit einzugehen, halten wir es für ungerecht und geradezu herzlos, gegen den Willen der Eltern unseren Sohn Jörg in ein Kinderheim einzuweisen und uns damit das Recht und die Fähigkeit der weiteren Erziehung unseres Sohnes abzusprechen. Meine Frau steht seit der Einweisung unter einem immer stärker werdenden seelischen Druck, der zu Depressionen führen kann und wodurch unser gesamtes Familienleben leidet. Deshalb, liebe Kollegen beim ZK der SED, helfen Sie uns dabei. Mit sozialistischem Gruß.
2: Wertes Ehepaar, nach den von uns geprüften Unterlagen haben der Jugendhilfeausschuss des Rates des Kreises Neuruppin entsprechend den gesetzlichen Bestimmungen und unter Berücksichtigung der pädagogischen Sachlage eine zeitweilige Erziehung und Umerziehung Jörgs für notwendig gehalten, um eine weitere Fehlentwicklung des Jungen zu verhindern. Die Entscheidung über eine zeitweilige Heimunterbringung ihres Sohnes ist eine ihre Erziehungspflichten unterstützende Maßnahme, richtet sich nicht gegen ihre Interessen, sondern dient vielmehr der Sicherung einer positiven Persönlichkeitsentwicklung Jörgs in der Perspektive. Hochachtungsvoll, der Sektorenleiter.

0: Ich kam in eine Gruppe, da waren alles Schmiede, Schlosser, Stallwerker und Tischler. Ja, und alle über 16. Und ich war der einzige 14-Jährige. Und das war eine harte Zeit für mich. Und ich hatte nur einzigen Gedanken. Ich wollte endlich mal nach Hause. Ich wollte wissen, was los ist, was mit meiner Mutter ist, was mit meiner Familie ist, wie das überhaupt mit mir weitergehen soll. Ich bin aus der Schule rausgeflogen, habe mich in dieser Umgebung wieder gefunden. Und keiner gibt mir eine Antwort. Ja, also wie schwer das für einen Heranwachsenden auch ist. Ne? Und habe es dann geschafft abzuhauen. Es war so ein Fußballplatz dort und da war ein kleiner Wald in der Nähe und dann bin ich halt so unauffällig langsam in den Wald so und dann bin ich einfach losgerannt. Aber es war völlig planlos, ich hatte kein Geld, ging gar nichts, ich hatte glaube ich noch nicht meine Jacke an. Bin dann nächsten Tag auf dem Bahnhof in Magdeburg aufgegriffen worden und wurde dann zurückgeschafft in den Jugendwerkhof. Dann hat sich auch gleich so eine Abordnung meiner Gruppe unter mein Arrestfenster gestellt und hat dann gesagt: Wenn du runterkommst, kriegst du die Fresse voll, wegen dir durften wir nicht ins Kino. Ja? Also das ist so, so typisch DDR, so Kollektiverziehung. Ja? Einer macht einen Fehler und die ganze Gruppe wird bestraft und die ganze Gruppe rächt sich an den einen dann. Ne? Und das läuft. Ne? Und das ist auch eine ganz, ganz perfide Erziehungsmethode nach Magaringo.
1: Die Interessen des Kollektivs stehen höher als die Interessen des Einzelnen. Erzogen werden soll, meine ich, nicht der einzelne Mensch, sondern das ganze Kollektiv. Das ist die einzig richtige Erziehung. Anton S. Makarenko, sowjetischer Pädagoge über Kollektiverziehung.
0: Ja, der Umgang mit den Jugendlichen, also ich beschreibe das mal von Mildenau bis Brugg oder bis Torgau am besten. Also in Mildenau, da bist ein Kind, da warst ein Kind, 11 Jahre alt, ja. Da machst du auch noch das, was die Erzieher, also was die Erwachsenen eigentlich so sagen. Dann komm ich ans nächste Heim, dann kommen ja die Pubertät eben dazu. Und da war das dann so, du hast dann so Kumpels, ne? Freunde, das ist schwierig. Also ich glaube, Freunde, eine Freundschaft oder so aufzubauen, das gelingt in erster Linie wohl, wenn man selber eine Freiheit irgendwo genießt. Ja, man hat so ein Umfeld und man wurzelt, man weiß, man bleibt auch dort. Das sind ja auch ganz wichtige Sachen. Man braucht ja auch einen Standpunkt, ein Standing für eine Freundschaft. Und das war irgendwie, es war immer sehr oberflächlich, ne, dort. Und dann in Burg, also in den ersten Jugendwerkhof, in den Stammjugendwerkhof, in dem ich war, war mir ganz schnell klar, der Mensch ist das Menschenwolf. Ja, ganz sehr gefährlich. Also gib nichts preis, was du nicht unbedingt sagen musst. Sei wirklich zurückhaltend. Sag niemandem was der wieder erzählen könnte.
1: Als Strafen kommen zur Anwendung Arrest, Taschengeldentzug, Ausgangssperre, Urlaubssperre, Ausschluss vom Kino- oder Theaterbesuch, Essensentzug, Kollektivstrafe für die ganze Gruppe bei hierfür genormten Vergehen einzelner Jugendlicher, Prügelstrafe. Die Strafe wird oft in einer Form ausgesprochen, die den Bestraften darüber im Unklaren lässt, weshalb er bestraft wird. Die Kollektivstrafen wirken sich so aus, dass die Jugendlichen, durch deren Verschulden alle bestraft wurden, von ihren Kameraden verprügelt werden. Den Erziehern ist das bekannt. Sie dulden es aber stillschweigend. Die Jugendlichen halten dieses Verhalten für richtig.
0: Das war dann auch so, ich kam von der Zelle runter, habe dann ordentlich einen Frack voll gekriegt und da war mein Gedanke, du musst besser vorbereitet abhauen. Und so war es dann auch. Also ich habe mich dann mit jemandem unterhalten, der schon ein paar Mal abgehauen war. Der hat mich dann gebrieft, sagen wir es mal so, worauf ich achten soll, wie ich mich verhalten soll. Und bin dann abgehauen, kurz vor Weihnachten. Und hatte wirklich auch Schwein gehabt. Also ich hatte einen großen LKW mitgenommen. Damit war ich unantastbar. Bei denen durfte ja keinen Fuhrbuch anhalten. Jedenfalls fuhr ich dann halt dahin und es war Weihnachten. Und das ist eine ganz komische Mischung von Gefühlen. Erstmal, du entrinnst wie soll ich denn sagen, in einer Umgebung, die völlig ignorant dir gegenüber ist. Na, und du kommst in eine Umgebung, wo Menschen sind, denen du wichtig bist, die dich wertschätzen hin und her. Und dazu kommt Weihnachten. Ja, es ist so, alle reißen sich zusammen, alle wollen, dass es irgendwie schön wird und es riecht gut und man bäckt tolle Sachen, alles ist irgendwie schick und heimelig. Und du hast die ganze Zeit Angst, dass es klopft und klingelt, dass dich jemand abholt.

0: Und so bin ich dann immer über den Hinterhof und zweiten Eingang, dritten Eingang über die Zäune geklettert. Und wenn ich halt irgendwann, also es war, das konnte ich gerne anbieten. Das ging auch alles gut bis ins neue Jahr rein. Und irgendwie, muss ich sagen, bin ich, glaube ich, auch unvorsichtig dann geworden.
1: Die Jugendlichen, die dann im Jugendwerkhof mehrfach ausgerissen sind oder entwichen sind oder anderweitig gegen die Hausordnung vom Jugendwerkhof verstoßen haben, die konnten dann in den geschlossenen Jugendwerkhof Torgau eingewiesen werden.

0: Hallo meine liebe Lena, nun schnell ein paar Zahlen an dich. Wie du gemerkt hast, sie haben mich gekriegt. Und jetzt sitze ich, rate mal, in Torgau. Du darfst nicht mal laut reden, geschweige denn lachen. Hier geht alles mit Flüstern zu. Willkommst dein Essen auf Zuteilung und musst alles essen, das auf deinem Teller liegt. Wegen Verweigerung auch Zelle. Naja, das hier ist kein Zuckerschlecken. Hier gibt es absolut keine Chance zum Abhauen. Das ganze Haus besteht fast nur aus Gittertüren und die Mauern sind mindestens 4 Meter hoch. Ich glaube noch nicht mal, dass ich Weihnachten zu Hause bin. Du kannst ja alle schön grüßen von mir und schreib mir bitte nicht zurück. Diesen Brief habe ich geschmuggelt. Man darf hier zu niemanden außer zu meiner Mutter Kontakt haben.
1: Wir fuhren vorne auf die Kreuzung rauf so und sahen das Objekt und dann sagt der eine Typ zum anderen, so, wir sind da. Dann ging die Schleuse auf, dann reingefahren, zu. Und dann haben die mich aus dem Auto rausgezogen. Und da habe ich gesagt, ey Leute, das ist ein Knast. Warum bin ich ein Knast? Ich habe gar nichts gemacht.
2: Wir sprechen hier wirklich über eine, wir würden heute sagen, eine totale Institution. Das heißt, es drang sehr wenig nach außen und es drang halt auch fast nichts nach innen. Das öffnet halt Tür und Tor für Missbrauch und für Gewalt in dieser Einrichtung.
1: Torgau war ein offenes Geheimnis irgendwie. Keine Ahnung, darüber wurde nicht gesprochen. Also irgendwas war mit Torgau, aber keiner wusste genau, was mit Torgau.

0: Das war die erste Folge der Feature-Reihe über die Heimerziehung in der DDR mit dem Titel »Der faule Apfel in der Kiste«.
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0: It's gonna take a little bit of work, singt Charlotte Wilson hier mit ihrem gleichnamigen Song Work.
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0: Ja, und damit guten Morgen an alle, die jetzt noch zugeschaltet haben. Wir haben die erste Stunde hier jetzt schon mit einer Folge aus einem Feature verbracht. Und zwar geht es heute nämlich in einer Themensendung um Jugendwerkhöfe, also um einen bestimmten Strang in der Heimerziehung in der DDR. Ich habe mich die letzten 2 Jahre ziemlich intensiv mit dem Thema beschäftigt und diese Feature-Reihe, die wir jetzt heute anhören, ist eben als Teil davon entstanden. In der ersten Folge haben wir jetzt Alex zugehört, wie er ins Heimsystem damals gekommen ist. Also ich fand es damals irgendwie richtig krass, als ich mit ihm gesprochen habe.

0: gesprochen habe und er mir erzählt hat, dass er auf der Straße einfach so mitgenommen wurde und dass man dann auch im Prinzip nichts mehr dagegen tun konnte. Also ich war auch später dann eben in der Gedenkstätte des geschlossenen Jugendwerkhofs in Torgau und da gibt es auch ziemlich viele Materialien, also Briefe und andere Unterlagen, die man sich anschauen kann. Und das hat mir irgendwie auch nochmal richtig Gänsehaut gemacht, diese Briefe von den Eltern zu lesen, die irgendwie mit ihren Kindern Kontakt haben wollen und es einfach nicht durften. Also wenn ihr irgendwie in der Nähe seid und ihr überlegt, wo ihr vielleicht euren nächsten Ausflug hinmachen könntet, dann kann ich die Gedenkstätte in Torgau wirklich sehr empfehlen. Ich finde, das ist richtig gut erklärt dort und lohnt sich auf jeden Fall, in der Ausstellung mal vorbeizuschauen. Neben Alex habe ich dann auch noch zwei andere Zeitzeuginnen getroffen, und zwar Jana und Corinna. Und sie haben mir auch noch mal erzählt, wie das damals war. Und vor allem waren Jana und Corinna, so wie jetzt Alex am Ende auch, eben auch in Torgau. Also die erste Folge, in der Alex so ein bisschen erzählt, wie er eigentlich ins Heimsystem gekommen ist und wie so der Ablauf war, die endet damit, dass Alex eben in den geschlossenen Jugendwerkhof, also die damalige sogenannte Endstation im System der Jugendhilfe, eingeliefert wird. Und der geschlossene Jugendwerkhof Torgau, dort, ja, waren eigentlich haftähnliche Bedingungen, also Zellentüren und alles war ganz streng geregelt und sehr viel über Strafen und sie mussten eben auch sehr viel arbeiten. Und die zweite Folge der Feature-Reihe beschäftigt sich jetzt eben mit Torgau, mit der Situation in Torgau, wie der Alltag dort aussah und Alex erzählt nochmal weiter und eben Corinna und Jana kommen jetzt noch mit dazu. Die zweite Folge heißt Total unter Druck.
1: Wir sprechen davon, dass in der DDR-Heimerziehung 500.000 Kinder und Jugendliche gewesen sind. 135.000 waren in Spezialheim untergebracht und knapp über 4.000 im geschlossenen Jugendwerkhof Torgau.
2: Es muss am Ende der sozialistische Staatsbürger als Erziehungsergebnis herauskommen.
3: Das bedeutete für mich, dass ich eines Tages auf dem Weg in die Schule von einem Mann angehalten wurde, festgehalten wurde und der einfach zu mir gesagt hat, ich bringe dich jetzt ins Heim.
1: Die Jugendlichen, die dann im Jugendwerkhof mehrfach ausgerissen sind oder entwichen sind oder anderweitig gegen die Hausordnung vom Jugendwerkhof verstoßen haben, die konnten dann in den geschlossenen Jugendwerkhof Torgau eingewiesen werden.
3: Wir fuhren vorne auf die Kreuzung rauf so und sahen das Objekt und dann sagt der eine Typ zum anderen, so, wir sind da. Dann ging die Schleuse auf, dann reingefahren, zu. Und dann haben die mich aus dem Auto rausgezogen. Und da habe ich gesagt, ey Leute, das ist ein Knast. Warum bin ich ein Knast? Ich habe gar nichts gemacht.
1: Der geschlossene Jugendwerkhof Torgau war im Grunde die Endstation im Erziehungssystem der DDR.
3: Ich habe niemand was weggenommen, ich habe nichts geklaut, ich habe niemanden geschlagen oder sonst irgendwas, keine Ahnung. Man stellt bloß dann irgendwann mal fest, dass ich eine Gefahr für alle Kinder und Jugendlichen in meiner Umgebung bin, insbesondere durch meine Weltanschauung. Ne? Und dass ich eben im übertragenen Sinne der faule Apfel bin und unbedingt dort aus dieser Kiste muss, bevor es schlimmer wird. Mein Name ist Alexander Müller. Ich war zweimal geschlossen im Jugendwerkhof Torgau. Das erste Mal im Januar 84 bis Juni 84 und das zweite Mal vom Juni 85 bis November 85.
4: Mein Name ist Corinna Thalheim und ich war hier vom 8.4.1985 bis zum 12.7.1985.
5: Ja, mein Name ist Mendes Bogas. Also von 85 und 86. Ich war zweimal hier.

0: Hallo meine liebe Lena, nun schnell ein paar Zahlen an dich. Wie du gemerkt hast, sie haben mich gekriegt. Und jetzt sitze ich, rate mal, in Torgau. Du darfst nicht mal laut reden, geschweige denn lachen. Hier geht alles mit Flüstern zu. Willkommst dein Essen auf Zuteilung und musst alles essen, das auf deinem Teller liegt. Wegen Verweigerung auch Zelle. Hier gibt es absolut keine Chance zum Abhauen. Das ganze Haus besteht fast nur aus Gittertüren und die Mauern sind mindestens 4 Meter hoch. Ich glaube noch nicht mal, dass ich Weihnachten zu Hause bin. Du kannst ja alle schön grüßen von mir. Und schreib mir bitte nicht zurück. Diesen Brief habe ich geschmuggelt. Man darf hier zu niemanden außer zu meiner Mutter Kontakt haben.
1: Es gibt eine Begebenheit, und zwar im November dann hat es so das erste Mal geschneit gehabt. Ich stehe mit einem Kumpel am Speiserahmen und wir rochen gerade inne. Und da kommt ein Typ aus den Schneegestöber rausgelaufen, mit einer Turnhose an und Jesuslatschen. Ich sage, ist der völlig verrückt oder was, ne? Und der kommt auf uns zu, greift uns das Ohr, holt so eine Flippe vor und so, ja, habt ihr mal Feuer und so, ne? Wir haben Feuer gegeben. Und dann verschwand er wieder, so wie der kam. Und ich sagte, mein Kumpel, wer war denn das? Und er sagte, ja, es war der und der, der ist gestern aus Torgau zurückgekommen.
2: Ja, man in den normalen Werkhöfenheimen, man hat schon gesehen, wenn jemand aus Torgau zurückkommt. Alleine schon am Horscheln. Ja, die sahen schon alle komisch aus.
3: Wer Torgau überlebt hat, den kann nichts mehr schocken.
4: Aber was dort lief, hat man natürlich nicht gewusst. Ja? Dass da Jugendliche eingesperrt waren, warum, weshalb, so genau wusste das keiner.
1: Torgau war ein offenes Geheimnis irgendwie, keine Ahnung, darüber wurde nicht gesprochen. Also irgendwas war mit Torgau, aber keiner wusste genau, was mit Torgau ist.

0: Jugendwerkhof. Ist das hier in Torgau, oder? Das ist anders. Ja, das hatten wir mal in Geschichte, ja. Und die haben gesagt, das war ganz schlimm dort, ja. Die haben halt gesagt, dass das wie im Knast war halt auch, dass die da, wenn die irgendeine Scheiße gebaut haben, dass sie da ewig stehen mussten und so. Und nur und auch nicht sitzen durften, aber mehr will ich dazu jetzt auch nicht.
1: Ja, Jugendwerkhof, das war für Jugendliche eben so. Aber wie und was, es soll nicht gut gewesen sein damals hier in der DDR-Zeit. Ich war ja selber nicht drin.
2: Ja, ich war vor ein paar Monaten mit meiner Klasse erst da. Es war auf jeden Fall der schlimmste in Torgau, den es gibt, soweit ich weiß. Und ja.
3: Sie, wenn Sie zur Elbe gehen wollten oder zum Hafen, sind Sie immer am Jugendwerkhof vorbeigekommen. Das Gebäude ist ja heute ein Wohnhaus mit einer kleinen Gedenkstätte oder irgendwas. Ich war noch nicht drinne. Ich muss ehrlich sein, ich habe auch keinen Verlangen.
4: Ab dem 14. Lebensjahr war das ja möglich, nach Torgau zu kommen, von 14 bis zum 18. Lebensjahr. Fakt ist, dass man grundsätzlich nach Torgau gekommen ist, nicht mit einer Direkteinweisung, sondern man kam aus dem Stammheim, entweder Spezialheim, Jugendwerkhof. Und die Einweisungen nach Torgau liefen ja über Abteilung Volksbildung.
5: Ja, die meisten sind ja hergekommen, weil sie aus dem Stammwerkhof entwischen sind. Also haben keinen überfallen oder sonst irgendwas, sondern sind eben ausgerissen.
6: Montag, Dienstag, Mittwoch.
7: Ich hoffe Tag der Tage.
8: Ich will nicht hinter Gitter leben.
5: Das erste Mal realisiert hat man es, also ich zumindest, als hier das Hoftor aufging. Und das hinter mir wieder zuschlug, das zweite Tor aufging und es hieß dann aussteigen. Also ich habe dann die hohen Mauern gesehen, also da wusste ich dann schon ungefähr, wo ich mich befinde.
9: Und dann haben die mich aus dem Auto rausgezogen. Dahinter war dann der Zugang in den Haftbereich. Da war ein relativ langer Vorflur, der war vielleicht so 30, 40 Meter lang. Und immer mal von Zeit zu Zeit kam mal jemand gelaufen, hat aufgeschlossen, zugeschlossen, an mir vorbeigelaufen, sonst würde ich gar nicht da stehen, oder?
4: Man steht ja wirklich auch mit dem Gesicht zur Wand, das wird eben auch gesagt. Und man muss stehen bleiben, man darf nicht fragen, es gibt nichts zu trinken, es gibt nichts zu essen, es gibt keinen Toilettengang, nichts. Weil wenn man fragt, wird man bestraft. Und dann kann es passieren, dass man eben halt stundenlang in so einem Gang steht.
9: Ja, das ist Teil dieser sogenannten Explosionsmethode. Hat wohl dieser ehemalige Direktor hier, dieser Horst Kretschmer, eingeführt.
10: Auszug aus der Diplomarbeit des Direktors des geschlossenen Jugendwerkhofs Torgau, Horst Kretschmer, 1972. In der Regel benötigen wir 3 Tage, um die Jugendlichen auf unsere Forderungen einzustimmen und sie vor allem mit diesen bekannt zu machen. Diese 3 Tage umfassen die Phase des Aufnahmeverfahrens und der Einweisung. Die Einweisung, vom offenen Jugendwerkhof wohl als strategischer Teil der Explosionsmethode gedacht, wird in diesem Sinne in der Einweisungsphase hier fortgesetzt.
9: Also ich habe in meinem Fall gefragt, Entschuldigung, wie geht's denn jetzt hier weiter nach 2 Stunden? Ich wollte einfach mal wissen, was jetzt wird. Ich stand die ganze Zeit dort, ich musste auch mal. Da dreht der Typ sich zu mir um, Schlüsselbund in der Faust und haut mir voll den Magen. Einfach so ansatzlos. Und dann sagt er zu mir, du hast ja keine Fragen zu stellen, du hast das zu machen, was wir von dir verlangen. Das ist Explosionsmethode.

0: Die Jugendlichen erhalten in den ersten Stunden ihrer Ankunft die Hauskleidung des Jugendwerkhof Torgau. Sie behalten von ihrem persönlichen Eigentum nichts. Alles wird in die Kammer des Jugendwerkhofs Torgau abgegeben.
1: Wir haben mich dann in die Wäschekammer geholt. Dort standen schon zwei nackte Jungs schon dort. Ich musste mich dann auch komplett nackt ausziehen.
2: Und dann zieht man sich aus, bis auf die Unterwäsche, die lässt man an, logisch. Ja, und dann brüllt irgend so ein Erzieher, was mich ganz ausziehen soll. Also zieht man dann alles aus. Und wenn, in dem Moment, wo man alles auszieht, zieht man wirklich alles aus. Also nicht nur seine Sachen, sondern man legt sämtliches Schamgefühl, was man hat, noch ab und man isoliert sich einfach im Kopf und denkt sich so nach dem Motto, Augen zu, wenn ich den nicht sehe, sieht der mich nicht.
3: In dem Wäschepaket befand sich die Bettwäsche, das Bettlaken, die Socken, die Unterwäsche und die BHs. Und die Arbeitsbekleidung, die Arbeitsschuhe, das Sportzeug und das war das Bekleidungspaket, das kam man auf dem Arm und dann musste man dem Erzieher folgen.
2: Und dann kommt man irgendwann in diesem Loch an, also in dieser Zelle, Aufnahmezelle, das nennen die immer so. Und dann steht man da drin und dann überlegt man, ein vergittertes Fenster bzw. Glasbausteine in manchen Zellen, viel Licht kommt nicht rein, rausgucken kannst du auch nicht, randalieren kannst du auch nicht, das Bett an der Wand geklappt, der Hocker in der Mitte, wo es dann heißt, ja, abends sich da hinzusetzen.
1: Dort, wie gesagt, lagen schon die zwei Zettel bereit. Das war einmal die Arrestordnung und einmal die Hausordnung. Die haben wir auswendig zu lernen gehabt.
0: Hausordnung für die Jugendlichen. Erstens. Sie haben die Gelegenheit, Fehler in ihrem Verhalten zu korrigieren, im Jugendwerkhof nicht genutzt. Hier im geschlossenen Jugendwerkhof müssen Ihnen deshalb Ihre Pflichten gegenüber der Gesellschaft nachträglich bewusst gemacht werden und es wird Ihnen geholfen, Ihr Leben in Zukunft gefestigt und sinnvoll zu gestalten. Zweitens, Sie haben hier durch gute, produktive Arbeit, durch gutes Lernen und einwandfreie Disziplin zu beweisen, dass nun Schluss ist mit Ihrem gesellschaftswidrigen Verhalten.
3: Naja, ich kann es bis heute nicht, tut mir leid. Also ich kann es nicht, ich kann weder die Hausordnung, ich kann es einfach nicht, ich wollte es nie und hab's und ich kann du es noch.
2: Ja, und da stehen dann so Sätze drin, wie das Singen, Tanzen, Pfeifen ist in diesem Gebäude verboten. Da frage ich mich ernsthaft, was, da ist es mir nicht wie singen und wie pfeifen. Das Beschmieren der Gegenstände, welche auch immer, Wände, ist verboten. Mit was will ich die beschmieren, wenn ich keinen Stift habe? Selbst an der Hausordnung sieht man, dass das überhaupt, das hatte weder Sinn noch Verstand, was die hier gemacht haben. Aber das war eben halt die komplette Kontrolle über den Jugendlichen und eben halt dieses Machtspiel. Und mit der Hausordnung ging das Machtspiel fing an.
1: Bei Torgau muss man sich vorstellen, du bist den ganzen Tag total unter Druck. Wirklich unter Druck.

0: Was sich halt feststellen lässt, dass zumindest am Anfang wesentlich weniger Jugendliche hier in dieser Einrichtung untergebracht waren. Also da sind es, glaube ich, keine 10 Jugendliche in der Gruppe, pro Gruppe gewesen. Es gab 3 Gruppen im geschlossenen Jugendwerkhof, eine Jugendgruppe, eine zweite Jugendgruppe und eine Mädchengruppe. Und in den 80er Jahren sprechen wir von ungefähr 20 Jugendlichen pro Gruppe, also 60 Jugendlichen, die gleichzeitig im geschlossenen Jugendwerkhof sein konnten.
1: Und dann das Schlimmste, du musst dich an den Sport gewöhnen.
2: Dauersport. Also es gab Freizeitsport, es gab Frühsport, es gab Mittagssport, es gab Abendsport, es gab Strafsport, es gab alles in Sport, in jede Form. So.
1: Bis zu 500 Liegestütze, bis zu 500 Kniebeuge, bis zu 500 Hockstrecksprünge und 500 Torgauer Dreier.
2: Dieser Torgauer Dreier, Hocke, Streck, nee, Hocke, Liegestütze, nee, Hocke, ja, Liegestütze und Sprung.
3: Und Strecksprung.
2: Ja, und Strecksprung. Ja,
3: ja, also Liegestütz, Hocke, Strecksprung.
2: Aus der Hocke in Liegestütz und dann hochspringen.
3: Weiß ich nicht. Auf jeden Fall war der grausam. Wie ist das heute?
1: Man würde die heute Burpees nennen.
2: Burpees. Unglaublich.
3: Das habe ich auch noch nicht gehört.
1: Als Neuer hast du das Problem, dass du mit dem Pensum der anderen gar nicht klarkommst mit der Geschwindigkeit. Weil die spulen das nur noch ab. Nur das Perfide ist halt, dass die Erzieher haben das dann so gemacht, die haben das Zählen auf den Neuen hingelegt. Die haben gerade 300 Stück geschafft, waren durch. Und dann haben die gesagt, so, ihr macht jetzt so lange weiter, bis die Neuen auch 300 haben. So, und dann haben die 400, vielleicht 500 gemacht und dann sind die richtig sauer auf dich. Und dann kommst du abends in deinen Schlafraum und dann kriegst du erstmal die Jacke voll, dass das morgen klappt. Und spätestens nach dem dritten Tag schaffst du das, weil du weißt, wenn du abends wieder auf den Schlafraum kommst, kriegst du wieder die Fresse voll, wenn du es nicht gepackt hast. Und dann schaffst du es aus Angst.
2: Es gab wenig Zusammenhalt, aber in der Beziehung, wenn es eine auf den Nuss gab, gab es Zusammenhalt. Haben alle zusammengehalten und da hat keiner gesagt, der war das oder der war das. Es war halt so. Und da konnte ja keiner sagen, das war Schulze, Meier, Lehmann, weil es war dunkel und da gab es eine drauf und es konnte keiner sagen, wer es gewesen ist.
3: Selbst wenn, es hätte sich gar keiner getraut.
2: Nee.
3: Weil man hat ja in dem Moment genau gewusst, machst du einen Bund auf, sagst du, wer es war.
2: Gibt es abends noch eine.
3: Hast du Pech, wenn du, sobald du raus bist oder die sind aus der Zelle raus, gibt es wieder eine. Es gibt keine Freundschaften in dem Sinne, wie man sich das Wort, also wie man sich Freundschaft vorstellt, ja. So, es gibt vielleicht zwischendrin irgendwie so kleine Verbindungen, wo man sagen kann, ja, dem erzähle ich jetzt was. Letztendlich kommt dann sowieso raus, war der größte Fehler, den du machen konntest, weil er zum Erzieher gerannt und hat es gepetzt, weil ja jeder versucht hat, irgendwo mit dem Rücken an der Wand zu bleiben.
0: Dahinter steht im Grunde, dass man nicht automatisch eine Freizeitvergünstigung bekam, sondern das musste sich verdient werden. Also es gab sozusagen wirklich in den Akten einmal dieses sozusagen Ausstellen von einem Lob und damit waren eben Freizeitvergünstigungen verbunden.
1: Das ist wirklich lächerlich, aber der Gewinn könnte zum Beispiel sein, dass man am Wochenende mal einen Film gucken kann. Ja, so, und dafür verrätst du jemanden. Das ist heftig. Also ich sag mal, die meisten haben sowas nicht gemacht, aber es haben sich immer solche Typen gefunden, die es eben gemacht haben.
3: Freundschaften in Form von Freundschaft nirgendwo, weder hier noch in anderen Einrichtungen.
2: Also bei mir auch nicht. Also Freundschaften war tabu.
3: Das ist auch so, also es gibt ja so unglaubliche Geschichten, ne? Gibst du mir recht? Es gibt unglaubliche Geschichten. Wir zwei waren zum selben Zeitpunkt hier in Torgau auf einer Station. Gab ja bloß eine Menschenstation. Wir wissen beide nichts voneinander.
2: Wir sehen es ja am Datum. Sie sieht es bei mir und ich sehe es bei ihr, wenn sie da war. Und wir können uns nicht dran erinnern. So viel dazu, also man hat das ausgeschaltet.
4: Berlin, den 8.12.1976. Jugendwerkhof Torgau, zu Händen des Herrn Direktors. Sehr geehrter Herr, seit unserem Telefongespräch vor etwa 3 Wochen ist es zu keinen weiteren Rücksprachen zwischen uns betreffend des Todes unseres Sohnes Uwe gekommen. Nach wie vor sind wir über den plötzlichen Tod unseres Sohnes tief erschüttert und zweifeln die richtige Behandlungsmethode des Doktors an. Aus diesem Grund ist uns sehr daran gelegen, nähere Auskünfte über die Krankheit, Behandlungsmethode und Todesursachen zu erfahren. Da wir uns nicht vorstellen können, dass bis zum heutigen Zeitpunkt der Obduktionsbefund noch nicht vorliegt, wären wir für eine Rückäußerung Ihrerseits dankbar. Mit freundlichen Grüßen.

0: Ja, Torgo, das tut mir leid. Manchmal hat man gesagt, die haben da Vergewaltigung und das, aber das hat man ja wieder nicht geglaubt, ne? Das muss ich wirklich so sagen. Ich habe hier oben am Markt gearbeitet und es ist nicht so einfach für alles gewesen, ne? Aber jetzt ist es auch nicht alles gut.
1: Das wussten wir schon alle, ja. Was da natürlich vor sich ging, das wusste man nicht. Wie soll ich das sagen? Man hört immer wieder, dass es vielleicht renitente Jugendliche waren, die man irgendwie nicht anders bändigen könnte. Und der Sache gebe ich vielleicht sogar ein bisschen recht. Oder wenn Kinder von Systemkritikern weggenommen wurden, das ist natürlich auch nicht richtig. Ich kann mir da keine richtige Meinung bilden, ne?

0: Haltet die sanitären Anlagen sauber. Vorsicht beim Spülen. Nicht zu doll ziehen.
1: Montag bis Freitag war das schon durchgeplant, weil ja dann neue Arbeitszeit. 6 Uhr wecken, antreten, der Toilettengang gemeinsam. Es gab ja auch keine Trennwände, also da konnte auch nicht jeder alleine aufs Klo gehen.
2: Und dann sind wir auf Arbeit. Es waren verschiedene Tätigkeiten. Also ich habe Stromabnehmer für Billitz Ehrenberg gemacht. Ja, da musste man 150 Stück produzieren. Also aus mehreren kleinen Teilen wurde ein großes Teil gemacht.
1: Also Arbeitsschutz gab es keinen. Wir mussten ja dann praktisch so Zettel auch auf diese Kisten machen und die mussten angeklebt werden. Das heißt, da stand mitten in der Hütte auf dem Tisch ein Riesenglas, da war Leim drin und so hat der Pinsel. Das stand offen. Also wir haben die ganze Zeit Leim geschnüffelt. Es war schon manchmal ein schöner Tag, wenn du viel Leim geschnüffelt hast. Ja.
2: Der klebt dann so im Glas runter, weißt du, so, und der zog sich in alle Richtungen. Höchstleistung war 60 Pfennig am Tag, die du verdienen konntest, bei 100%iger Norm. So, von den 60 Pfennig musstest du eben jeden Bleistift, jedes Heft, jedes Arbeitsmaterial, was du kaputt gemacht hast, musste davon bezahlt werden.
1: Ja, und Bekleidung.
2: Und Bekleidung.
1: Was man ja nicht weiß, ist, jetzt hat man dem der Jugendlichen vielleicht für diese Unterhose Geld abgezogen. Ich sehe es ja noch lange nicht, dass die gekauft haben.
2: Oh, so, und der Nächste kriegt das ja wieder, der Nächste ja auch wieder.
1: Socken, Schuhe, Schnürsenkel, alles. Ja,
2: wurde alles berechnet. So, und der nächste Jugendliche, der das kriegt, den wurde vielleicht dasselbe wieder berechnet, aber der hat übrigens das Gebrauchte gekriegt.
1: Friseur in Torgau haben wir auch bezahlen müssen.
2: Ja.
1: Wir haben ja nicht nur Import, sondern wir haben ja auch Export gearbeitet in Torgau, was ja viele nicht wissen. Also Bosch, Siemens, IKEA. Ja, das sind alles so Sachen, die wurden ja verheimlicht, also es hat ja niemand gewusst, aber es gab Verträge mit diesen Firmen, so, also wenn da schon mal zu DDR-Zeiten irgendeiner über die Genex, ja, was weiß ich, in Siemens-Kühlschrank gekriegt hat, da konnte es passieren, dass eben halt diese Kanten, diese Silberkanten, dass die eben Kinder in Torgau gefeilt haben.
3: Das Leben ist wie eine Hühnerleiter, kurz und beschissen.

Eine Sache, die mir nie aus dem Kopf gehen wird, ist, wir hatten bei uns in der Gruppe Carmen Neuer. Das war so ein Typ, der war so mittelgroß, mitteldick, mittelblond. Ich bin raus mit meinen Kollegen sozusagen und wollte neue Teile holen. Und die Mauer war hinten ein bisschen niedriger. Dafür war oben auf der Mauer so eine Balustrade aufgebaut mit so einem doppelten Stacheldraht. Auf einmal rannte der an uns vorbei, rannte auf die Mauer zu und sprang an diesen Stacheldraht ran. Und wie am ersten Moment dachte man, der zieht sich jetzt so hoch und klettert über die Mauer. Was macht denn der jetzt dort? Hat er aber gar nicht gemacht, der ist nur hochgesprungen und hielt sich da dran fest. Also der war durch, der war fertig, psychisch völlig am Ende. Das hast du gemerkt. Na? Und wir sofort zurück zum Gitter und haben den immer zugerufen, komm zurück, es hat noch keiner gesehen, mach keinen Scheiß, du Depp, komm her, hin und her und so. Ne? Und haben versucht, auf den einzureden und der hing da dran. Also es war eine Ewigkeit für uns. Ne? So. Und dann kommt auch schon so ein Arbeitserzieher, sieht das schon so vom weiten Rand sofort zurück, brachte die anderen mit, die haben dann so Schlagstöcke gehabt, sind dann hingerannt und haben den dann so lange auf dem Oberschenkel von hinten geschlagen, bis der endlich losgelassen hat und haben den reingeschliffen. Ja. Der war wie benommen, der war nur noch da. Ja. Und den haben sie dann noch in eine Dunkelzelle gesperrt. Ne?

0: Belehrung über die Anwendung und Gebrauch von Schlagstöcken. Die Schlagstöcke werden nur während des Dienstes getragen und sind anschließend wieder abzugeben. Bei Anwendung eines Schlagstockes ist dieser nur aus dem Handgelenk zu schlagen und nicht mit gestrecktem Arm. Dabei ist der Schlag nur in die Weichteile des Gegners zu schlagen. Alle anderen Stellen des Körpers sind zu vermeiden, da sonst größere körperliche Schäden entstehen können. Ich bin am heutigen Tage belehrt worden und werde dieses auch mit den Genossen des Jugendwerkhofes in gleicher Art durchführen. Unterschrieben Horst Kretschmar, 1964.
1: Horst Kretschmar war Direktor der Einrichtung und hatte im Grunde die komplette Handhabe. Also er hatte einfach sehr, sehr viel Macht. Er ist derjenige gewesen, der zum Beispiel entschieden hat über die Dauer des Aufenthalts. Das war ja eine Unterbringung, die auf maximal 6 Monate angelegt war und wo er im Grunde am Anfang die Entscheidung getroffen hat, ob es jetzt nun um 3 oder 4 Monate sich handeln wird. Was wir noch wissen, ist, er hat hier in den Räumlichkeiten, die heute unsere Büroräume sind, hat er gewohnt als alleinstehender Mann und hat sich hier Mädchen und Jungen bringen lassen. Also von ihm ging sexualisierte Gewalt aus. Und das ist immer kaum so zu fassen, er ist am Tag des Mauerfalls verstorben. Und dadurch war es dann ja auch nicht möglich, ihn irgendwie zur Rechenschaft zu ziehen.

0: Jugendberghofen, das war unten. Da habe ich gewohnt, da habe ich jahrelang gesehen, was da vor sich ging. Vom Boden konnte ich auf den Hof gucken, vom Jugendberghof. War nicht schön zu sehen, wie die das mit der Jugend gemacht haben. Die lagen in der Sonne auf dem Bauch, auf dem Beton, und die standen mit den Hunden daneben und stundenlang. Und abends haben sie immer geschrien um Hilfe. Und da kam auch fast jeden Abend der Krankenwagen oder Notarzt. Sollten ja schwerst erziehbare gewesen sein, aber nee, glaube ich nicht.
1: Arrestbelehrung. Da sie die Hausordnung des Jugendwerkhofs Torgau nicht eingehalten haben, werden sie mit Arrest bestraft. Sie haben sich im Arrest entsprechend der nachstehenden Ordnung zu verhalten. A. Ihnen ist im Arrest verboten, erstens das Singen und Pfeifen, zweitens das Lärmen, drittens das Herausschauen aus dem Fenster, viertens das Benutzen der Lagerstätte außerhalb der Nachtruhe, fünftens der Besitz von Büchern, Zeitungen, Bleistiften und dergleichen außer den vom diensthabenden Lehrer übergebenen Gegenständen, sechstens das Beschmieren oder Beschriften der Wände und Türen, siebtens jede Art der Unterhaltung mit anderen Jugendlichen.

0: die Leute wohl wissen, was hier in ihrem Keller ist.
1: Das ist immer so eine schwierige Frage, ob sie es wissen wollen. Weil tatsächlich ist es so, ne? Hier geht es um Dunkelzellen. Dass es hier tatsächlich jetzt hier im Vorbereich dunkel ist, das ist einfach nur, weil die Lampe ausgefallen ist. Jetzt merkt man natürlich hier, das ist trocken, das ist warm einigermaßen. Ne? Gute Eigenschaften für so einen Keller. Zu DDR-Zeiten wird es aber beschrieben als der geschlossene Jugendwerk, wo viel in Betrieb war, dass es feucht war, dass es kalt gewesen ist und dass es sogar zum Teil für den Fuchsbau so war, dass da wie so ein bisschen manchmal auch das Wasser stand oder so eine Schlammschicht auf dem Boden war, weil hier natürlich direkt auch die Elbe in der Nähe ist. Hier hinter dieser Glasscheibe ist der Fuchsbau gewesen. Hier war eine Holztür davor und auch hier wurden die Jugendlichen bei vollkommener Dunkelheit eingesperrt.
2: Das ist so ein Loch, das ist 1,20 m x 1,20 m, also hoch. Man konnte nicht drinnen stehen, man konnte letztendlich nur entweder in der Hocke oder liegen. Ging auch nicht, war kalt und nass. Und da war auch nichts drinnen. Also da gab es kein Bett, da gab es nicht mal einen Kübel für die Notdurft, man musste dann eben, da wurde rausgeholt. Aber es lag eben immer im Ermessen des Erziehers.
1: Es gibt unterschiedliche Angaben, wie lange so eine Strafe gedauert hat. Über mehrere Stunden, aber auch über mehrere Tage konnte das dauern.
3: Also am längsten eigentlich immer 12 Tage. Ja, also es ist die längste Zeit und das ist auch ein ganz schöner Batzen, wenn du den kriegst, 12 Tage, weil spätestens so nach 6, 7 Tagen fängst du an, mit deinen Socken zu reden, was ich auch manchmal gemacht habe, habe ich so Puppentheater gespielt, weil du musst ja mich mit irgendwas beschäftigen. Ich habe auch schon Fliegen abgerichtet.
1: Genau, und hier können wir mal reinschauen, hier ist auch noch eine Pritsche mit drin. Können wir das Licht anmachen. Hier sieht man auch, ne? Also hier kommt wirklich kein Tageslicht durch. Das einzige Licht, was die Jugendlichen gesehen haben, wenn sie hier weggesperrt waren, war im Grunde, wenn das Essen gereicht wurde und diese Zellentür mal aufging. Ja, aber es gibt auch Berichte, also man muss sich das vorstellen, dass natürlich bei kompletter Dunkelheit geht ab einem bestimmten Punkt auch die Orientierung verloren. Ne? Für die Tageszeit zum Beispiel, und ich habe mal den Bericht gehört, dass die Erzieherinnen und Erzieher, die das natürlich wussten, dann zum Teil auch ein falsches Essen gebracht haben. Also anstatt bei einer Frühstückszeit das Frühstück zu bringen, wurde dann eine andere Mahlzeit gebracht, um eben diese Desorientierung noch zu verstärken. Und das sind natürlich auch Orte gewesen, wo Gewalt stattgefunden hat. Und was man hier halt auch noch findet, ne, zum Teil sind hier auch Einritzungen an der Wand, auch Inschriften sind gefunden worden.
4: I hast you, Torgau.
5: Mutti lebt.
6: Otto, Oma.
7: Lasst mich raus.
5: Retzlaff, ich liebe dich für immer.
8: Nur wenn wir träumen, sind wir gut.
9: Meldung vom 13.06.1975. Wer? Jugendliche R. Wann? Arrestkontrolle. Wo? Station. Was? Unten bei der Arrestzellkontrolle wurden 2 Bleistifte, Briefe und Zeitungen Papier gefunden. Strafe? 2 Tage Arrestverlängerung wegen Verstoßes gegen die Heimordnung.
3: An meinen Spion habe ich an den letzten Tag angeschrieben, bitte nicht hinauslehnen. Und das haben sie dann gesehen und da wusste ich da nochmal 3 Tage hinterher. Ne, wegen Zerstörung Volkseigentums.
4: Dritter 11.89. Heute versuche ich mich umzubringen. Weihnachten und Silvester bin ich lieber tot als hier.
3: Es hat ja auch einige Selbstmordversuche gegeben. Ne? Es haben ja nur wenige geklappt, Aber es hat unendlich viele gegeben, glaub mir's. Also was da alles los war, ja. Die haben sich gegenseitig versucht zu strangulieren, was weiß ich noch alles, keine Ahnung. Das Aufritzen, das war so an der Tagesordnung. Ja, das war alles nicht normal.
9: .4.1971, Suizidversuch von Jugendlichen. Beim Durchgang gegen 21 Uhr wurde in der Mädchenstation im Schlafraum laut gerufen. Die Mädchen hatten bemerkt, dass sich die Jugendliche M stranguliert hatte. Im Beisein des Kollegen V öffnete ich die Tür und nahm den Schnürsenkel, den die Jugendliche M zum Strangulieren benutzt hatte, an mich. Die Mädchen hatten, bevor ich aufschloss, diesen vom Hals entfernt. Es zeigten sich klare Spuren einer Strangulationswirkung. Sie erklärte sich ungerecht von der Erzieherin behandelt gefühlt zu haben. Außerdem habe sie keinen Kontakt zu den Jugendlichen in der Gruppe. Sie sah aber ein, dass sie keinen Grund zu einem Selbstmordversuch habe. Gezeichnet W, gezeichnet H.
2: Das wurde ja hier alles geschluckt, was zu schlucken ging. Also von der Schraube angefangen bis zur Rasierklinge hat man alles runtergewirkt. Also ja. Und in Torgau steht bei mir drin, dass ich mir bewusst Krankheiten zuführe, um an dem Alltag nicht teilzunehmen oder so ähnlich steht da. Hat jeder probiert irgendwie auf seine Art und Weise dem System zu entfliehen irgendwie oder ja, wenn es einem zu viel wurde, hat man das eben so gemacht.

0: Meldung eines besonderen Vorkommnisses. Zeitpunkt des Vorkommnisses 27.02.1982 von 8.25 Uhr bis 8.40 Uhr. Zum oben genannten Zeitpunkt brach im Krankenzimmer des Jugendwerkhofes Torgau ein Brand aus. An den Folgen des Brandes, das heißt genau einer CO2-Vergiftung, trat der Tod des Jugendlichen F., der sich zu diesem Zeitpunkt in dem Krankenzimmer aufhielt, ein. Zusätzlich entstand ein Sachschaden in Höhe von ca. 4.000 Mark. Der Jugendliche selbst legte einen Brand in dem von ihm vor den einzigen Ausgang des Krankenzimmers gerückten Kleiderschrank. Der Brand breitete sich in kürzester Zeit aus und es kam zu den oben geschilderten Folgen. Die Herkunft des Zündmittels, mit dem die Brandlegung erfolgte, konnte nicht ermittelt werden. Im Verlaufe der Ermittlungen gibt es bis zum gegenwärtigen Zeitpunkt keinerlei Hinweise auf technisches oder gar personelles Versagen im Jugendwerkhof Torgau. Die Ursache des Brandes muss deshalb als in dem Verhalten des Jugendlichen selbst begründet angesehen werden.
1: Den Menschen die Freiheit, der Blume das Licht.
2: Bald bin ich frei.
3: Ich liebe dich, Retzlaff.
1: Entlassen.
4: Die Entlassungsnester waren immer isoliert, auch von der Gruppe isoliert.
5: Man könnte ja noch schmuggeln, es könnte ja einer noch ein Briefchen mitgeben oder wie auch immer. Bei mir war es so, mich haben sie von Arbeit geholt. Man ist dann in die Zelle gekommen und ja, dann wusste man, das ist die Abgangszelle. Aber den genauen Tag wusste man nicht. Man wusste zwar 3 Monate, aber das kann 3 Tage eher sein oder es kann 5 Tage eher sein, je nachdem. Aber man wusste es nicht, wann der genaue Tag ist.
4: Es gab eine Schweigepflichtserklärung, die musste man am Tag der Entlassung unterschreiben.
5: Das erste Mal mit Gulli, nicht mit Bleistift. Da kann ich mich noch dran erinnern.
4: Das stimmt, jetzt wurde wieder so.
5: Ja.
6: Was man halt bedenken muss, ist der Aspekt, dass die Jugendlichen dann ja diese Schweigeerklärung unterzeichnen mussten. Und deswegen es eine Anzahl von Betroffenen geben wird, die werden nie über diese Heimerfahrung gesprochen haben.
4: In der Schweigepflichtserklärung stand dann so sinngemäß drin, dass man nicht über die Vorkommnisse in Torgau berichtet, dass man auch niemandem was erzählt, auch nicht Erwachsenen und wie auch immer. Und ja, man findet die nirgendwo. Das ist das Schlimme. Wo auch immer diese Blätter hingekommen sind, die ist auch nicht aus Torgau mit in diese Akten reingelegt worden, die dann in den Stammheimen waren und die dann an das Jugendamt gesendet worden sind. Aber ich glaub's.
7: Noch 15 Tage.
3: Petra, ich komme.
2: Wenn ich hier jemals wieder rauskomme, hau ich sowieso wieder ab.

0: Naja, gefühlt gab es da eigentlich gar nicht. Man hatte jetzt sich dann über Nacht irgendwas zurechtgelegt. Was mache ich in dem Werkhof als erstes? Erst mal eine rohen und erst mal einen Kaffee trinken? Oder ja, so hat man dann sich das vorgestellt. Ja, und dann war es ja dann so, früh ging die Zelle auf und man bekam dann sein Frühstück. Dann ging es in die Kleiderkammer, dann bekam man seine normale Wäsche. Im größten, also die dann 4 Wochen in dem Sack hinmoderte, oder 4 Monate, Entschuldigung. Also die wurde ja nicht gewaschen, die getragene Wäsche. Und mitnehmen durftest du auch nicht. Ja, dann musstest du halt das anziehen, was dann da war, und den Rest hast du in die Hosentasche gesteckt. Also ich habe sie nicht angezogen, ich hatte sie in der Hosentasche.
1: Die schlimmer als irgendwas.
0: So, und dann standen die Hosen irgendwie, die hatten wir dann nicht zugekriegt. Man denkt zwar bei den vielen Sport, da müssen die doch abgenommen haben, haben wir nicht. Also haben alle irgendwie zugenommen, paar Kiloschen. Und ja, man war dann eigentlich bloß froh, also ich zumindest, ich war in meinem Stammwerkhof, ich durfte eine Dusche genießen, durfte andere Sachen anziehen und das war für mich das Highlight. Und an dem Tag haben mich alle in Ruhe gelassen, es war herrlich. Warst du Heldin? Den nächsten Tag nicht mehr. Da musste ich dann dasselbe tun, was die anderen auch tun, und ja, da bin ich wieder abgedampft.
2: Wenn ich noch was sagen darf, ich bin ja nicht dafür, aber manchmal wäre es ja auch ein bisschen okay. Die sind doch jetzt alle reif, finde ich. So kriegen sie mit 13 Kinder und da wollen sie sie nicht irgendwie belangen, weil es der Gesetzgeber so sagt.
3: Auf der anderen Seite denke ich auch, dass die heutige Lockerheit oder übertriebene Toleranz, so wie ich es nenne, auch zu nichts Guten führt. Das sehen Sie ja im täglichen Straßenbild oder in der Kriminalitätsstatistik. Dass auch 12-Jährige schon irgendwelche anderen Leute überfallen und erstechen und was weiß ich alles. Ja? Die sind einfach irgendwo verwahrlost.
4: Entweder ich habe es gesehen oder miterlebt. Ich meine, die Wahrheit geht doch mal schnell unter jetzt. Oder wird etwas übertrieben und. Aber ansonsten muss ich ganz ehrlich sagen, der Jugendwerkhof war nicht die schlechteste Institution. Ja, es wäre angebracht, dass sowas wieder in die Gänge käme.

0: bevor ich das zweite Mal nach Tonga kam, gab es eine sogenannte Pädagogenkonferenz oder sowas. Und da war ich eben auch ein Tagesordnungspunkt. Und da geht daraus hervor, der jugendliche Müller ist heimmüde. Ja, es besteht keine Aussicht auf Erfolg einer Umerziehung. Ja, so, also das hätte man mir eher sagen können, das hätte ich mit den Orden vor mir hergetragen. Ne? Das haben sie wahrscheinlich auch gewusst. Aber alleine mit dieser Erkenntnis hat man mich nochmal nach Torgau geschickt. Die haben gewusst, sie würden mich nicht verändern können und haben mich mit Anlauf nochmal nach Torgau geschickt. Und das ist das Verwerfliche daran. Und ganz ehrlich, als wenn ich die Gelegenheit gehabt hätte, ich hätte mir das Leben genommen. Ich hatte so eine Angst davor gehabt, wieder nach Torgau zurückzukommen.
1: Meine Arbeitsstelle konnte ich mir nicht selber aussuchen, nach meiner Entlassung aus dem Stammwerkhof. Das wurde mit dem Werkhof und dem Jugendamt wurde das beschlossen, wo ich dann hinkomme. Also ich bin dann vom Kochtopf an der Stanze. Du bist in der LBG.
2: Ich bin überhaupt nicht in der LBG.
1: Du wolltest da immer hin.
2: Ich wollte da immer hin, ja. Nee, das Jugendamt war der Meinung, ich habe geäußert, ich möchte gerne in die Obstproduktion. Und ja, ich bin da auch hingegangen, den ersten Arbeitstag. Also ich bin freitags entlassen worden. Und aus Torgau, wohlbemerkt aus Torgau, und bin Montag dann auf Arbeit gegangen und kam dann in die Jugendbrigade Frohe Zukunft. Ja, schon das war toll. Und die haben mir dann einen Vorschlag gemacht, ich könnte ja krank machen, also mit Krankenschein. Und dann brach ich nicht wieder auf Arbeit. Und dann habe ich mir mit einer, also mit dem Dosendeckel, habe ich mir dann zwischen Daumen und Zeigefinger alles aufgeschnitten. Das musste dann genäht werden. Es war eine ganz tiefe Wunde. Es musste genäht werden, ich war sehr lange krankgeschrieben, mein Glück, und habe dann eben halt in der Zwischenzeit mir eine andere Arbeit gesucht.

0: Also ich sag immer, für mich immer so, das Ziel damals war ja, uns zu sozialistischen Persönlichkeiten umzuerziehen. Die haben uns auch umerzogen, aber zu feinfühligen, nicht trauenden, egal wem. Also wir sind schon umerzogen, aber in eine ganz andere Richtung.
1: Einen geschlossenen Jugendwerkhof gibt es nicht mehr. Es gibt auch keine Umerziehungseinrichtungen mehr. Aber nach wie vor werden Kinder und Jugendliche im Namen der Jugendhilfe in geschlossenen Einrichtungen untergebracht. Wir finden, dass solche Einrichtungen abgeschafft gehören.
2: Bis heute versuche ich wieder dorthin zurückzukehren, wo ich eigentlich herkomme. Und ich muss sagen, dass ich immer noch nicht der bin, der ich damals mal war als Kind. Also was ich hätte mal werden sollen oder werden können. Und das ist schon sehr maßgeblich.

0: Und das war die zweite Folge der dreiteiligen Feature-Reihe über die Heimerziehung in der DDR. Die Folge hieß Total unter Druck.
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0: Ja, ihr hört immer noch das Morgenmagazin bei Radio Korax, außerdem bei Radio Blau in Leipzig, bei Koloradio in Dresden sowie sachsenweit im Rundfunkkombinat. Außerdem auf Radio Swupfurt in Frankfurt-Oder auf DAB+ oder auch bei Radio Unerhört in Marburg auf der 90,1 oder auf DAB+ oder im Livestream. Am Mikrofon ist Wanda und wir haben heute eine kleine Themensendung. Wir beschäftigen uns mit der Heimerziehung in der DDR, genauer gesagt mit der Spezialheimerziehung, die das Ziel der sozialistischen Persönlichkeit hatte. Also Kinder und Jugendliche, die irgendwie auffällig waren, konnten in diese Heime eingewiesen werden und wurden dann zur sozialistischen Persönlichkeit umerzogen. Wir haben jetzt schon Alex kennengelernt und Jana und Corinna. Sie waren alle drei in den Heimen damals im Heimsystem der DDR und waren auch alle drei in der Endstation des damaligen Heimsystems, nämlich dem geschlossenen Jugendwerkhof in Torgau. Diese Umerziehung, die ist nicht ganz spurlos an den dreien vorbeigezogen. Und wenn man sich die Zahlen anschaut, dann waren einfach über 135.000 Jugendliche in Jugendwerkhöfen damals untergebracht. Und das ist ja gerade mal, also Mauerfall ist jetzt ungefähr 35 Jahre her, dann kann man sich ja vorstellen, wie alt die Betroffenen heutzutage sind. Das heißt, das ist bei weitem kein verjährtes Thema, was man irgendwie in den Geschichtsbüchern behandeln kann, sondern es gibt ganz konkrete Bedürfnisse, die die Menschen heute haben, die Betroffenen heute brauchen, also Dinge, die die Betroffenen heute brauchen. Das fängt an bei finanzieller Entschädigung, weil sie einfach damals keinen richtigen Beruf erlernen konnten und viele heute sich in sehr prekären Verhältnissen wiederfinden. Das geht über psychische Belastungen, posttraumatische Belastungsstörungen, die die Leute heute weiterhin begleitet und auch einschränken. Und irgendwann kommt natürlich auch die Frage der Altersvorsorge. Wie sehen die Umstände aus, wenn die Menschen eben irgendwann ein Pflegeheim oder sowas brauchen? Und mit dem Thema beschäftigt sich die dritte Folge der Feature-Reihe, die wir jetzt schon den ganzen Vormittag über hören. Für alle, die jetzt erst dazugekommen sind, die erste und zweite Folge haben wir uns jetzt schon in den ersten zwei Stunden des Morgenmagazins angehört. Aber das heißt nicht, dass ihr nicht auch zuhören könnt, denn in der dritten Folge gibt es am Anfang nochmal einen kurzen Recap. Also es ist eine super Zeit, um trotzdem noch mit einzusteigen. Jetzt brauchen wir aber erstmal eine kleine Hörpause und zwar mit dem Song Rage von Samantha Margaret.

0: Red Room von Hiatus Kioti. Ihr hört immer noch das Morgenmagazin bei Radio Korax. Und heute haben wir eine Themensendung mit dabei. Und zwar geht es um die Jugendwerkhöfe in der DDR. Eine besondere Form der Heimerziehung, bei dem es um die Umerziehung von Kindern und Jugendlichen ging, die eben zu einer sozialistischen Persönlichkeit erzogen werden sollten. Ich habe mich mit dem Thema beschäftigt und im Zuge dessen habe ich mir auch angeschaut, wie eigentlich die Situation heute ist. Es gibt ja mittlerweile wieder geschlossene Einrichtungen im Heimsystem. Irgendwie ganz eindrücklich habe ich da noch so diesen Film im Kopf, den habe ich irgendwie vor ein paar Jahren mal angeschaut. Systemsprenger hieß der. Der hat irgendwie auch ziemliche Wellen geschlagen und ja, hat mich irgendwie nachhaltig sehr beeindruckt und gepackt irgendwie. Ich habe mit Diana Düring gesprochen. Sie ist Professorin für soziale Arbeit an der Ernst-Abbe-Hochschule in Jena und beschäftigt sich auch mit der Aufarbeitung der Jugendhilfe, also mit der Aufarbeitung der Geschichte der Jugendhilfe aus der DDR. Ich habe mit ihr am Telefon gesprochen und habe sie gefragt, wie denn eigentlich nach dem Mauerfall die Jugendhilfe sich dann weiterentwickelt hat. Und ich kann mal dazu sagen, die Qualität des Telefonats ist wirklich nicht besonders toll, aber ich glaube, man kann sie trotzdem ganz gut verstehen.
1: Also die in den sogenannten 90er Jahren oder Anfang der 90er gab es eigentlich so einen weitestgehend fachlichen Konsens, dass auf geschlossene Unterbringung im Rahmen der Kinder- und Jugendhilfe verzichtet werden soll. Und die Menschen, die in der Jugendhilfe gearbeitet haben, waren ja auch zunehmend besser, ich sag mal, ausgebildet, ne? Also in den 70er, 80er Jahren hat ja so ein Stück weit die Professionalisierung, Akademisierung des Feldes auch eingesetzt. Vor allem in den 70er, 80er Jahren haben sich letzten Endes Praxisreformen durchgesetzt, wo viel stärker ambulante Hilfen zur Erziehung zum Beispiel entstanden sind. Es hat sich einiges getan, aber ich würde immer sagen, man muss trotzdem ganz genau hingucken, was hat sich, sag ich mal, positiv verändert, wo sind wirklich auch qualitative Verbesserungen erfolgt und wo eben

0: auch nicht. Also man kann die Entwicklungsgeschichte der Professionalisierung der Kinder- und Jugendhilfe halt wirklich nicht nur als reine Erfolgsgeschichte erzählen.
1: Sie meinte auch, dass es im Prinzip eigentlich dann Anfang der oder Ende der 90er, Anfang der 2000er eigentlich so gut wie keine geschlossenen Einrichtungen mehr im Sinne der Jugendhilfe gab. Und jetzt in den letzten Jahren gibt es eigentlich erst so diese Entwicklung, dass diese geschlossenen Einrichtungen wieder für nötig erachtet werden. Und das fand ich auch sehr interessant, weil sie mir dann eben auch erzählt hat, dass das auch damit begründet wird, dass sozusagen so eine sozial bedürftige Gruppe, die eben solche Mittel irgendwie braucht, dass diese Gruppe vielleicht gar nicht unbedingt wirklich da ist, sondern auch konstruiert wird.
0: Wenn man sozusagen guckt, jetzt wiederum mit Blick auf die Kinder und Jugendlichen, ist da ein Prozess in Gang gekommen, in dem quasi aus Kindern in Schwierigkeiten schwierige Kinder wurden. Dass quasi eine besondere Gruppe sozial konstruiert wird und hier die Antwort auf diese besondere Gruppe oder auf diesen besonderen Bedarf sind dann quasi spezialisierte Institutionen oder Programme. Und im Fall der geschlossenen Unterbringung sind das dann eben Einrichtungen, die mit Freiheitsentzug bzw. Einsperren arbeiten, mit einer hohen Form von Fremdbestimmung, was den Alltag anbelangt, was die Beziehungen anbelangt und auch mit anderen Zwangselementen. Und das sind eigentlich alles Merkmale, die in sonstigen Einrichtungen der Kinder- und Jugendhilfe aus guten Gründen überhaupt nicht mehr praktiziert werden, aber dann quasi für die vermeintlich schwierigsten gibt es dann sozusagen werden diese Optionen dann in Anschlag gebracht. Geschlossene Unterbringung widerspricht allen fachlichen Grundsätzen, die sonst für die Kinder- und Jugendhilfe gelten. Also sowas wie Lebenswelt- und Subjektorientierung, Orientierung an Kinderrechten und Partizipation oder auch der Inklusionsgedanke, der ja immer stärker sozusagen auch in den letzten Jahren in den Vordergrund gerückt ist. Und all das, also wenn man das ernst nimmt und sich dann die Einrichtungskonzepte von geschlossenen Einrichtungen anguckt, das steht sich diametral entgegen.
1: Was ich dann auch noch richtig interessant fand, war, dass sie dieses Umschwenken, dass man praktisch zuerst sagt, nee, diese geschlossenen Einrichtungen, davon wollen wir eigentlich weg. Wir haben irgendwie aus unserer Vergangenheit gelernt. Jetzt dieser Umschwung wieder, doch, wir brauchen solche Einrichtungen für eben spezielle, besonders schwierige Kinder und Jugendliche. Da hat Frau Düring dann eine sehr interessante Verbindung zum aktuellen politischen Klima auch hergestellt.
0: Wie kommt es, dass Erwachsene denken, Kinder müssen zu Erziehungszwecken eingeschlossen werden? Also man könnte ja wissen, was das heißt, habe ich ja vorhin ausgeführt. Und auch in den sogenannten ostdeutschen Bundesländern müsste man ja eigentlich wissen, was repressive Jugendhilfe für Menschen in ihren biografischen Verläufen auch bedeutet hat und angerichtet hat. Aber das ist jetzt schon wieder ein Stück weit weg, ne? Also 30 Jahre, über 30 Jahre. Und manches gerät dann scheinbar wieder in Vergessenheit. Das ist vielleicht so ein Punkt. Demokratiefeindliche Bestrebungen, also die haben einfach zugenommen. Und das zeigt sich dann eben auch in Einstellungen gegenüber von Menschen, die eben als abweichend, als störend, als, was weiß ich, schwierig und so weiter etikettiert werden. Da wird eben wenig, da ist sozusagen der Ruf auch, groß, die eben einzusperren und wegzusperren.
1: Und dann habe ich mich zum Schluss noch gefragt, okay, wenn das nicht die Art ist, damit umzugehen, also wenn geschlossene Einrichtungen eigentlich nicht zielführend sind, wie sollte denn dann eigentlich die Jugendhilfe aussehen oder wie ist da dann eigentlich der Fokus?
0: Dass es weniger darum geht, die perfekte Einrichtung vorzuhalten, sondern Einrichtungen so organisiert sein müssen, dass sie flexibel und lernfähig sind und eben gemeinsam mit dem konkreten Kind, Familie und so weiter geschaut wird, auch methodisch strukturiert geschaut wird, was ist das, was jetzt sozusagen angezeigt ist. Also welche Unterstützung braucht es, welches Setting braucht es. Das meint Subjektorientierung. Also sich am Einzelfall auszurichten und darauf von da ausgehend letzten Endes Settings zu entwickeln, die eben dann auch hilfreich sind. Und dass sie sich so entwickeln können, was eigentlich Anspruch der sonstigen Kinder- und Jugendhilfe ist, nämlich zu eigenverantwortlichen, selbstbestimmten und auch gemeinschaftsfähigen Persönlichkeiten.
1: Das hat mir Diana Düring erzählt. Sie ist Professorin für soziale Arbeit an der Ernst-Abbe-Hochschule in Jena und beschäftigt sich auch mit der Aufarbeitung der Jugendhilfe in der DDR. Darum geht's ja auch heute in unserem Themenmagazin.

0: Das war Georgia von Emily King.
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0: So, in der letzten Stunde des Morgenmagazins widmen wir uns jetzt der dritten und letzten Folge der Feature-Reihe. Und wie vorhin schon angekündigt, wollen wir uns jetzt mit dem Hier und Heute beschäftigen. Für alle, die jetzt erst dazugekommen sind, wir beschäftigen uns heute mit dem Thema der Heimerziehung in der DDR, genauer gesagt mit Jugendwerkhöfen. Das sind Spezialheime, in denen Jugendliche, die irgendwie auffällig waren, gesteckt wurden und dort arbeiten mussten und zur sozialistischen Persönlichkeit umerzogen werden sollten. Wir haben jetzt die letzten zwei Folgen schon gehört und Jana, Corinna und Alex, sie alle drei waren damals in solchen Jugendwerkhöfen und sie haben mir auch erzählt, wie es ihnen denn eigentlich heute damit geht. Und viele haben eben mit den Spätfolgen bis heute zu kämpfen und darum soll es in der letzten Folge gehen. Also wie sieht die Aufarbeitung eigentlich aus? Zu Alex, Corinna und Jana kommen jetzt nochmal zwei neue Stimmen hinzu und zwar einmal die von Birgit Neumann-Becker. Sie ist oder war bis vor kurzem Landesbeauftragte für die Aufarbeitung der SED-Diktatur in Sachsen-Anhalt und außerdem Professor Heide Gläsmer. Sie ist Psychologin und hat die letzten Jahre eine Studie namens Testimony durchgeführt, die sich mit den psychischen Folgen der Betroffenen, die in Jugendwerkhöfen waren, beschäftigt hat. Die Folge heißt Es wabert noch.
3: Wir sprechen davon, dass in der DDR Heimerziehung 500.000 Kinder und Jugendliche gewesen sind. 135.000 waren in Spezialheim untergebracht und knapp über 4.000 im geschlossenen Jugendwerkhof Torgau.
4: Es muss am Ende der sozialistische Staatsbürger als Erziehungsergebnis herauskommen.
5: Das bedeutete für mich, dass ich eines Tages auf dem Weg in die Schule von einem Mann angehalten wurde, festgehalten wurde und der einfach zu mir gesagt hat, ich bringe dich jetzt ins Heim.
3: Die Jugendlichen, die dann im Jugendwerkhof mehrfach ausgerissen sind oder entwichen sind oder anderweitig gegen die Hausordnung vom Jugendwerkhof verstoßen haben, die konnten dann in den geschlossenen Jugendwerkhof Torgau eingewiesen werden.
5: Ich habe niemand was weggenommen, ich habe nichts geklaut, ich habe niemanden geschlagen oder sonst irgendwas, keine Ahnung. Man stellt bloß dann irgendwann mal fest, dass ich eine Gefahr für alle Kinder und Jugendlichen in meiner Umgebung bin, insbesondere durch meine Weltanschauung. Ne? Und dass ich eben im übertragenen Sinne der faule Apfel bin und unbedingt dort aus dieser Kiste muss, bevor es schlimmer wird.
3: Der geschlossene Jugendwerkhof Torgau war im Grunde die Endstation im Erziehungssystem der DDR.
6: Also Ich sag immer für mich immer so, das Ziel damals war ja, uns zu sozialistischen Persönlichkeiten umzuerziehen. Die haben uns auch umerzogen, aber zu feinfühligen, nicht trauend, egal wem. Also wir sind schon umerzogen, aber in eine ganz andere Richtung.
5: Mein Name ist Alexander Müller. Ich war zweimal im geschlossenen Jugendwerkhof Torgau. Das erste Mal im Januar 84 bis Juni 84 und das zweite Mal vom Juni 85 bis November 85.
6: Mein Name ist Corinna Thalheim und ich war hier vom 8.4.1985 bis zum 12.7.1985.
7: Ja, mein Name ist Mendes Bovers. Also von 85 und 86. Ich war zweimal hier.

0: Also wenn man nebeneinander gewohnt hatte, da hat man für den mal die Treppe gemacht, den hat man mal die Kohlen geholt oder da ist man mal einkaufen gegangen. Da war ja schon irgendwie was da. Deswegen habe ich denen noch lange nicht erzählt, wo ich herkam. Aber wie gesagt, ein kleines Dorf, da weiß jeder von jedem Bescheid. Und irgendwann wussten die es natürlich, ne?
1: Das wirklich weiß, heißt, wir nehmen die Wäsche rein, die Kinder heimkommen. Ne, so. Also wir werden ja teilweise oder bezeichnet so wirklich wie Aussätzige teilweise.
2: An dem Beispiel, was wir jetzt haben, wo es ja in der Regel für die Täter keine strafrechtliche Verfolgung mehr gibt, ist diese stellvertretende Anerkennung durch eine Gesellschaft extrem wichtig, weil anders kann man es nicht mehr lösen.
3: Dieses gesellschaftliche Erschrecken über die eigene jüngste Vergangenheit, das steht im Grunde aus.
4: Letztendlich ist die ganze Entschädigungsgeschichte ein einziges Laufwort.
2: Die Folgen sind langfristig, ja. Also, und das ist eben besonders dann, wenn einem sowas in der Kindheit passiert und das in unsere Entwicklung eingreift. Und wenn man da ungünstige Erfahrungen macht, dann wiegt es ungleich schwerer, als wenn das einem Erwachsenen passiert.
1: Bis heute versuche ich wieder dorthin zurückzukehren, wo ich eigentlich herkomme. Und ich muss sagen, dass ich immer noch nicht der bin, der ich damals mal war, als Kind. Also was ich hätte mal werden sollen oder werden können. Und das ist schon sehr maßgeblich.

0: Ich mache das von mir aus. Ich wusste die alle nochmal nach, dass ich in der Pressekonferenz das nicht angehört. Also die jährliche Übergabe des Berichts zur Landbeauftragten an den Präsidenten. Bitte
1: schön. Ja, danke. Danke für die Möglichkeit, heute das mal mit Ihnen kurz zu besprechen. Einmal im Jahr muss also dieser Bericht gemacht werden. Und damit gebe ich mal weiter an Frau Neumann-Becker.
2: Ja, ganz herzlichen Dank, Herr Präsident, für die Würdigung unserer Arbeit. Seit 2017 gehört ja die Landesbeauftragte zum oder ist dem Landtag zugeordnet. Ich würde Ihnen gern noch so ein paar einige Eckpunkte des Tätigkeitsberichts oder der Tätigkeit im vergangenen Jahr nahe bringen. Ich fange an mit Beratung. Die Fragestellungen, die dort erörtert werden, sind die Situation nach Haft, sind die Situation nach Zersetzung, Einweisung in Jugendwerkhöfe. Uns fehlen aus meiner Sicht auch sehr viele Anträge von ehemals Kindern und Jugendlichen, die in Jugendwerkhöfen waren. Gerade gestern hat Frau Gläsmer aus Leipzig Ergebnisse ihrer Testimoniestudie vorgestellt.
3: Ja, also mein Name ist Heide Gläsmer, ich bin Psychologin, Psychotherapeutin und arbeite an der Abteilung für medizinische Psychologie und medizinische Soziologie der Universität Leipzig. Ja, ich mache schon ganz lange Traumaforschung, das heißt, ich beschäftige mich damit, wie Traumatisierung an verschiedenen Stellen des Lebens sich über die ganze Lebensspanne auswirken. Und das Testimony-Forschungsprojekt ist ein Verbundprojekt aus 4 Teilprojekten und die Sprecherfunktion lag bei mir und wir hatten auch ein Teilprojekt hier in Leipzig. Wir wissen ja, dass ungefähr 500.000 Menschen zwischen 1949 und 1989 in Heim waren. Gemeldet haben sich bei uns ungefähr 400. Das ist natürlich ein winzig kleiner Teil, aber ich glaube, das ist normal. Testimony ist ja das Zeugnis, Zeugnis ablegen, und das ist ursprünglich mal entwickelt worden für Menschen, die politisch verfolgt wurden. Und da ist sozusagen, sind eigentlich 2 Komponenten drin, die es auch in anderen Traumatherapien gibt, nämlich einerseits die Behandlung des Traumas und andererseits das Zeugnis ablegen. Also in dem Moment, wo man die Geschichte aufschreibt, ist es ja auch ein Zeitzeugenbericht.
4: Ich habe 2008 einen Burnout gehabt, in Kombination meiner Vergangenheit wegen. Ja, das ist halt alles durch dieses Burnout so richtig hochgekommen dann. Ich hatte bis dahin ein Zwangs- und Vermeidungsverhalten oft gehabt.
5: 99 um 2000 ging das dann so, wo ich gedacht habe, du musst aber irgendwas für dich tun. So, dann habe ich immer überlegt, oder nicht überlegt, sondern ich habe gesagt, das kann ich eigentlich gar keinem erzählen, was ich so mache. Weil die denken, ich bin bekloppt. Ja, so. Und ich war ja immer alleine mit meinen Macken, die ich so habe. Ja, so Waschzwang, Putzzwang, was weiß ich, ja. So. Dann kam 2010 Missbrauchsskandal. Odenwaldschule Panisius-Kolleg. Das lief durch den Fernseher, das lief durchs Radio und ich habe auf der Couch gesessen und habe von meinen Kindern die Strumpfhosen, die Socken gestoppt, Strumpfhosen gestoppt und bin dann umgefallen und habe dann gedacht, das ist jetzt nicht wahr, oder? Die erzählen hier was von sexuellem Missbrauch in Elite-Einrichtungen und das war bei uns auch so. Das hast du erlebt. Dort ist mir das erste Mal so richtig bewusst geworden, dass ich nicht nur ein Heimkind bin, sondern dass ich auch ein Missbrauchsopfer bin.
3: Jedes zweite Kind hat sexuellen Missbrauch in irgendeiner Form erlebt. Ja, entweder im Heim oder außerhalb des Heimes. Das sind wahnsinnig hohe Zahlen, wenn man das mit Bevölkerungszahlen vergleicht. Oder wir finden, dass 68% haben körperliche Misshandlungen erlebt in der Kindheit, 79% emotionale Misshandlungen, also wenn man beschimpft und herabgewürdigt wird, 93% berichten irgendwie körperliche Vernachlässigung. Da gehört zum Beispiel dazu, dass wenn man krank ist, nicht für einen gesorgt wird, man nicht zum Arzt gebracht wird oder dass es nicht genug zu essen gab oder solche Sachen. Und 95% berichten emotionale Vernachlässigung. Und wenn man sich jetzt anschaut, wie gesagt, wir sind ja mindestens 30 Jahre nach Ende der DDR, dann finden wir auch sehr hohe Zahlen, was psychische Belastung heute betrifft. Über 40% der Menschen berichten Symptome einer posttraumatischen Belastungsstörung, ungefähr die Hälfte davon auch einer sogenannten komplexen posttraumatischen Belastungsstörung. Das ist die schwerere Variante davon, die man vor allem bei Menschen findet, die Folter erlebt haben, die sexuellen Missbrauch erlebt haben und schwere Misshandlungen, also so interpersonelle Gewalt, die über längere Phasen geht sozusagen. Das sind auch wirklich sehr, sehr hohe Zahlen. In der Bevölkerung findet man sowas vielleicht bei 1-2%.
4: Ich war dann so circa 2 Jahre in Hamburg, habe dort bei einem Schiffsausrüster gearbeitet, das Lager halt verwaltet und so. Und die posttraumatische Belastungsstörung und eben diese exzessive Arbeit, die hat eben dazu geführt, dass es halt zu einem Burnout kam. Dann wurde ich in eine Kur geschickt, wie das halt so ist. Und hatte da eine sehr gute Psychologin und Sozialarbeiterin gehabt. Die hat mir dann dringend angeraten, einen Traumatologen aufzusuchen. Ja. Und das war ziemlich schwierig gewesen, weil ich habe zum einen Therapie gebraucht für das Burnout. Und das schließt ja nur Ergo und andere Therapien ein. Und das ist in den Kuren ja, was weiß ich, für Leute, naja, die eben keinen traumatischen Hintergrund eigentlich haben. Na.
6: Also mir ging's so in Kliniken, die haben keinen Plan von nichts. Und es ist wirklich so, dass man sich beweisen muss. Und wo dann eben auch gefragt wird, ob denn das so schlimm war. Und das ist doch schon so lange her. Und warum hat man dann? Und ja, es ist langwierig. Also und wie gesagt, die Therapeuten, eine Ahnung, wirklich haben die nicht.
4: So kann ich mich beispielsweise daran erinnern, ich sollte Ergotherapie in den Kellerraum machen, wo Gitter an den Fenster waren. Ja, also ich konnte da gar nicht reingehen, das war für mich eine Zumutung, es ging einfach nicht. Ne? Und ich bin da wieder raus und die Massen Leute und das war mir alles zu viel. Ne? Musste dann auch diese Kur abbrechen und habe mir dann eine Traumatologin gesucht und die hat es eigentlich ganz gut bewerkstelligt, also mich gut begleitet.
3: Wir haben Psychotherapeuten befragt zu ihren Erfahrungen in der Behandlung von Menschen mit Heimerfahrung. Und auch da wird das eben deutlich, dass viele nicht so viel wissen über das Heimsystem und über, was weiß ich, über Jugendwerkhöfe. Und einerseits denke ich, ist es natürlich schwer, über alle möglichen historischen Kontexte immer und alle Möglichkeiten, die es so gibt, auf dieser Welt Bescheid zu wissen. Aber ich bin ja kein Ermittler als Therapeut. Das heißt, es geht letztendlich gar nicht darum, zu prüfen, ob das stimmt. Also so sehe ich das jedenfalls. Sondern wenn mir jemand in der Traumatherapie ein klein aufdifferenziertes Narrativ bringt über ein traumatisches Erlebnis, dann gehe ich davon aus, dass es das gab. Und ansonsten glaube ich, dass wir schon uns auch Mühe geben müssen, so diese biografischen Bezüge in alle medizinischen Professionen reinzutragen.
5: Ja, also psychische Schäden haben wir ordentlich davon getragen. Ja, also wir haben 24/7 ein anderer Klatsche.
4: Also ich kann zum Beispiel auch ganz schwerlich mit öffentlichen Verkehrsmitteln fahren, weil sobald die Tür zugeht, ist das eine Schicksalsgemeinschaft und ich weiß nicht, ob jemand da irgendwas Blödes macht und ich bin damit dran und ich weiß, dass es nicht so ist, aber in mir stellt sich alles hoch, also das ist ein Teil meiner posttraumatischen Belastungsstörung, ganz, ganz schwierig damit umzugehen, ne, auch so Sammeltaxi ist echt schwierig für mich, also ich bin am liebsten mit meinem eigenen Auto unterwegs und ich habe Steuern in der Hand, ne, oder jemand fährt, den ich kenne, den ich vertraue, dann ist es für mich okay.
5: Ämter, Behörden generell, Das wird grundsätzlich erstmal verweigert. Ja, weil da ist ja schon wieder, da hat man ja schon wieder dieses Macht.
6: Da muss ich mich nackig machen.
5: Ja, nee, muss ich sehen.
6: Da versucht man das zu umgehen.
5: Viele sind beziehungsunfähig. Ja, die können einfach keine Partnerschaft richtig eingehen, weil das Vertrauen nicht da ist. Ich meine, man muss das ja auch mal so, das Urvertrauen ist ja komplett zerstört worden. Ja, und was man vorher in den Einrichtungen davor, vor Torgau, nicht geschafft hat. In Torgau hat man es geschafft. Ja, und da ist nichts mehr da.

die Folgen sind langfristig. Ja, also, und das ist eben besonders dann, wenn einem sowas in der Kindheit passiert und das in unsere Entwicklung eingreift. Und wenn man da ungünstige Erfahrungen macht, dann ist es, dann wiegt es ungleich schwerer, als wenn das einem Erwachsenen passiert, der vorher positive Erfahrungen gemacht hat, wo sozusagen das Mindset ein positives

0: Es war nicht das Ziel, diese Kinder jetzt besonders pädagogisch zu betreuen, weil sie vielleicht in schwierigen Verhältnissen aufgewachsen sind, sondern sie sollten umerzogen werden. Und da ist die Rechtsprechung in den letzten Jahren dahin gekommen zu sagen, das verstößt gegen Menschenrechte. Und das ist dieser Aufenthalt im Jugendwerkhof ist eine freiheitsentziehende Maßnahme.
1: Rehabilitierung anstreben kann man ja schon seit der Wende, also 91, ja. So. Das hat in vielen Fällen überhaupt nicht funktioniert. In 2004 hat dann ein Betroffener aus seinem Urteil für Torgau, weil dann eben halt auch dargelegt worden ist, dass hier eben haftähnliche Bedingungen geherrscht haben, hat ein Grundsatzurteil erwirkt. Und nur dem Grundsatzurteil eigentlich und dem Betroffenen, der das getan hat, haben die in Torgau gewesen sind, wirklich das Glück, einen Antrag zu stellen, der einfacher rehabilitiert wird. Also da gibt es nicht großes Geschrei, sondern dann stellt man den Antrag und dann wird man für die Zeit in Torgau rehabilitiert, wenn man den Nachweis mitbringt.
0: Dieses Wichtige, dass ein Gericht sagt, Ihnen ist Unrecht angetan worden. Das war nicht in Ordnung. Ja, so, also das ist ein ganz wichtiger Punkt. Und dass daraus auch Geld fließt, das hilft, aber das ist das Wichtigste eigentlich. Ihnen ist Unrecht angetan worden. So kann man mit Kindern und Jugendlichen nicht umgehen, auch mit Ihnen nicht. Sie haben ein schweres Schicksal erlebt. Ja, und das tragen Sie jetzt.
1: Also, jetzt mal zu sagen, in Prozenten auszudrücken, die für Torgau rehabilitiert werden können, liegen wir schon so ungefähr bei 86%. Das ist schon eine Menge. Wo es eben wirklich noch Unterlagen gibt, wo es Nachweise gibt. Also, ohne einen Nachweis, dass man in Torgau war, wird man nicht rehabilitiert. Es gibt ja auch noch welche, die haben diesen alten Sozialversicherungsausweis noch. Da muss ich aber sagen, sind wirklich fast 90% der Betroffenen, die den weggeschmissen haben, weil da eben halt der Stempel wieder da ist. Also dort ist ja das Stigma schon wieder drin. Man macht das Buch oft, ach hier, Jugendwerkhof, ach hier, Spezialheim oder so. Ja.
2: Ich habe das oft gemerkt beim Arzt. Also früher gab es diese SV, Sozialversicherungsausweise, den musste man ja immer mit zum Arzt nehmen. Und vorne drin stand der erste Ausbildungsbetrieb, wo es ausgestellt worden ist. Und da stand bei mir Jugendwerkhof Burg drin. Und so bin ich auch behandelt worden. Na, bis ich dann irgendwann mal einfach ein Stück Papier drüber geklebt habe und meine neue Adresse reingeschrieben habe. Und auf einmal war es anders. Bis 2010, so 2012, war es sogar so, dass die Justiz sich einfach die Täterakten hergenommen hat und hat dann gesagt, hier steht er drin, die haben doch eine Schule geschwänzt. Ne, so, oder irgend sowas, keine Ahnung. Und da stehst du da und sagst, und der Rest?
0: Es gibt eine Publikation dazu von Professor Frommer, der anhand eines ganz konkreten Beispiels darlegt, dass im Grunde die Haftakten der DDR quasi unkritisch als Quelle genutzt worden sind. Ja, also wenn da eben in der Haftkrankenakte steht, die ist gar nicht krank gewesen, die war auch nicht suizidal und außerdem war alles in Ordnung, dann muss man das kritisch lesen und nicht für das nehmen, was da steht.
1: Also Akten sind grundsätzlich Täterakten, das sage ich jedem Betroffenen.

0: Letztendlich ist die ganze Entschädigungsgeschichte ein einziges Laufrohr.
1: Na, eigentlich ist ja bis 2010, 11 gar nichts passiert. Also sozusagen 20 Jahre gar nichts. Und im Zusammenhang damit, dass dieses Thema in Westdeutschland so hochkochte, ist diese Frage dann auch nach Ostdeutschland gezogen. Dass sehr schnell klar war, es braucht einen Heimkinderfonds Ost, nicht nur einen West. Das Ganze ist bis 2014 gelaufen und 15 dann, glaube ich, abgeschlossen worden. Es war so schnell klar, dass das Geld überhaupt nicht reicht. Dann ist der Fonds beendet worden und viele hatten es gar nicht mitgekriegt und liefen dann mit ihren Anträgen ins Leere.
2: Bis heute melden sich Leute und fragen, kann ich mich rehabilitieren lassen, kriege ich ein bisschen Geld und so. Das sind ja wirklich auch Leute, die brauchen Zeit, um den Kopf mal rauszustrecken. Die haben Angst. Wenn du das Geld haben wolltest, musstest du nachweisen, was du mit dem Geld überhaupt machen willst. Mussten die Leute sich wieder erniedrigen, sind in irgendwelche Kaufhäuser gegangen, haben gesagt, können Sie mir bitte mal einen Vorverkaufsvertrag machen für den Kühlschrank? Ich muss nachweisen, dass ich mir den kaufen will. So, dann sind die wieder, haben die wieder ersten Termin gebraucht, sind wieder dorthin, haben das dorthin gelegt, gesagt, hier, ich will mir einen Kühlschrank kaufen, ich möchte gerne diese Summe ausgezahlt haben. So, dann haben die das Geld gekriegt und dann mussten sie nachweisen, wenn sie den Kühlschrank gekauft haben, den Quittungsbeleg, dass sie ja nicht irgendwas anderes mit dem Geld machen. Anstatt denen auch mal im Budget zugestehen, wer von denen hat denn Geld auf dem Konto? Keine Sau. Ja, das wäre doch mal gut gewesen, 10.000 Euro mal auf dem Konto zu haben. Das wäre auch für viele wichtig gewesen, mal Polster zu haben.
1: Also bei der strafrechtlichen Rehabilitierung, wenn die ausgesprochen worden ist, ja, also nach der Einweisung in einen Jugendwerkhof, dann gibt es die Möglichkeit von Leistungen mit zwei Richtungen. Das eine ist die sogenannte Kapitalentschädigung. Das gibt es ja auch heute. Wenn jemand zu Unrecht in Haft war, kriegt er eine Entschädigung. Ja, die ist für ehemalige DDR-Häftlinge deutlich niedriger. Die liegt bei ungefähr 306 Euro pro angefangenen Kalendermonat Freiheitsentzug.
0: Der Nachteil an der Geschichte ist, das ist anrechenbar. Das ist fändbar. Also ist es wieder keine Entschädigungsleistung.
3: Aber beim Arbeitsamt, also Jobcenter, wird das auch mit voll als Einkommen gerechnet. Also kannst du jetzt nicht sagen, ich kriege jetzt irgendwo 10.000 Euro her zum Beispiel, weil ich jetzt gewisse Zeit dort und dort war. Und das Jobcenter sagt, bringen Sie mal Ihre Kontoauszüge und die sehen das jetzt. Du musst ja rechtfertigen, wo die 10.000 Euro her sind. Und du sagst dann, ja, das ist von meiner Heimvergangenheit. Ja, da können Sie aber locker davon leben. Also musst du jetzt für die Zeit, bis du das Geld vertan hast, musst du dann nicht vom Arbeitsamt leben.
1: So, das ist die eine Schiene. Und die andere Schiene ist die sogenannte Opferpension. Die Opferpension wird, wenn jemand in Rente ist, gezahlt. Das ist eine Leistung in Höhe von 330 Euro, die pfändungsfrei ist. Wenn aber jemand noch arbeitet, dann muss man das gucken, dann wird sie zum Teil gekappt und zum Teil ganz eingestellt, weil da ist das sozusagen, da gibt es eine Bedürftigkeitsgrenze. Da ist es so ein bisschen also das muss man dann pro Fall immer gucken.
0: Das ist auch sowas. Ja, also die Opferrente ist einkommensabhängig. Es gibt ja Betroffene, die haben im Beruf nochmal erlernt und die haben eben halt, es gibt ja diese Einkommensgrenze. Tja, wenn die überschritten haben, dann kriegen die eben keine Opferrente. Und es ist eine Entschädigungsleistung. Und eine Entschädigungsleistung dann noch einkommensabhängig zu machen, ist das Allerletzte.

0: Es gibt häufig auch Wut und Trauer über verhinderte Bildungschancen. Das ist was, was einem ganz häufig begegnet. Das finde ich auch total nachvollziehbar, weil das ja nichts mit Begabung zu tun hatte, sondern völlig andere Gründe hatte. Und es ist nicht nachvollziehbar, warum man sowas macht. Weil wenn man Menschen zu besseren Mitgliedern einer Gesellschaft erziehen will, warum man ihnen dann Bildung verwehrt, ist für mich nicht nachvollziehbar.
1: Ich habe ja dann noch so eine Bildungssperre gekriegt bis 27. Das heißt, ich durfte nicht Abendschule machen und sowas oder eine höherwertige Berufsausbildung. Wusste ich alles gar nicht. Habe ich erst gemerkt, als ich dann meine 9. und 10. Klasse machen wollte, bin ich in eine Volkshochschule gegangen, bin ich 2 Wochen beschult worden. Dann kam der Schulleiter und gesagt, deine Karteakte ist gekommen. Junge, ich darf dich gar nicht beschulen. Und ich so, was? Warum? Ich war völlig wie vom Kopf geschlagen. Und dann war mir aber klar, die haben sich gedacht, der Typ ist spätestens bis 27 verschwunden. Der geht eh noch im Westen, der bleibt eh nicht hier. Und wenn der hier bleibt, dann tun wir den nicht mehr ausbilden. Wir machen unsere eigene Opposition stark.

0: wir sind alle irgendwo nur als Hilfsarbeiter eingestellt worden. Wenn man sich überlegt, wie bei mir, wie gesagt, ich habe einen Teilfacharbeiterausbildungsvertrag gehabt von 18 Monaten. Wie lange war ich im Werkhof? 16. Also von Anfang an hätte das schon gar nicht funktioniert, dass ich eine Teilfacharbeiterausbildung beenden kann, weil die Monate das gar nicht eingegeben haben.
1: Also zum Teil wurde ja auch schon vor 14 Jahren gearbeitet, die kriegen dafür ihre Rentenpunkte nicht und sie haben ihren Lohn von damals nicht bekommen und sie haben, wenn überhaupt, diese komischen Teilfacharbeiterabschlüsse bekommen, die waren auch in der DDR schon nichts wert. Die hatten keinen Urlaub und die haben im Grunde auch gar keinen Lohn gekriegt. Das ist überhaupt nicht kompensiert.
0: Es gab noch den einen oder anderen, der dann irgendwann nochmal sich gesteigert hat und nach der Wende was geschafft hat. Aber wer das nicht hat, der ist einfach nur arm. So, viele haben dann dadurch, dass sie diesen Sozialversicherungsausweis weggeworfen haben, die Rentenkonten sind einfach nicht geklärt. Ja, so, der Rententräger kommt jetzt und sagt, wenn ich jetzt kurz vor der Rente bin, so, also wir müssen mal unsere Rentenkonto klären. Dann weisen sie mal ihre Arbeitszeiten in der DDR nach. Kann ich nicht, weil, weiß ich nicht. Die Betriebe gibt es nicht mehr. Ja, wo holt man sich jetzt diese Bescheide her, was man da verdient hat?
2: Also gab es auch zwei solcher fetten Aktenordner über mich so. Ne? Und diese Aktenordner sind in der Zwischenzeit, das war 2008, wo ich die gesehen habe, die sind jetzt in der Zwischenzeit, vor 2 Jahren war ich noch dort, ungefähr nur noch so groß. Ja, ehemalige Täter aus dem Bereich, die haben ordentlich an der Akte gezupft, wo irgendwie ihr Name drauf stand. Ne, vor sich selber. Die wollen ja auch einen großen Lebensabend.

0: alles, was nicht Mord ist, ist verjährt.
1: Das ist gar nicht leistbar gewesen, so viele Verfahren zu führen. Da ist wirklich nur die Spitze des Eisbergs erreicht worden und das ist alles seit Jahren verjährt. Und die Leute können sich hinstellen und sagen, war was? Und kriegen ihre guten Renten. So, und das ist natürlich wirklich ein Sprengstoff und man muss sagen, es ist auch erstaunlich, dass darüber so wenig öffentlich auch gestritten wird. Diese Erschütterung, um Gottes Willen, was war denn das für Verhältnisse? Wie konnte das eigentlich möglich sein? Ja, wer übernimmt denn dafür die Verantwortung? Ja, wer übernimmt denn dafür die Verantwortung? Wir haben hier einen ganzen Staat, also wir haben sozusagen hier im Osten eine Vielzahl von Opfern, hunderttausende Opfer. Und wenn man sich anguckt, wie das mit den Prozessen gelaufen ist, mit der juristischen Verfolgung, dann sieht das ganz anders aus.

0: Ein großes Thema aus meiner Sicht ist die Altenpflege.
1: Umso älter die Betroffenen werden, umso näher kommt ja mal das Thema. Muss ich in ein Pflegeheim? Also die gehen in kein Pflegeheim. Viele Betroffene können nicht mal, die halten sich mal in einem Krankenhaus aus. Da nehme ich mich aber auch nicht raus. Aber das sind eben halt diese Einrichtungen, wo man untergebracht wird, wo man wieder ausgeliefert ist.
0: Da glaube ich, über geeignete Betreuungsmöglichkeiten nachzudenken und eine traumasensible Altenpflege hinzukriegen. Also dass man diese biografischen Bezüge kennt, dann kann man auch manchmal Widerstände oder seltsame Verhaltensweisen von Menschen verstehen.
1: Ich jaule, glaube ich, schon seit weiß ich nicht wie vielen Jahren, ja, dass es eben halt diese Wohnalternativen geben soll. Wo eben halt, ja, zwar eine Betreuung da ist, aber eben halt auch nicht so offensichtlich wie in einem Pflegeheim, wo da hier die Schwester über den Gang latscht, hier mit Tablett oder wie auch immer. Ja, sondern dass es wirklich so ein alternatives Wohnen gibt für Menschen, von mir aus einem Bauernhof, wo die auch noch ein bisschen Gartenarbeit machen können und sich selber noch bewirtschaften und so. Das fände ich ganz toll, aber wo wirklich nur Betroffene sind. Und die aber auch finanziert werden können und mitfinanziert werden können, weil viele sind ja auch in der Altersarmut angekommen, durch eben halt diese Hilfsarbeit in der DDR.
2: Also das dieses Thema Wohnen im Alter, das sehe ich auch, dass das ein Riesenthema ist. Da haben wir aber bisher keine Initiative ergriffen, weil da eben auch vieles individuell natürlich entschieden wird.

Was ich einen ganz wichtigen Befund fand, da bin ich vorher ehrlich gesagt nicht drauf gekommen, ist, dass für viele Menschen dadurch, dass Akten fehlen, dass Unterlagen, ich hätte so gern ein Bild, ich würde gern sehen, wie ich ausgesehen habe als Kind oder wie die anderen ausgesehen haben oder so. Und viele waren auch auf der Suche nach Kindern, mit denen sie, also ehemaligen Kindern, mit denen sie gemeinsam im Heim waren und so. Also so dieser Verlust an Biografie, ja, also diese Suche nach einer Erzählung über die Kindheit. Manche können aufgrund der Tatsache, dass sie jung waren, noch nicht mal sagen, wie das Heim hieß, wo sie gewesen sind oder so.

0: was wir überlegt haben, war damals mit als erstes Angebot nach Gesprächen, runder Tisch Heimerziehung, Fondheimerziehung und als erstes Angebot eine Selbsthilfegruppe zu gründen. Und die ist heute noch, die gibt es heute noch. Also wir treffen uns in der Regel alle 3 Wochen hier in diesem Haus, und aber im Dachgeschoss, wo nichts passiert ist. Ich sage mal so, der ganz harte Kern, für die ist es Familie geworden. Ich bin Gruppenleiterin seit 2011 der Gruppe. Und was mich dann immer so freut, ist dann, wenn dann so Sachen zurückkommen wie, ja, seit ich hier bin, geht es mir ein Stück besser, oder ich fühle mich hier wohl, oder ich komme gerne. Und das sind so Sätze, die, ja, die erfreuen ihn. Es gibt die Heimkindertreffen hier jährlich. Die haben ganz viel gemacht, die haben ganz viel bewegt.
1: Ehemalige Insassen des Jugendwerkes Burg, die haben ein Heimtreffen organisiert, das erste Heimtreffen. Und meine damalige große Liebe dort, die ich schon über 30 Jahre nicht gesehen hatte, sagen wir mal so, die rief mich einfach an. Die hatte irgendwie meine Nummer irgendwie rausgekriegt und rief mich an und sagte, ja Alex, weißt du, wer ich bin? Und ich habe sofort gewusst, wer das ist. Das ist verrückt, oder? Das kann nicht wahr sein, echt. Also war da echt platt. Und hat mich halt gefragt, ob ich mit zu den ersten Heimtreffen fahren würde. Und da habe ich gesagt, ja, mache ich, und wir treffen uns dort. Und es war völlig irre. Also ich kam dort angefahren, sie kommen angefahren, wir kamen fast gleichzeitig an und steigen aus dem Auto aus. Wir haben uns umarmt, als wenn wir uns vorgestern gesehen hätten. Also es war, sind dann Arm in Arm dann da langgelaufen gleich. Es war total klasse, weil man darf auch nicht vergessen, wir haben ja nie Schluss gemacht. Ich bin nach Torga gekommen. Das war unser Schluss. Und dann sagte eben zu mir, ja, jetzt müsst ihr bloß mal noch nach Torga fahren und dann können wir ja zusammenfahren und so, und dann wird das alles gut und so. Ne? Und dann haben wir uns dann verabredet, ein paar Tage später, und sind dann, also ich bin dann nach Leipzig gefahren, habe sie abgeholt, und dann sind wir ja nach Torga gefahren. Und dann sind wir genau bis davor zur Kreuzung gekommen. Und auf der Kreuzung habe ich dann getreten, bin nach Leipzig gefahren. Schon wie ich um die Ecke rumfahre, das tut sich so auf, ne? Dann steht es ja so da, ne? Es war wie, als wenn auf einmal so eine ganz schwere Steinplatte auf meine Brust sich senkt, ne, so nach und nach, als wenn mir die Luft abgedrückt wird. Und auf der Fahrt dann von Torga nach Leipzig haben wir kein Wort gesprochen. Das war echt heftig. Ja, und wir sind dann ein paar Tage später wieder hergefahren. Und haben dann direkt hier unten vor der Tür geparkt, und sie ist ausgestiegen, also

angezündet und ich bin gleich reingegangen. Ich wollte nicht mit ihr reingehen. Einfach rein, bin dann bis hoch gelaufen, wieder runter und raus. Nicht so richtig wie als wenn man ins kalte Wasser springt und gleich wieder rauskommt. So, ja, so, also so war es einfach. Na, also es war innerlich wie als wenn 1000 Nägel, als wenn so eine Igelhaut verkehrt rum anziehst. Ja, so, also es hat alles gestochen, alles hat mich abgeschnürt. Es war ganz, ganz furchtbar gewesen, hier wieder zu sein. Wobei man ja auch sagen muss, dass das ja nur das Verwaltungsgebäude war. Aber die Gerüche, die Farben, der Eindruck, dass dieser, ich sag mal, der Geist, der hier durch das Haus wabert, ne, so, das ist nach wie vor einfach da.

0: Aber mit was ich halt am wenigsten umgehen kann, ist halt, dass in den Hafthäusern, die ja nur jetzt noch Mietwohnungen, und dass da Menschen leben. Ich kann das nicht fassen. Also das ist für mich, damit komme ich nicht klar. Das ist echt schwierig für mich. Ja. Und eben, dass eben der ganze Charakter ja auch verfälscht ist im Grunde genommen.
1: Sondern ein ganz wichtiger Aspekt bei Bewältigung ist immer auch, dass man gehört wird. Also man, dass man mit dem Unrecht und dem Leid, was einem widerfahren ist, Gehör findet in der Öffentlichkeit, dass das stattgefunden hat, dass es eine historische Wahrheit ist. An dem Beispiel, was wir jetzt haben, wo es ja in der Regel für die Täter keine strafrechtliche Verfolgung mehr gibt, ist diese stellvertretende Anerkennung durch eine Gesellschaft extrem wichtig, weil anders kann man es nicht mehr lösen, weil man es nicht mehr strafrechtlich verfolgen kann.
2: Dieses gesellschaftliche Erschrecken über die eigene jüngste Vergangenheit, das steht im Grunde aus. Ja, also dieses Ergebnis von Professor Gläsmer, was gestern da durch die Tagesthemen lief, ja. 98% der Betroffenen berichten, dass sie körperlich und seelisch verwahrlost sind, vernachlässigt worden sind. 54% sexueller Missbrauch, 68% körperliche Beschädigungen. Das ist doch verheerend. Das ist doch erschütternd. Sie merken, ich finde keine Worte. Jeder, der Kinder hat, dem muss es doch durch Mark und Pfennig gehen und sagen, den Eltern ist das Erziehungsrecht entzogen worden. Durch eine staatliche Stelle. Die hatten keine Möglichkeit, das Kind zu besuchen. Sie hatten keinen Briefkontakt. Die Oma ist gestorben, die Jugendlichen aus dem Jugendwerkhof durften nicht zur Beerdigung gehen. Sie sind abgeschnitten worden aus ihren Bezügen. Und es ist einfach furchtbar, ja, so zu handeln und das als Pädagogik darzustellen. Und bis heute gibt es dieses Reden über das bessere Bildungssystem in der DDR und all diese Verklärungen, ja. Dabei wird aber eben diese Facette des Unrechts immer außer Acht gelassen. Und das kann man aber gar nicht außer Acht lassen, weil es über 100.000, 150.000 Jugendliche betrifft.

0: Worin große Lücken? Gute Frage.
1: Also es ist zu wenig Betroffenenbeteiligung, unserer Meinung nach, da bei öffentlichen Veranstaltungen, bei Befragungen. Ich würde das ja total begrüßen, ich würde hier hüpfend durch die Gedenkstätte laufen, wenn hier mal wirklich der ganze Saal mit Psychologen, Psychotherapeuten voll wäre, Ärzte hier voll wären und hier wirklich Leute herkommen, auch die aus so Kliniken kommen, Traumaleute und hier

0: weil dem Opfer schlechter gehen als den Tätern. So, und da können Sie bitte gucken, wie Sie das hinkriegen. Dann sollen Sie meinetwegen ein Mittel nehmen, ja, aus denen, was an Renten und Zusatzrenten an ehemalige Täter gezahlt wird bis heute. Und das Mittel sollte eine Mindestrente für jedes Opfer sein, was dafür in Frage kommt. So, und das würde ich für Gericht halten.
1: Ich würde mir eher wünschen, dass es eine Anlaufstelle gibt, wo es so eine Art Fallklärung gibt und man überlegt, was braucht denn die Person jetzt? Also wo muss die hin, damit ich der das Richtige anbieten kann? Und das, da gab es ja während des Heimfonds Beratungsstellen und leider sind die meistens wieder zugemacht worden nach Ende des Heimfonds, weil da ist eine unglaubliche Expertise da gewesen. Und das ist so ein bisschen schade.
2: Also deshalb ist es mir so wichtig, dass wir unsere Angebote für die Sprechtage wirklich auch in jeder, also möglichst auch in den kostenlosen Zeitungen haben, dass wir wirklich so niedrigschwellig sind, wie es nur irgend geht. Vielleicht ist eins wichtig, nämlich, dass unsere Beratungen immer vertraulich sind. Also das erfährt niemand. Das muss dann auch entsprechend gar nicht peinlich sein. Da muss man sich auch nicht für rechtfertigen. Das kostet auch nichts. Das ist auch quasi unverbindlich. Man kann auch kommen und sagen, okay, ich frage mal nach, welche Rechte ich habe, was mir zusteht. Und ich bin zu gar nichts verpflichtet. Und über jeden einzelnen Schritt entscheidet die oder der Betroffene selbst, ob er den geht.
1: Mich beeindruckt immer, wenn ich die Zeitzeugen sehe und ihre Geschichten oder wenn sie sie erzählen, wie viel Überlebensleistung da auch drin ist. Also alle, die wir heute sind am Leben und haben sich bei uns gemeldet und selbst die Menschen mit schwersten Erfahrungen, die wirklich häufig ein sehr kompliziertes Leben haben, haben es ja auf irgendeine Art und Weise geschafft, dieses Leben zu leben und das finde ich oft sehr beeindruckend.

0: Das war die dritte und letzte Folge der Feature-Reihe über die Heimerziehung in der DDR. Sie hieß Es wabert noch.
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0: Jetzt sind wir auch am Ende des Magazins schon angekommen. Am Mikro ist Wanda und ich freue mich, dass wir die paar Stunden jetzt miteinander verbracht haben. Und wenn euch irgendwann die Decke auf den Kopf fällt und ihr mal einen Ausflug machen wollt und zufällig irgendwie hier in der Gegend um Leipzig oder so seid, dann kann ich sehr empfehlen, mal nach Torgau zu fahren und sich die Gedenkstätte dort anzugucken. Oder wer zu weit weg ist, hier nochmal eine Filmempfehlung, die habe ich vorhin nämlich auch schon mal angesprochen. Und zwar heißt der Film Systemsprenger und war vor ein paar Jahren mal im Kino. Und der beschäftigt sich eben auch mit dem Heimsystem, aber mit dem heutigen Heimsystem. Und es geht um ein junges Mädchen, die eben eine Systemsprengerin ist. Also sie fällt irgendwie einfach durch dieses Heimsystem durch und hat schon verschiedene Heime irgendwie hinter sich. Und es scheint irgendwie nirgends so richtig zu passen. Ist jetzt auch kein Feel-Good-Film, aber trotzdem von mir absolut eine Empfehlung. Ansonsten entlasse ich euch jetzt mit diesem Song mit dem Titel Lagrima.

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Wenn ich sag, dann spreche ich von mir. Und wenn du ich sagst, dann redest du von dir. Und weil das offensichtlich nicht immer Konsens war, mache ich das jetzt und hier noch einmal klar. Wenn ich wir sag, dann meine ich

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Lass uns nicht versuchen, eins zu sein. 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Und so können wir endlich tragen, was zu groß war und zu schwer. Denn das Tolle ist, zu zweit sind wir einer mehr.

0: Radio Z. Herzlich willkommen zu unserer Sendung von den Wurzeln bis heute. Wir interviewen Protagonisten der friedlichen Revolution hinsichtlich ihrer Erfahrungen von damals und was ihren Blick von heute auf die Dinge von 1989, 90 betrifft. Wir sind heute zu Gast bei Frank Peuker, Bürgermeister von Groß-Schönau, damals auch einer der Protagonisten der friedlichen Wende. Hallo, Herr Peuker.
1: Hallo, Herr Hamann.
0: Die erste Frage, die uns natürlich interessiert, damals zur friedlichen Revolution, wer waren Sie zu dieser Zeit?
1: Wer war ich zu dieser Zeit? Naja, ein junger Mann, Mitte 20, und habe in meinem erlernten Beruf gearbeitet. Ich bin gelernter Kfz-Mechaniker, ja, und habe in Zittau gelebt und ja, als ganz, sag mal, so eine ganz normale Laufbahn in der Nische der DDR.
0: Und Sie waren damals aktiv, Sie waren damals dabei, aber solche geschichtlichen Ereignisse oder, wenn man so will, Revolutionen haben ja immer auch eine Geschichte, einen Vorlauf, persönliche Prägungen. Gibt es diesen Vorlauf bei Ihnen auch in den Jahren vor der Wende, als Sie Jugendlicher waren?
1: Naja, vielleicht fängt es sogar schon etwas eher an. Also meine Eltern haben mich doch zu einem sehr, denke ich mal, aufmerksamen und kritischen Menschen erzogen. Also dass man auch Dinge nicht einfach so hinnimmt, dass man auch Dinge hinterfragt. Meine Eltern hatten auch eine Biografie. Mein Vater, der studieren wollte, durfte nicht studieren, weil er aus einer Arbeiterfamilie, Nicht-Arbeiterfamilie kam. Alle solche Dinge. Wir haben natürlich so die Entwicklung beobachtet. Ich habe als kleiner Junge damals erlebt den Einmarsch der Roten Armee hier nebenan in die Tschechoslowakei. Wir haben dann die Grenzöffnung, Grenzschließung zu Polen erlebt mit Solidarność. Also diese ganzen Dinge, die sich im Vorfeld abgespielt haben. Und natürlich auch das ganze Thema Friedensbewegung, gerade in Zittau um den damaligen Pfarrer Lothar Ahlisch, hatten wir recht frühzeitig Kontakt. Und ja, das waren natürlich alles so Begegnungen, Momente, wo man schon ein Stück weit ein Gefühl bekommen hat. Natürlich auch durch ja, Informationen, die sehr spärliche bei uns im Dreiländereck zu besorgen waren, aufgrund der eingeschränkten Empfangsmöglichkeiten. Aber es gab trotzdem immer noch Mittel und Wege, um sich zu informieren und auch mal eine andere Meinung, eine andere Sicht zu sehen.
0: Gut, wenn wir die Frage noch ein bisschen vertiefen, gibt es konkrete Episoden, die Ihnen in Erinnerung geblieben sind?
1: Na gut, konkret wurde es ja dann schon im Jahr 89. Also ich war und bin eigentlich immer ein optimistischer Mensch. Ich war immer der Meinung, dass ich habe zu meinen Geburtstag im März 89 verkündet, dieses Jahr fällt noch die Mauer. Da bin ich als gnadenloser Optimist bezeichnet worden. Aber im Ernst, die Ereignisse dann in China, in Peking, auf dem Platz des himmlischen Frühens, die haben uns schon geprägt. Und da hatten wir auch kein gutes Gefühl, weil auf der anderen Seite war ja Glasnost, Perestroika, hoffnungsvoll. Aber die Frage war, was passiert hier? Und nimmt man jetzt China als Vorbild? Ja, dann war ich mit meiner Partnerin und Freunden, waren wir erst in der Hohen Tatra. Das war dann im Spätsommer 89. Und wir sind dann nochmal nach Ungarn gefahren. Das war ja für uns sozusagen ein Stück Freiheit. Und in Ungarn waren schon enorme Fluchtbewegungen. Also da war schon zu beobachten, da kamen auch auf dem Campingplatz die Schlepper und die sagten, komm noch mit. Und diese ganzen Geschichten, man stand auch in Budapest, war das große Lager vom Roten Kreuz. Was tut man jetzt? Geht man lieber in den Westen, fährt man zurück? Es war ja beides unsicher, ne? Was passiert, wenn man die Heimat verlässt? Auf der anderen Seite, wenn man zurückkehrt, das wird dann möglicherweise auch nicht so die richtige Entscheidung gewesen sein. Ich glaube, wir sind am Ende eigentlich recht zielstrebig wieder zurückgefahren, waren eher die Ausnahme. Und ich werde eine Szene auch nicht vergessen, als wir Ungarn verlassen haben, Richtung Bratislava, also die damalige Tschechoslowakei. Und der ungarische Zöllner gab mir meinen Ausweis zurück und den meiner Freundin und sagte, hier nicht Österreich. Österreich da, drehte sich um und schaute nach oben. Also das hatte so eine schwägsche Nummer, war das. Und wir haben aber keinen Moment überlegt und sind dann nach Hause gefahren. Zu Hause hatte man schon, ich will nicht sagen Wetten abgeschlossen, aber gerade in meiner Arbeitsstelle, die waren sich relativ sicher, dass ich nicht wiederkomme, ob meiner kritischen Haltung zum Staat der DDR. Ja, und dann kam die Grenzschließung zur Tschechoslowakei und das war natürlich dann ein Moment, wo man dachte, jetzt wird komplett zugemacht und das war dann auch wirklich der Punkt, wo ich gesagt habe, entweder es gelingt jetzt oder wir sind für immer eingesperrt. Das war so für mich diese Situation. Ne? Und da war auch, es lief ja alles so parallel, der Gründungsaufruf des neuen Forums, Aufbruch 89. Da haben wir uns dann sehr frühzeitig engagiert und versucht mit, auch Dinge zu bewegen.
0: Sie hatten ja gerade die Begegnung mit dem Zöllner genannt an der slowakischen Grenze. Gab es weitere Begegnungen mit der Staatsmacht, zum Beispiel als Sie dann wieder zurück in der DDR waren?
1: Ja gut, es gab eine Reihe von Begegnungen mit der Staatsmacht. Unter anderem erreichte mich dann relativ zeitnah so eine Art, ich weiß gar nicht, wie das richtig hieß, Einberufungsbefehl zum Reservistendienst, also zur Nationalen Volksarmee. Ich hatte ja meine Wehrpflicht Ende der 80er Jahre ableisten müssen. Und ich bin damals auf das Wehrkreiskommando mit doch einem unguten Gefühl im Magen gegangen und habe dort einen Brief abgegeben, dass ich keine Waffe mehr für diesen Staat in die Hand nehme. Das war dann schon, wie gesagt, mit gemischten Gefühlen, aber man hat uns dann auch ziehen lassen. Dann war ein großes Schlüsselerlebnis für mich. Ich war am 7. Oktober 89 bei einem Freund in Berlin und es waren ja die Feierlichkeiten zum 40. Jahrestag der DDR. Auf der Autobahn kamen wir schon die Militärs entgegen, also das große Säbelgerassel. Und wir sind dann am Abend des 7. Oktober zum, das war damals das Palasthotel, also gegenüber vom damaligen Palast der Republik, und wollten Gorbatschow sehen. Und das ist dann diese Situation gewesen, es ist dann auch mal in einem, ich glaube, bei Lenin ist das so die Anfangsszene, wo sich dieser Demonstrationszug formierte. Wir haben gerufen, Gorbi, Gorbi, und dann ging das alles in Bruchteilen von Sekunden auf die Straße. Ein Demonstrationszug formierte sich. Ich war da mittendrin, war da völlig auch unerfahren. Und dann kamen die Stasi-Greifer, Kampfgruppen, Arbeiter, Waschmaschinen, das volle Programm. Und wir haben uns untergehakt, damit wir nicht rausgezogen werden. Also es war schon ziemlich übergriffig, hatte ja auch einige dort sehr böse erwischt und haben dann vor Angst die Internationale gesungen und sind dann aus der Innenstadt Richtung Gethsemane Kirche abgedrängt worden. Also das war auch so eine Begegnung mit der Staatsmacht. Ich habe dann meinen Freund verloren, dann habe ich in der U-Bahn, bin ich zurückgefahren, waren drei junge Männer in meinem Alter damals mir gegenüber. Ich dachte, das sind Verbündete, aber mein Instinkt sagte, halt dich zurück. Und das war dann so, es war ein Vorgesetzter mit seinen zwei Mitarbeitern, die, also das waren keine inoffiziellen, das waren Hauptamtliche, die dann offenbar in der Nachsuche waren, wer noch aus diesem Demonstrationszug aufzugreifen ist. Also das war so ein sehr bewegendes Erlebnis. Und ich war dann am 16. Oktober 89 in Leipzig An dem 9. war ja das denkwürdige Ereignis, wo das erste Mal 100.000 Menschen auf dem Ring waren. Oder 70.000 waren das. Und an dem 16. Oktober, Montag, ich hatte unter einer interessanten Begründung, ich müsse mit einem Freund ihn beraten, er will ein Auto kaufen bei Leipzig, Überstunden abgefeiert, dann sind wir zu dritt. Das war auch so, so typisch deutsch, sage ich mal. Überstunden abgefeiert, sind nach Leipzig gefahren und es gab ja viele Gerüchte, die Sowjetarmee sperrt die Stadt ab, Panzer sind auf den Straßen, sind aber unbehelligt nach Leipzig hineingefahren und dann das letzte Stück mit Straßenbahn zur Nikolaikirche und dort Menschen versammelten sich, passten die alle nicht mehr rein in die Kirche, versammelten sich und oben drehten sich die Kameras und man schaute hoch und die Leute haben reingewunken. Und das war so für mich der Moment, wo die Angst die Seiten gewechselt hat. Also das war dann schon, wo man gemerkt hat, also jetzt hat man das Gefühl, es ist unumkehrbar. Ja, das waren so Momente, natürlich dann in Zittau, der 19. Oktober, wo wir völlig überrascht waren oder wurden über diesen gigantischen Andrang der Bevölkerung, wo drei Kirchen geöffnet werden mussten. Es war eigentlich nur die Johanneskirche geplant, dann war die übervoll. Menschen standen davor, dann die Klosterkirche, dann die Marienkirche, wo ja schätzungsweise, es gibt ja da unterschiedliche Zahlen, aber auf jeden Fall 13.000 Menschen an einem Herbstabend sich versammelten. Und das war schon alles sehr bewegend. Also da haben sich die Ereignisse auch wirklich überschlagen. Das ging ja dann wirklich täglich im Takt, sage ich mal.
0: Gab es denn auch persönliche Begegnungen mit den Protagonisten hier vor Ort? Haben Sie zum Beispiel Heinz Eckert getroffen oder Andreas Schönfelder, Thomas Pilz, also diese Menschen, die heute auch noch irgendwie diese friedliche Revolution von damals symbolisieren?
1: Na gut, Heinz Eckert kannten wir ja schon viele Jahre aufgrund seiner Stelle als Pfarrer in Eupin, da war ja da auch eine Persönlichkeit, ein Anlaufpunkt, Abendmusik bei Kerzenschein in der Bergkirche. Man ging schon natürlich wegen der Musik hin, aber auch sehr interessant waren seine Botschaften, die er da mit rübergebracht hat. Bei Thomas Pilz habe ich in der Küche den Gründungsaufruf zum neuen Forum unterzeichnet. Wie gesagt, mit Lothar Ahlisch war ich sehr gut und eng befreundet, der leider viel zu früh verstorben ist. Ja, also da bestand schon der Kontakt.
0: Pfarrer Hempel?
1: Pfarrer Hempel habe ich dann kennengelernt, ich bin ja Zittauer, habe ich dann kennengelernt das muss im November gewesen sein. Ja, das war natürlich auch eine sehr starke Persönlichkeit. Pfarrer Hempel war also der Vertreter Basisdemokratie und also das war schon auch ein unheimlich mutiger Mensch und engagiert und auch, sage ich mal, furchtlos. Also der war schon, ja.
0: Wir machen mal einen kleinen Perspektivwechsel von damals auf heute. Und das ist jetzt eine große Frage. Wir kommen dann noch zu ein paar Details. Rückblickend auf damals. Was ist von den Idealen, was ist auch vielleicht von den Emotionen von 1989 heute geblieben?
1: Na gut, geblieben ist natürlich die Lebenserfahrung, die man in diesem Abschnitt sammeln durfte, diese unglaubliche Stimmung, dieses Gefühl des Aufbruchs, es gibt eine massive Veränderung und es wird alles besser. Ob es gut wird, das wusste man nicht. Aber das ist natürlich schon, für mich war es in der Rückschau schon der schönste und der spannendste Abschnitt meines Lebens, muss man so sagen. Das war teilweise schon auch überwältigend, wobei wir dann auch selber von der Dynamik teilweise ja überholt worden sind. Also wir waren Vertreter dass es noch eine lange Zwei-Staaten-Lösung gibt. Dass es also eine Bundesrepublik gibt und eine DDR und dann wird man sich irgendwo im Rahmen einer Föderation zusammenfinden und das über Jahre und die Wirtschaftssysteme und Sozialsysteme angleichen, weil nun war man ja kein Fachmann, kein Wissenschaftler, aber rein aus der eigenen Lebensperspektive hat man gewusst, dass die Betriebe, in denen ja in der Regel so 40 Jahre nicht allzu viel passiert war, dass die im Wettbewerb nicht standhalten, die Produkte teilweise auch, werden in Zittau die Roboterwerke, das war Technik aus den, also Fahrzeugtechnik aus den 40er Jahren im Prinzip, ne? Und vieles anderes, oder dass man eben dann nicht mithalten konnte, wenn man die Produkte für D-Mark verkaufen muss. Ja, und dann kam aber ja, die Entwicklung auch seitens der Bevölkerung, der Druck, wenn die D-Mark nicht zu uns kommt, ne, gehen wir zur D-Mark. Da ist natürlich dann vieles ja, dann in einer hohen Dynamik gelaufen und letztendlich dann die Volkskammerwahl 1990 im März, die hat uns ja dann auch gezeigt, wo die Reise hingeht. Dann war das die Bürgerbewegung mit, ich weiß nicht, 3,1% nur noch eine Randerscheinung, also auf der sogenannten politischen Bühne. Und eher die alteingesessenen Blockparteien, die ja doch dann die stärkste Kraft waren, die hatten dann sozusagen die Kurve bekommen. Ne? Das war schon auch spannend.
0: Wenn wir auf die heutige Zeit blicken, also ich sage jetzt auch mal durchaus Montagsdemonstration, gibt es gemeinsame Grundmuster zwischen dem Protest von damals und dem, was man heute teilweise erlebt?
1: Ja, Grundmuster, das ist sicherlich ein Punkt, den man vergleichen kann, eine Unzufriedenheit mit der politischen Situation im Lande. Das denke ich schon. Es ist eine mittlerweile aber eine andere Konstellation. Damals, ich meine, im Fortgang gab es ja dann die runden Tische, wurde mit allen Beteiligten gesprochen. Ja, also auch wir haben ja mit den Altfunktionären der SED gesprochen, ohne dass wir uns mit deren Meinung gemein gemacht haben. Und heute erleben wir teilweise eine sehr verkürzte Diskussion und teilweise auch eine Ausgrenzung, die ich für sehr bedenklich erachte. Also wo man, ich denke schon mal, und das ist auch eine Erfahrung aus der Geschichte, den Menschen deutlich aufmerksamer zuhören sollte. Ja. Also ich denke, der Gedanke war am Anfang absolut im Vordergrund. Also und das war ja so der Punkt. Also ich denke, da gibt es auch manchmal einen Geschichtsrückblick, der nicht ganz realistisch ist. Ich habe immer gesagt, wir dürfen nicht verkennen, es waren sehr, sehr viele Menschen auf den Straßen. Aber es war nicht die Mehrheit der Bevölkerung. Ja, wir hatten in Spitzenzeiten am 4. November 89 in Berlin, ich glaube 400.000 oder 500.000 Menschen auf dem Platz. Das war eine der größten Veranstaltungen, die es gegeben hat. Oder in Leipzig über 100.000. Aber wir hatten zu dem Zeitpunkt noch über 2 Millionen SED-Mitglieder, weit über 100.000 hauptamtliche Stasi-Mitarbeiter. Na, also das muss man ja auch mal in Relation sehen. Und ich denke, der Kern, auch der Kern des neuen Forums, des demokratischen Aufbruchs, da ging es vordergründig um Rechtsstaatlichkeit, Demokratie, Mitbestimmung, ja auch Toleranz. Aber als es dann kippte im Spätherbst, ne, also dann noch mit Öffnung der Mauer, das war ja das Ventil. Ja, dann kam natürlich auch, das ist ja auch nichts Unehrenhaftes und auch nichts Illegitimes, aber kam dann schon eher der Wunsch nach Konsum, Auto, Reisen, was alles ja auch in Ordnung ist. Aber ich denke schon, dass naja, die Revolution frisst ihre Kinder, dass dann schon eher, ich sag mal, die materiellen Dinge im Vordergrund standen beim Großteil. Deswegen war im auch dieses Thema Zwei-Staaten-Lösung eine Utopie. Ja, deswegen war das am Thema der Bevölkerung schlussendlich vorbei. Ja, also ist vielleicht ein bisschen hart formuliert, aber ich denke, war schon so eigentlich der Punkt. Das war ja auch der Spruch, Volkskammerwahl 90, keine Experimente. Ne? Ja, war vom dem sogenannten bürgerlichen Bündnis, war das ja der erfolgreiche Slogan.
0: Ja, nochmal ein kleiner Schwenk. Sie hatten vorhin schon die Protagonisten genannt, einige aus der Region, auch was man so überregional erlebt hat. Und ein paar von denen tragen ja auch heute Verantwortung. Und die Frage wäre, an welche dieser Menschen, dieser Protagonisten erinnern Sie sich gern und an welche nicht?
1: Das ist ja eine sehr, sehr persönliche Frage. Ich sag mal, diese Begegnungen waren ja für mich damals auch ein Stück prägend. Ne? Ich war Mitte 20 oder damals noch Anfang 20 und da waren eben schon Persönlichkeiten, die im Leben standen, wie Lothar Ahlisch. Das war für mich schon natürlich eine sehr starke Bezugsperson. Ne? Der ja leider, wie gesagt, viel zu früh verstorben ist. Natürlich ein Thomas Pilz. Wir sind aber ja in einem Jahrgang fast. Auch wenn unterdessen die Entwicklungen unterschiedlich gelaufen sind und ich sag mal auch vielleicht da unterschiedliche Standpunkte vertreten werden, aber ich denke, dass ich mit allen Protagonisten noch einen Kaffee trinken kann und dass wir uns auch über die grundsätzlichen Dinge verständigen. Aber es gibt natürlich auch Unterschiede. Und das ist ja per se nicht schlecht. Das war ja auch das Thema beim neuen Forum. Das ist ja dann schlussendlich auch auseinandergebrochen, wo eben die eher Konservativen vielleicht dann Richtung CDU gegangen sind. Andere sind bei der SPD, bei den Grünen aufgegangen. Andere sind wieder in die Nische zurückgekehrt, in ihre persönliche. Also das, denke ich, ist auch eine ganz, ganz normale Entwicklung.
0: Naja, es gab ja damals auch einige Personen, jetzt nicht aus der Region, aber in Berlin, wenn ich an Wolfgang Schnur denke, Ibrahim Böhme, also ich habe die niemals kennengelernt, aber ob ich mit denen einen Kaffee trinken würde, weiß ich persönlich nicht, du wahrscheinlich auch nicht.
1: Genau, die habe ich jetzt auch nie gemeint, mit denen hatte ich auch keinen Kontakt. Einige habe ich natürlich mal getroffen, oder zwar war ich dann schon in der Stadtverwaltung im Sommer 1990, meine erste Dienstreise führte mich nach Berlin. Das Kommunalvermögensgesetz war erschienen. Das war also ein Gesetz, wie das DDR-Volkseigentum aufgeteilt wird. Niemand hatte eine Ahnung, wie das funktionieren soll. Es gab keine Durchführungsbestimmung. Da wurde ich als Mitarbeiter, der mit Gesetzen noch nichts zu tun hatte, nach Berlin geschickt, bin ich in die Volkskammer zu Günter Noke. Und Günter Noke hatte maßgeblich an dem Gesetz gearbeitet. Der hat mich erstmal dort, wo früher der SED saß, freudestrahlend durch das Haus geführt. Das waren schon Begegnungen. Oder Werner Schulz, mit denen hatte ich auch viele Begegnungen, an die ich mich auch immer sehr, sehr gerne erinnere, der ja auch leider verstorben ist. Also das waren natürlich schon eben auch Persönlichkeiten. Aber die waren eben auch von ihren Grundrichtungen. Ne? Noke war sehr konservativ und Werner Schulz war ja dann den Bündnisgrünen auch treu geblieben. Ne?
0: Gut, wir haben jetzt viel über die Wendezeiten gesprochen. Was ist von diesen Erfahrungen der Wende ins Heute mit hinübergekommen und was ging vielleicht verloren?
1: Na gut, das ist ja jetzt die Frage, welche Ebene. Also für mich persönlich weiterhin kritisch bleiben, hinterfragen, Dinge nicht automatisch als gegeben hinnehmen. Das ist für mich natürlich so eine Erfahrung. Aber auch die Frage Toleranz, auch mit anderen Meinungen umzugehen, andere Meinungen zu achten, auch wenn man vielleicht da das konträr sieht und immer eigentlich auch das Gespräch mit den anderen suchen. Also jetzt nicht zu sagen, was wir ja heute sehr häufig erleben, diese Blasenbildung und auch Menschen abzustempeln, in eine Ecke zu stellen, vorschnell. Also das ist für mich so eine Erfahrung, die nachwirkt und ich hoffe auch entsprechend mit Leben
0: erfüllt. Und Sie waren seit der Wende durchgängig politisch aktiv, ja? Also Bürgermeister,
1: ich bin
0: ehemaliges SPD-Mitglied.
1: Ich bin, ich habe 1990 das erste Mal in Zittau für den Stadtrat kandidiert, bin aber hatte damals nicht die erforderliche Stimmenzahl erreicht, bin aber in die Kommunalverwaltung gewechselt, aber das ist natürlich jetzt Trennung, politisches Amt und dienstliches und bin 1994 dann in den Kreistag gewählt worden und seitdem immer wieder Mitglied des Kreistages. Erst für Bündnis 90 die Grünen, dann für die SPD und in Groschöner bin ich seit 2001 hauptamtlicher Bürgermeister, also jetzt in der vierten Wahlperiode. Und alles immer, da bin ich schon ein wenig stolz drauf, immer direkt gewählt.
0: Ja, das
1: ist in der Oberlausitz,
0: wenn man auf den. Ist ein Attribut heutzutage, auf jeden Fall, ja. Ist in der Oberlausitz jetzt. Stichwort Oberlausitz, wir haben ja da auch ein paar politische Symptome, also Unzufriedenheit. Wie weit geht diese Unzufriedenheit Ihrer Meinung nach? Ist die Demokratie in Gefahr? Sehen Sie die Demokratie in Gefahr? Und wenn ja, mit welchen Symptomen kann man das vielleicht umschreiben? Oder ist Demokratie überhaupt in Gefahr heute? Oder geht das alles seinen geregelten Weg?
1: Demokratie nutzt sich ab, wenn man sie nicht nutzt. Ne? Also was mich schon lange Zeit umtreibt, ist die Frage Wahlbeteiligung. Teilweise haben wir eine sehr, sehr niedrige Wahlbeteiligung, wo ich eben die Befürchtung habe, dass ein Teil der Bevölkerung sich auch nicht mehr vertreten fühlt von den politisch agierenden Parteien, ja, oder denen das einfach egal ist. Die machen sowieso, was sie wollen. Das ist vielleicht eben auch eine Frage, die man hätte 1989, 90 angehen müssen, diese Frage Verabschiedung einer neuen Verfassung der Bundesrepublik, der neuen Bundesrepublik, was sicherlich gerade, es wäre wahrscheinlich inhaltlich gar nicht so viel passiert zum bestehenden Grundgesetz, das ist ja eine starke Basis. Aber es hätte, glaube ich, ein anderes Lebensgefühl nochmal vermittelt, ein anderes Gefühl des gemeinsamen Starts. Das wäre vielleicht ein Punkt gewesen. Und die Frage, inwieweit es gelingt, auch mehr Bürgerbeteiligung zu erreichen. Das ist sehr schwierig. Ich weiß, wovon ich rede. Ich bin seit 22 Jahren hier im Amt. Und das ist natürlich ein Amt, wo man direkt am Bürger ist. Also da ist man irgendwo weit entfernt in irgendwelchen Parlamentsgebäuden, sondern man ist direkt vor Ort. Und das finde ich ja persönlich auch sehr gut. Aber das ist schon so eine Frage, die mich umtreibt, dass eben die Bevölkerung sich auch wirklich vertreten fühlt. Und ich denke, mit dem System, was wir haben, alle 4-5 Jahren mal die Stimme abzugeben und dann werden Koalitionen gebildet, die vielleicht nicht das widerspiegeln, was man eigentlich gewählt hat. Ne, dass dann eben durch Koalitionsverhandlungen, das wird natürlich nicht weniger, wenn jetzt immer mehr Parteien Koalitionen bilden, dass dann die eigentlichen Parteien, denen man das Mandat gegeben hat, immer mehr das Profil verlieren. Wir sehen das ja jetzt auf der Bundesebene, wo eigentlich Parteien koalieren, die wenig Schnittmengen haben, sage ich mal ganz, ganz zurückhaltend. Und das ist auch ein Punkt, wo die Bevölkerung sehr sensibel ist und denkt, naja, was passiert denn da? Und das andere, und das sage ich ganz offen, war für mich auch ein Punkt im März 2020 mit der Frage Infektionsschutzgesetz wo dann Corona-Schutzverordnung eine nach der anderen und damit verbundene Einschränkung des Grundgesetzes. Und das nicht mehr von einer Parlamentsebene, sondern dann nur noch von der Verwaltungsebene, weil ja durch das Infektionsschutzgesetz sozusagen eine Ermächtigung war für die Verwaltung, diese Verordnung zu erlassen. Und ich denke, das hat, weil eben auch eine hohe Sensibilität hier in der Bevölkerung ist, aufgrund der Erfahrung aus früheren Zeiten, das hat auch sehr viel Unmut hervorgerufen und auch eine sehr kritische Haltung.
0: Die Kommunikationsebenen, die gehen ja bei Ihnen lokal, regional und dann noch weiter nach oben, Bund. Fühlen Sie sich, sage ich mal, in diesem Austausch ein wenig von der Politik missverstanden? Wird das gehört, was in Groß-Schönau gedacht wird? Wird das in Dresden, Berlin gehört? Oder gibt es da eben kommunikative Missverständnisse?
1: Ja, also man kann jetzt natürlich auch nicht erwarten, dass, alles, was aus den, ich weiß gar nicht, wie viel, 1000 Städte und Gemeinden wir in der Bundesrepublik Deutschland haben, dass das alles gehört wird. Es geht natürlich darum, wir haben ja kommunale Spitzenverbände, die unsere Interessenlage bündeln und vertreten sollen, wie das wahrgenommen wird. Und wir haben schon in den letzten Jahren zur Kenntnis nehmen müssen, dass eben zum Beispiel Anhörungen, Gesetze, Verordnungen etc. in der Regel rein formal erfolgen. Ja, also wir haben Anhörungen, das sollst du dann binnen von 2-3 Tagen, war jetzt aktuelle Heizungsgesetz, Stellung nehmen. Da kommen 100 Seiten Text, das ist überhaupt nicht möglich. Und da sind wir ja schon in der Verwaltung, die da eher geübt ist im Umgang mit solchen, sind ja auch nicht gerade Texte in leichter Sprache. Ne? Und das sind so Dinge, wo man merkt, da verselbstständigt sich was. Also die Bürokratie, also ich bin kein Feind von Bürokratie, nicht, dass ich missverstanden wäre. Bürokratie kann doch was richtig Positives sein, wenn sie auch funktioniert. Aber es ufert aus und das wird auch immer schwieriger, den Menschen zu erklären, was ist Politik und was ist Verwaltung. Ja, das wird auch durch vieles vermischt. Sage ich mir mal mein Lieblingsbeispiel, zum Beispiel Förderverfahren. Ja, die sind auf Grundlage von Gesetzen bzw. Verordnungen, werden von einer Verwaltungsebene begleitet. Also man stellt einen Antrag, begründet den und dann wird eben sachgerecht entschieden. Aber der Förderbescheid wird, das ist so eine neue Tradition geworden, wird dann von Mitgliedern der Staatsregierung übertragen, also übergeben, medienwirksam. Und da entsteht in der Bevölkerung der Eindruck, aha, das ist so wie Gutsherrenart. Und das ist auch aus meiner Sicht demokratieschädlich, ja, weil natürlich gibt es den Grundsatz, es gibt keinen Anspruch auf Förderung, aber es gibt einen Anspruch auf Gleichbehandlung und auf ein faires Verfahren. Und da kann eben ein falscher Eindruck entstehen, wenn das immer mit großem Bramborium und mit herübergebracht wird. Also das sind so Dinge, wo ich denke, mit der Kommunikation, da ist auch eine hohe, da sind die Leute, darf man nur unterschätzen, auch seismografisch gut unterwegs, wenn dann gesagt wird, ja, wir finanzieren ja jetzt das 49-Euro-Ticket. Nein, das finanzieren die Menschen selber, das sind die Steuerzahler. Wir haben immer die Verschiebebahnhöfe und das sollte man dann auch immer schon mit im Blick behalten. Also ich denke, da sind einige Dinge ein bisschen ungut unterwegs und vor allen Dingen natürlich auch durch die neuen Medien ist sicherlich so ein Tempo drin und so eine Masse und Vielfalt und Wucht an Informationen, was auch für viele schwer einzuordnen ist.
0: Wir kommen noch mal zu den Menschen auf der Straße. Also ich sage noch mal das Stichwort Montagsdemonstration und Ähnliches, was man ja heute sieht, sicher berechtigt, gerade mit den Attributen, mit den Ereignissen versehen, die Sie gerade genannt haben. Wo ist der Unterschied zu damals, was Sie erlebt haben, 1989, 90, zu dem, was sich heute auf der Straße abspielt?
1: Ja gut, der Unterschied besteht darin, dass wir damals niemanden gefragt haben. Wir haben auch keine Erlaubnis beantragt und auch keine Genehmigung für eine Veranstaltung bekommen, sondern wir haben es einfach gemacht. Wobei, ich habe dann Veranstaltungen organisiert, da habe ich noch die Genehmigung vom Volkspolizeikreisamt. Aber bei diesen Demonstrationen, da ging es eben spontan auf die Straße und da lief das halt so. Heute ist das natürlich alles schon auf Basis Grundgesetz, Versammlungsfreiheit, wo natürlich auch die Polizei dafür sorgt, dass dieses Recht ausgeübt werden kann. Ausnahme war in Lockdown-Zeiten, wo teilweise recht übergriffige Situationen zu beobachten waren. Vergleichbar nach wie vor ist für mich die Frage kritischer Haltung zu staatlichen Entscheidungen, zu staatlichen Agieren. Unterschiede. Gut, damals ist auch niemand davon ausgegangen, im ersten Atemzug das System abzuschaffen. Heute ist es für viele, die sich versammeln, also was ich so einschätzen kann, das demokratische Recht, seiner Meinung Ausdruck zu verleihen, weil eben alle 4-5 Jahre einmal die Stimme abzugeben, als nicht so griffig gewirkt oder wirksam gesehen wird. Ja. Also für mich sind eher mehr Parallelen und mehr Einendes als Trennendes, würde ich bald sagen.
0: Ja, von den Wurzeln bis heute, so heißt ja dieses Projekt. Wir sind ja ein bisschen jetzt über die Jahre gegangen und die Frage wäre noch, wenn man von dem Bild ausgeht, dass die Wurzeln damals gelegt wurden, sind denn daraus nun kräftige Bäume gewachsen oder müssen diese Bäume noch wachsen? Oder ja, was hat sich aus diesen Wurzeln von damals über die 30 Jahre hin entwickelt?
1: Ja gut, auch hier hat man natürlich wieder verschiedene Ebenen. Die persönliche, wie hat sich hat man sich selber entwickelt, das eigene Umfeld, die Familie. Da gibt es ja sehr, sehr unterschiedliche Biografien. Ne? Also gerade hier in Goschena, Textilstandort mit massiven Umbrüchen nach 1990, 91, das ist schon natürlich ein sehr diffiziles Thema. Aber gesellschaftlich, denke ich, waren wir schon mal ein Stück weiter. Also gerade diese Aufbruchphase in den 90er Jahren, also wo man auch ja, so unterwegs war, also sehr auch in den Verwaltungen pragmatisch zu entscheiden, Dinge mit voranzubringen. Man wollte was Neues mitschaffen, mit dabei sein. Das ist jetzt eher, ich sag mal, dem sehr regulierten Verwaltungsgang gewichen. Das ist so ein Punkt. In Sachen Demokratie, da kann man es vielleicht wieder ein Stück weit festmachen an der Wahlbeteiligung, da ist eher auch in der Stagnation zu sehen. Also die Frage ist wirklich, wie kann man Leute wieder mehr einbinden und auch teilhaben lassen und dass sie auch wirklich was mitbewegen und mitentscheiden können. Was sagen wir? Es ist schon ein Bäumchen, aber es bedarf weiterhin der Pflege und der Zuwendung, wenn man es mal so salomonisch sagen darf. Also es ist schon, ich meine, eine Gesellschaft ist ja nie abschließend entwickelt, es wird immer weitergehen. Aber ich denke, wir sind schon an dem Punkt, wo wir aufpassen müssen, dass wir nicht Großteile der Bevölkerung verlieren, sondern dass wir die Sorgen und Ängste, ob sie berechtigt oder unberechtigt sind, das vermag ich auch nicht zu beurteilen. Und ich bin da auch teilweise sehr erschrocken, wenn ich da so Verschiedenes höre, als ob jemand da im Besitzer der allgemeinen und der alleinigen Wahrheit ist. Das ist auch so ein Punkt, was was Menschen an Montagen bewegt. Ne? Also wenn man dann so, gerade das Thema Corona, da gab es Schwarz und Weiß, es gab nichts dazwischen. Und ja, dann fällt ein, wie war das früher? Ja, der Sozialismus ist allmächtig, weil er wahr ist. War Ende der Durchsage, da brauchte man keine Argumente. Ja, das, so, und das, sowas kommt den Menschen schon bekannt vor. Und das, wir haben ja auch von der Altersstruktur da eine erfahrene Bevölkerung. Dann ist das schon ein wichtiges Thema. Also das ist auch immer mein Appell, den Menschen zuhören und über die Leute reden. Und das ist ja das, was wir momentan in der öffentlichen Debatte erleben. Da wird nur noch über eine Partei gesprochen. Und der wird alles zugeschoben, ohne dass man mal reflektiert, naja, da kommt ja eigentlich substanziell gar nicht. Warum sind die plötzlich hier als Hoffnungsschimmer zu sehen? Liegt es möglicherweise daran, weil man eben selber zu wenig auf die Menschen eingeht und auf deren Problemlagen. Ja, also das ist ja schon, dass wir ja teilweise Diskussionen erleben, die völlig an der Realität der Bevölkerung vorbeigehen. Und auch das ist eine Erfahrung aus 89. Das hat man damals auch, ne? Als dann Erich Honecker noch an dem besagten 7. Oktober im Palast der Republik gesagt hatte, ne, der Sozialismus nimmt seinen Lauf, weder Ochs und Esel, ich krieg's gar nicht mehr zusammen, Ochs und Esel halten ihn auf. Also es war jedenfalls ein sehr geistreicher Spruch. Aber man muss natürlich immer noch in dem Zusammenhang dann an Wolf Biermann erinnern, wie wir das lieber in der schlecht funktionierenden Demokratie leben als in einer perfekten Diktatur.
0: Ja, vielen Dank, Frank Peuker, liebe Hörer von Radio Z. Das war unser Interview mit dem Bürgermeister von Groß-Schönau. Vielen Dank auch an die Partnerschaft für Demokratie des Landkreises Görlitz. Und wir würden uns damit heute aus Groß-Schönau verabschieden. Vielen Dank und auf Wiedersehen, Frank Peuker.
2: Ja, liebe Hörer von Radio Z, wir sind im Rahmen unserer Reihe von den Wurzeln bis heute zu Besuch bei Petra Morave in Schönbach. Guten Tag, Frau Morave.
3: Guten Tag.
2: Petra Morave ist keine Oberlausitzerin. Sie ist aus Berlin über Potsdam hierher gekommen. Sie wird uns gleich ein bisschen zu ihrer Lebensgeschichte erzählen. Vielleicht aber trotzdem mal der Blick auf die Zeiten der Wende. Frau Morave, wer waren Sie damals?
3: Wer war ich damals? Also damals war ich noch eine Berlinerin und wusste nicht, dass ich irgendwann mal die Oberlausitz zu meiner Wahlheimat erklären werde. Und ich war eine Person, die schon 10 Jahre nicht mehr arbeiten konnte in der DDR. Also mich hat niemand mehr eingestellt. Ich war sozusagen ohne Einkommen. Also ehrlich gesagt schlimmer als heute, weil es gab ja auch kein Arbeitslosengeld. Es gab sozusagen für Menschen wie mich gar nichts. Und ich musste eben halt gucken, wie ich klarkam, und hatte 3 Kinder und wusste ehrlich gesagt schon eine ganze Weile lang nicht mehr, wie ich mein Leben unter diesen Bedingungen weitergestalten konnte. Habe mich so ein bisschen illegal sozusagen, habe illegal mein Leben finanziert, weil ich das offiziell nicht durfte, habe Fotos gemacht und habe diese Fotos dann eben in Rechnung gestellt den Leuten, die brauchten. Und auf diese Weise habe ich sozusagen meine 3 Kinder und mich ernährt und die Rechnung bezahlt. Das war so die Situation zu 89. Und weil ich ja vorher, ich würde heute sagen, wenn man von heute guckt, ich würde mich damals gar nicht so wirklich als jemand in Opposition und Widerstand bezeichnen. Natürlich war ich völlig uneinverstanden mit dem System. Aber ich habe mich eigentlich auch, um meine 3 Kinder zu schützen, damit sie mir nicht weggenommen werden, habe ich mich nicht so in die ersten Reihen oder mich nach vorne gepusht, sondern war mehr eine stille Opposition, wenn man so will, eine ganze Weile. Aber ich hatte mich schon in den letzten Jahren unter dem Dach der Kirche, was doch ein bisschen Schutz geboten hat, engagiert und war im Pankower Friedenskreis. Also ich komme aus dem Stadtbezirk Pankow und habe mich da auch engagiert und war da auch richtig tätig, habe da mitgewirkt. Und dann kam eben 89 und man hat ja niemand, also würde ich sagen, konnte das am Anfang des Jahres erkennen, was in der Mitte des Jahres passiert und was dann am Ende des Jahres sein wird. Ich habe noch im Februar meine Freundin, die endlich ausreisen durfte, auf dem Bahnhof verabschiedet und wir haben beide geweint, weil wir uns trennen mussten und weil sie dachte, wir werden uns nie wieder mehr sehen. Und da habe ich irgendwie so leichtfertig gesagt, ach, das geht schneller, als du denkst. Und das stimmte ja dann auch. Also fast ein halbes Jahr, also ein bisschen mehr als ein halbes Jahr später stand ich dann in Charlottenburg bei ihr vor der Tür und habe geklingelt. Also insofern war das ein Jahr, mit dem man so nicht rechnen konnte, wie das verlief. Und ich erinnere mich auch noch, weil das zum Thema der Demokratie ganz gut passt. Im August dieses Jahres, wo das schon, die Flüchtlinge waren schon alle unterwegs, es war alles schon sehr, es gärte überall in jeder Ecke. Und da haben wir im Pankower Friedenskreis uns getroffen, weil wir das haben wir regelmäßig gemacht und darüber besprochen, was müssen wir denn zuerst machen, wenn es tatsächlich mal eine politische Veränderung geben sollte. Was ist denn das, wo wir fordern müssen, das muss zuerst gemacht werden. Und dann haben wir so ein großes Panoramabild quasi mit lauter Kärtchen beschriftet, was ist uns das Wichtigste und darüber diskutiert. Und eigentlich, wenn ich heute mich daran erinnere, da haben wir alle Dinge genannt, die dann natürlich auch ganz schnell ab Herbst losgingen. Ja? Also Abschaffung des politischen Strafrechts, Freilassung der politischen Häftlinge, das waren so die ersten Sachen. Und trotzdem war uns dann immer mehr, wir haben uns immer mehr reingearbeitet in das Thema, war uns aber klar, dass wir wenig Ahnung hatten, wie man sowas organisiert. Wie wird denn sowas dann gestaltet, solche Prozesse? Also sagen, ja, wir wollen das, das hätten wir noch gut können, aber wie macht man es denn? Also das war ein großes Fragezeichen und das ist uns da sehr bewusst geworden, dass wir eigentlich schlecht vorbereitet sind, und schon gar nicht die Macht zu übernehmen. Also ja, also da haben wir auch alle Angst vor gehabt, also um Gottes Willen. Aber wir wenigstens irgendwie tätig sein, irgendwas machen, damit sich was bewegt, damit was verändert werden kann. Und da war ich ungefähr so 89.
2: Die Ereignisse um den Fall der Mauer, die großen Demonstrationen, haben Sie das persönlich erlebt?
3: Ja, habe ich persönlich erlebt. War ich damit auf dem Platz, konnte ich mich nicht zurückhalten, wollte ich mich nicht zurückhalten. Mit allen Kindern und genau. Also das war ja, das sprach uns ja nur so aus dem Herzen. Ich meine, wir waren ja ohnehin schon die Aussortierten in der Gesellschaft und haben nur drauf gelauert und gewartet, dass irgendwie mal diese bleierne Zeit, ist ja ein Filmtitel, aber der passte auch so gut auf diese Zeit, so eine Beschwerde durch alles war grau, alles wirkte auf uns grau. Natürlich war nicht alles grau, es gab Farben, aber diese kam gar nicht mehr bei uns an, die Farbe, ja. Insofern war das einfach. Und ich habe mir so für mich dieses Bild gefunden, das kann ich ja hier mal sagen. Ich habe ja zu der Zeit sozusagen illegal Fotos gemacht für verschiedene Menschen, für private Nutzung, aber auch für zum Teil professionelle Nutzung. Und dadurch war ich den ganzen Tag eigentlich in der Dunkelkammer. Und ich habe das ganz konventionell gemacht, wie man früher in der DDR, hat man ja noch sehr viel Selbstfotos gemacht und entwickelt. Und ich habe in der Regel schwarz-weiß, Farbe konnte ich nicht, gab es auch fast nicht. Also die Chemikalien gab es in der DDR eigentlich nicht wirklich öffentlich im Handel zu kaufen für Farbfotos. Unter der Hand vielleicht, aber nicht. Also ich habe schwarz-weiß Fotos gemacht. Und da mit diesen Chemikalien und mit den Fotos und mit meinen Vergrößerungsgeräten war ich immerzu in unserem kleinen Bad, was man sehr dunkel machen konnte. Und ich kam mir dann so manchmal vor wie eine Kellerassel. Wenn ich raustrat am Tag mal in die Küche und da schien die Sonne dann war es irgendwie ganz komisch für mich, sodass ich dann das Bild getroffen habe, weil nämlich dann als 89 war und als dann die Mauer aufging, von dem Tag an bin ich nie wieder in diese Dunkelkammer gegangen. Ich habe die dann noch abgebaut und weggeräumt alles, weil es war ja mein Broterwerb aus Not und nicht, weil ich es mir selber gesucht habe. Hat mir zwar auch Spaß gemacht, aber habe ich nicht wirklich freiwillig gewählt. Und wie so ein Ende als Kellerassel, ja, also meines Lebens als Kellerassel. so habe ich 89 empfunden. Plötzlich konnte ich aus dieser dunklen Kammer raustreten und konnte draußen bleiben den ganzen Tag und konnte rumrennen und das neue Forum gründen und was weiß ich noch alles machen. Ja? Also das war schon toll.
2: Wenn man nochmal zurückgeht, ein paar Jahre vor 1989, also gesellschaftliche Ereignisse oder Revolutionen, wenn man so will, haben ja immer auch eine Vorgeschichte, ein Vorlauf. Gab es diesen Vorlauf bei Ihnen auch? Und wenn ja, wann begann das?
3: Ja, na, den Vorlauf, wenn ich das erzähle, dann sitzen wir übermorgen noch hier. Es gibt einen ganz langen Vorlauf, aber den kann ich jetzt mal nur raffen. Also es gab einen Vorlauf und wie gesagt, ich habe mich seit 86 dann auch getraut, mich öffentlich. Es war immer so eine kleine Beängstigung, weil ich immer Angst hatte, könnte ich ja verhaftet werden. Was ist mit meinen drei Kindern? Ja, ich bin ohne Mann gewesen, also alleinstehend mit drei Kindern. Das war ja riskant, also sich öffentlich zu positionieren, aber dann 86 habe ich selber nicht mehr ausgehalten, mich so zurückzuhalten und habe es dann einfach gewagt. Und vorher, es ist ja nicht umsonst so gewesen, dass ich nicht mehr beschäftigt wurde, sondern ich bin ja aussortiert worden aus meinem Studium. Ich konnte mein Studium nicht beenden, ich wurde rausgeschmissen und immer noch davor und davor und davor. Und wenn man so will, die Geschichte fängt eigentlich schon an, weil auch schon mein Vater ist verfolgt worden und ich habe sozusagen schon als Kind erlebt, wie das ist,
2: wenn jemand... Was hatten Sie studiert?
3: Ich habe Theaterwissenschaften und Regie studiert und da bin ich dann exmatrikuliert worden. Mhm. Genau. Weil ich sozusagen als Kulturkader nicht getaugt habe, natürlich. Das hat man dann irgendwann rausgefunden. Hätte ich Ihnen auch eher sagen können, aber habe ich natürlich nicht verraten. Mhm. Ja, also es gibt einen langen Vorlauf eigentlich in meinem Leben und es zieht sich wie so ein Faden, wenn man so will, durch alle Jahre. Mhm. Und 89 ist dann sozusagen der Moment, wo ich mich wirklich auch als befreit gefühlt habe. Also es gibt die wirklich eine ganz tolle Geschichte, die ich erlebt habe, als die Mauer aufging an dem Tag. Und alle drängten rüber und ich auch sofort, in der Nacht noch. Und dann merkte ich irgendwie kurz an der Grenze da ist irgendwie was, ein Tumult oder so. Und man wusste ja nicht so richtig, was ist, und Kuckuckschuhen und so. Und da stand ein Mann, der war nicht mehr ganz nüchtern, ganz schön alkoholisiert. Und die Grenze war ja da auf dem Asphalt nur ein weißer Strich. Nicht? Also am Grenzübergang, da war ja nichts weiter. Der war ja hochgezogen und man konnte dann darüber laufen über den weißen Strich. Und der stand da mit geschlossenen Füßen und sprang immer von einer Seite zur anderen und hat immer gesagt, jetzt bin ich drüben. Dann sprang er zurück und dann sagte er wieder, oh, jetzt bin ich drüben. Und die ganzen Menschen, die da durch wollten, und waren 100 und weiß ich wie viele, ja, die haben immer so einen ganz ehrfürchtigen Kondon um ihn gemacht, um ihn nicht zu stören, ja. Fand ich irgendwie, hab ich nie vergessen. Und dieses Gefühl, ja, so frei zu sein, man kann hin und her springen. Jetzt bin ich drüben, ja. Genau. Also das ist sozusagen mein Lebensgefühl gewesen.
2: Ja, das waren ja ganz nette Episoden, die Sie hier erzählt haben. Welche Begegnungen gab es denn dabei mit der Staatsmacht?
3: Na, 89 war vielleicht noch bis zu August war es noch heftig, weil man nicht wusste, zu welcher Seite schlägt das Pendel, ja. Aber danach war die eigentlich, also in Berlin, die haben sich da nicht getraut, einen großen Maxen mehr zu machen. Davor war es natürlich nicht witzig. Also Kontakte mit der Staatsmacht kann ich nicht traurig sein, habe ich etliche gehabt. Also kann ich, ja, hatte man einfach.
2: Auch konnte, vorher sicher schon.
3: Ja, natürlich, ne? Die ganzen Jahre im Prinzip. Die Staatsmacht, das ist dann immer so, dass die Menschen denken immer nur an Stasi. Aber das war ja, die Staatsmacht war die Parteigruppe in meinem Institut für Theaterregie, wo ich studiert habe. Das ist auch die Staatsmacht gewesen, die da saß. Ja, getarnt als Theatermenschen, naja. Aber das sind die, die mich dann rausgeschmissen haben. Also sozusagen, die Staatsmacht hatte viele Gewänder an. Also die war nicht nur die Stasi, die war sozusagen, die Stasi war die vorgeschickte Pressure Group, ja, die Schmutzarbeit dann gemacht hat. Aber in dem Bereich, da ist mir nicht so sehr viel passiert, zum Glück. Also das muss ich sagen. Also das wäre furchtbar für mich gewesen, verhaftet werden und meine Kinder irgendwo und ich weiß nicht, was da

0: Der Kelch an mir vorbeigegangen ist. Aber vorgeladen und ausgefragt und besucht, also sichtbar besucht und unsichtbar besucht. Alle diese Dinge konnte ich ja dann auch in Akten lesen, also auch von unsichtbaren Besuchen konnte man erfahren. Ja, diese Dinge waren klar, wusste ich.
1: Gab es noch mehr persönliche Begegnungen damals? Haben Sie zum Beispiel Walter Momper gesehen, als er dort über die Grenze gelaufen ist? Oder so diese Protagonisten, haben Sie Egon Krenz gehört oder Markus Wolf? Das sind so die Bilder, die man ja
0: naja, der
1: kennt.
0: Markus Wolf, der hat ja auf dem Alexanderplatz gesprochen. Und ja, also ehrlich gesagt, das hat mich nicht so sehr interessiert, was diese Menschen tun oder nicht tun. Das war für mich nicht so, das war für mich nicht der Gegenstand, den ich bearbeiten wollte. Also ich, wo ich rumgekurft bin, ist, wir haben dann in Pankow das neue Forum gegründet. Das war ja schon im August, Ende August, Anfang September ging das los, dass wir überlegt, wie können wir die Gruppen größer kriegen, wie können wir sozusagen in die Öffentlichkeit gehen. Und dann, als es dann möglich war, naja, dann ging es erst richtig los. Und das sind Dinge gewesen, die wir gemacht haben. Und an dem Tag, als die Mauer aufging sozusagen, und das war schon der Tag danach, gab es die erste große Versammlung in der Kirche in Pankow vom neuen Forum. Und hunderte Leute sind dahin geströmt, die kamen konnten gar nicht alle rein. Also es muss ja irgendwie eine Organisation gegründet werden, die irgendetwas unternimmt, die irgendwie die Gesellschaft, wohin auch erstmal immer, aber immerhin irgendwie erneuert oder anstößt, was man verändern muss, ja. Und da sind viele Dinge gewesen, ja. Oder meine Arbeit mit Herrn Momper, also, war nicht meine Highlights.
1: Ja, rückblickend auf damals, vielleicht jetzt auch aus Oberlausitzer Sicht, was ist von den Idealen von damals geblieben? Oder gibt's da vielleicht auch einen Unterschied jetzt zwischen unserer Region im Empfinden der Menschen und dem Wahrnehmen der Menschen in Berlin?
0: Na, ich würde jetzt über die Wahrnehmung von anderen würde ich jetzt mich nicht getrauen, viel zu sagen, weil das muss ja auch jeder selber für sich, weiß er das nicht. Das kann ich jetzt nicht so bewerten, das würde ich mir nicht anmaßen. Aber als ich beschlossen hatte, dann hierher zu ziehen und ein paar Mal hierher fuhr, um zu gucken, passt es dann auch für mich und bin ich da gut aufgenommen oder gut aufgehoben? Und da habe ich irgendwo, und ich habe das nicht wiedergefunden, das hat mich sehr gegrämt, aber in meiner Aufregung damals war ich sozusagen nicht unbedingt auf diesem Pfad. Und irgendwo stand Einigkeit und Recht auf Freiheit noch so ein bisschen zu lesen. Also hat jemand weiß an eine Mauer geschrieben hier, das muss hier in der Gegend von Schöpbach gewesen sein. Und da habe ich mich sehr, sehr gefreut, weil ich irgendwie so dachte, ah ja, hier hat es, hier hat es auch gefunkt, ja, hier hat es auch gefunkt und ich hatte ja dann nach 89 allerdings erst, habe ich ja dann Thomas Pilz und Andreas Schönfelder kennengelernt über die Arbeit Neues Forum und Gründung von Bündnis 90, das war ja dann auch noch so ein Fakt und von daher bin ich dann damals das erste Mal hierher gefahren, um die hier zu besuchen. Und habe das hier so kennengelernt. Ich war vorher zu DDR-Zeiten niemals in der Oberlausitz, aber nicht, weil ich das nicht wollte, sondern es kam irgendwie nicht vor. Ich bin eher, wenn dann, irgendwo an die Ostsee gefahren und hierhin eben nicht. Und dann bin ich eben hier gelandet und habe jedes Mal gedacht, wenn ich die besucht habe, mein Gott, haben die es schön hier. Also da war ich immer so neidisch, dachte, Manometer, das ist was für mich. Ja, und dadurch bin ich hierher gekommen und habe mich gefragt, als ich sozusagen diese Inschrift fand in diesen ersten Besuchen, weil sie mir zeigte, mein Geist schlägt hier auch, also der ist ja auch präsent, genau. Mhm.
1: Wobei man kennt natürlich auch die Wahlergebnisse hier rund um Schönbach. Das ist ja irgendwie auch Protest und was uns noch interessieren würde, erleben Sie denn gemeinsame Grundmuster zwischen diesem Protest, der sich hier heute abspielt und den Ereignissen von damals?
0: Naja, also das, ich weiß, dass es gerne so, es gibt Leute, die das gern so

0: nutzen, weil sie sich davon eine Verstärkung versprechen, indem sie dann sagen, also unser Protest, das ist der Protest von 89, nur wir wollen es endlich verwirklichen. Und da glaube ich, dass sie, also die das sich, die sich sozusagen diese Idee haben kommen lassen, denen verzeihe ich das nicht, weil die das ganz bewusst instrumentalisieren. Aber diejenigen, die es vielleicht nicht besser verstanden haben und denken, naja, da stimmt vielleicht was dran, den würde ich da schon noch einen Spielraum der Entwicklung oder auch des Nachdenkens, also das klingt sonst so arrogant, aber vielleicht doch nochmal nachdenken würde ich denen empfehlen, weil dafür, dass man es heute so sagen kann auf der Straße und alles Mögliche sagen kann, auch Sachen, die, naja, vielleicht irgendwie nicht ganz so geerdet sind, sag ich mal so vorsichtig dazu. Das ist der Grund liegt darin, dass wir heute frei sind. Und das hätten sie mal damals alle tun sollen. Dann hätte ich nicht 10 Jahre Berufsverbot, hätte ich da nicht gehabt, weil dann wäre die Revolution vorher gekommen. Also gerne, die hätten sich gerne früher für die Freiheit einsetzen können. Das hätte uns allen geholfen. Es wäre sehr, sehr gut gewesen. Aber es hat ja nur ein paar haben es nur gemacht. Ja, es waren Minderheiten, die sich engagiert haben für eine andere Lebensform. Und jetzt ist sie da und alle können sie nutzen. Und dafür haben wir es auch gemacht. Es ist auch richtig, es soll auch genutzt werden. Also ich bin nicht jemand, der Demonstrationen verbietet. Aber ich bin doch sehr skeptisch, wenn Menschen sagen, wir wollen die ganze Welt ändern und deswegen machen wir jetzt einen Spaziergang. Weil das passt dann auch nicht, ne? Also auf dem Spaziergang verändert man nicht die Welt. Sonst hätten wir jetzt keine Klimakrise und keine gar nichts von diesen Dingen, die uns alle heute belasten. Und deshalb, ja, ich weiß, dass viele AfD wählen. Ich bin mir nicht sicher, warum sie es tun. Ich verstehe es auch zum weiten Teil nicht, muss ich zugeben. Denn wenn ich bin jetzt hier Gast in der Oberlausitz, ich empfinde mich schon noch als Gast, und gucke um mich rum und sehe viele, viele wunderbar hergerichtete Häuser. Ich weiß, dass die Leute nicht das Geld, dicke Geldportemonnaie in der Tasche haben, dass sie vieles selber machen, weil sie es auch können und weil sie auch begeistert sind, ihr Umfeld sozusagen zu sanieren und zu gestalten. Und ich sehe einfach schöne Orte, hergerichtete Orte. Die Leute fahren alle ganz gute Autos. Man kann jetzt nicht sagen, dass sie hier alle noch mit einem Mofa rumkurven, ne? Also es ist doch sehr viel passiert, auch was die Lebensqualität des Einzelnen anlangt. Also vielleicht, natürlich ist nicht alles perfekt, aber es gibt keine menschliche Gesellschaft, in der alles perfekt ist. Also da, die kann mir niemand zeigen und die gibt es einfach nicht. Und insofern ist auch okay, wenn man kritisiert oder auch mal meckert. Aber auf der anderen Seite, finde ich, könnte man sich ja auch freuen. Also ab und zu mal ein bisschen mehr über das, was wir haben. Das muss ich ganz ehrlich sagen. Ich jedenfalls für meinen Teil. Ich bin wirklich sehr dankbar. Also ich bin froh und dankbar. Ich so gut und schön und entspannt, wie ich heute lebe, habe ich mein ganzes Leben bis 89 kein Jahr gehabt. Da möchte ich nicht tauschen und ich freue mich, wenn andere es schöner hatten. Aber deshalb schätze ich es eben vielleicht auch besonders, ja. Also, und ich denke eigentlich, es sollten vielleicht auch andere etwas mehr schätzen. Weil wenn man mal ehrlich zu sich ist, dann kann man ja nur feststellen, ja, stimmt, es ist jetzt gerade alles sehr viel teurer geworden, aber immer noch kann ich fast alles kaufen, ja. Ich kann es mir nicht vielleicht immer leisten, ich kann es nicht immer haben, ja, meine Güte, wo auf der Welt lebt so eine große Gesellschaft, wie wir sie sind, und alle können sich immer alles kaufen. Es ist einfach diese Vorstellung, die sich irgendwie so breit gemacht haben, dass gar kein Platz mehr für reales Nachdenken geblieben ist, wie es mir manchmal scheint, finde ich auch schwierig. Ja, finde ich wirklich schwierig, weil es ist auch nicht gut, dass wir alles immer haben. Wir sehen ja, die Natur geht kaputt. Niemand will das hier. Hier sind alle im Prinzip verkappte Grüne, sage ich immer ein bisschen provokant. Ja, eigentlich möchte hier, alle wollen die Natur erhalten, möchten, dass es funktioniert draußen, dass wir sehen, es gibt Insekten, es sind alle da, es regnet, wir vertrocknen nicht. Alle machen sich Sorgen darüber, da kann man hier mit jedem im Ort reden. dass das sozusagen, dass man spürt, wie alt aus dem Gleichgewicht kommt. Ja, aber es hat auch damit zu tun, dass wir immer alles haben wollen. Wir müssen lernen zu sagen, nee, braucht es nicht andauernd. Ist nicht weiter schlimm. Ja, ich kann mir mal einen guten Tag suchen und dann genehmige ich mir vielleicht mal, ja, diese Besonderheit. Aber es muss nicht diese perfekte Verfügbarkeit sein von allen Ressourcen. Ja, es gibt ein paar Sachen, die brauchen wir. Wir müssen wohnen und im Winter ist es hier kalt, da muss man auch heizen können. So, das sind Dinge, die sind wichtig. Aber alles andere, da können wir auch ein bisschen zurücktreten. Also, würde ich so sehen.
1: Nochmal ein Blick zur Wendezeit. Welche Erfahrungen aus den Wendezeiten sind denn jetzt ins Heute mit hinübergekommen, auch gerade zu dem, was Sie über Schönbach gesagt haben, und was ist verloren gegangen aus dieser Zeit?
0: Also ich glaube, eins, was sozusagen geblieben ist und was zwar geleugnet wird und was trotzdem geblieben ist, weil man kann es nur leugnen, weil es geblieben ist, wir haben die Freiheit damals errungen. Ja? Seitdem sind wir frei, seitdem wir dieses System hinter uns gelassen haben. Und wir können heute protestieren und meckern oder wir können uns freuen und Party feiern, egal wofür wir uns entscheiden. Aber wir sind frei in diesen Entscheidungen. Und das ist geblieben. Und das hoffe ich auch, dass niemand mehr kommt und mit mir wegnimmt. Ja? Also das ist vielleicht so die größte Sorge, die ich habe für die Zukunft. Dass sich wieder Menschen finden, die der Meinung sind, wir müssen diese Freiheit einschränken. Erstmal wird es ja vorsichtig gehen, da wird sie nur eingeschränkt und dann irgendwann getrauen sie sich vielleicht, weil sie die Macht genossen haben, sich dann wieder mehr zu nehmen, als ihnen gehört. Und da, das ist was, wo ich glaube, dafür gibt es keine Garantien in der Geschichte der Menschheit. Und seltsamerweise gibt es immer wieder so einen Ruck dann auch in diese Richtung, wo so selbsternannte Könige meinen, sich das anmaßen zu können. Und es gibt auch immer gute, viel Gefolgschaft. Das ist immer wieder dasselbe. Ja, man kann ja gucken. In Perioden wechselt wieder heran. Ja. Und die Frage ist, ob man da nicht, ja, ob man nicht mal diesen Kreislauf vielleicht doch verlassen könnte. Also das würde ich mir schon wünschen. Und da bin ich mir ein bisschen, das ist vielleicht was mir ein bisschen, naja, das ist nicht wirklich verloren gegangen. Aber damals, 89, war man so, wir waren alle so euphorisch. Wir dachten irgendwie, jetzt ist die neue Zeit und jetzt wird alles gut. Und jetzt ist sozusagen ein bisschen wie ein Märchen, ja. Weil das ja nicht, so ist ja das Leben eben nicht. Aber, und dann ist es jetzt doch mit Schwierigkeiten behaftet. Wir haben jetzt eben Klimakrise, dann haben wir jetzt Corona gehabt mit Viren, die wir nicht unter Gewalt haben. Und dann haben wir jetzt die Ukraine und Russland will eigentlich auch uns alle gerne kassieren. Und ja, ja, in dem Ganzen fühlt sich vielleicht auch manchmal nicht mehr gut beheimatet oder fühlt sich unsicher und verunsichert. Und das ist was, was es damals, so einen Gedanken gab es ja erstmal 89 nicht. Und 90 vielleicht fing es an, als die ersten großen Entlassungen waren. Dass Leute gemerkt haben, oh, die neue Zeit, die schmeißt mich aus der Bahn. Und die gibt mir nicht nur viel Gutes, sondern die nimmt mir vielleicht auch was weg. Und dann kam ja eben doch die, wirklich, also gerade auch für die Oberlausitz, für eine ganz schlimme Zeit, die Anfang der 90er Jahre. Mhm. Weil wo, also das ist ja auch was hier im Dorf Gespräch ist, dass die Textilfabriken hier alle zugemacht haben. Und zwar nicht gleich auf den ersten Schlag, aber bis 95. Dann eben doch die meisten, bis auf so einen kleinen Spartenteil, der hier noch geblieben war. Aber also, dass diese ganze Struktur weggebrochen ist, das ist dann schon, damit hat ja wirklich niemand gerechnet. Wenn man so will, das ist das schlimme Erwachen gewesen, dass was man sich nicht hat vorstellen können. Dafür haben wir keine Vorstellungskraft gehabt, dass die Umgestaltung ja zum Teil auch mit sehr viel Egoismus von westlichen Firmen, die sich da natürlich auch gesund stoßen, die ihre Chance gesehen haben, da sozusagen entweder sich zu bereichern oder ihr nicht noch Konkurrenten ins Haus zu holen. solche Dinge, die kann man sich zwar menschlich alle erklären, ja, man weiß, so läuft die Welt, aber in dem Moment, wo es wie so mit einem Schlag, mit einer Welle über Ostdeutschland drüber gestülpt ist, da hatte man nicht vorher sich das vorstellen können, dass es in solcher Weise geht, ja. Also, ich glaube, denen, die sind erwachen aus so einem anfänglichen, ein bisschen märchenhaften Zustand. Die Grenze ist auf und das Leben ist frei, sozusagen einen kleinen Moment, und dann muss ein ziemlich hoher Preis bezahlt werden. Und ich würde zwar sagen, dass gerade hier, das ist mir eigentlich bei meinem Leben jetzt hier, seit 10 Jahren bin ich ja jetzt hier erst an der Oberlausitz, aber ist mir das öfter begegnet, dass ich das den Gedanken hatte, die Leute haben sich hier ziemlich gut selbst, das muss man betonen, selbst aus dem, wie man in Berlin würde man sagen, aus der Scheiße gezogen. In Berlin darf man Scheiße sagen, woanders ist nicht so erlaubt. Also, die haben es sehr gut gemacht eigentlich, aber sie hat ihnen niemand gesagt, dass sie das sehr gut gemacht haben, oder sie können es auch selber nicht so vielleicht so gut werten. Ich empfinde das aber so als hier Zugereiste sozusagen, als eine Fremde, wenn man so will, in dieser Gesellschaft, dass es eigentlich ziemlich gut gelungen ist. Und mit den schlechten Voraussetzungen, die dann ab 89 hier tagtäglich sozusagen den Ton angaben. Dafür ist das sehr gut gelungen. Und viele andere Dinge, die mir auch aufgefallen sind, da gibt es auch viele Irrtümer. Zum Beispiel viele Menschen hier, die hier leben, wo die Kinder weggegangen sind, weil tatsächlich dann plötzlich eben keine Chance mehr war für die junge Generation. Und jeder, der irgendwie noch bewegungsfähig war, also innerlich mehr, äußerlich konnte ja jeder, ist dann eben weggegangen, um eine Ausbildung zu machen. Und nicht viele sind wiedergekommen, weil natürlich dann neue Lebenszusammenhänge sich gebildet haben und so weiter. Aber dieser Prozess, der war nur sozusagen gedeckelt in der DDR. Und die Oberlausitz hat auch nochmal Glück gehabt, in ganz besonderer Weise, dass es hier keine große Rolle gespielt hat, dieses Weggehen vom Lande, weil das hier so noch tradiert funktioniert hat. Aber wenn man nach Mecklenburg-Vorpommern gegangen ist, da war schon zu DDR-Zeiten, waren die Dörfer schon von Berlinern okkupiert, weil die sonst leer gewesen wären. Ja, da sind ganze kleine Ortschaften, sind in Freundeskreise verteilt worden, wenn man so will. Und da gab es keine Einheimischen mehr oder 2, 3 Familien, die da noch schüchtern irgendwie auf dem Holzhocker saßen. Weil einfach die Landflucht da in der Uckermark und so, die hat viel früher eingesetzt, schon zu DDR-Zeiten. Und das wäre sowieso gekommen, weil das hat nichts mit 89, also im Prinzip nichts damit zu tun oder wenig damit zu tun. Aber 89 hat es natürlich in einer Beschleunigung über die Oberlausitz gebracht, womit dann eben auch niemand rechnen konnte, dass plötzlich die Kinder alle weg sind. Ja? Und das ist ja bis heute ein Problem. Deswegen gibt es die Überalterung und deshalb sind viele Leute auch sehr depressiv und traurig, weil ihre Kinder und Enkel weit weg sind und vielleicht einmal im Jahr kommen. Und irgendwie fragen sie sich, wofür haben wir das alles erhalten, den Hof, das Haus, wofür haben wir das gearbeitet unser Leben lang und jetzt ist das alles weg. Ja, also, aber das sind Prozesse, haben nichts mit Deutschland zu tun, sondern die kann man überall auf der Welt angucken, wo soziale Bedingungen sind, die das ermöglichen. Und früher oder später wäre das sozusagen auch unter weiter DDR-Verhältnissen, wäre das dann hier auch irgendwann ins Land gekommen. Einfach weil dieser Industrietrend und die Suche nach Arbeitsplätzen, die ja auch ein bisschen bequemer sind, sage ich mal. Weil man kann es ja keinem vorwerfen, warum soll er nicht ein bequemeres Leben haben wollen als die Eltern, die jeden Tag um 4 aufstehen oder mussten. Und dann suchen sich junge Leute, wenn sie können, wenn sie ein Vermögen dazu haben, also ich meine die Fähigkeiten, suchen sich andere Jobs in der technisierten Welt. Und den Prozess hätte man eh nicht verhindern können. Aber das wird jetzt alles auf 89 fokussiert sozusagen und auf diese ersten 5 Jahre, die sind die Schuld sozusagen der Gesamtgesellschaft. Aber das, aus meiner Sicht, ist das zu kurz gedacht. Das passt nicht ganz.
1: Diese Konflikte soll ja nun die Politik lösen. Sollte die Politik lösen. Waren Sie denn seit der Wende politisch aktiv in Ihrem Beruf oder im Ehrenamt, in einer Partei vielleicht?
0: Ja, ich war mal eine kurze Zeit dann in der Partei Bündnis 90 Die Grünen. Aber da bin ich dann 2000 ausgetreten. Und seitdem bin ich nicht mehr in der Partei. Und ich finde auch nicht, dass ich in der Partei sein muss, um ein politischer Mensch zu sein oder politisch zu denken. Und auch wenn es erforderlich ist, politisch zu handeln, dafür muss man nicht in der Partei sein. Und mir strebt es nicht danach. ist vielleicht auch was aus der DDR geblieben ist, dass ich irgendwie Parteien gegenüber ja auch ein bisschen in Distanz bin. Ich fühle mich eben freier, wenn ich nicht in der Partei bin. Und ja, also ist schön gesagt, der Satz, die Politik soll das richten, aber wer ist denn die Politik? Das ist der erste Satz, der mir dann einfällt, ja. Die Politik, das sind wir auch alle irgendwo letztendlich. Ich meine, wir wählen zwar welche, die stellvertretend für uns das dann tun sollen, aber es sind ja auch nur welche mit ihren Begrenzungen, so wie wir alle irgendwie begrenzt sind. Also diese Erwartungshaltung, dass die das jetzt alle machen müssen für uns und dann muss es irgendwie auch so sein, wie wir wollen, naja, habe ich ehrlich gesagt nie wirklich geteilt, weil das kann gar nicht so sein, nicht? Weil das sind ja keine Menschen mit Fähigkeiten, die überbordend anders sind als die sie haben oder ich habe. Also, ja, also und gerade Volksvertreter noch dazu, also die, da würde ich mal sagen, das sind welche, die sollten welche sein, so wie ich. Ja, nur ich will den Job nicht machen, jemand möchte den machen und der kann vielleicht auch noch ein bisschen reden und ein bisschen schnell denken. Das wären vielleicht Voraussetzungen, die unbedingt nötig sind. Und dann könnte er ja uns vertreten und deshalb kann er nicht fehlerfrei und perfekt und nach vorne gucken und alles schon in der Tüte haben, das geht nicht. Ja, und letztendlich machen wir dann eben irgendwie alle, sind wir alle dafür mitverantwortlich, würde ich sagen. Also.
1: Und sehen Sie denn in dem Zusammenhang auch mit Blick auf damals die Demokratie in Gefahr und wenn ja, welche Symptome machen Sie aus mit Ihren Wahrnehmungen von damals?
0: Ich bin kein Mensch, der solche Losungen gerne bedient. Ja? Also, wenn man so will, ist die Demokratie immer in Gefahr. Weil das ist ja nichts, was statisch ist. Das ist nicht, man kann nicht sozusagen einen Pfahl einhauen und das ist die Demokratie und der steht und der ist, ja, ein Pfahl fault. Wenn er in der Erde ist, also jeder hier weiß es doch. Also insofern, Demokratie ist immer gefährdet, wenn man nicht aufpasst. Ganz simpel. Ja? Also aufpassen müssen wir immer alle. Also, und man muss auch was dafür tun. Ist auch so weit, weil ich glaube, dass es nicht wirklich, dass man sich das nicht so richtig vorstellt, was es bedeutet eigentlich, so ein Gemeinwesen mit seinen eigenen Tun, weil man hat ja nur so eine ganz kleine Fläche, also jeder hat ja nur wenig, was er machen kann, nicht? Also wir können ja keine großen Dinge bewerkstelligen, aber mit den kleinen Dingen kann man eben, wenn jeder sein kleines Feldchen bestellt, kann es eben auch was ausmachen. Aber eben dann geht es nicht darum, mein kleines privates Feldchen zu bestellen, sondern zu gucken im Gesamten, im Gemeinwesen quasi, wie man so schön dazu sagt, da zu gucken, ob ich mein Feldchen bestellen kann. Ja? Sei es, wenn man ein Lesepate in der Schule ist. Also was man bestellt, muss zu einem passen. Ist ja klar, sonst macht man es ja auch nicht gerne. Muss ja auch was sein, was man gerne macht oder wofür man auch geeignet ist. Aber ein kleines Feld finden, wo man was beitragen kann, damit sich irgendwie was im positiven Bereich entwickelt. Also das kann sehr viel sein. Und darum, ich glaube, dass das nicht so allen so bewusst ist, dass solche Tätigkeiten für die Gemeinde, ja, das ist hier allen sehr bewusst. Das ist, was ich auch wirklich, wo ich so fasziniert bin als Berlinerin, weil in Berlin interessiert sich keiner für den anderen, der daneben anwohnt. Wirklich nicht. Also, weil es geht gar nicht, weil da wohnen so viele, da müsste man sich ja auflösen quasi, um sich da um alle zu kümmern. Aber eben gerade in den kleinen, sag ich mal, so eine kleine Gemeinschaft ist ja schön, macht gar nicht. Sind ja über 1000 Einwohner, aber dennoch im Verhältnis, wo ich herkomme, ist es dann doch eine kleine, überschaubare Gemeinschaft. Und weil ich sehe, was die Leute hier alles auf die Beine füreinander bringen, ja, wie viel Feste alleine es gibt, die von den Bürgern des Ortes organisiert werden, wo alles selbst gemacht ist, wo nicht von außen irgendwer kommt, einen großen Geldsack hinstellt und dann kann man da toll was draus machen, und sondern wo man selber gucken muss, wo kommen die Mittel her, wer kann was beitragen, wer kann was spenden, damit ein bisschen was angeschafft werden kann. Und das, ich finde, das sind auch alles Dinge, die da für mich dazugehören. Aber ich glaube, dass das manchen nicht bewusst ist, dass es auch Bausteine zur Demokratie sind, solche für die Allgemeinheit erlebbare Zusammenhänge zu organisieren und zu gestalten. Also wir haben etliche Feste, wo ich mir nicht vorstellen könnte, in Berlin, wo ich herkomme, dass die Leute bereit wären, so viel Arbeit zu investieren, so viel Kraft da reinzulegen und dann auch so viel Freude miteinander zu haben und so eine Entspannung. Also das gehört ja dann auch dazu. Also feiern kann man hier.
1: Ja. Also im Kleinen funktioniert es offensichtlich.
0: Doch, würde ich
1: Großen
0: sagen.
1: Im Großen nicht so richtig. Fühlt man sich denn von der Politik vielleicht missverstanden?
0: Ich glaube, viele fühlen sich überhaupt nicht gesehen. Das ist, glaube ich, der nicht mal verstanden, weil zu verstehen, der ist ja die Vorstufe, dass ich überhaupt gesehen werde. Und ich glaube, die meisten sehen sich gar nicht gesehen. Und sie haben leider recht. Also da diese Diagnose muss ich auch stellen, sie haben wirklich leider recht. Also insofern bin ich ja vielleicht von außen guckend auch immer noch ein bisschen, habe noch ein bisschen einen anderen Blick. Aber wenn zum Beispiel Wahlen sind hier, dann ist mir aufgefallen, welche Parteien tun denn hier überhaupt irgendetwas machen zur Unterrichtung der Bevölkerung über ihre Ziele. Ich meine, das sollte ja eigentlich ihr großes Programm sein. Ich kann nur erkennen, dass die AfD sich engagiert. Ich habe von ihr was im Briefkasten. Sie haben Plakate hängen. Sie bieten auch Veranstaltungen an. Da hatte ich noch nicht Zeit, mal hinzugehen, einfach um mal zu gucken, wie er da redet und was er redet. Aber die anderen Parteien, sorry, also sehr, sehr, sehr schmal, sehr schmal. Und das wird, ist immer schmaler geworden in den 10 Jahren. Also diese 2 großen Wahlzyklen, die ich hier schon miterlebt habe, muss ich noch zugeben, dass, da ich ja immer mit dem Auto von hier nach Potsdam, hatte ich ja auch immer diese Straßenwahlplakatbuste zu gucken. Wenn man aus Berlin raus ist, aus Potsdam raus ist, dann nimmt es sofort ab. Und hier kann man sie zählen. Kann man zählen. Mhm. Also wirklich.
1: Aber es gibt ja trotzdem, ich weiß nicht, wie es in Schönbach ist, die Montagsdemonstrationen. Also zumindest in Löbau. Ne? Ich bin mal an einem Tag, nur so als Episode von mir, an 3 Montagsdemonstrationen vorbeigefahren. Ne? Bin in Zittau losgefahren, da waren die. Über Herrnhut habe ich sie gesehen. Und dann hier in Löbau war noch so der letzte Schwanz, der dann verschwand. Und ja, die Frage wäre vielleicht noch, wenn man heute die Montagsdemonstration und Ähnliches sieht, wo ist denn der Unterschied zu damals, was Sie damals zur Wende erlebt haben?
0: Na, bei uns sind das ja hier keine Montagsdemonstration, sondern Sonntagsdemonstration, 1996, ja. Also die habe ich auch öfter mal gesehen. Und was mir sehr aufgefallen ist, also ich will nicht von den Plakaten sprechen und auch nicht von den Fahnen sprechen, weil da ist die Sprache der Demonstranten sehr eindeutig. Aber wenn ich komme ja vom Theater, wenn ich gucke, wie die Leute da sind und wie sie so miteinander reden, denn das ist ja, was mich als Theaterfrau sozusagen auch interessiert, nicht nur, was da auf dem Plakat steht, dann sehe ich irgendwie eine fröhliche Gesellschaft. Man genießt es, das zu machen. Und was lerne ich daraus? Ja, das ist Freiheit eben. Man kann eine Meinung haben, die ich nicht teile, ja, und die ich vielleicht auch wirklich verheerend sogar finde zum Teil, aber sie dürfen da stehen, sie dürfen das demonstrieren. Ich durfte in der DDR, ich durfte nicht mal im Kindergarten sagen, dass der Kindergarten aufgelöst wird. Da wurde ich zitiert, es gab eine große Veranstaltung, es wurde abgekanzelt, es wurde gesehen, dass die Eltern, mich konnten sie nicht mehr rausschmeißen, ich war schon aus einem rausgeflogen, aber der andere Vater, der mitgemacht hatte, der sollte in der Uni seinen Job verlieren. Das war der Kontext in der DDR. Wegen nichts eigentlich, nur wegen sagen, der Kindergarten wird aufgelöst. Ja, hallo? Also, was wollen denn die Leute? Sie sind doch frei. Sie können doch demonstrieren. Ich meine, ich muss es doch nicht teilen. Ich muss ja nicht hingehen. Ich muss ja nicht auch ein Plakat hinhalten. Das erwartet ja auch keiner von mir. Ja? Aber sie sagen doch ihre Meinung. Und das, ich habe da auch gar nicht dagegen. Also, wenn sie ihre Meinung sagen wollen, sollen sie sie sagen.
1: Gut, das Projekt heißt ja von den Wurzeln bis heute. Also, da ist ja auch irgendwie so vielleicht das Bild eines Baumes oder irgendeines anderen Gewächses. Ist denn aus den Ereignissen von damals, sind daraus kräftige Bäume geworden, um bei diesem sprachlichen Bild zu bleiben? Oder wie würden Sie dieses Gewächs beschreiben, was aus den Wurzeln
0: entsprungen ist? Also auf jeden Fall ist etwas daraus gewachsen. Und ich finde, es ist vielleicht nicht der größte Baum geworden oder nicht so ein großer Baum, wie man damals geträumt hatte. Vielleicht der Baum ist etwas kleiner. Und vielleicht hat er auch irgendwo einen etwas schiefen Ast oder, ja, also das kann schon sein, aber in der Natur ist nichts gerade. Also da habe ich auch gar keine Probleme mit, wenn man so will. Aus meiner Sicht ist, wenn man so will, selbst das, was nicht als nicht gelungen empfunden wird, ist für mich immer noch auch ein Stück gelungen. Weil selbst bei der Transformation der gesamten Struktur unserer Gesellschaft, also auch hier in der Oberlausitz, das ist sehr viel Umstellung nötig gewesen, sehr viel neues Lernen und so weiter. Aber und in einer kurzen Zeit, und da ist auch bestimmt viel auf der Strecke geblieben und vieles ist nicht gut verstanden worden oder auch nicht erklärt worden, weil ja keine Zeit zum Erklären war. Aber letztendlich ist es ja gelungen. Also das ist sozusagen so eine ganze Transformation doch auch gelungen. Das sagt bloß einfach gar niemand, habe ich den Eindruck. Aber für mich ist es eben auch gelungen. Als ich hierher kam, in die Oberlausitz, musste ich mich ummelden, musste mein Fahrzeug ummelden, musste die ganzen Gänge machen. Ich hab das genossen, sage ich Ihnen ehrlich. Gehen Sie mal nach Berlin, machen Sie da mal. Haha, kann ich nur sagen. Ja, da ist auch alles umgestellt worden, aber da funktioniert es nicht. Hier funktioniert es überall. Hier hat wirklich, wer hier meckert, der kann nur sagen, ziehen Sie um. Wird zwar ein Hausfrau frei, ist nicht schön, aber ziehen Sie um. Ja, dann wird man sehen, was woanders ist. Man soll mal gucken, was woanders ist. Und hier funktioniert alles. Diese ganze Transformation hat geklappt. Jetzt muss sie modernisiert werden, aber hätte sie sowieso werden müssen, weil wir müssen alle digitalisieren. Geht nun mal nicht anders. Das ist für viele wieder eine schlimme Herausforderung, weil sie eigentlich damit nicht aufgewachsen sind, weil es nicht in ihrem Leben großen Platz hat. Für die Jüngeren ist es ein leichtes, weil die haben kein Problem damit. Die dudeln den ganzen Tag an ihrem Handy, wissen, wie sowas geht. Gut, das ist dann wieder so eine Phase und da wird ja auch, ist ja auch sofort was gemacht worden. Es gibt eben Seniorenkurse, kann man besuchen, um auch so was zu lernen, noch im Alter. Und also, und hier, eben in diesen überschaubaren Zusammenhängen, funktionieren dann solche Dinge auch. Da kann ich den Kursleiter anrufen, da bekomme ich einen Termin und dann kann ich mir das zeigen lassen. Das machen sie, so was braucht man in Berlin, wird das auch alles angeboten, aber für den Einzelnen ist es nicht übersichtlich, nicht zugänglich. Er erfährt nicht mal, dass es das gibt, weil das in der Menge einfach untergeht. Ja. Und darum, also ich kann das nicht so teilen, weil ich sehe das immer, natürlich als Kontrast habe ich mal mein anderes Leben, wo ich herkomme. Und da kann ich immer nur sagen, ey Mann, hier ist es so schön. In der Natur ist es schön, mit den Menschen ist es schön. Die Menschen sind viel entspannter. Ich habe hier niemals so eine Situation im öffentlichen Raum erlebt, wie man in Berlin sofort hat, wenn man ankommt. Da braucht man nicht lange rumrennen und warten, dass man angemacht wird, angeblökt wird oder irgendwas nicht. Ja, sich also eine beängstigende Situation entsteht, das kann man sofort haben. Das ist ganz locker. Habe ich hier alles noch nie erlebt. Noch nie. Ja, und insofern, wenn man das... Da wünschte ich mir manchmal, dass die Leute hier sich das auch vergegenwärtigen, was sie haben an ihrem hier zu Hause, an dieser Welt, wofür sie sehr viel getan haben. Das hat ihnen ja keiner auf ein Tablett hergeschafft, ja. Haben sie ja selbst gemacht, eben. Und diese Empfinden, dass dieser Raum, den haben sie gefüllt, den haben sie selbst gestaltet. Also, hallo, das ist doch auch, da kann man sich auch mal so machen und sagen, ey, ja, so eine Transformation, wo hat es nicht gegeben in der Welt? Nirgends übrigens, ja, nirgends hat es so weit gegeben. Also, so, auf diese Weise. Unsere Nachbarländer haben diese Transformation über 30 Jahre vollzogen und sind in manchen Bereichen immer noch nicht so weit. Da ist es vielleicht für den Einzelnen besser verkraftbar gewesen, aber der Einstieg hinein war auch nicht einfach, wie wir wissen. Ich erinnere mich an Polen, wo die Leute massenhaft ins Ausland gewandert sind, weil sie sonst da wirklich untergegangen wären. Ja, das ist auch nicht so toll gewesen. Also, wie gesagt, ich bin ja nicht so pessimistisch und deswegen, ich glaube, es ist ein Baum gewachsen, der ist nicht ganz gerade vielleicht oder hat, ja, irgendwo, vielleicht ist auch mal irgendwo Laub abgefallen, weil da nicht genug Wasser war, keiner gejossen. Irgendwas ist immer ein bisschen schief. Aber, also ein Grund jetzt wirklich zur richtigen Beängstigung habe ich nicht. Ich gebe zu, wenn solche Menschen, die jetzt sagen, Europa gehört abgeschafft und wo ich immer denke, ja, kann man alles sagen, nicht? Sagt, ist ja auch nichts passiert. Aber wenn das sich umsetzen lässt in Europa, dann werden wir uns alle sehr an die Nase fassen, was wir davon haben. Weil ich glaube, dass die Leute, die das irgendwie schillernd finden und so, ja, schlimm mit Europa, machen sich nicht klar, was das bedeutet. Ich meine, die Engländer, ja, muss man hingucken. Und die haben es ja noch gut gehabt, weil die wurden von außen gepampert, ja. Aber wer sollte denn Deutschland pampern? Also, wer soll denn da kommen? Da kann ich nur lachen. Ja, die werden gepampert, weil keiner will, dass sie da wegbrechen und dass es denen ganz schlecht geht. Also werden sie vertragsmäßig flankiert und da noch ein bisschen und hier noch ein bisschen und da noch was und so. Sonst würden die noch viel mehr am A sein. Ja? Und deshalb, das sind alles so Dinge, wo ich mir wünsche, dass die Leute einmal nachdenken, bitte. Ja, einmal nachdenken. Wir haben von Europa profitiert und ohne Europa würde das Leben für alle bescheuerter sein. Also deshalb bin ich da nicht so stolz auf unseren Abgeordneten, den wir in Zukunft vielleicht am Europaparlament haben, der jetzt schon andauernd nur aneckt bei seinen eigenen, in seiner eigenen rechten Fraktion. Also nicht bei anderen, sondern da. Den sie jetzt gerade aufgestellt haben. Habt jetzt den Namen nicht parat. Ist ja auch egal. Aber das sind so Sachen. Das finde ich eher, da könnte der Baum Schaden nehmen. Ja? Da könnte der Baum Schaden nehmen.
1: Gut, also von Berlin über die Oberlausitz nach Europa. Das war doch ein schönes Schlusswort. Vielen Dank, Petra Morave. Vielen Dank auch gerne an die Partnerschaft für Demokratie des Landkreises Görlitz, die dieses Interview ermöglicht hat. Auf Wiedersehen und bis irgendwann einmal.
0: Ja, auf jeden Fall, bis irgendwann einmal.
1: Liebe Hörer von Radio Z, willkommen erneut zu Von den Wurzeln bis heute. Wir sind zu Gast in Löbau bei Kerstin Schlegel. Guten Tag, Frau Schlegel.
2: Guten Tag, Herr Herrmann.
1: Frau Schlegel, wir haben hier einige Fragen für Sie. Sie gehörten damals mit zu den Protagonisten der friedlichen Revolution, zu den Frauen der ersten Stunde. Wer waren Sie damals?
2: Also ich gehörte nicht zu den Frauen der ersten Stunde, sondern eher zu den Frauen der zweiten Stunde. Ich hatte damals drei kleine Kinder. Das letzte war 88 geboren und da hat mir mein Mann nicht erlaubt, zu irgendwelchen Versammlungen zu gehen. Erst im Februar 1990 bin ich dann zum neuen Forum dazu gestoßen.
1: Und ja, wie haben Sie die Ereignisse damals persönlich erlebt, als Sie zum wie Sie sagten, ja, neuen Forum
2: dazugestoßen. Ich habe das alles quasi eingesogen. Ich war ja zu Hause und habe dann im Fernsehen jeden runden Tisch verfolgt und alles. Und ich war natürlich auch schon 89 nicht ganz passiv, sondern wir haben damals die Unterschrift geleistet unter dem Aufruf des neuen Forums. Das war, glaube ich, im September 89 oder im Oktober. Und wir sind auch zu den beiden Demos gegangen, die es in Löber gab.
1: Was waren das für Demos? Kann man das beschreiben?
2: Also das war die erste Demo, da ging es ganz, ja, ich würde mal sagen, darum, eine bessere DDR zu bekommen. Dann wurden auf dem Marktplatz tolle Ideen vorgetragen, was man in Löber alles verbessern könnte. Und da weiß ich noch, da sind wir damals losgezogen mit Kinderwagen und Lampions. Und die zweite Demo, die war dann schon ein bisschen, achso, und da war ich sehr neidisch, dass dort welche, die schon länger beim neuen Forum waren, dass die da so mit Scherben rumliefen, wo drauf stand, keine Gewalt. Das fand ich sehr eindrucksvoll und ja, da wusste man dann auch, wer da schon dazugehört. Und die zweite Demo, die war dann aggressiver. Da war der Slogan, der da immer gerufen wurde, war Stasi raus. Und dann wurde auch gerufen, wofür ich überhaupt nicht war, Deutschland eigentlich Vaterland.
1: Und die D-Mark war auch schon mit im Gespräch?
2: Also nee, das war ja, das war im Winter.
1: Das kam
2: im
1: dann Januar später. Ja, gesellschaftliche Ereignisse oder, wenn man so will, Revolutionen haben ja immer auch eine Geschichte, also ein Vorlauf. Ist so ein Vorlauf bei Ihnen da gewesen? Waren Sie unzufrieden in der DDR?
2: Also eigentlich war ich als Mutter von drei Kindern, war ich 89 das erste Mal im Westen, hatte meine Tante Geburtstag. Und da muss ich sagen, da habe ich gedacht, eigentlich bin ich als Mutter von drei Kindern hier in der DDR sehr gut dran. Ich brauche nichts zu bezahlen für den Kindergarten, ich brauche mir keine Sorgen zu machen um meine Wohnung, alles wunderbar. Aber natürlich war ich auch unzufrieden, weil ich ja in einem sozialistischen Betrieb gearbeitet habe und dort wurde alles immer verrückter. Was mir dazu einfällt, ist, dass ich damals 88 oder 87 arbeiten war und da hieß es dann plötzlich, also ich war Konstrukteur im Schaltelektronik Oppach und da hieß es dann plötzlich so, und heute Nachmittag gibt es eine Sonderschicht, wir bauen Monitore um. Und da ging es damals eigentlich nur darum, dass der Betrieb eine hohe Warenproduktion erzeugt und da wurden Monitore angebracht, da waren die falschen Stecker dran, da haben wir andere Stecker dran gelötet und der ganze Monitor wurde unserem Betrieb als Warenproduktion zugerechnet. Und da habe ich gedacht, also das kann ja nicht mehr lange gehen. Ja, und solche Sachen kamen halt öfter vor.
1: Ja, Sie hatten schon den Betrieb genannt. Gibt es noch mehr Episoden, also konkrete Begegnungen vor der Wende oder auch danach, die besonders prägend waren, die Ihnen in Erinnerung geblieben sind?
2: Ja, ich bin dann, wir hatten dann eigentlich wirklich eine richtig gute Truppe so im neuen Forum. Wir hatten eine Umweltgruppe, die sehr aktiv war und haben dann den Tag der Umwelt veranstaltet regelmäßig. Und das war eigentlich eine gute Sache, haben die Leute sich auch dafür interessiert und das hat eigentlich viel Spaß gemacht.
1: Mhm. Die Umwelt war ja ein besonderes Thema hier in der Region. Also hat das
2: war eigentlich in der ganzen DDR ein großes Thema, weil damit wirklich Schindluder getrieben wurde. Und es wurden ja dann auch diese Filme bekannt von Bitterfeld, vom Silbersee und so.
1: Und direkt in Löbau hat man das gemerkt? Hat man das gerochen, wenn ich mal so fragen darf, die Braunkohleindustrie?
2: Das hat man natürlich nie gerochen, weil man es gewöhnt war. Aber man hat gesehen, dass Löbauer Wasser dann seine Farbe gewechselt hat, weil die Textilveredelung eine andere Farbe gedruckt hat. Mhm. Also das war schon gravierend eigentlich, wie das Löberwasser verschmutzt war.
1: Das Löbauer Wasser war das?
2: Das Löbauer Wasser.
1: Das ist hier noch an Flüssen, die
2: Seltenrhein. Die Katzbach und die, ne? Seltenrhein, ja.
1: Und die kleinen, das sind ja eher Bäche, ne? Die waren,
2: ja, das Löbauer Wasser fließt aber direkt an Lautex vorbei.
1: Ja, und die anderen beiden waren nicht...
2: Das weiß ich nicht.
1: Waren nicht Rockergeld
2: unser Garten
1: oder
2: liegt am Löbauer Wasser.
1: Ja, Sie hatten vorhin schon die Demonstrationen genannt, die beiden, wo Sie dabei waren. Gab es dort Begegnungen mit der Staatsmacht? Hat man dort
2: Ich hätte meine Kinder nicht mitgenommen, wenn ich gedacht hätte, dass es da Begegnungen mit der Staatsmacht gibt.
1: Ja, aber die gab es sicher indirekt, ne? Hat man das erkannt, dass die Staatssicherheit dort zugange war?
2: Es gibt Leute, die sagen, sie wissen ganz genau, wer das war und so. Ich nicht, ich bin zu naiv.
1: Gut. Ja, was gab es sonst an persönlichen Begegnungen, die prägend waren? Also Sie sind dann zu den Grünen gegangen?
2: Ich bin nicht zu den Grünen gegangen. Das war ganz eigenartig. Also ich bin ins neue Forum eingetreten. Dann gab es mal so eine Versammlung, wo dann die drei Bürgerbewegungen, Neues Forum, Frieden und Menschenrechte und Demokratie jetzt sich zusammengeschlossen haben und Bündnis 90 wurden. Da sind wir dann alle sozusagen in Bündnis 90 gegangen. Ich glaube, da sind fast alle mitgekommen. Und dann ist Bündnis 90, hat sich dann mit dem Grünen und mit dem Westgrünen vereinigt. Und da haben wir dann viele Mitglieder verloren. Aber ich bin da noch mitgegangen und habe das eigentlich bloß manchmal bereut.
1: Gab es auch Begegnungen, um nochmal zu der Frage zu kommen, auch mit Vertretern der SED oder den Blockparteien, sind diese Menschen dort mit aufgetreten oder war dort überhaupt niemand vor Ort?
2: Naja, es waren manchmal waren welche da, ja. Das wusste ich aber gar nicht, dass die da zum Beispiel von der PDS waren. Nö, kann man jetzt nicht sagen. Mhm.
1: Gut, rückblickend auf damals, was ist jetzt von den Idealen aus dem Jahr 1989 geblieben, so als generelle Frage?
2: Das ist natürlich eine gemeine Frage. Also ich wollte ja eine bessere DDR. Ich wollte zwar auch eine Wiedervereinigung, aber eigentlich wollte ich erstmal eine bessere DDR. Und das haben wir ja nicht geschafft. Das hätten wir wahrscheinlich auch nicht geschafft, weiß ich nicht. Und ja, wir haben eben jetzt die soziale Marktwirtschaft und das ist halt was ganz anderes. Und ja, ich würde mich jetzt nicht gerade als Wendegewinner bezeichnen. Ich war lange Zeit arbeitslos und es war nicht einfach. Aber trotzdem war es richtig, dass wir die friedliche Revolution gemacht haben, denn es konnte so nie weitergehen und es wäre auch so nie weitergegangen. Und ja, ich hätte mir gewünscht, dass die DDR von ihren guten Sachen, die sie hatte, mehr hätte einbringen können in die Wiedervereinigung. Aber das ist ja wahrscheinlich auch aufgrund der Masse, die Bundesrepublik schon an Menschen mit sich brachte und der vielen Jahre, die sie schon Erfahrung hatten mit der Marktwirtschaft, ist das eigentlich verloren gegangen.
1: Mhm. Wobei hier in Löber an der Kommunalpolitik gerade die Führungspositionen sind ja eigentlich von Ostdeutschen besetzt worden.
2: Alle. Also da gab es auch mal so eine, Westkultur Sekretärin und die haben sie ausgebremst. Das war richtig schön. Die haben Dienst nach Vorschrift gemacht und die ist nicht lange geblieben. Wenn Sie das jetzt so fragen.
1: Naja gut, die Juristen sind ja oft aus dem Westen gekommen, das ging wahrscheinlich
2: ja,
1: auch nicht anders.
2: Ja, da sind ganz viele da gewesen auch und dann eine schöne Pauschale kassiert.
1: Ja. Gut, also wir haben uns vorhin schon kurz unterhalten, wenn man bei Ihnen aus dem Fenster guckt, Sie sehen immer die Montagsdemonstration hier vorbeilaufen und ja, die Frage wäre, gibt es gemeinsame Grundmuster, jetzt nicht nur auf die Demos bezogen, zwischen dem Protest von damals und zwischen dem Protest von heute, damit meine ich jetzt nicht nur die Montagsdemonstration, sondern auch allgemeine Unzufriedenheit.

0: immer ein Plakat, das Regime muss weg. Also diese Leute wissen nie, was ein Regime ist. Und dann gab es auch ganz oft das Plakat Lügenpresse bzw. ARD und ZDF durchgestrichen. Muss man ja nie angucken, ich meine. Mhm.
1: Und wie war das damals? Was damals, war damals anders?
0: Also damals, denke ich mal, wollten wir auch nicht alle das Gleiche, aber man hatte zumindest das Gefühl, dass wir alle das Gleiche wollen. Wir wollen, dass diese DDR, dieses echte Regime, dass das verschwindet und dass das alles besser wird und wir frei leben können. Und jetzt die Leute, die da jetzt mal mit einer Reichsbürgerfahne rumrennen, die müssten mal in dieser Zeit mal eine Weile leben. Ja. Mit Plumpsklo auf dem Hof und so. Dann würden sie sich vielleicht anders entscheiden.
1: Wobei es ja damals sich auch gegensätzliche Meinung war, ob es nun ein vereinigtes Deutschland geben soll oder sie hatten gesagt, sie wollten eine eigenständige DDR. Hat man diesen Diskurs erlebt in Löber? Anschluss an die Bundesrepublik oder Eigenständigkeit?
0: Nee, darüber haben wir eigentlich nie gesprochen. In der Umweltgruppe, nee.
1: Das kam dann von selber.
0: Ja, das war irgendwie was, das konnte man eigentlich nicht beeinflussen. Ne? Das lief dann.
1: Okay. So, und an welche Protagonisten von damals?
0: Das muss ich gerade sagen.
1: Der große, erinnern Sie sich gern und an welche vielleicht nicht so sehr?
0: Also der von mir sehr verehrte Werner Schulz ist ja vor das Jahr leider gestorben und ich fand es so bezeichnend, dass er ausgerechnet am 9. November gestorben ist. An einem Tag konnte der gar nicht sterben. Also den habe ich wirklich sehr verehrt. Der war auch so ein Verfechter einer besseren DDR und er war Ingenieur, Diplom-Ingenieur wie ich. Ein ganz intelligenter Mann und er konnte reden, da konnte man stundenlang zuhören. Und er war auch zweimal in Löber und das rechne ich ihm hoch an. Und er hat dann auch mal mit uns eine Versammlung gemacht in Zittau und hat so ein bisschen was erzählt aus dem Bundestag, was sehr interessant war.
1: Und gab es auch lokale Leute, sage ich mir, die dann vielleicht auch in der Politik zu Amt und Würden gekommen sind, die damals mit auf den Demonstrationen waren, hier in Löber?
0: Nee, wüsste ich nicht. Also ich bin die ja vorhin alle nochmal durchgegangen. Ganz viele haben eine Arbeit gefunden im Landratsamt dann, wo sie dachten, sie könnten da was verändern. Und aber dass direkt einer hier von uns in die Politik gegangen ist, nö, wüsste ich nicht.
1: Und die Stadtverwaltung Löbau selber, das sind die gleichen Leute geblieben? Oder hat man dort gewechselt?
0: In der Stadtverwaltung Löbau war eigentlich, ist niemand von uns da irgendwie reingekommen. Nö, wüsste ich nicht.
1: Wollte auch niemand so richtig?
0: Naja, das war ja soweit in Ordnung. Das war eigentlich schon der vormalige knallrote Bürgermeister, der war schon abgelöst und die Frau Thiele hat das eigentlich ganz gut gemacht.
1: Die Frau Thiele?
0: Wüsste ich jetzt nicht.
1: Von welcher Partei war die Frau Thiele?
0: Ja, ich denke mal von der Sozialistischen Einheitspartei, ich weiß es nicht
1: genau. Aber die hat es dann gut gemacht.
0: die hat uns ja damals auch dieses Büro zur Verfügung gestellt, was wir damals am Altmarkt hatten und so. Also mit der ließ es sich ganz gut zusammenarbeiten.
1: Gut. Wir hatten es schon ein bisschen angerissen, aber vielleicht nochmal. Also welche Erfahrungen aus den Wendezeiten sind in das heute herübergekommen und was ist Ihrer Meinung nach verloren gegangen?
0: Ja, verloren gegangen ist der Enthusiasmus, mit dem wir damals rangegangen sind, weil ja, man hat irgendwie gedacht, man kann Politik mehr beeinflussen, als man das eigentlich wirklich kann. Und ja, wir waren damals auch mehr Leute, würde ich mal sagen. Und vor allen Dingen waren mehr dann wirklich da. Wir sind jetzt zwar eigentlich mehr Mitglieder bei den Grünen, aber die wirklich aktiv machen, das sind nicht ganz so viele.

0: Die machen dann, die, die wirklich aktiv sind, die machen dann zwar sehr viel, da kann man nicht meckern, aber es gibt nicht mehr ganz so viele Leute, die wirklich da bereit sind, da jeden Monat irgendwie sich zu engagieren.
1: Wie sehen Sie die Grünen heute?
0: Ja.
1: Wir haben ja nun hier mit Franziska Schubert.
0: Also Franziska Schubert, die lasse ich nicht kommen. Die ist in Ordnung, die ist schwer in Ordnung und die tut auch alles für unseren Landkreis und überhaupt für eine vernünftige Politik. Da kann man gar nicht sagen. Wunderbar. Ich finde auch die Leute, die alle Leute so schrecklich finden, also wie Alanela Baerbock oder Robert Habeck, die machen schon einen guten Job. Wobei natürlich die Sache mit diesem Gebäudeenergiegesetz voll gegen Baum gelaufen ist, wo ich dann wirklich gedacht habe, das kann nicht wahr sein. Und muss ich sagen, Grüne immer kurz vorm Austritt. Da war ich richtig sauer, aber mittlerweile hat man ja das revidiert bzw. erklärt, nur endlich, wie es eigentlich sein soll. Und ich denke auch, es muss sein, aber man kann dann nicht so wie im Wilden Westen aus der Hüfte schießen, das geht nicht.
1: Und Sie selber persönlich, Sie sind noch bei den Grünen?
0: Ich bin noch bei den Grünen, ich sage doch immer kurz vorm Austritt.
1: Seit der Wende waren Sie politisch aktiv in unterschiedlichen Niveaus?
0: Ja, ich war, also ich habe ja gerade gelesen, in den 90er Jahren war ich sehr aktiv. Das hat sich dann gelegt. Ja, waren dann alle nicht mehr so aktiv, muss ich sagen. Immer wenn Wahlkampf war, dann ja. Und ja, ich bin eigentlich stolz, dass ich immer noch dabei bin, weil wir so viele unterwegs verloren haben oder gesagt haben, nö, ich will überhaupt nicht mehr, das ist nicht mehr meins. Und wir gewinnen auch neue Mitglieder.
1: Und ja, ich meine, Beteiligung in Parteien hat ja auch was mit Demokratie zu tun. Sehen Sie die Demokratie in Gefahr heute? Und wenn ja, etwa ab wann? Und ja, welche Symptome sind da festzustellen? Oder ist Demokratie bei Ihnen überhaupt in Gefahr? Ist vielleicht auch alles in Ordnung?
0: Na, ich hoffe, dass es noch in Ordnung ist. Aber wenn ich so dann die Berichte vom Parteitag in Magdeburg höre, dann sehe ich schon die Demokratie in Gefahr.
1: Vom AfD-Parteitag.
0: Also diese Sprüche und Parolen da, die wollen mir überhaupt nicht gefallen.
1: Das sind auch die Symptome bei Ihnen, diese Sprüche und Parolen, oder geht es noch tiefer? Gibt es konkrete Aktionen, wo Sie sehen, die Demokratie ist in Gefahr?
0: Was meinst du jetzt?
1: Naja, ich meine, dem Wort folgt ja manchmal die Tat. Ne?
0: Naja, es war jetzt ein sehr eigenartiger Artikel im Stadtjournal von dem AfD-Abgeordneten, der also den Klimawandel leugnet. Das ist zwar nicht die Demokratie in Gefahr, aber es ist schon eigenartig, wie ein intelligenter Mensch sowas vorbringen kann. Ja. Und ich habe auch festgestellt, dass gerade Menschen, die ich eigentlich sehr geschätzt habe oder eigentlich immer noch schätze, aber dann sich wirklich solchen Gedanken anschließen, wissen warum, wahrscheinlich weil sie ziemlich einfach und logisch klingen und weil man auch will, das soll sich ganz plötzlich was ändern, was aber wahrscheinlich nicht passiert, also hoffentlich nicht. Das geht nicht. In einer Demokratie wird sich nie irgendwas schnell ändern, es sei denn, es passiert was Schlimmes.
1: Und wenn Sie so Bilder sehen, manchmal kommen ja Fernsehbilder aus Leipzig-Konnewitz oder aus Hamburg, und wenn Sie da aus Ihrem Fenster auf Löbau blicken, kann man das vergleichen? Ist man dann froh, dass man hier in Löbau ist, wo die Demokratie ja noch einigermaßen in Ordnung zu sein scheint? Was hat man für Gefühle bei solchen Fernsehbildern?
0: In Löwen sind eben leider ziemlich wenig Leute auf der Straße und da können auch ziemlich wenig

0: Also ich war auf dem Landratsamt, dort hat man mich entlassen. Und dann war ich also ziemlich betrübt und war dann lange Zeit arbeitslos und habe dann mich von ABM zu ABM gehangelt. Wobei ich sagen muss, dass ich auch wirklich schöne ABMs hatte. Zum Beispiel war ich in Herrnhut zum 300. Geburtstag von Zinzendorf. Ich durfte Kirche auf der Landesgartenschau koordinieren, was mir wirklich viel Spaß gemacht hat. Solche Sachen hätte ich eben gerne viel mehr gemacht. Ja, und zuletzt war ich in dem Callcenter, was man auch mal mitgemacht haben muss. Da wird man auf gar keinen Fall dümmer dabei.
1: Ist das so? Weil das hat ja nicht so einen guten Ruf, das Callcenter, aber es klingt aus Ihrer Stimme ein bisschen Optimismus in dieser Richtung.
0: Ich muss mal sagen, alles, was ich am Computer heute kann, also ich konnte schon vorher mit dem Computer umgehen, aber dort hat man natürlich jeden Tag das bedienen müssen. Und dann weiß ich, wie das ist mit so einem Callcenter, wenn einer anruft. Und ja, der Zusammenhalt unter den Kollegen ist eigentlich schön, aber alles andere, die Arbeit an sich und vor allen Dingen, dass man ständig kontrolliert wird, das ist schlimm dort. Hm.
1: Ja, das Projekt heißt ja Von den Wurzeln bis heute. Sie haben an den Wurzeln damals doch irgendwo mitgewirkt. Und jetzt nochmal rückblickend, sind aus diesen Wurzeln nun Bäume geworden oder Sträucher? Also wie lässt sich dieses Bild beschreiben?
0: Ja, ich meine, wir haben eine Menge erreicht, dass halt diese alten Herren dort weggefegt wurden und dass sie enttarnt wurden und dass man immer noch dabei ist, herauszufinden, was die eigentlich alles so verzapft haben. Stasi und so weiter. Und das finde ich richtig, dass das vernichtet wurde. Ich meine, wir als DDR-Bürger haben es ja gut gehabt. Ne? Wir hatten die Bundesrepublik, die uns sozusagen aufgefangen hat, auch wenn sie das teilweise nicht so gemacht hat, wie wir es uns gewünscht hätten. Aber wenn man sich jetzt andere Länder anguckt, wie Rumänien oder Bulgarien, da muss man sagen, wir haben schon noch Glück gehabt mit unserer Revolution. Und ja, ich bin jetzt nie unzufrieden.
1: Ja, die Protagonisten von damals, die Sie vielleicht auch irgendwo gesehen haben, im Zuge der Ereignisse, vielleicht auch in anderen Parteien, wer ist denn da heute einfach noch da, kann man das sagen? Wer erscheint heute noch in den Medien?
0: Also eigentlich ist es so, dass fast alle so eine Altersgrenze erreicht haben oder sogar gestorben sind. Zum Beispiel Wolfgang Uhlmann ist gestorben. Werner Schulz hatte ich ja schon gesagt. Aber die Frauen aus Berlin habe ich jetzt extra in Vorbereitung auf das Interview mal recherchiert. Die Marianne Birtler und die Ulrike Poppe, die sind nach wie vor aktiv, zwar nicht in der Partei, aber die arbeiten ehrenamtlich für irgendwelche Menschenrechtsorganisationen oder so. Also die tauchen auch immer mal wieder auf, wenn irgendwelche Berichte kommen, die sind schon noch da. Wer wirklich noch aktiv ist und damals aber wahrscheinlich sehr jung war, das ist die Katrin Göring-Eckardt aus Thüringen. Und da gibt es die Geschichte, dass die damals gegen unseren Rudolf Kessner angetreten ist in Weimar zur Bundestagswahl und dass die Katrin Göring-Eckardt sich durchgesetzt hat. Ansonsten hätten wir jetzt einen Löbauer im Bundestag.
1: Rudolf Kessner, das ist eine bekannte Löbauer.
0: Das ist Stempel. Der älteste Sohn von Karl Kessner.
1: Das ist eine
0: Institution
1: in Löbau, Stempelmacher, bürgerlich.
0: Stempelmachermeister.
1: Und diese Leute, die Sie gerade genannt haben, sind die mal in Löbau gewesen?
0: Nein, der Werner Schulz war eigentlich der Einzige. Und wer auch immer mal wieder hier war, aber jetzt leider nicht mehr bei uns beim Grünen ist, das ist die Antje Hermenau. Mhm. Und die hat eigentlich auch die Franziska Schubert so ein bisschen rangezogen, hat ihr so die ersten Schritte beigebracht. Die ist ja im Finanzausschuss und da hat die Antje Hermenau hat immer gesagt, Frauen, ihr müsst sehen, dass ans Geld kommt.
1: Und sind Sie zu diesen Leuten mal?

0: gefahren? Haben Sie sich aus Löber wegbewegt und sind mal nach Dresden?
1: Ich bin mal nach Dresden gefahren,
0: zu den Demonstrationen gefahren. Waren Sie vielleicht in Berlin dabei damals, als es hochherging, oder in Leipzig?
1: Ich war in Dresden, als es hieß, Joschka Fischer kommt. Und da habe ich gedacht, den musst du dir mal angucken. Und da bin ich in Dresden gewesen, das war im Rathaus in Dresden. Und das war sehr lustig, da wurde ich dann interviewt, ob ich ein Fan von Joschka Fischer bin. Da habe ich gesagt, ich bin kein Fan von Joschka Fischer, aber ich will ihn trotzdem mal sehen. Naja, dann muss ich sagen, der hatte 20 Minuten geredet. Und dieses Talent würde man wirklich jedem Pfarrer wünschen, der geredet hat. Er hat von meiner Ansicht nach auch viel großen Unsinn erzählt, aber es war kurzweilig.
0: Und Antje Hermenau ist ja aus der Partei ausgetreten.
1: Sie ist ausgetreten, weil sie irgendwie selbstständige Politikberaterin werden wollte.
0: Naja, gut, sowas ist ja manchmal auch ein Vorwand für andere
1: Ereignisse. Ich weiß es nicht. Das habe ich nie erforscht.
0: Was macht Antje Hermenau heute, wissen Sie nicht?
1: Na, die ist ja wohl für die Freien Wähler angetreten. Und ja, die macht es immer noch mit der...
0: Ist noch in der Politik.
1: Ne? Ja, irgendwie, ja. Viel was anderes habe ich nicht gehört.
0: Wie ist das in der Stadtpolitik in Löbau, im Stadtrat? Findet sich dort grünes Gedankengut irgendwo wieder, irgendetwas von diesen Dingen, wofür auch das neue Forum damals stand? Oder ist das nicht vorhanden?
1: Naja, ich denke, die Bürgerliste will schon eigentlich sowas machen, aber so richtig werden sie das wahrscheinlich nicht schaffen, weil sie ja auch ein ganz schön bunt zusammengewürfelter Haufen sind.
0: Man hatte jetzt auch einen neuen Bürgermeister in
1: Löbau. Ja, das ist gut so. Das ist gut so. Der lässt die Stadtverwaltung besser arbeiten als der vorher.
0: Ja, gut. Die Landesgartenschau? Haben sich gefreut, dass die Landesgartenschau hier gewesen ist?
1: Ich hatte ja vorhin schon gesagt, ich hatte da eine Arbeit. Habe die Arbeit an der Weidenkirche koordiniert und ich muss sagen, das war eine super Sache für Löber. Und da kann man wirklich unserem alten Bürgermeister loben. Ich habe das erst für ein bisschen überspannt gehalten, aber es ist sehr schön. Die Industriebrache ist saniert worden. Wir haben einen schönen Park jetzt dort. Wir haben diese Veranstaltungshalle. Und wir haben dadurch viel Aufschwung in der Stadt gehabt. Es waren endlich mal Leute auf den Straßen. Das war eigentlich wirklich schön. Ob das jetzt wirklich so viel gebracht hat, aber ist eigentlich egal. Ich finde es super, dass das alles dort unten hergerichtet worden ist und ein schönes Gelände geworden ist.
0: Naja, es ist auf jeden Fall ein positiver Effekt. Das war ja die alte Zuckerfabrik.
1: Und Lautex.
0: Und zumindest die Zuckerfabrik gab es ja auch mal den Konflikt. Das gehörte ja dann zu Südzucker. Dass man das einfach kaputt gemacht hat, weil man das nicht wollte. Also da waren dann auch so die Zeitungsberichte, dass dann die Zuckerrüben nach Polen gefahren wurden, weil dort die Produktion halt billiger war. Ne? Auf jeden Fall ist dadurch etwas Gutes entstanden mit der Landesgartenschau, die ja auch noch heute begehbar ist.
1: Ja, also ich denke, mit der Zuckerfabrik war nun nicht direkt so ein Kaputtschlagen, aber ist natürlich wie mit allen Betrieben, die geschlossen wurden, ist nicht schön. Aber es ist wirklich super, wie das Gelände geworden ist. Natürlich für die Leute, die mal bei Lautex waren, ist es vielleicht immer noch traurig, dass da jetzt Wiese ist, wo mal ihre Fabrikhalle stand. Aber ich kenne viele von Lautex, die da irgendwo untergekommen sind. Ja, mittlerweile wären die alle Rentner, die da nie untergekommen sind.
0: Gut, wir bedanken uns für das Gespräch bei Frau Schlegel. Wir bedanken uns auch bei der Partnerschaft für Demokratie des Landkreises Görlitz für die Unterstützung des Projektes. Und ansonsten gibt es demnächst eine weitere Sendung. Vielen Dank. Auf Wiedersehen, Frau Schlegel.
1: Auf Wiedersehen, Herr Herrmann.
0: Ja, liebe Hörer von Radio Z, willkommen erneut zu Von den Wurzeln bis heute. Wir haben heute zu Gast Armin Pietsch. Guten Tag, Herr Pietsch.
2: Guten Tag.
0: Ja, Armin Pietsch ist heute einer der
2: Mitgestalter vom Augen auf e.V. Er hat aber damals auch die friedliche Revolution miterlebt. Armin, wie haben Sie die Ereignisse damals persönlich erlebt?
3: Na, ich muss erst mal sagen, dass ich zu der Zeit 1989 in Moritzburg bei Dresden gewesen bin. Dort war ich Student in einer kirchlichen Einrichtung. Und ja, ich habe das schon etwas eher erlebt, nämlich 88, 89 in Leipzig. Das heißt, ich hatte dort ein Gemeindepraktikum an der Thomaskirche, Thomas-Matthä-Gemeinde. Und da waren ja dann schon diese Montagsdemonstrationen im Laufen. Und da habe ich schon das erste Mal Polizeieinsätze gesehen, die ich für die DDR nicht für möglich gehalten hätte. Ansonsten taste ich mich mal ran an den ja, Oktober 89. Im Radio war irgendwann zu hören, ich glaube im August, dass auch die Grenzübergänge nach der Tschechischen Republik, nach der CSSR geschlossen wurden. Das kam auf Rias. Ich setzte mich in mein Bett, das kann ich mich noch sehr erinnern, und habe gejubelt und geklatscht. Warum? Weil ich glaubte, dass auch der Letzte jetzt verstehen würde, in was für ein Land wir leben. Das also nur noch mit Abgrenzung und Grenzenschließung agieren kann. Ja, und dann vielleicht gleich schon mal zu den Oktoberereignissen. Ich kann es nur von Dresden sagen. Na, meine Eltern, die haben in Eibau gewohnt und ja, die hatten damals auch schon ein Telefon. Nach vielen, vielen Jahren des Wartens. Und an dem 4. Oktober am Früh, da erzählte uns ein Mitschüler, dass er gestern auf dem Hauptbahnhof gewesen sei und Prügelszenen erlebt habe. Wir konnten das so eigentlich gar nicht fassen. Und dann am 4. Oktober direkt sind wir eingeladen gewesen bei einem Dozenten in Dresden. Und auf der Rückfahrt kam einer meiner Mitstudenten auf die Idee, wir gehen jetzt zum Hauptbahnhof. Zur Erinnerung, da sind ja die Züge durchgefahren nach dem Westen von der Prager Botschaft aus. Und ja, die Straßenbahn, die eigentlich zum Hauptbahnhof fahren sollte, die fuhr nicht mehr. Also sie machte am neuen Rathaus wurde die Straßenbahn gestoppt. Und wir stiegen aus, um die Prager Straße entlang zu laufen. Es kamen uns Leute entgegen, die gesagt haben, da wird mit Steinen geschmissen. Ja, ich hatte zuerst überhaupt keine Lust, dorthin zu gehen. Und dann, als wir das Hotel Neva erreicht haben, auf dem damaligen Leninplatz oder am Leninplatz, da sahen wir diese Polizeiketten um den Hauptbahnhof. Es schien vorher gebrannt zu haben. Das heißt, ein Auto, denke ich mir, rauchte noch. Und ganz schnell haben wir erlebt, welche Taktik die Polizei gemacht hat. Dass sie immer zu dritt rausgelaufen sind aus der Kette, sich jemanden geschnappt haben, wieder hinter die Kette verschwunden sind und vor aller Augen ihn verprügelt haben. Das habe ich gesehen. Und ich habe gesehen, wie die Menge skandiert hat, Freiheit, wir bleiben hier. Das war ja alles nicht entschieden. Ne? Und es war auch nicht entschieden, wie rum das laufen würde. Und ich kam irgendwo zum Stehen und ein Mann sagte mir, dass vorhin sein Wasserwerfer eingesetzt wurde. Da war ich ein bisschen ungläubig und ich erinnere mich noch ganz genau, dass ich ihn so am Ärmel angefasst hatte und da gemerkt habe, dass er vollkommen nass ist. Ja, wir sind dann irgendwann an dem Abend ja, zurückgerannt. No, da waren auf diesem Leninplatz bei diesem Monument, da waren noch die Blumenkästen aus Beton, die waren umgedreht, aufgestapelt, das sah aus wie ein Gebirge. Also ich bin so schnell, bin ich glaube ich in meinem ganzen Leben nicht gewesen, über diese Betonteile drüber weg geklettert und wir sind Richtung Altmarkt gerannt. Weil wir nicht wussten, ob Polizei uns verfolgt oder nicht verfolgt. Und da war ich mit dem Freund dort, der eigentlich ein ganz ruhiger ist. Und als wir auf dem Altmarkt waren, da war diese Kunsthandlung am Altmarkt, Buch und Kunst oder irgendeine Kunsthandlung, die war geschmückt für den 40. Jahrestag. Und der Schmuck bestand darin, dass dort, ich weiß nicht, 5 oder 6 große Bilder von Erich Honecker hingen. Und mein Freund, der also wirklich sonst immer sehr ruhig war, sagte so in aller Gelassenheit, wenn ich jetzt einen Stein hätte, würde ich den dort in das Schaufenster schmeißen. Ich kann dieses Gesicht nicht mehr sehen. Ja, das waren so die Ereignisse im Oktober in Dresden.
2: Und nochmal, Sie hatten ja gesagt, Sie waren damals als Eibauer Student in Moritzburg. Wer waren Sie damals persönlich?
3: Ja, ich war eigentlich außerhalb der DDR. Also ich habe immer gesagt, Moritzburg ist so exterritorial. Als kirchliche Studenten waren wir eigentlich vogelfrei. Also wir konnten tun und lassen, was wir wollten, wenn wir dem Staat nicht in die Quere gekommen sind. Und ich war relativ naiv. Ne? Ich bin in einem sehr behüteten Elternhaus aufgewachsen. Die großen Nöte und Probleme hatten wir nicht. Was vielleicht eine Einschränkung gewesen ist, dass wir nicht lesen konnten, was wir wollten und dass wir nicht reisen konnten. Das habe ich als Einschränkung empfunden. Ansonsten waren wir junge Leute, die das Leben genossen haben und uns gefreut haben, dass wir in dem wunderschönen Moritzburg sein können und dass wir von staatlicher Drangsalierung oder von staatlichen Verordnungen nicht betroffen gewesen sind. Also, ja, Student. Und wir wussten aber, wenn wir fertig studiert haben, dass wir dann eigentlich nur eine Perspektive haben im kirchlichen Raum, also im staatlichen Raum, das war dann nicht mehr möglich.
2: Und hätten Sie denn in Eibau in der Oberlausitz eine berufliche Perspektive gefunden oder haben Sie danach gesucht?
3: Naja, ich habe vorher eine Berufsausbildung gemacht in Soland an der Spree zum Plast- und Lastfacharbeiter. Und aber das war mir zu wenig. Und ich wollte eigentlich so ein bisschen raus aus dem ganzen System der Besserwisserei. Die DDR gerierte sich ja immer so, dass sie immer alles besser wussten, immer das letzte Wort hatten und immer belehrend gewesen sind. Also das müssen die größten Star-Pädagogen gewesen sein, die es überhaupt gab. Und aus dieser Art der Bevormundung und Belehrung wollte ich eigentlich entfliehen. Ja, natürlich hätte ich können in diesem Beruf Plastverarbeitung, hätte ich können in Soland oder in Zittau arbeiten, aber das war schon gar nicht mehr, das kam schon gar nicht mehr in Frage. Also weil die Perspektive war, raus aus diesem ganzen System, ja.
2: Und was waren denn, Sie hatten das ja schon angesprochen, aber nochmal, also Episoden, die Ihnen besonders in Erinnerung geblieben sind?
3: Na, einmal, dass bei uns an der Schule der damalige SPD-Senat aus West-Berlin da war, zu Besuch in der Schule und dass wir sie schon gefragt haben, was SPD, was sie für eine Sozialismusvorstellung haben. Das war beeindruckend. Also, dass man schon klar wusste in West-Berlin, wie die Situation in der DDR gewesen ist. Das hat mich sehr beeindruckt. Dann, die Brutalität der Macht, die wir erlebt haben, also eine Polizei, die bis oben hin Schilden und mit Helmen gesichert war und mit Schlagstöcken und mit Wasserwerfern, das hatten wir vorher in Eibau oder in Löbau noch nie gesehen, sowas. Das war sehr beeindruckend. Und dass sie auch das einsetzen wollten. Und was beeindruckend war, dass die Argumentation in den öffentlichen Medien, das heißt hier im Raum Zittau-Eibau, auch in Moritzburg, haben wir kein Westfernsehen gehabt. Wir hatten also DDR 1 und 2 und wir hatten RIAS und Deutschlandfunk und natürlich die Zeitung, ne, Junge Welt und Sächsische Zeitung. Und wie dort in einer, also ja, man kann sagen, alle Dinge umgedreht worden sind, die wir selber erlebt haben. Also wir, die wir demonstriert haben und friedlich dagestanden haben, mussten den nächsten Tag in der Zeitung lesen, dass wir Raudis gewesen sind, raudihaftes Verhalten. Das war beeindruckend.
2: Und ja, was gab es denn an persönlichen Begegnungen, also mit Vertretern hier aus der Region, aus Eibau, Löbau oder auch in Zittau, vielleicht auch persönliche Begegnungen, die heute noch aktuell wären?
3: Also Begegnungen hatte ich da schon, obwohl ich natürlich niemals dran gedacht hatte, in Zittau später zu arbeiten und eigentlich mein ganzes berufliches Leben in Zittau gewesen bin oder noch bin. Das waren Begegnungen schon im Rahmen der Kirche. Das war zum Beispiel der damalige Eibauer Pfarrer Gotthilf Matzert, der sich sehr, sehr deutlich ausgedrückt hat und der immer wieder sehr, sehr deutlich in seinen Predigten gewesen ist. Es war uns immer eine Freude, am Sonntag zu den Gottesdiensten zu gehen und ihnen zuzuhören, was er zu sagen hatte. Und ich kann mich auch entsinnen an eine Begegnung oder an mehrere Begegnungen mit Heiner Eckert. Ich bin mir nicht sicher, ob er zu der Zeit Studentenpfarrer in Zittau gewesen ist. Er hatte jedenfalls sehr spannende Vorträge Zum Beispiel an einen kann ich mich sehr erinnern, die Biografie von Karl Marx hat er mal erzählt und doch sehr, sehr anders, als wir das im Staatsbürgerkundeunterricht gehört hatten. Also die beiden, an die beiden kann ich mich sehr, sehr gut erinnern. Und sie sind mir durch ihre Klarheit und Deutlichkeit auch sehr wichtig gewesen.
2: Und jetzt nochmal rückblickend auf damals. Was ist von Ihren Idealen von 1989 geblieben in der heutigen Zeit?
3: Ja, es wird viel vergessen. Aber alleine, wenn ich in meiner Wohnung sitze und meine Büchersammlung ansehe, dann weiß ich, dass ein sehr, sehr großer Teil an Büchern aus dem gesamten Deutschland kommen. Also die Freiheit des Wortes, die Freiheit zu lesen, was ich möchte, das ist so eine ganz große Geschichte. Also das ist geblieben. Und was wir natürlich 91 nachgeholt haben, das Reisen, die Begegnungen. Also ich glaube, ich bin noch mit DDR-Geld nach Italien gefahren und nach Frankreich, auch fast ohne Geld. Also diese Begegnung, das ist so ein Ideal gewesen. Und was viel später dazu gekommen ist, das ist so der Gedanke, die Verbindung mit dem Osten. Das heißt mit polnischen Menschen, mit Menschen aus Ungarn, aus Georgien, aus Rumänien. Das ist mir ziemlich wichtig geworden und das ist auch so ein Ideal. Also diese Verbindung einfach haben zu können. Ja, und was natürlich jetzt ein bisschen seltsam anmutet, wenn ich mir meinen Reisepass ansehe, eröffnet mir fast alle Grenzen. Das ist so unglaublich. Und neben mir sind Menschen, die können nicht reisen, die können nicht von einem Ort zum anderen. Naja, und dann der relative Wohlstand. Also ich fühle schon, dass wir einen Wohlstand haben und einen Reichtum. Und dieses Bild unserer Landschaften, unserer Städte, ich habe es noch ganz genau in Erinnerung, wie grau und schmutzig alles gewesen ist. Alles von Kohle überzogen, alles von Kohlenstaub. Und jetzt gehe ich hier über einen Marktplatz in Zittau. Der ist wunderschön. Der ist einfach wunderschön.
2: Ja, es gibt ja nun heute auch den Protest. Wir haben die Montagsdemonstration in Löbau zum Beispiel. Und haben Sie denn gemeinsame Grundmuster erlebt zwischen dem, was Sie damals erlebt haben und dem, was heute teilweise stattfindet? Also es gibt ja ein gewisses Unzufriedenheitspotenzial auch heute, was sich durchaus vehement artikuliert.
3: Also ich sehe keine Zusammenhänge. Also ich sehe am ehesten, dass natürlich in dem Reichtum, in dem wir leben, das kann so sicherlich nicht weitergehen. Aber ich sehe heute eben zunehmend und wirklich zunehmend diese rassistische Note. Also Deutschland zuerst oder sowas. Und das kann ich überhaupt nicht nachvollziehen, das kann ich nicht sehen. Ich sehe, dass wir nur zu einer Blüte kommen, wenn wir mitten in Europa sind und mitten in der Welt sind. Aber diese rassistischen und hetzerischen Aussagen, die stören mich ganz sehr. Also das möchte ich nicht hören, das stört mich. Und wenn über jegliche Bemühung, die irgendjemand macht, erstmal sofort der Mistkübel ausgekippt wird, also ich kann das nicht verstehen. Also ich sehe an dieser Stelle keine Zusammenhänge. Also die persönlichen Freiheiten sind aus meiner Sicht nicht bedroht. Im Gegenteil, wenn ich mir vorstelle, dass diese Demonstrationen, die ich heute erlebe, wenn die in der DDR stattgefunden hätten, das wäre unvorstellbar gewesen. Die Leute, die hier sagen, dass sie in Unfreiheit leben, die wären alle auf einmal in Bautzen oder sonst wo gelandet. Das kann ich mir vorstellen.
2: Sie hatten ja schon genannt, Gotthilf Mazat, Heinz Eckert, an welche Protagonisten von damals, die auch heute Verantwortung tragen oder wie Heinz Eckert Verantwortung getragen hatten, erinnern Sie sich gern und an welche vielleicht auch nicht? Es gab ja dann auch, wenn ich an Ibrahim Böhme denke oder Wolfgang Schnur, diese Vertreter der friedlichen Revolution, wo sich dann herausstellte, dass die bei der Stasi gearbeitet haben. Haben Sie ähnliche Erfahrungen gemacht?
3: Ich habe da überhaupt keine Erfahrungen gemacht. Wir haben schon nachgesehen, ne? Ab bei uns zum Beispiel in den kirchlichen Kreisen, also in der Ausbildung in Moritzburg, Leute gewesen sind, die bei der Stasi gewesen wären. Und wir können sagen, das ist nicht der Fall gewesen, zum Glück. Natürlich, an was ich mich erinnere, das sind damalige Politiker wie Helmut Kohl, der in seiner Art und Weise einen Glücksfall der Geschichte genutzt hat. Und das muss man ihm wirklich zugute rechnen, dass er dort das wirklich am Schopf gebackt hat, am Schopf gefasst hat, die Situation. Also heute wäre eine deutsche Einheit nicht mehr möglich. Natürlich waren es manche gute Politiker, die wirklich Verantwortung übernommen haben, aber die manchmal auch die Macht zu sehr geliebt haben. Also ich denke auch an unseren ersten Ministerpräsidenten Biedenkopf, der ja sehr viel, sicherlich sehr viel für Sachsen auch getan hat und das Ansehen des Freistaates oder überhaupt erstmal die Gründung des Freistaates und das nach oben zu befördern, aber dann eben, doch irgendwie ein bisschen in königliche Allüren abgerutscht ist. Aber vielleicht ist das so, der Mensch ist vielleicht so, dass wenn er Macht hat, dass er ganz schnell dahin kommt, dass er sie auch missbrauchen kann. Ja.
2: Und Sie arbeiten ja bei Augen auf, haben viel Erfahrung mit Demokratiearbeit in Löbau. Und welche Erfahrungen aus den Wendezeiten sind denn in das heute herübergekommen, auch in Ihrer Arbeit? Und was ging vielleicht verloren?
3: Naja, der unbedingte Ruf nach Freiheit, da merke ich schon, dass er sehr eingeschränkt ist. Ich arbeite ja in der Integrationsarbeit, das heißt, ich beschäftige mich jeden Tag mit der Integration von geflüchteten Menschen, vor allen Dingen aus Afghanistan und Syrien. Und dort bemerke ich schon, auch die Doppelzüngigkeit unserer Gesellschaft, unserer jetzigen Gesellschaft. Also doppelte Standards. Ne? Also auf der einen Seite waren wir froh, dass Leute in Afghanistan die Bundeswehr unterstützt hat. Und auf der anderen Seite, tja, die Unterstützung ist relativ gering. Das ist schon komisch. Was ich mir gar nicht vorstellen konnte damals, die Entsolidarisierung. Also ja, das ist möglicherweise, ja, dass die Menschen nur noch an Ich ein ganz großes Ego vor sich her schieben und das Prinzip auch auf andere zu sehen und andere sich anzugucken, das ist, glaube ich, auch ein bisschen verloren gegangen.
2: Ja. Waren Sie seit der Wende durchgehend politisch aktiv? Und wenn ja, in welchen Zusammenhängen?
3: Naja, das heißt politisch aktiv. Ich bin relativ schnell in die Gedenkstättenarbeit gekommen. Bin seit vielen Jahren Vorsitzende des Fördervereins Jugendbegegnung in Theresienstadt und seit vielen Jahren auch hier in Zittau aktiv in Freunde des Zittauer Theaters. Also ich kann schon sagen, dass dieses Engagement relativ durchgehend ist. Ja.
2: Und sehen Sie die Demokratie in Gefahr? Und ja, vielleicht, welche Symptome haben wir denn aktuell, wenn, wie das auch immer von den Medien, von der Politik kolportiert wird, die Demokratie in Gefahr ist?
3: Naja, ich sehe manchmal so Verharmlosungstendenzen. Also von dem, was auf der Straße so gerufen wird. Also wenn ich so ein rassistisches Schreien höre oder auch, dass es scheint normal zu sein, dass irgendwo Hakenkreuze angeschmiert werden. Das ist mal eine kleine Zeitungsmeldung, ja, aber so richtig interessiert das scheinbar niemanden mehr. Das würde ich mir vor allen Dingen ganz anders wünschen. Also auch da eine Aufklärung nochmal zu schaffen. Und auch dieses Latente des Antisemitismus. Ne? Wir haben das jetzt in der Corona-Zeit erlebt, wo auf einmal gelbe Sterne auftauchten und sie sich die Leute so verglichen haben mit Opfern der Judenverfolgung. Also das kann ich nicht verstehen. Und an der Stelle wünsche ich mir schon klarere Ansagen, eine deutlichere Bildung, auch deutlichere Urteile bei Staatsanwaltschaften. Ne, das ist so alles, na ja, Gott, das ist eben passiert und ein dummer Jungenstreich, aber ich habe da einen anderen Eindruck.
2: Und fühlen Sie sich bei diesen Eindrücken von der Politik missverstanden? Tut die Politik zu wenig dagegen?
3: Ja, was heißt Politik? Die Politik gibt es ja scheinbar nicht. Es gibt einzelne politische Vertreter, die schielen aus meiner Sicht sehr nach einem Wählerklientel, was nun rechts, weit, weit rechts steht. Und dort wünschte ich mir schon was anderes. Ja, und auch bestimmte Kürzungen im Bildungsbereich, wie wir das jetzt wieder sehen, ne, bei der Bundeszentrale für politische Bildung soll gekürzt werden, da fühle ich mich dann schon missverstanden. Ich möchte eher das andersrum erleben, dass die Bundeszentrale oder die Landeszentralen noch aktiver arbeiten können. Ne? Das würde ich mir schon wünschen. Und dass da Politik, Landespolitik, Bundespolitik, ja, oftmals so an Themen auch vorbeiarbeitet. Ne? Also wir erleben, das erlebe ich gerade, werden auch viele Leute erleben, die ALG-2-Empfänger sind oder jetzt Bürgergeldempfänger, die Antragsflut. Also ich erlebe das bei Geflüchteten. Die Antragsflut, das Unvermögen, Technik einzusetzen. Also wir schreiben alle Anträge mit der Hand und mir tun wirklich die armen Leute leid, die dann diese ganzen Formulare wieder übertragen müssen in irgendwelche Masken. Dort wünschte ich mir schon etwas ganz anderes. Oder auch dieses Hickhack um Bahn und so weiter. Ja, es ist nicht verstehbar, dass also Strecken weggerissen wurden und jetzt das so störrisch ist, wieder Gleise dazu zu bauen, obwohl jeder weiß, dass die Bahn eigentlich das Transportmittel der Zukunft sein soll. Das sind so Themen, ja.
2: Sind diese Themen vielleicht auch mit Ursache für die Montagsdemonstration? Und wenn man die Montagsdemonstration sieht, wo ist Ihrer Meinung nach der Unterschied zu damals?
3: Kann ich jetzt schlecht sagen. Also ich merke, dass viele Kleinigkeiten nicht gehört werden. Ja, also das ist auch egal, es scheint egal zu sein, wie Infrastruktur ist, ob Infrastruktur große Lücken hat. Ich kann mir auch eine völlige Ermüdung vorstellen durch den ewigen Kreislauf zwischen Krise und Krise, Corona, Krieg und so weiter, dass das Menschen auf den Geist geht, das verstehe ich. Das verstehe ich ganz sehr. Also ich muss selber oft an mich halten, dass ich selber nicht an der Stelle verzweifle oder traurig werde. Das kann ich verstehen. Aber diese Paarung mit Rassismus, das kann ich überhaupt nicht verstehen. Das verstehe ich nicht. Und dort hat es auch keine, dazu ist, es gibt keinen Platz für sowas. Ne, also auf anderen rumtreten, denen es noch schlechter geht und sie zu Schuldigen zu machen, zu Sündenböcken, das ist Mist, das geht nicht. Ne, also sich zu solidarisieren und zu sagen, wir sitzen alle im gleichen Boot, das fände ich angemessen. Und da eben auch an der Stelle zu demonstrieren, wo es hingehört. Nämlich, wenn ich für Frieden eintreten will, dass ich dann meinetwegen vor die russische Botschaft gehe oder das russische Konsulat oder an andere Stellen. Das scheint mir geboten zu sein.
2: Ja. Das Projekt heißt ja von den Wurzeln bis heute. Und die letzte Frage wäre noch, sind aus den Wurzeln denn nun kräftige Bäume geworden? Oder wie lässt sich das im Sinne dieses Bildes vielleicht beschreiben?
3: Ja, ich denke, also ich habe den Eindruck, dass schon, Bäume geworden sind. Also ich kann mir jetzt schlecht ein Rollback vorstellen, hin wieder zu einem Stalinismus. Ich glaube, der Zug ist abgefahren und das ist auch gut so. Dass natürlich nicht alle Blüten ausschlagen, dass nicht alle Träume dass nicht alle Träume wahr geworden sind. Das ist so, das ist Leben. Und natürlich offenbart auch das System immer wieder Schwächen, ne? Das, was uns dann schon erzählt wurde, auch zu DDR-Zeiten. Ich glaube schon, dass da Schwächen da sind. Aber ich würde sagen, ohne verträumt zu sein oder ohne naiv zu sein, eine Demokratie ist gewachsen. Sie hat Schwächen, ohne Frage. Sie hat auch Fehler, ohne Frage. Aber ich kann mir das nicht vorstellen, ohne diese Art der Demokratie. Also in so, in dem Sinne, ja, die Bäume sind gewachsen, ohne Frage. Bloß, ob die abgeholzt werden, wohlwollenderweise lächelnd abgeholzt werden, ohne dass man ahnt, dass man den Ast, auf den man sitzt, absägt, oder ob man sie hegen und pflegen kann, das wird sich weisen.
2: Gut, die Bäume hegen und pflegen, ein guter Baum, der braucht ja auch ab und zu mal einen Schnitt, ne? Einen Baumschnitt. Das ist vielleicht ganz angebracht in manchen Fällen. Vielen Dank, Armin Pietsch.
3: Bitte schön.
2: Vielen Dank auch an die Partnerschaft für Demokratie des Landkreises Görlitz, welche die Interviews ermöglicht. Und vielleicht, Herr Pietsch, auf ein Wiedersehen. Ja.

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0: Steine.
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2: Blätter.
3: Wildtiere.
4: Vogelzwitschern.
5: Spaziergänge.
6: Quellen.
7: Wasserfall.
8: Spielplatz.
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0: Sträucher, Dächer, Schleichwege, Weiden,
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3: Urlaub,
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5: Am Dienstag waren wir im Gemeinschaftsgarten Hechtgrün. Dort haben wir einen kleinen Rundgang vorbereitet.
6: Unter anderem haben wir gelernt, wie man aus einfachen Mitteln einen kleinen Kräutergarten basteln kann. Dazu gleich mehr.
7: Hi Leute, heute sind wir im Gemeinschaftsgarten in der Neustadt und da wollen wir euch jetzt mal so ein bisschen rumführen. Also von draußen betrachtet sieht es eher so aus wie ein verwildertes Grundstück. Und wenn man davor steht, ist es eigentlich auch so ein bisschen so. Aber wenn man dann halt ein Stück weiter reingeht, sieht man, dass es eigentlich überhaupt nicht so ist. Und ja, wir zeigen euch da jetzt mal ein bisschen sowas.
8: Genau, also wir gehen jetzt erstmal weiter. Und dann sind hier total die Sträucher und ja, dann sehen wir eine Badewanne mit einer Decke drin, eine Schubkarre. Und wie ihr jetzt sicher hört, wie laut es ist, das ist die Neustadt. Okay, wir gehen hier mal weiter und jetzt sehen wir eine alte Mauer.
7: Man könnte das Ganze eigentlich auch als grüne Hölle betrachten. Alles steht übereinander, alles ist grün, aber es ist schön.
8: Ja,

0: Und dann sehen wir hier noch Bauzäune, die hier auf dem Grundstück schon waren. Sie haben sie vorgefunden, haben sie zusammengestellt und dort werden die Tetrapaks befestigt. Und hier sind schon viele Tetrapaks mit Schnittlauch, Petersilie, alles, was man eben findet. Und ja, hier gibt es auch Pflanzen jeglicher Art, also ist echt alles dabei. Es ist schön bunt und genau.
1: Mit dem bunt meinen Sie, dass es viele Grüntöne sind?

0: Wir stehen jetzt in der Mitte des Gemeinschaftsgartens und man sieht hier Pflanzen, die in Tetrapacks gepflanzt wurden und ganz viele Kartoffeln, die gepflanzt wurden. Und es ist aber nicht normal, denn alles ist hier kostenlos und es wird in Badewannen gepflanzt, in Tüten, in Säcken, in Eimern. Alles
1: in
0: ganz
1: einer Babywanne, also das ist alles kostenlos und das ist teilweise was von der Flut übrig geblieben ist, was Leute ansonsten wegschmeißen würden. Und warum nutzt man das dann nicht einfach, um Pflanzen zu pflanzen?
0: Genau, eigentlich eine gute Möglichkeit und gemütlich ist es hier auch, ja.

0: wir sind ja wirklich genau in der Stadt und das ist auch so ein bisschen die Besonderheit.
1: Und hier sieht man auch nochmal, oder hört man auch nochmal ganz schön, wie der Zug hier lang fährt. Und das ist ja eben typisch Neustadt.
0: Wir stehen jetzt hier genau vor einem Hummelnest. Und die Hummeln wurden unter einer Holzpalette gefunden. Und die ziehen jetzt gerade hier so ein bisschen ihre Jungen auf. Und wenn man genau hinsieht, dann sieht man sogar die Eier. Die sind so knallgelb und die sind unter einer dünnen Schicht Erde.

Wir sehen hier noch einen Holzbalken unter dem ganzen Geäst, wo man sich auch hinsetzen kann. Also eine kleine Sitzmöglichkeit, was eigentlich auch sehr schön ist.

0: Hechtgrün. Unser Gemeinschaftsgarten am Bischofsplatz hat immer mittwochs ab ca. 14 Uhr offene Gartenzeit. Und da können alle, die jetzt neugierig geworden sind oder einfach mal schauen wollen, was wir hier so machen, vielleicht sogar mit anpacken, vorbeikommen und sich über unser Projekt informieren. Der Eingang, ach so, das haben wir jetzt schon wieder fast vergessen. Der Eingang, den findet ihr auf der Hechtstraße. Wenn ihr am Bischofsplatz seid, einfach in die Hechtstraße rein, da ist ein großes Tor und da ist ab 14 Uhr am Mittwoch immer geöffnet und da könnt ihr unseren Gemeinschaftsgarten finden.
1: Und jetzt wollen wir euch noch erklären, wie man aus ganz einfachen Mitteln noch einen kleinen Kräutergarten basteln kann. Dafür braucht ihr nur einen Tetrapack, zum Beispiel von einer Milchtüte.
2: Genau. Den Tetrapack müsst ihr dann aufschneiden, entweder der Länge nach oder der Breite. Ganz egal, auf jeden Fall, dass eine große Öffnung ist, wo ihr dann auch pflanzen könnt.
1: Nun wird die Milchtüte gründlich ausgespült und dann wird Erde reingefüllt bis zum Rand.
2: Genau, die Erde müsst ihr dann tränken, also es muss richtig viel Wasser drin sein, am besten bis zum Rand, denn die ganze Erde muss feucht sein, aber ihr dürft nicht vergessen, ein kleines Loch reinzumachen, dass das Wasser auch wieder abfließen kann.
1: Dafür eignet sich der Schraubverschluss einer Milchtüte.
2: Genau, den könnt ihr dann einfach aufmachen und dann fließt das auch ganz leicht ab.
1: Jetzt sucht ihr euch einfach Kräuter eurer Wahl raus und pflanzt sie in die Milchtüte.
2: Und dann müsst ihr einfach nur noch warten, bis es dann mal wächst.
1: Und dann habt ihr eure Kräuter.
3: Aber Achtung, achtet immer genau drauf, was hinten bei den Kräutern steht. Wenn da steht, dass das Schattengewächse sind, muss da Erde drüber.
2: Genau. Viel Spaß damit.

0: Bahn, Hochhäuser,
1: Hubschrauber,
0: Wohnhäuser, Auspuff,
2: Einkaufszentrum,
0: Erlebnis,
1: Atmen,
0: Zug,
2: Lärm,
0: Zapfen.
1: Quietschen.
0: Flugzeuge. Krach. Kultur.
2: Häuser.
1: Sirenen.
0: Schwimmen.
2: Rauch. Menschenmenge.
0: Kaufhäuser. Hupen.
1: Fahrkartenautomat.
0: Museen.
2: Lärm.
0: Musik.
2: Spiele.
1: Bahnhof.
0: Türen.
2: Straßenbahn.
0: Telefonzelle.
2: Stadtrundfahrt.
0: Graffiti.
1: Hämmern.
0: Schilder.
2: Musik.
0: Benzin.
2: Aktion.
1: Restaurant.
0: Gestank.
2: Häuser.
0: Hundebellen.
2: Flugzeuge.
0: Feuerwehr.
1: Baustelle.
0: Möbel.
2: Erlebnis.
0: Betrunkene Leute.
2: Polizeirevier.
1: Party.
0: Feuer.
2: Häuser.
0: Straßenmusiker.
2: Parkhäuser.
1: Parks.
2: Straßenbahn.
3: Jetzt hörst du unsere kurzen Interviews zu der Frage, was ist für dich Natur in der Stadt und was machst du da?

0: Welche Orte in der Stadt bedeuten für dich Natur und was machst du da?
1: Es gibt ja manchmal solche Hintergärten und das finde ich sehr schön und das ist auch etwas Natur und dort kann man sich einfach mal entspannen.
2: Naja, der große Garten zum Beispiel, der bedeutet mir auch sehr viel Natur. Ich spiele dort immer mit meinen Freunden.
3: Große Parks bedeuten für mich Natur, weil man da sich entspannen kann, spielen kann, picknicken, einfach sich mit Familie treffen. Ja.
4: Also mir gefallen vor allen Dingen jetzt diese Parks, also zum Beispiel der Waldpark, der Seidelpark, der Gemeinschaftsgarten. Die gefallen mir alle total gut, weil dort immer mal ein Spielplatz, ist und so. Und ja, man kann auch dort Ruhe haben. Deswegen gefällt mir das sehr gut und man kann überall was machen. Im Seidelpark kann man Fußball spielen.
5: Das echt grün. Eigentlich sind so ein bisschen die Blumenläden, die so ein bisschen die Natur in die Stadt bringen, dadurch, dass die halt die ganzen Blumen und Pflanzen verkaufen. Und das finde ich eigentlich schön, wenn durch die Blumen dann halt so ein bisschen Farbe in die Stadt gebracht wird.
6: Gärten und Parks und Stellen, wo Bäume stehen.
7: Also der Gemeinschaftsgarten zum Beispiel. Da haben wir ja auch selber Pflanzen gepflanzt. Der Gemeinschaftsgarten ist sehr schön. Da wurden ja auch Hummeln, die passen ja auch ganz gut auf die Hummeln auf, haben ja ein Hummelnest da. Die haben auch überall Pflanzen.

0: hörte die Geschichte Ich mag Schnee.
1: Ich mag Schnee.
2: Weihnachtstagebuch eines Westfalen, der nach Bayern zog. Autor unbekannt.

0: 8. Dezember, 18 Uhr. Es hat angefangen zu schneien. Der erste Schnee in diesem Jahr. Meine Frau und ich haben unsere Cocktails genommen und stundenlang am Fenster gesessen und zugesehen, wie riesige weiße Flocken vom Himmel herunterschwebten. Es sah aus wie im Märchen, so romantisch. Wir fühlten uns wie frisch verheiratet. Ich liebe Schnee.
1: 9. Dezember. Als wir wach wurden, hatte eine riesige, wunderschöne Decke aus weißem Schnee jeden Zentimeter der Landschaft zugedeckt. Was für ein fantastischer Anblick. Kann es einen schöneren Platz auf der Welt geben? Hierher zu ziehen war die beste Idee, die ich je in meinem Leben hatte. Habe zum ersten Mal seit Jahren wieder Schnee geschaufelt und fühlte mich wieder wie ein kleiner Junge. Habe die Einfahrt und den Bürgersteig freigeschaufelt. Heute Nachmittag kam der Schneepflug vorbei und hat den Bürgersteig und die Einfahrt wieder zugeschoben. Also holte ich die Schaufel wieder raus. Was für ein tolles Leben.
2: 12. Dezember. Die Sonne hat unseren ganzen schönen Schnee geschmolzen. Was für eine Enttäuschung. Mein Nachbar sagt, dass ich mir keine Sorgen machen soll. Wir werden definitiv eine weiße Weihnacht haben. Kein Schnee zu Weihnachten wäre schrecklich. Sepp sagt, dass wir bis zum Jahresende so viel Schnee haben werden, dass ich nie wieder Schnee sehen will. Ich glaube nicht, dass das möglich ist. Sepp ist sehr nett. Ich bin froh, dass er unser Nachbar ist.
3: 14. Dezember.
4: Schnee. Wundervoller Schnee. 30 Zentimeter letzte Nacht. Die Temperatur ist auf minus 20 Grad gesunken. Die Kälte lässt alles glitzern. Der Wind nahm mir den Atem. Aber ich habe mich beim Schaufeln aufgewärmt. Das ist das Leben. Der Schneepflug kam heute Nachmittag zurück und hat wieder alles zugeschoben. Mir war nicht klar, dass ich so viel würde schaufeln müssen. Aber so komme ich wieder in Form. Wünschte, ich würde nicht so pusten und schnaufen.
0: 15. Dezember. 60 Zentimeter Vorhersage. Habe meinen Kombi verscheuert und einen Jeep gekauft. Und Winterreifen für das Auto meiner Frau. Und zwei Extraschaufeln. Hab den Kühlschrank aufgefüllt. Meine Frau will einen Holzofen, falls der Strom ausfällt. Das ist lächerlich. Schließlich sind wir nicht in Alaska.
1: 16. Dezember. Eissturm heute Morgen. Bin in der Einfahrt auf den Arsch gefallen, als ich Salz streuen wollte. Tut höllisch weh. Meine Frau hat eine Stunde gelacht. Das finde ich ziemlich grausam.
2: 17. Dezember. Immer noch weit unter Null. Die Straßen sind zu vereist, um irgendwo hinzukommen. Der Strom war 5 Stunden weg. Musste mich in Decken wickeln, um nicht zu erfrieren. Kein Fernsehen, nichts zu tun, als meine Frau anzustarren und zu versuchen, sie zu irritieren. Glauben, wir hätten einen Holzofen kaufen sollen. Würde das aber nie zugeben, ich hasse es. Wenn sie recht hat, ich hasse es, in meinem eigenen Wohnzimmer zu erfrieren.
4: 20. Dezember. Der Strom ist wieder da, aber nochmal 40 Zentimeter von dem verdammten Zeug letzte Nacht. Noch mehr schaufeln. Hat den ganzen Tag gedauert. Der beschissene Schneepflug kam zweimal vorbei. Habe versucht, eines der Nachbarskinder zu schaufeln zu überreden. Aber die sagten, sie hätten keine Zeit, weil sie Hockey spielen müssten. Ich glaube, dass sie lügen. Wollte eine Schneefräse im Baumarkt kaufen. Die hatten keine mehr. Kriegen erst im März wieder welche rein. Ich glaube, dass sie lügen. Sepp sagt, dass ich schaufeln muss oder die Stadt macht es und schickt mir die Rechnung. Ich glaube, dass der lügt.
0: 22. Dezember. Sepp hatte recht mit weißer Weihnacht, weil heute nochmal 30 Zentimeter von dem weißen Zeug gefallen ist. Und es ist so kalt, dass es bis August nicht schmelzen wird. Es hat 45 Minuten gedauert, bis ich fertig angezogen war zum Schaufeln. Und dann musste ich pinkeln. Als ich mich schließlich ausgezogen, gepinkelt und wieder angezogen hatte, war ich zu müde zum Schaufeln. Habe versucht, für den Rest des Winters Sepp anzuheuern, der eine Schneefräse an seinem Lastwagen hat. Aber er sagt, dass er viel zu tun hat. Ich glaube, dass der Arsch lügt.
1: 23. Dezember. Nur 10 cm Schnee heute und es hat sich auf 0 Grad erwärmt. Meine Frau wollte, dass ich heute das Haus dekoriere.
4: Ist die bekloppt?
1: Ich habe keine Zeit. Ich muss schaufeln. Warum hat sie es mir nicht schon vor einem Monat gesagt? Sie sagt, sie hat, aber ich glaube, dass sie lügt.
2: 24. Dezember. 20 cm. Der Schnee ist vom Schneeflug so fest zusammengeschoben, dass ich die Schaufel abgebrochen habe. Dachte, ich kriege einen Herzanfall. Falls ich jemals den Arsch kriege, der diesen Schneeflug fährt, ich weiß genau, dass er sich hinter der Mauer versteckt und wartet, bis ich mit dem Schaufeln fertig bin. Und dann kommt er mit 150 km/h die Straße runtergerast und wirft tonnenweise Schnee auf die Stelle, wo ich gerade war. Heute Nacht wollte meine Frau mit mir Weihnachtslieder singen und Geschenke auspacken, aber ich hatte keine Zeit, musste nach dem Schneeflug Ausschau halten.
4: 25. Dezember. Frohe Weihnachten. 60 cm mehr von der weißen Scheiße. Eingeschneit. Der Gedanke an Schneeschaufeln lässt mein Blut kochen. Gott, ich hasse Schnee. Dann kam der Schneeflugfahrer vorbei und hat nach einer Spende gefragt. Ich habe ihm meine Schaufel über den Kopf gezogen. Meine Frau sagt, dass ich schlechte Manieren habe. Ich glaube, dass sie eine Idiotin ist.
0: 26. Dezember. Immer noch eingeschneit. Warum um alles in der Welt sind wir hierher gezogen? Es war alles ihre Idee. Sie geht mir echt auf die Nerven.
1: 27. Dezember. Die Temperatur ist auf minus 30 Grad gefallen und die Wasserrohre sind eingefroren.
2: 28. Dezember. Es hat sich auf minus 5 Grad erwärmt, immer noch eingeschneit und die Alte macht mich verrückt.
4: 29. Dezember. Nochmal 30 Zentimeter. Selbst sagt, dass ich das Dach freischaufeln muss oder es wird einstürzen. Das ist das Dämlichste, was ich je gehört habe. Für wie blöd hält er mich eigentlich?
0: 30. Dezember. Das Dach ist eingestürzt. Der Schneeflugfahrer verklagt mich auf 50.000 Euro Schmerzensgeld. Meine Frau ist zu ihrer Mutter gefahren. 25 cm Schnee vorhergesagt.
1: 31. Dezember. Habe den Rest vom Haus angesteckt. Endlich warm. Nie mehr Schaufel.
2: 1. Januar. Mir geht's gut. Ich mag die kleinen weißen Pillen, die sie mir dauernd geben. Warum bin ich ans Bett gefesselt

0: Jetzt hörst du ein Interview mit Anne und Uli von Franz. Dafür waren wir in Drachow auf dem Bauwagenplatz.
1: Was sind denn hier so die Besonderheiten auf dem Wagenplatz?
2: Die Besonderheiten auf dem Wagenplatz.
3: Jetzt sind ja.
2: Wir leben das ganze Jahr draußen oder das halbe Jahr. Also wir sind nur die Sommermonate hier.
4: Also das Besondere an einem Wagenplatz zu leben, also im Gegensatz zu einer Wohnung, meinst du sowas vielleicht?
1: Ja.
4: Gut. Das ist natürlich, wie die Uli schon gesagt hat, dass man halt quasi wie draußen lebt. Also im Gegensatz zu einer Wohnung haben wir jetzt nicht direkte Nachbarn oder so. Wir können morgens einfach aus der Tür gehen und sind draußen in der Natur und stehen nicht an irgendeiner stinkigen Straße rum. Wir haben, wie du siehst, hier eine große Wiese und viel Spielraum auch für die Kinder. Die brauchen auch einfach nur morgens aus dem Bett rauspurzeln und können sich hier schon gleich draußen vergnügen. Das ist schon was Besonderes. Was Besonderes ist natürlich auch im Vergleich zu einer Wohnung, das siehst du ja auch, unsere wegen alle Räder unten drunter haben. Das bedeutet, wenn wir hier nicht mehr sein dürfen oder wollen, können wir auch einfach woanders, oder naja, so einfach ist es nicht, aber könnten wir die wegen auch einfach woanders hinfahren und dann dort leben. Das kann man ja mit seiner Wohnung oder seinem Haus sonst auch nicht so machen. Und natürlich bezahlen wir hier keine Miete oder so, sondern uns gehören die Wegen. Und genau, um ein Haus zu kaufen oder eine Wohnung zu kaufen, hätten wir gar nicht genug Geld. Aber so haben wir hier auch was so ganz Eigenes und sind so ein bisschen unabhängig davon. Das ist so die eine Besonderheit, im Wagen zu wohnen. Besonderheiten auf dem Platz. Wir haben ein besonderes Klo, ein besonderes Waschbecken und eine besondere Dusche.
2: Eine besondere Küche.
4: Und eine besondere Küche auch, genau. Die ist nämlich draußen, die Küche zum Beispiel. Ja, genau. Beantwortet das deine Frage so ein bisschen?
1: Ja.
4: Ja.
1: Ist es sehr schlimm, dass es dort von alles abgegrenzt wurde? Das war doch früher sehr schön, oder? Wenn man dort vorne noch diesen Park hatte.
4: Ja, du kennst das noch, ne? Vielleicht mag Uli was dazu sagen jetzt mal.
2: Ja, für uns ist es natürlich nicht so schön, dass wir nicht mehr so viel Platz haben, dass wir nur noch unseren Garten hier haben, in dem wir sein dürfen. Und dass die Wiese bewacht wird, das ist auch nicht so schön, dass regelmäßig jemand vorbeikommt und rumläuft und guckt, ob da Leute auf der Wiese sind. Ja, für unsere Kinder ist es natürlich auch nicht so schön, weil man da früher auch mal mit dem Fahrrad rüberfahren konnte oder wir lange Spaziergänge machen konnten auf der Gaus. Ja, das ist schon ein bisschen schade, dass wir den Platz jetzt nicht mehr nutzen dürfen.
1: Finde ich auch.
4: Genau, aber da hat sich im Übrigen, also es ist ja auch noch nicht gebaut jetzt auf der Fläche, also die Wiese ist immer noch genauso schön, wie sie auch im letzten Jahr war, nur dass es jetzt keiner mehr so richtig sehen darf, weil niemand mehr raufgehen darf, aber es ist zumindest auch noch nicht gebaut und es hat sich tatsächlich auch eine Bürgerinitiative gegründet, die das verhindern möchte, dass dort gebaut wird und wer sich da informieren möchte, kann das auch tun, zum Beispiel im Internet. Ich meine Waldpark Drachow heißt die Seite, also mal Waldpark Drachow eingeben bei Google oder einer anderen Suchmaschine im Internet oder Hufe Wiesen Drachow, da kommt man dann auch dahin und kann vielleicht sich auch mal informieren und was die Bürgerinitiative so macht und ja, vielleicht, also ein bisschen Hoffnung gibt es doch auch noch für die Wiese und ihren Halt.
1: Danke für das Interview.
0: Jetzt kommt das Kurzhörspiel Kaffeeklatsch. Es haben Pauline, Lilly, Lukas, Franz und Lisa aufgenommen. Viel Spaß! Es klingelt! Waltraud wackelt mit ihrem Rollator zur Tür. Sie stellt sich auf die Zehenspitzen, um durch den Spion zu schauen.
5: Ach, wie lange haben wir uns nicht gesehen?
0: Murmelt Waltraud vor sich hin. Sie öffnet die Tür. Schon das war ein großer
1: Kraftakt.
0: Meine Liebe, hast du einen Kaffee to go? Bin auf dem Sprung. Noch Finanzamt, Witwensteuer abklären, danach Friseur und dann will meine Allgemeinärztin noch irgendwas untersuchen. Dieses junge Ding hat doch überhaupt keine Ahnung, was Krankheiten sind. Immer diese Vorsorgeuntersuchungen. Hätte sie mal lieber meinen armen Willi untersucht. Der ist nämlich gestorben. Aber genug von mir. Wie geht's euch?
5: Mensch, Bärbel, wie kannst du das so leicht wegstecken? Mein armer Horsti ist vor kurzem gestorben. Ich trauere immer noch.
6: Ach, ihr Süßen, kommet ihr erst mal rein in die gute Stube.
0: In der Wohnung.
6: No, setzt euch nun mal dort aufs Kanapé.
5: Na wo denne? Wo meinst du denn? Warum redet ihr denn mit mir?
0: Na du blindes Huhn.
3: Und taub ist er auch noch.
5: Was sagst du? Es gibt Huhn? Das ist aber schlecht. Ich hab nämlich schon gegessen. Wir waren doch eigentlich zum Kaffeekränzel verabredet. Wie spät ist es denn, ne?
0: Waltraud, wo ist denn eine Uhr?
6: Überm Kanapé.
5: Was sagst du? Es gibt Reh? Ich dachte Huhn.
0: Auf einem kleinen Tablett bringt Waltraud 3 dampfende Kaffeetassen in die gute Stube.
6: Uschi, magst du mir nicht mal was abnehmen?
5: Was soll ich abnehmen? Du blöde Trude.
0: Uschi stürmt aus der Stube und rammt dabei versehentlich die Waltraud. Tja, die Brille wäre doch besser gewesen. Der Kaffee fiel klirrend zu Boden.
6: Aua, jetzt habe ich mich verbrannt. Selber blöde Trude. Ach, mein Herz, ich soll mich doch nicht aufregen.
5: Waltraud! Wo bist du denn? Was hast du denn so geschrien? Puh, was ist denn hier so heiß am Füßel?
6: Ach, lass mal das doch mit dem Kaffee. Ich habe auch ganz leckere Kekse. Ich sag's euch, die schmecken richtig, wie sagt die Jugend doch, fett.
0: Die 3 lachen. Waltraud holt eine Keksdose.
2: Stimmt, die schmecken ja wie Westkekse.
6: Wisst ihr noch, wie wir damals im Konsum...
5: Was sagst du?

0: Jetzt kannst du ein Interview vom Bauwagenplatz hören. Dazu haben wir Anne gefragt.
1: Das war der Martin. Jetzt hier an diesem Ort speziell. Der wollte auf jeden Fall für sich selber in einem Wagen wohnen. Aber auch in der Stadt. Auf dem Land ist es ja noch relativ einfacher, sich halt irgendwo ein Stück grün zu nehmen. Ne? Auf dem Land ist ja eh alles mehr grün als in der Stadt. Der wollte das aber in der Stadt im Grün wohnen und zwar auch im Wagen. Und der ist dann damals rumgefahren, also ich bin jetzt seit 5 Jahren hier und der Martin vielleicht seit 6 oder 7 Jahren und hat sich halt überall in der Stadt Plätze angeguckt, wo das potenziell möglich wäre und hat dann den Platz hier gefunden. Der war damals noch eine ziemliche Müllhalde, sind eigentlich auch sozusagen wie 3 Gärten, die wir pachten.
2: Also, was ist pachten?
1: Na, pachten heißt, du kaufst und mietest sozusagen Land. Also bei einer Wohnung würdest du es mieten, ne? Mhm. Und bei einem Stück Land pachtest du das. Mhm. Genau. Und der hat das dann hier sozusagen gepachtet und aufgeräumt. Und auch viele von den Sachen, die hier stehen, wie dieses Piratenschiff oder so, oder die Sommerküche auch, hierher gebaut. Tatsächlich.
2: Und wie viele Leute wohnen hier?
1: Wir sind im Augenblick nur noch 7. 4 große und 3 kleine Menschen. Genau.
2: Und wie viele waren hier?
1: Es waren immer unterschiedlich viele Leute hier. Noch im letzten Jahr hatten wir noch 2 Freunde mit in LKWs hier wohnen, also in Autos, in großen, die man ja auch ausbauen und drin wohnen kann. Das durften die aber nicht mehr, also die LKWs durften hier nicht mehr stehen, aus Gründen, die die Verpächter da genannt haben. Die mussten dann leider wegfahren. Das finde ich auch sehr schade, weil ein bisschen Platz gibt es ja noch tatsächlich. Und ja, je mehr Leute, desto netter finde ich eigentlich immer. Also vorausgesetzt natürlich, man versteht sich gut, aber wir haben uns alle total gut verstanden und die waren auch gerne hier. Das war dann schade, dass die da so abziehen müssen. Aber so ist das denn, wenn man, ja. Also wir haben halt schon viele Freiheiten, aber dennoch haben wir auch einen Verpächter, der dann auch immer noch mal sagen kann, das oder das geht jetzt hier nicht.
2: Mhm. Mhm. Und wohnen Sie hier nur mit Freunden oder sind hier auch schon welche gewesen, die Sie noch gar nicht kannten?
1: Nee, das passiert nicht. Also, nee. Ich meine, es ist ja jetzt auch relativ klein und wie ihr seht, ist es ja auch so aufgebaut, wir stehen halt alle in einem Kreis und gucken uns an sozusagen. Die Küche ist so in der Mitte der zentrale Punkt. Das heißt, irgendwie müssen wir uns auch schon gut verstehen, weil es ist zwar viel Platz, aber dennoch haben wir jetzt nicht außer unseren eigenen Wagen jetzt so einen großen Rückzugsraum. Also wir sind schon alle zusammen hier und das ist auch die Idee so, das soll auch so sein, dass wir halt hier zusammen alle sind, weil zusammen vieles auch lustiger und einfacher wird im alltäglichen Leben. Und genau, und so haben jetzt eigentlich bisher immer Leute hier gewohnt, die sich auch kannten und mochten schon von vornherein. Aber es wäre auch nicht auszuschließen tatsächlich, dass jemand vielleicht herziehen würde, aber natürlich auch nur mit Absprache mit uns. Ne? Also es kann jetzt nicht einfach irgendwer kommen und hier seinen Wagen raufrollen und sagen, so, ich wohne jetzt auch hier. Also das geht nicht.
2: Okay.
1: Genau.

0: Jetzt kommt der Sketch, das Schachspiel.
1: Tag Heinz.
2: Hi Willi.
1: Sag mal, was hast du denn da unterm Arm?
2: Ein Schachspiel habe ich gerade gekauft.
1: Schach? Was ist denn das?
2: Ein uraltes Spiel, damit haben schon die alten Römer gespielt.
1: Donnerwetter hat sich aber gut gehalten. Sieht gar nicht so alt aus, das Ding.
2: Wie ist es? Wollen wir eine Partie wagen?
1: Klar, das will ich doch mal sehen.
2: Was ist denn mit deinen Bauern?
1: Wieso?
2: Die stehen ja alle auf einem Haufen.
1: Na und? Produktionsbesprechung.
2: Und wo sind die Läufer?
1: Was für Dinge?
2: Na, die Läufer.
1: Brauchst du Läufer? Willst du Bier holen lassen?
2: Darf ich mir noch die Frage erlauben, was mit deiner Dame los ist?
1: Ach, sie hatte die Grippe. Aber es geht schon wieder.
2: Nein, die Figur.
1: Ausgezeichnet, Teil 56.
2: Nein, die Spielfigur.
1: Die habe ich in der Tasche. Die spiele ich jetzt letzten Stich aus. Aber sag mal, wo sind denn die Würfel?
2: Würfel? Zum Schach braucht man doch gar keine Würfel.
1: Nicht? Ja, dann spielst du es anders als ich.
2: Und wo sind deine Türme?
1: Die Türme?
2: Ja.
1: Gut getarnt, daraus lasse ich dich beobachten.
2: Wie dem auch sei, lass uns beginnen. Du bist am Zug.
1: Ist gut. Was bin ich?
2: Du sollst einen Zug machen.
1: Ich soll was?
2: Einen Zug machen.
1: Einen Zug?
2: Ja.
1: Gut, mach ich halt einen Zug.
2: Halt!
1: Kling.
2: Was war denn das?
1: Die Notbremse.
2: Na gut, mach ich den ersten Zug.
1: Ist recht.
2: Ich setze meinen Bauer vor dein Pferd.
1: Nein, auf mein Pferd.
2: Quatsch, vor dein Pferd.
1: Nee, auf mein Pferd. Der Bauer will doch reiten.
2: Na gut, dann schlage ich dein Pferd.
1: Ist recht.
2: Was tust du? Ich schlage dein Pferd.
1: Du bist ja ein Tierquäler. Das sage ich dem Tierschutzverein.
2: Ach, es hat keinen Zweck. Ich geb's auf.
1: Was? Du gibst schon auf? Dann habe ich ja gewonnen.
0: Die Sprecher waren
2: Julius
0: und Lars.
3: Am Klavier war
2: Julius.

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Yo, herzlich willkommen auf Radio 3, Hallo Radio, Radio 3, Perlen der Popkultur von Ober bis Underground. Ihr seid leider nicht bei der Serie Daria gelandet, wie der Jingle gerade eben vermuten ließ. Ich muss das aber unbedingt heute spielen, weil mich hat das heute sehr ergriffen, dass eine Band aus dem regionalen Bereich den Eingangsjingle gecovert hat. Das finde ich richtig, richtig cool. Ich weiß nicht, ob bei euch gerade irgendwelche Lampen angegangen sind, als ihr das gehört habt, aber für mich ist das so schon, macht es ein nostalgisches Gefühl. Ja, und zwar die Band Telesatan aus Leipzig hat diesen Song gecovert. Und vielleicht nochmal zu der Serie. Wer diese Serie nicht kennt, Daria war eine MTV-Serie und die lief von 1997 bis 2002 auf MTV. Und ja, die Hauptfigur war eben so ein bisschen so ein Outlaw-Teenager-Girl und die hat sich einfach versucht, so ein bisschen durch die Zeit zu schlagen, irgendwie, wo alle um sie rum eigentlich so ein bisschen irre waren. Und man eigentlich sozusagen aus der Perspektive, die die Serie erzählt, denkt eigentlich, dass die anderen alle irgendwie einen Knall haben und dass Daria eigentlich die einzige normale Person ist. Die hätte aber auch noch ein paar Freundinnen in dieser Serie und das ist ganz witzig. Die Dialoge sind ziemlich lustig und ich konnte damals, als es lief, noch nicht so gut Englisch. Mir fiel es sehr schwer, es zu verstehen, aber ich hatte das Gefühl, dass das eine Serie

die, mit der ich mich sehr gut identifizieren kann, auch wenn ich nicht alle Dialoge verstehe. Manchmal haben die Zeichentrick-Szenen da auch Bände gesprochen. Genau, und das hat mich heute begeistert, mein kleines Highlight am Tage. Und ansonsten gehört diese Telesatan oder dieser Song von Telesatan gehört zu einem Release von dieser Band. Behave heißt das Release, ist ganz, ganz frisch draußen auf Tape und zwar vom Label Phantom Records rausgebracht aus dem wunderschönen Gera. Grüße gehen raus an Mike. Und ja, Mike hat heute ordentlich Content gedroppt. Also heute ging es ziemlich ab, wenn man mal so ein bisschen Bandcamp verfolgt hat. Oder also ich sozusagen habe Bandcamp verfolgt heute. Und da ging das klack, klack, klack, klack, klack, ein Release nach dem anderen. Und ja, also da möchte ich euch heute auch ein paar Sachen vorstellen, gerne. Müssen mal gucken, wie weit wir kommen, weil es echt viel ist. Dann zusätzlich habe ich noch andere Tipps bekommen und ja, auch noch eine Band, die ich jetzt live gesehen habe, möchte ich spielen. Und mit der machen wir vielleicht jetzt gleich weiter. Und zwar war in dieser geheimen Konzertlocation namens Halle am Dienstag ein Konzert von, also beziehungsweise mit Policarpa, das ist eine kolumbianische Frauen-Punk-Band. Ganz großartige Show gewesen. Und als Vorband hat D-Fast D gespielt. Das ist ein ziemlich neues Projekt aus Offenbach. Und ja, so ein bisschen Rave-Punk, würde ich sagen. Oder Elektro-Punk. War am Anfang noch sehr holprig, aber die kamen dann gut rein und dann war es am Ende doch ziemlich tanzbar, auch wenn wir eher so fertig dastanden und nichts mehr machen konnten, fertig vom Tag, von der Lohnarbeit und naja, den ganzen Sachen. Aber tanzbar und das zeige ich euch jetzt mit dem Song Dogmatik.

Ja, die fast die mit dem Song Dogmatic. Und das Release der Band ist auch gar nicht so lange her, glaube ich. Offensichtlich Juni 2022, wenn ich mich nicht irre. Und es heißt Havanna-Syndrom. Genau, also es ist eigentlich schon so ein bisschen so ein NDW-Punk-artiges Gebilde. Und auf das Schlagzeug wird halt verzichtet, was eigentlich so, ja, sieht man jetzt gerade heutzutage nicht so oft. Und deswegen finde ich das auch ganz interessant. Und rausgekommen ist dieses Release auf dem, oder von, oder rausgebracht wurde es von dem Kollektiv Church Korea. Ein Kollektiv aus Frankfurt. Und die haben auch schon ein Mixtape draußen, was auch sehr hörenswert ist. Und ja, und so weiter. Ich droppe jetzt hier die Namen wieder. Ich weiß, dass Hugo, wenn er jetzt da wäre, mich dafür auf jeden Fall rügen würde, weil natürlich keine dieser Namen irgendwie jemals irgendwo anders aufgetaucht ist. Aber ja, wenn ihr euch ein bisschen damit beschäftigt, dann werdet ihr merken, dass haben einige Sachen Wiedererkennungswert. Und dann spielen wir jetzt vielleicht auch mal was Internationales, um jetzt euch nicht ganz so zu überfordern mit diesem ganzen Deutschpunk-Gelumpe. Und ja, Date, eine Band aus den USA, hat ein neues Album released, auch jetzt erst jüngst, bestehend aus drei Menschen, ganz minimalistische Zusammenstellung, Gitarre, Bass, Schlagzeug und ja, wunderbare Stimmen, toller Sound, den ich nicht beschreiben kann, weil ich sowieso nicht so gut über Musik reden kann, aber weil es schon was sehr Besonderes hat, irgendwie, was man jetzt auch nicht so wirklich in Schubladen packen kann. Es ist so eine Art Garage-Sound. Naja, überzeugt euch einfach selber, denn die Band war bei KEXP, hat eine Live-Session gespielt und wir hören daraus jetzt den Song Bad Love.

Jo, da muss ich schnell ausmachen. Es ist nämlich eine Live-Session, also das heißt, es ist ein zusammenhängendes Set von 18 Minuten und es ist auch total sehenswert. Also für mich ist zum einen auch Gänsehautmusik, obwohl das Setup so minimalistisch ist, aber der Gesang halt auch wirklich technisch irgendwie sehr, sehr besonders ist. Was auch interessant ist, das Schlagzeug besteht einfach nur aus einer Stand-Tom und einer Snare. Super minimalistisch, die Schlagzeuger spielt auch im Stehen. Ja, guckt's euch an, auf KEXP, das kann man, also man kann alle KEXP Live Sessions auf YouTube sehen. Da habe ich schon Stunden verbracht. Es ist einfach auch mal wieder Schönes dazu, auch Bilder, bewegte Bilder zu haben zu den Bands, die man sowieso gerne hört. Genau, und das neue Album heißt Blue Skies und ist rausgekommen am 27.05.2022. Ja, und das ist jetzt nochmal, das hatte ich nicht mehr gewusst, die Band ist aus Chicago. Genau, es gibt auch noch mehr tolle Songs auf anderen Alben. Da gibt es auch noch ein Album, das heißt Horses oder so. Moment. Nein, es heißt nicht Horses. Es heißt Water von 2019, auch sehr empfehlenswert. Die Band Deht, geschrieben D-E-H-D. Kommen wir wieder zurück ins piefige Deutschland. Da gibt es auch tolle Releases. Und zwar möchte ich euch als nächstes die Band Rouge vorstellen. Ist eine neue Band, bestehend aus drei Menschen, die auch schon in anderen Bands gespielt haben oder noch spielen. Unter anderem auch also die Tunnel und Pisse. Und ja, es ist ein Trio und das self-titled EP-Sache ist jetzt rausgekommen. Und ja, wir spielen am Wochenende zusammen, in Stettin unter anderem, aber auch in einer anderen deutschen Stadt im Osten. Mehr darf ich dazu nicht sagen. Aber fragt eure Freunde, wenn ihr es wisst, dann kommt da hin. Und ja, erlebt Rouge, ganz neu, ganz frisch, frisch Fleisch, musikalisches. Und wir hören den Song Anger Man.

Rauschgift. Der Song hieß Rauschgift und ich muss jetzt ausmachen. Es geht offensichtlich ineinander über. Okay, da begann schon der neue Song. Ich hasse Blumen. Dieser Song Rauschgift ist von einer Veröffentlichung der Band oder des Projektes Weltstar. Eigentlich Postpunk aus Los Angeles. Am 1. Juni veröffentlicht und ja, mitspielt oder singt da Robert Pawlicek. Der ist eigentlich aus Wien und hat da wohl, also hat da schon tausende Projekte gemacht, unter anderem Muscle Barbie, ganz neu ist das Projekt Privat, damit hat er auch vor kurzem im Ostpol gespielt, da sind die zu zweit. Ein Mensch, der so richtig krass an Synthesizern frickelt und er selbst eben so dazu Texte singt oder eher spricht. Ja, also alles, was Robert Pawlicek in die Hand nimmt, habe ich das Gefühl, wird zu guter Musik. Also das kann man gerne mal auschecken. Weltstar, ich hasse Blumen, so heißt dieses Release. Genau, ja, das war sozusagen wieder die Überleitung, also halb USA, halb Österreich, halb Deutsch, wie auch immer, machen wir weiter. Meine Lieblingsbimmis aus Leipzig, die Dog Flippers, haben auch ein neues Album. Oder ist es sogar ihr erster Langspieler als Dog Flippers? Ich würde mir jetzt eigentlich mal gerne spontan den Spaß draus machen und mal nach einem alten Release gucken. Damals hießen sie ja noch Doc Foster Band. Und ich schaue jetzt mal, ob ich was finde. Da gab es schon mal eine Langspielplatte. Und ich würde mir jetzt gerne mal im direkten Vergleich anhören. Das interessiert mich jetzt gerade. Doc Foster, ja, das sind auf jeden Fall die Doc Fosters. So. Ja. Hier haben wir 2013. Voodoo Hypno Soundo. Ja, was hören wir zuerst? Ich würde sagen, wir hören zuerst die Doc Foster Band mit dem Song Fatso.

schön schräg. Das war jetzt vom neuen Album der Doc Philippers Band. Der Song hieß White Horse. Das Album heißt Human Pork und es ist genauso geschmacklos, wie man sich das eben vorstellt bei Human Pork. Ja, vorher haben wir ja noch von der Doc Foster Band Voodoo Hypno Soundo Album gehört. Klang definitiv irgendwie krass ab, also so hochwertiger, aber auch viel gechillter. Also der Sound ist auf jeden Fall schräger jetzt. Die Band an sich so als Einheit ist auf jeden Fall bekloppter. Aber ich meine live wirklich sehenswert. Also man kann sich amüsieren und gleichzeitig erstaunt sein über den Drive, den die Songs haben. Also es ist definitiv sehr, sehr mitreißend. Und ja, man kann auch einfach die ganze Zeit sich diese blöden Gesichter anklotzen. Ja, richtig bescheuert. Aber halt auch irgendwie niedlich. Ja. So, dann sind wir jetzt beim vorletzten Release von Phantom Records. Das ist nämlich auch eine Platte, die auf Phantom Records herausgekommen ist. Ich hatte ja schon am Anfang der Sendung erwähnt, dass da ordentlich gedroppt wurde in den letzten Tagen. Und ja, kommen wir zu einer Band, die ist neu, die heißt Pisse und deren neues Album oder erstes Album, weil es eine neue Band, heißt Lambada und es ist kein Album, es ist eine 7-Inch, wie immer. 7-Inch liebt diese Band. Die aber neu ist. Also wie kann ich das wissen? Es ist ja deren erstes Release. Und ja, wir hören jetzt einen Song. Ich würde sagen, wir hören den Song Liebe. Es klingt romantisch und ich wette, das ist es auch.

Coma Chameleon von der Band Aldi Ost aus Berlin. Da singt der beliebte Matze, der auch bei Ponys auf Pump spielt. Jetzt droppe ich wieder Namen. Ihr könnt es euch auch alle mal aufschreiben und die ganzen Namen mal googeln bei Bandcamp oder ich weiß nicht, wo ihr so eure Musik sucht. Weil es ist ja alles irgendwo hörenswert, haben wir ja gerade wieder mitgekriegt. Und das ist ein Release, was schon im April draußen war, also quasi als April-Scherz am 1.4. Auch auf Phantom Records. Ja, nice. Und ein letztes Release, was jetzt ganz aktuell auf Phantom Records noch rausgekommen ist, ist das Album Behold von der Band Lassie aus Leipzig. Auch ja mittlerweile sehr beliebt und sehr umtriebig. Mit Mitgliedern, die bei 1000 anderen Bands spielen, unter anderem Doc Flippers. Also eigentlich sozusagen ein riesengroßer polymusikalischer Pool von Leuten, die ja, wo jeder mit jeder, jeder mit jeder, jede mit jedem und ja, also manchmal irgendwie gruselig, aber auch ja, interessant. Immer wieder neue Sounds. Und ich habe mir den Song Onkel Mike rausgesucht von dieser Lassie LP Behold.

Ja, Onkel Mike von Lassie geht in gewohnter Art und Weise nach vorn. Dafür sind sie beliebt und ja, hat so ein bisschen so einen Ami-Sound immer, finde ich. Ja, schade, da fehlt mir so ein bisschen der regionale Touch, sag ich mal so, ne? So ein bisschen das Sächsische. Aber Onkel Mike ist ja da schon sozusagen als deutschsprachiges Element wahrscheinlich schon einen Schritt nach vorn. Damit wären wir jetzt angelangt am Ende der Phantom Records Releases und weil das halt alles so Punkelumper ist, geht's halt auch nie lange. Das heißt, man kann auch 10.000 Releases irgendwie in einer Stunde abhandeln hier. Da musste ich mir jetzt gezwungenermaßen noch was suchen, aber musste nicht gar nicht lange suchen, weil auch Pigeon, eine Band, die auch in diesem ganzen Wirrwarr und in diesem ganzen Pfuhl, Sünden-Punk-Pfuhl mit drinne hängt, auch irgendwie untereinander die Instrumente tauscht und das dann anders nennt, nämlich League oder noch ganz anders, haben eine neue Single rausgebracht und ich habe das jetzt noch gar nicht gehört. Das heißt, ich mache jetzt hier einfach den Live-Test und muss mich jetzt für einen von beiden Songs entscheiden. Permanent Quest oder Reached. Ich entscheide mich für den längeren Song, damit wir hier ein bisschen mehr Sendezeit auch rumkriegen. Okay. Puh.

Yes, pitchen, ungewohnt. Wie sagt man? Ich kann einfach nicht über Musik reden. Es fällt mir so schwer. Mir fehlen die Worte. Ja, sie haben einen super guten Drive. Dennis am Schlagzeug ist ganz, ganz großartig. Und ich glaube aber, dass da jetzt auch er gar nicht mehr am Schlagzeug sitzt bei Pitchen. Aber das ist Gossip. Ich habe dazu keine sicheren Informationen. Ja, ist draußen auf Mangel Records. Da kann man auch mal bei Mangel Records vorbeischauen. Gibt es auch gute Releases. Es gibt da zum Beispiel, mal gucken, ob wir jetzt was finden. Double Job ist eine gute Sache. Kann man sich mal anhören. Leak natürlich. Oh, ja, und so weiter, ne? Das ist schon ein bisschen überfordernd, die ganzen Namen und so. Mache ich jetzt auch nicht weiter. Ich möchte jetzt noch einen Song von Omni Selassie spielen. Und die haben jetzt in Ment, auf dem Ment Showcase Festival in Ljubljana gespielt. Und es gab von einem Menschen, mit dem ich auf Facebook befreundet bin, aber so nicht viel zu tun habe, gab es ein großes Lob für diese Band. Und ich finde ich super, weil ich hatte die vor einiger Zeit schon mal bei den Raytrack-Sessions entdeckt und ja, dachte, die wären so ganz unter dem Radar, aber jetzt haben sie auf diesem Showcase gespielt, was schon ziemlich groß ist und deswegen möchte ich euch natürlich das nicht vorenthalten. Wir hören den Song Sylvester Stylons.

Jo, damit verabschiede ich mich schon mal in den Freitagabend. Ich wünsche euch ein tolles Wochenende. Gleich meldet sich Hugo mit dem Magazin. Ja, wie klappt das? Das werdet euch fragen, aber ich werde es euch nicht beantworten. Macht's gut!

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3: Die Stimme, die ihr gleich zu Beginn gehört habt, gehört dem Schriftsteller Jens Bisky. Eine einflussreiche Stimme im deutschen Kulturbetrieb. Ich schätze ihn nicht nur als Autor, sondern auch als kritischen Beobachter unserer Gesellschaft. Er kann gut analysieren und weiß, wie man mit Literatur und gutem Journalismus öffentliche Debatten anstößt. Und auch für diese Sendereihe, diesen Podcast, gibt Jens Bisky die Stoßrichtung vor. Ihr hört Männerstimmen. Hier geht es um Gleichstellung, um Rollenbilder, um Engagement, um Gerechtigkeit und um Veränderungen. Wir sprechen mit Männern aus Sachsen, die mit kleinen und großen Schritten in ihrem Umfeld schon etwas verändern, etwas bewegen. Das ist super spannend. Ich bin Jens Steiner und begleite euch durch die Episoden dieser ersten Männerstimmen-Staffel. Wir sprechen heute und in den nächsten Folgen immer mal wieder über Männerbilder. Nutzt vielleicht mal den Augenblick gerade jetzt und blickt mal zurück in eure Kindheit und Jugend und denkt an den Menschen, der für euch am ehesten eine Vaterrolle eingenommen hat. Und dann überlegt mal, was dieser Mensch für einen Einfluss auf euer Männerbild, eure Sicht auf Männlichkeit, aufs Mannsein hatte oder vielleicht immer noch hat. Gibt es da Sätze oder Glaubenssätze, die euch da durch den Kopf schwirren? Der in Leipzig geborene Autor Jens Bisky ist groß geworden als ältester Sohn des Politikers und Kulturwissenschaftlers Lothar Bisky. Unser Kollege Sascha Möckel hat sich in Leipzig mit ihm getroffen und wollte von Jens Bisky wissen, welches Männerbild sein Vater ihm vermittelt hat.
0: Ich bin so groß geworden in einer gewissen Selbstverständlichkeit. Als Mann kriegst du alles hin. Du bist immer auch für alles verantwortlich. Also mein Vater hat mir durchaus so ein eher unternehmerisches Männerbild vermittelt. Also riech dich nicht raus. Bilde dir nicht ein Frauensein fürs Bügeln oder Sockenstopfen. Damals hat man das noch gemacht. Oder für die Küche zuständig. Das musst du alles selber können. Erst dann kannst du normal leben und auch Beziehungen führen, wenn du imstande bist, eigenständig zu sein.
4: Das hat auch Ihr Vater Ihnen gelehrt. Spannend, hm?
0: Und er hat auch jetzt nicht so gut wie meine Mutter, aber er hat auch gekocht und sich um vieles gekümmert. Das gehört für mich ein bisschen zur Männlichkeit. Ansonsten habe ich bei diesem Thema das Gefühl, dass es doch sehr darauf ankommt. Auch auf die Situation. Und es gibt sehr viele verschiedene Männertypen. Was mich bei Männern nervt, ist,

0: so ein gewisses protziges Auftreten, wo ich immer denke, also das ist nur Fassade. Oder die legen irgendwas ins Schaufenster, was sie gar nicht im Angebot haben. Und was mich bei Männern nervt, ist Herablassung, gerade im akademischen Milieu. Und ich würde aber sagen, man ist auch in verschiedenen Situationen auf verschiedene Art und Weise ein Mann. Das wäre ja sonst auch langweilig. Ich glaube, auf Arbeit ist man anders Mann als in einer Beziehung oder als in einem Verein oder auf Reisen. Ich habe kein feststehendes Männerbild.
1: Ein festes Männerbild hat Jens Biski nicht, aber trotziges, prahlendes und herablassendes Auftreten ist ihm zuwider. Ich kann es irgendwie gut nachvollziehen. Ich kenne diese Seiten an mir und bin genervt, wenn ich sie an anderen Männern entdecke. Aber unser Kollege Sascha Möckel wollte von Jens Biski natürlich auch wissen, was er an Männern schätzt und mag.
0: Was ich sehr mag, ist so eine gewisse Ruhe. Hängt mit dem zusammen, was ich vorhin gesagt habe. Also keine Aufgeregtheiten, kein Getue, sondern so ein gewisses in sich Ruhen, das mag ich sehr. Ja, und dann mag ich Männer, die ungefähr wissen, was sie vorhaben und das dann auch machen.
2: Keine Schaumschläger, sozusagen.
0: Ja, keine Schaumschläger, aber auch Leute, die die ganze Zeit sagen, wie ihm übel mitgespielt worden ist oder so.
2: Sprechen Sie jetzt quasi so eine Opferrolle an von Männern?
0: Ja, das hier ist also so der Versuch, alles auf die Verhältnisse oder den oder jenen Bösen zu schieben. Das mag ich mich, also mich langweilt das.
2: Wäre ja ein schöner Satz, Verantwortung ist sexy. Oder? Also, oder
0: Ja, selbstverständlich, Souveränität ist sexy. Also, kenne Kolleginnen, die würden jetzt sagen, das ist eher ein sehr konventionelles Männerbild, das du da vertrittst. Aber wenn ich versuche, in mich reinzuschauen, dann lande ich da ungefähr.
1: Souveränität ist sexy, das gefällt mir. Aber der Weg dahin ist lang, hart und steinig. Gerade wenn man noch jung ist. Was wünscht sich Jens Biski für die jungen Männer von heute, die ihr Leben noch vor sich haben? Das wollte Sascha Möckel noch von ihm wissen.
2: Die Jungs sind ja so die Männer von morgen. Und es wird ja gerade viel über Radikalisierung gesprochen, Männercoaches, Männerbildern. Jetzt sind wir beide schon ältere Männer und sollten uns da vielleicht auch nicht aufspielen, Hinweise zu geben. Aber was beobachten Sie oder was würden Sie sich für die Jungen heute wünschen?
0: Ja, Mut zu machen, was sie für richtig halten. Also ich würde um Gottes Willen den jüngeren Leuten keine Tipps geben oder sagen, mach dies oder jenes. Die sind in einer anderen Welt groß geworden als ich und die müssen jetzt schauen, dass sie ihren Weg irgendwie finden und das Einzige, was sie wirklich nicht brauchen und nicht haben sollten, ist Angst. Es wird ja viel getan, jungen Leuten Angst einzureden. Die sozialen Sicherungssysteme verunsichern im Moment ja eher die Leute, weil jeder sagt, ja, es wird nicht klappen und es kann nicht gut gehen und das Geld wird nie reichen, du kriegst da nichts mehr. Dann erzählt man ihnen, auf dem Arbeitsmarkt wirst du keine Chance haben, es macht alles KI. Dann sieht man die tatsächlichen Krisen, dann haben wir diese wirklich schwere Krise, in der gar nichts absehbar ist, wie man da vernünftig durch und rauskommen soll des Klimawandels. So wird ununterbrochen etwas getan, um Leuten, die heute 16 oder 24 sind, Angst einzureden. Das wäre so eine Verantwortung für Ältere zu sagen, nie. Ja, und habt keine Angst. Also fürchtet euch nicht. Ich bin ungetauft, aber fürchtet euch nicht ist wirklich eine ganz wichtige Botschaft, wenn man Leute ernst und als Personen wichtig nehmen will.
1: Was nehme ich mit aus diesem Gespräch? Der Schriftsteller Jens Biski wurde eher geprägt durch das unternehmerische Männerbild seines Vaters. Was er an Männern schätzt und mag, sind Eigenschaften wie innere Ruhe, Selbstständigkeit und Souveränität. Jungen und jungen Männern will er Mut machen. Im zweiten Teil der Männerstimmen lernen wir Thorsten Weber kennen. Als Projektkoordinator des Männernetzwerks Dresden ermöglicht er genau das. Mut machen, viel vielfältig und tolerant bleiben, souverän, unabhängig und gewaltfrei durchs Leben gehen, Probleme lösen, Ziele erreichen und andere Lebensentwürfe anerkennen. Thorsten kommt aus Thüringen. Als Kind der Mitt-70er hat er die Kindheit und Jugend in der DDR noch sehr bewusst miterlebt. In der FDJ, aber in der Wendezeit auch in oppositionellen Kirchenkreisen, in der jungen Gemeinde, wo er als Jugendlicher schon auf ganz andere Männerbilder gestoßen ist als in der Schule oder zu Hause. Was für ihn in der Wendezeit prägend war, schildert er hier.
3: Also ich bin mal mitgebracht worden von einem Freund, bin dann dort gelandet, am Festhof. Das ist ja eine ganz andere Kirche als die, vor der ich ein bisschen Angst hatte. Sondern da saßen Punker und Gruftis, Leute, die dann auch später meine Freunde auch geworden sind, die ich überhaupt nicht dort vermutet hatte. Und ich habe gemerkt, dass dort gar nicht so die Verkündigung der Botschaft im Vordergrund steht, sondern dass dort Raum gegeben wird, Leuten, die sonst keinen Raum haben. Und das war mir neu. Ich kannte das aus relativ behüteten Verhältnissen, aus denen ich kam. Ich bin zum Violinabend gegangen, war dann auch später in der FDJ und so weiter. Es war alles eigentlich sehr getaktet. Ich war auf der Musikschule und später im Orchester. Das war eine völlig neue Welt für mich. Und damals gingen die Montagsdemos los, die haben sich dort dran beteiligt, da bin ich einfach mitgelaufen. Ich habe mir da nicht viele Gedanken gemacht, was das jetzt bedeutet, und habe aber erst im Nachgang gemerkt, was das für ein großes Ding war. Also diese Montagsdemos, die gingen relativ klein los und sind dann aber kumuliert über 2-3 Monate bis zur Teilnahme von 20.000 Leuten in der Stadt, die selber nur 25.000 Einwohner hatte. Also es hat auch eine Sogwirkung auf das Umfeld. Das hat mir so viel Kraft auch gegeben und hat mir so viel Dankbarkeit auch gegeben, plötzlich in so eine Welt auch Einblick zu haben und irgendwie auch an was Großem dabei zu sein.
1: Und diese Kraft konnte Thorsten Weber später anderen Menschen mit auf den Weg geben. Darauf kommen wir gleich. Aber was konkret lief in der Wendezeit in der jungen Gemeinde anders als zu Hause, als in der Schule oder in der Freien Deutschen Jugend, der FDJ? Das war die offizielle, staatlich getragene Jugendorganisation der DDR.
3: Für mich war es ein großes Abenteuer, mich dahin zu begeben, und ich habe dort Leute getroffen, und das war eher an dieser Stelle die Bereicherung, die ich erlebt habe. Ich kann an dieser Stelle schon den Bogen schlagen, auch eine andere Art von Männlichkeit auch gelebt habe, aber auch eine Art von andere Vorbildwirkung, als die ich vorher von sozusagen den offiziellen Autoritäten erlebt habe, nämlich eine eher aufgeschlossene, sozusagen nicht ausschließende, eine erstmal die Arme aufmachende und alle willkommen heißende. Wer die auch sind, ob die jetzt ein Iro tragen oder schwarze Klamotten, ob die politisch interessiert sind oder wie auch nicht, die durften erstmal alle kommen. Und das war ein Spirit, der mich total mitgenommen hat.
1: Nach dem Studium leitete Thorsten Weber erst ein Jugendzentrum in Weimar. Seine Kontakte aus der Wendezeit, zur jungen Gemeinde, zur Kirchenarbeit wurden dann Türöffner für die offene Kinder- und Jugendarbeit im Plattenbaugebiet Weimar West. Ein Stadtteil mit vielen sozialen Problemen, der in den frühen 2000ern isoliert war vom historischen, touristisch geprägten Weimarer Stadtzentrum. Wegzug, Leerstand, Arbeitslosigkeit, Kinderarmut.
3: Die kamen, also haben wir Schlüsselkinder genannt, die kamen im Schlüssel angelatscht, schon im Alter von 6 Jahren von zu Hause und waren nach der Schule frei. Und wieder zum Teil sind dort auch oft geschlagen bei uns und haben dort die Zeit verbracht, bis wir zugemacht haben, abends 18 Uhr, dann sind wir nach Hause gegangen und haben wahrscheinlich nicht mehr gemacht, als zu essen und ins Bett zu gehen. Das heißt, wir haben zum Teil viel mehr Zeit mit denen verbracht als ihre Eltern.
1: Nur mit Erlebnispädagogik kam man da nicht weit. Hier war Beziehungsarbeit gefragt. Und hier machte Thorsten Weber die prägende Erfahrung, dass seine Form der sozialen Arbeit auch Spuren in den Werdegängen der Kinder und Jugendlichen hinterlässt, die er betreut und begleitet. Aus meiner Sicht ein klarer Schritt in Richtung Gleichstellungsarbeit, wie er sie heute in Dresden betreibt und befördert. Eine Geschichte eines damals Jugendlichen, die Thorsten Weber aus dieser Zeit als Sozialarbeiter in Weimar erzählt hat, hat mich besonders bewegt.
3: Also ich nenne einfach mal Endin. Also der Endin habe ich kennengelernt, als ich dort relativ neu war. Da war ich gerade eingestiegen in den Job dort, war noch in der Orientierung, und das war jemand, den hatte mir mein Vorgänger schon mit, genau, als jemand, auf den musste aufpassen, der flippt schnell aus und der ist also auch gefährlich zum Teil, ne? Und ich habe den dann auch kennengelernt, der ist immer ausgeflippt, da habe ich Steine geschmissen nach mir und auch nach anderen natürlich. Und das war aber jemand, der auch immer kam. Und den ich auch dann am Anfang oft wegschieben musste, weil es nie an die Regeln gehalten hatte. Und trotzdem war das eine Person, der zugänglich war. Tatsächlich, mit dem ich hinsetzen konnte und reden. Bezeichnenderweise in diese selbstgezimmerten Buden dann einfach mal reingehockt. Und dann war das quasi sein Habitat. Ja, und da konnte man mit ihm auch dann auch mal gut reden. Und der hat dann auch mal Einsicht gezeigt. Und so, das hat ihn nicht von vornherein verändert. Aber man hat gemerkt über die Zeit, und da hat man halt gesehen, dass was Beziehungen und Beziehungsarbeit, dass es seine Zeit braucht, dann ist er wirklich zu einem Stammgast geworden, auf dem man später uns tatsächlich auch stützen konnte. Das heißt, an dieser Stelle hat er halt irgendwie, obwohl ihm Grenzen gefehlt haben und so weiter, hat er trotzdem ein unglaubliches Gerechtigkeitsempfinden gehabt, was er auch auf andere ausgestrahlt hat, wo er dann andere auch in die Pflicht genommen hat. Und um es ein bisschen abzukürzen, er ist jetzt über Jahre erhalten, ich war 10 Jahre dort, er war am Ende auch noch dort. Er war 2 Köpfe größer als ich, sozusagen dann, als ich dort gegangen bin. Und dann war der dort einer der Jugendlichen, der quasi dann vom Kinderclub in den Jugendclub gewechselt ist und dort mit so einem Hip-Hop-Projekt aufgebaut hat. Wir hatten ein kleines Studio. Und es ist mir vor ein paar Jahren, hat er mich sogar auch mal angeschrieben wegen irgendeinem Track, den wir damals aufgenommen hatten, den er nicht mehr hatte und so weiter. Und irgendwie, der seinen Weg einfach gegangen ist. Auf seine Weg, der Pro-Wege genommen hat, sozusagen, der es nicht leicht hatte zu Hause, irgendwie sowas. Und sozusagen, mit dem wir auch harte Konflikte hatten, mit der öfter rausgeflogen ist und so weiter, aber trotzdem aus dem wirklich ein richtig toller, patenter Mensch geworden ist. Wirklich. Und da freue ich mich. Geht mir echt das Herz auf, wenn ich so daran denke. Okay. Da denke ich wirklich voller Dankbarkeit zurück. Und tatsächlich, was mir dort mit Blick auf Jugendarbeit nochmal aufgefallen ist, ist, dass dort wirklich auch viele Jungs gestrandet sind, für die war das attraktiv, also attraktiver für, als für Mädchen, muss ich mal so sagen, weil wir hatten Baustellplatz, da konnte man einfach Hütten bauen und sozusagen hat sich auch ein Mädel hin verirrt, aber das war eigentlich so eine Domäne der Jungs.
1: Diese kleine Geschichte, die Thorsten Weber gerade erzählt hat, beantwortet für mich schon ein Stück weit die Frage, welche Aufgabe und Rolle Männer in der Gleichstellungsarbeit einnehmen können. Vertrauen schenken, Grenzen setzen, für die Perspektiven anderer Menschen sensibilisieren und, wie Jens Biski eingangs schon erwähnte, Mut machen. Was bedeutet das überhaupt? Gleichstellung. An der Stelle muss ich mal eingestehen, dass ich die Begriffe Gleichberechtigung und Gleichstellung lange Zeit synonym verwendet habe. Der Unterschied ist mir eigentlich erst klar geworden, als ich mich immer öfter journalistisch damit auseinandersetzen musste. Und das hat offenkundig auch damit zu tun, dass Gleichstellung in den letzten Jahren immer mehr zum öffentlich diskutierten Thema geworden ist. Gleichberechtigung und Gleichstellung. Die beiden Begriffe klingen zwar fast gleich, beschreiben aber zwei völlig unterschiedliche Herangehensweisen, wenn es um Fairness und Gerechtigkeit in der Gesellschaft geht. Kurz gesagt, Gleichberechtigung ist der Startpunkt und Gleichstellung ist das Ziel. Gleichberechtigung steht für Chancengleichheit, Gleichstellung für Ergebnisgerechtigkeit. Interessant an Thorsten Webers Biografie finde ich, wie die soziale Arbeit mit Jungen und jungen Männern für ihn die Weichen für die Gleichstellungsarbeit im Männernetzwerk Dresden gestellt hat. Es kam die Zeit für eine Veränderung. Thüringen wurde für Thorsten zu klein, Dresden, ein fast in Vergessenheit geratener Wunschwohnort, wurde sein neues Zuhause. Die neuen Herausforderungen ließen nicht lange auf sich warten.
3: Also ich bin im Männernetzwerk jetzt seit inzwischen 13 Jahre tatsächlich verbunden. Kennengelernt habe ich damals, weil ich einen Job gesucht habe, als ich nach Dresden gekommen bin und ich wollte Jugendarbeit machen und wollte so ein bisschen Leitungsaspekte mithaben, weil ich sie vorher auch schon hatte in diesem Jugendclub und habe dann eine Stellenausschreibung gefunden. Leitung Fachstelle Jugendarbeit und da ging es darum, mit Jungen selber besagte Jugendtage, die ich auch schon mal gerade zitiert hatte, zu machen, Workshop-Angebote zu gestalten, Angebote zur Berufsorientierung von Jungen auch zu machen, also eine geschlechterreflektierende Perspektive einzunehmen. Tatsächlich bin ich da gelandet, hatte erstmal die Jungen auf dem Schirm. Ich bin eher gekommen, weil ich was gesucht habe und musste mich erstmal in das Thema reinfinden. Konnte dann auch erkennen, was quasi manchmal falsch gelaufen ist, sozusagen mit der Jugendarbeit und habe das dann ein paar Jahre gemacht und bin dann quasi in der Projektkoordination hier auch gelandet, vor inzwischen auch 6 Jahren.
1: Und in dem Rahmen musste sich Thorsten Weber auch damit auseinandersetzen, was das Männernetzwerk überhaupt ist und macht.
3: Ich habe es vorher mal als quasi auch Ort gesehen, der soziale Arbeit macht. Das heißt, wir haben ja verschiedene Projekte hier, also die quasi vor allem Männer adressieren, wie der Name schon sagt, Jungen und Männer. Die Jungen nehme ich jetzt mal mit rein. Also es gibt eine Geschlechtsspezifik und was wir hier machen, überwiegend ist soziale Arbeit. Das heißt, wir beraten beispielsweise Männer, die von Arbeitslosigkeit, Langzeitarbeitslosigkeit betroffen sind. Wir beraten Männer, die Gewalt ausüben, beispielsweise. Ne? Wir beraten Männer, die Gewalt erleben, im Sinne von Männerschutzwohnung, wir stellen quasi einen geschützten Rahmen zur Verfügung und wir arbeiten mit Senioren, von männlichen Senioren, weil die nicht so richtig in den entsprechenden Strukturen für Senioren ankommen. Also wir machen überwiegend eine soziale Arbeit mit Männern in verschiedenen Lebenssituationen. Wir haben auch mit Vätern gearbeitet oder arbeiten mit Vätern. Wir haben mit Jungen gearbeitet und mit Fachkräften, die mit Jungen arbeiten. Das ist gerade ein bisschen ein schwieriges Thema, weil die Väter arbeiten, Jungenarbeit im Grunde durch die Einsparungen, die es hier in der sozialen Arbeit gibt, oder Kahlschlag, will ich schon fast sagen, erstmal zumindest was die Förderung betrifft, rausgefallen sind.
1: Da stellt sich natürlich die Frage, was hat diese Form der sozialen Arbeit denn jetzt konkret mit Männlichkeit und Gleichstellung zu tun?
3: Und all das ist eigentlich soziale Arbeit, aber, und das ist mir erst deutlich geworden, als ich in dieser Rolle Projektkoordination war, das hat eine Klammer. Diese ganze soziale Arbeit könnte eben nicht woanders stattfinden, sondern wir haben das Bewusstsein, das Männernetzwerk zu sein. Das bedeutet für uns, an dieser Stelle nicht nur soziale Arbeit zu machen, sondern auch immer die Frage zu stellen, was hat das mit dir zu tun und deiner Männlichkeit, mit dir als Mann zu tun? An welchen Schrauben kannst du eigentlich noch drehen? Sozusagen jenseits von den klassischen Dingen der Selbstermächtigung oder des Empowerments. Und da kam das Thema Gleichstellung dazu, mit dem ich mich dann auch nochmal gesondert beschäftigt habe und beschäftigen musste. Weil es sind natürlich auch Leute, auch aus meinem privaten Umfeld oder Kollegen von früher, da ist ja was, die fragen mich dann, was machst du denn jetzt? Und dann sage ich, ja, ich mache Gleichstellungsarbeit für Männer. Und dann kriege ich sowas zurück wie Fragezeichen. Hä? Gleichstellungsarbeit für Männer? Was meinst du denn damit? Gleichstellung ist doch etwas, was für Frauen dran ist. Also die im Grunde genommen schon das Prinzip gecheckt haben. Wir haben keine Gleichheit innerhalb der Gesellschaft, aber irgendwie nicht das Gefühl haben, dass für Männer auch was getan werden müsste.
1: Bei kritisch denkenden Menschen ploppen beim Thema Gleichstellungsarbeit für Männer große Fragezeichen auf. Sind jetzt nicht erstmal die Frauen dran? Braucht es jetzt überhaupt mehr Bewusstsein, mehr Engagement für die Gleichstellungsarbeit für Männer?
3: Na, ich würde so beantworten, dass ich sagen würde, also Gleichstellung können wir nur gemeinsam erreichen. Das heißt also, ich kann ja nicht das Thema Gleichstellung als Thema der Frauen erklären und kann sagen, kämpft mal dafür. Sozusagen, ne? Also weil es betrifft euch ja auch, also sorgt mal dafür, dass ihr in der Gesellschaft sozusagen mehr an Einfluss gewinnt oder so. Weil wenn wir uns angucken, wie die Gesellschaft funktioniert, dann funktioniert die nach wie vor patriarchal. Das heißt, die Machtverhältnisse, die wir hier haben, sind aus meiner Sicht sozusagen Machtverhältnisse, die mit dem Thema Männlichkeit, nicht notwendig mit Männern, sondern mit dem Prinzip Männlichkeit zu tun haben. Dominanz, nach außen gehen, sozusagen externalisieren, nicht bei sich bleiben, sondern eher gucken, wie man die Außenwelt gestaltet, solche Dinge.
1: Und dazu kommt, dass wir in einer Leistungsgesellschaft leben.
3: Leistungen bringen, ne? Und an dieser Stelle sind gerade diejenigen, und da muss ich sagen, also das Geschlecht, dem ich mich zuordne, also da haben wir Männer sozusagen einen Haufen auch verbockt in dieser Welt, indem wir eben dafür gesorgt haben, dass es uns immer gut geht und anderen Geschlechtern, sozusagen Frauen, aber auch Leuten, die sich vielleicht gar nicht binär zuordnen wollen oder die für sich sozusagen andere Geschlechterdefinitionen annehmen, die haben wir einfach untergebuttert. Ich sag's jetzt einfach mal so, mit unseren Prinzipien, mit unserer Art auch machtvoll zu sein, obwohl wir es vielleicht gar nicht so bewusst haben. Und deswegen stehen wir auch in der Verantwortung, das ein Stück gerade zu rücken und sozusagen was dafür zu tun, dass wir alle in einer Gesellschaft leben, wo alle Geschlechter sozusagen leben können und Gleichberechtigung oder Gleichstellung erfahren.
1: Männernetzwerk, das klingt ja auch irgendwie nach Männerbund. Besteht da nicht die Gefahr, dass das zu einseitig wird und in Richtung Frauenfeindlichkeit kippt?
3: Tatsächlich würde ich sagen, für uns besteht die Gefahr eher nicht, weil ich glaube, das liegt daran, wie sozusagen die Personenauswahl ist, die Menschen, die hier arbeiten, sozusagen, da ist es ja Einstellungskriterium so, dass sie das alles reflektieren, sozusagen ihre eigenen geschlechtlichen Werdegang, dass sie auch ein Gefühl dafür haben, wie tickt die Gesellschaft, das eine könnte ich jetzt mir einfach machen. Dennoch nehmen wir natürlich Zuschreibungen wahr, wo Leute genau uns das zuschreiben, wo wir auch entsprechende Anfragen bekommen, sowas wie, ich bin jetzt lange genug von Frauen unterdrückt und überall, wo ich hingehe, werde ich ja von Frauen beraten. Ich will jetzt endlich mal sozusagen eine richtige Beratung haben und deswegen sozusagen will ich mich mit Männern unterhalten und wo quasi Abwertung mit drinne ist und wo darauf abgehoben wird, dass Frauen Männer nicht verstehen würden und solche Dinge. Solche Anfragen kommen tatsächlich und wenn ich auf unsere Arbeit gucke, was du gesagt hast, so das Männerbündische, naja, für manche könnte das durchaus auch eine Eintrittskarte sein, das Gefühl zu haben, ich bin hier unter Männern. Das würde ich nicht gleich als männerbündisch bezeichnen, sondern, und ich glaube, das gilt für schon einige Männer, die hier irgendwie den Weg finden, die suchen tatsächlich quasi die Gesellschaft von anderen Männern und wollen auch nur unter sich bleiben. Die haben vielleicht andere Ideen, sozusagen, die dürfen die auch haben, ne, sozusagen, was sie eigentlich suchen. Was wir dazu tun, ist die sozialpädagogische Komponente und die Gleichstellungskomponente. Das heißt, an dieser Stelle müssen wir als Fachkräfte dafür sorgen, dass es eben nicht männerbündisch wird, dass sich Männer dort sozusagen nicht verschwören. Sag mal ein Beispiel, es gibt Männer oder viele Männer sind betroffen von Trennung. Und wenn Trennung im Raum steht, ist ganz oft das Thema sozusagen, wie läuft das Modell in Zukunft mit den Kindern ab? So, das beschäftigt ganz viele Männer und tatsächlich ist meiner Wahrnehmung nach das, was ich auch beobachtet habe, ganz oft so, dass es dass Modelle vereinbart werden, bei der die Männer sozusagen eher weniger Kontakt haben, zumindest weniger, als sie gerne hätten. Ja, und an dieser Stelle ist es ja zum einen wichtig, dass die Leute hier kommen können und ihr Herz erschütten, darüber erstmal sprechen können. Das ist was ein Thema, was mich belastet. Und da darf auch vielleicht ein bisschen Schimpf dabei sein, sozusagen hier, welche Untergeburt und so weiter und so fort. Also, dass Männer erstmal so sind, wie sie sind. Was wir dann aber machen müssen, ist nicht zulassen, dass dann der Nächste einstimmt und sagt, ja, hast genau recht, die Weiber wieder und so weiter, ne? Und irgendwie, und das wäre dann so dieses Männerbündnische. Das heißt, Männer stärken sich, indem sie quasi so ein bisschen die eigene Betroffenheiten einfach zum Maßstab machen. Und sondern wir als Pädagogen sind gefragt und zu sagen, man kann sagen, okay, ich kann dein individuelles Schicksal sehen, dennoch sozusagen hat das nichts mit den Frauen oder sowas zu tun, sondern es ist eine individuelle Geschichte. Lass uns einfach mal gucken, an welchen Stellen du sozusagen was drehen kannst. Wie können wir dich dabei unterstützen? Brauchst du juristischen Beistand? Okay, wir gucken mal, wie das gehen kann in unserer Rechtsberatung. Brauchst du, sag ich mal, Stabilisierung? Im Sinne von, ich kann mich auch diese Auseinandersetzungen stellen. Brauchst du Konfliktkompetenzen? Brauchst du, indem du zum Beispiel nicht gleich anfängst zu schreien, wenn es um ein heikles Thema geht? Brauchst du Schutz? Ja, an dieser Stelle, wo du vielleicht als Bedrohung erlebt wirst. All die Fragen können wir stellen und an dieser Stelle, wenn wir quasi das so tun, wenn wir für uns als Fachkräfte immer auf dem Schirm haben, sozusagen, dass wir eine fachlich fundierte Arbeit machen im Sinne von Gleichstellung, dann verhindern wir dieses Männerbündische.
1: Kurzum, wenn man mit gut geschultem Personal arbeitet, kann man auch fachlich fundierte Gleichstellungsarbeit leisten. Das heißt, Zuschreibungen und Abwertungen wahrnehmen, einerseits offene Ohren für Sorgen und Probleme haben, andererseits klar intervenieren, wenn die eigene Betroffenheit zum Maßstab wird. Gleichstellungsarbeit heißt unterstützen, beraten und zeigen, wie man mit Konflikten umgeht, meint Thorsten Weber. Und noch ein Aspekt spielt für ihn in der Gleichstellungsarbeit mit Männern eine große Rolle. Das sich öffnen können.
3: Wir sehen einen Menschen, der zu uns kommt, sozusagen, und wir sehen, an welcher Stelle er Entwicklungsbedarf selber markiert. Oder es kann auch sein, dass wir welche sehen, weil er sie nicht sieht. An dieser Stelle gilt es zu fördern, zu sagen, also wie kann er mehr vielleicht Selbstbewusstsein entwickeln? Wie kann, also zum Beispiel, oder wie kann er dahin kommen, dass er die Trennungssituation überwindet? Wie kann er auch für seine Sache einstehen? Also im Sinne von Empowerment. Das wäre zu fördern. Öffnen ist für mich unter diesem Stichwort, und da kommen wir wirklich, das sind wir wieder in der Gleichstellung, also auch an dieser Stelle sagen, was haben denn Männer für sich nicht auf dem Schirm? Ja, zum Beispiel, welche Auseinandersetzungen? Hatten wir ja vorhin schon so ein bisschen, Männer viel im Außen sein, aber wie sieht es denn damit aus, quasi Zugang zu den eigenen Gefühlen zu haben und die auch thematisieren können miteinander? Genau, und an dieser Stelle ist quasi auch unser Auftrag, einfach genauso diese Öffnung herbeizuführen. Das heißt, Männer aus dem Tunnelblick auch raus zu holen und zu sagen, also die Welt ist größer sozusagen. Kannst du nicht auch da und kannst du nicht auch da? Und was das Thema Begrenzen betrifft, ist es natürlich auch, also an dieser Stelle, da waren wir vorhin schon mal ganz kurz, wo wir feststellen, da geht was Männerbündisches, da wird sich verschworen gegen andere Geschlechter, da wird irgendwie zu sehr getümelt, ja, irgendwie sowas, und sagen, die guten alten Zeiten und früher, als sozusagen die Rollen noch klar waren, da war alles besser. An dieser Stelle gilt es einfach auch klar zu sagen, das stimmt so erstens nicht und zweitens, wir haben uns als Gesellschaft auch weiterentwickelt, beziehungsweise wenn hier einfach diskriminierende, rassistische, faschistische, wie auch immer Dinge sozusagen produziert werden, dass wir dann einfach auch klar sagen, nein, hier ist eine Grenze und sozusagen auch begrenzen. Und in diesem Dreieck neue Perspektiven zu zeigen, problematische Perspektiven, ich das heißt das im Reizwort toxische Perspektiven zu begrenzen, indem man sagt, hier geht's nicht weiter, und sozusagen gleichzeitig irgendwie zu fördern. Das heißt, das, was Männer ja auch mitbringen, naja, im Sozialarbeit geht es ja auch mal darum, wir können ja nur mit dem arbeiten, was die Leute selber mitbringen. Wir können es ja nicht in die Leute reinzaubern. Ja, das heißt, wir haben ja immer diesen Ressourcenblick, was bringt jemand mit, und davon mehr zu machen, das ist fördern. Ja, und das ist immer ganz tief drin, sozusagen, dass soziale Arbeit an dieser Stelle, in die soziale Arbeit mit Männern eine Gleichstellungsarbeit wird, weil das, worüber ich gerade gesprochen habe, nicht nur den Männern in ihrer individuellen Problemlage dient, sondern eigentlich der ganzen Gesellschaft. Ja, wenn Leute irgendwie eine Begrenzung erfahren darin, was sie sagen können und was sie sagen dürfen an bestimmten Stellen, ja, sozusagen, wo man sagt, das ist nicht mehr okay, dann dient es auch der Gesellschaft, weil sie vielleicht an anderer Stelle auch nicht mehr machen. Darum, wo Männer sich immer wieder selber im Weg stehen, indem sie die eigenen Gefühle nicht wahrhaben, dann ist das auch ein Problem für die anderen, sozusagen für ihre Partnerschaften beispielsweise. Und an dieser Stelle tun wir auch was über diese Person hinaus für die Partnerschaft, ne? Und insofern tun wir in unserer Arbeit eben sozusagen, arbeiten wir am einzelnen Menschen, aber für die Gesellschaft.
1: Die alten Männerrollen sind nach wie vor existent. Die Herausforderungen und Anforderungen an Männer sind neue. Wie geht man am besten damit um?
3: Ja, also für die Frage für mich zu beantworten, mir fällt es nicht so sehr schwer damit. Ich würde aber von vornherein auch sagen, dass ich ein relativ privilegiertes Leben insgesamt führe. Ich bin behütet aufgewachsen. Ich hatte immer eine sehr große Vielfalt an Freunden. Da war schon immer Vielfalt auch da. Und das habe ich gesehen. Dann habe ich große Bildungschancen gehabt. Ich habe Abi gemacht, ich habe studiert. Ich habe noch quasi eine weitere Ausbildung, Supervision und Coaching gemacht. Auch da bin ich begegnet. Das heißt, mein Blick hat sich sowieso schon geweitet, weil ich immer wieder vielen, vielen Menschen in vielen Lebenssituationen begegnet bin. Und von daher, diese Anforderungen, die jetzt für manche tatsächlich vielleicht neu sind, die sind für mich gar nicht so neu gewesen. Das heißt, es für mich selber zu bewältigen war natürlich an den Knackpunkten, wo ich zum Beispiel selber Kinder bekommen habe, ist noch nicht so lange her. Ich bin Spätvater geworden, weil ich mich vielleicht vorher auch selber erstmal ausgelebt habe. Ja, beispielsweise, und gesagt, jetzt bin ich, also ich habe eine Zeit in meinem Leben, wo ich sage, jetzt bin ich dran, ich kümmere mich vor allem um mich. Ich gehe reisen, sozusagen habe mein Vergnügen und gehe weg, treffe Freunde sozusagen und ähnliches. Und irgendwann war dann Partnerschaft wichtiger, habe eigene Kinder, dann haben sich Fragen nochmal ganz anders gestellt. Sagen, wie trete ich als Vater auch diesen Kindern gegenüber auf?
1: Thorsten Weber ist Spätvater geworden. Inzwischen hat er 2 Söhne. Was will er ihnen mit auf den Weg geben?
3: Jetzt muss ich kurz tatsächlich nachdenken, weil ich jetzt gegrübelt habe, was würde ich eigentlich vielleicht anders machen, als es mir begegnet ist in meiner eigenen Erziehung. Ich bin Einzelkind, auch Sohn sozusagen, aber ich bin auch auf das gestoßen, sozusagen mein Vater ist netter Kerl, ne? Aber über Gefühle hat er auch nie gesprochen, auch nicht mit mir, hat sich auch nicht dafür großartig interessiert, sozusagen für das Thema. Und da denke ich mir, das finde ich schon auch anders machen, das Authentische irgendwie auch mit rüberbringen, als sozusagen, also auch die Vielfalt und die Bandbreite transportieren. Ich habe für mich nicht den Anspruch, sozusagen, ich will das klassische Vorbild für meine Söhne sein und sozusagen, und ich arbeite daran, dass sie sozusagen immer, wenn sie an Männlichkeit denken, mich als Vorbild haben. So explizit bin ich da gar nicht unterwegs, sondern mir ist eigentlich klar, ich bin Rollenvorbild, und das ist an manchen Stellen geht es natürlich auch mal schief, weil ich stehe auch manchmal unter Stress, bin dann laut oder schreie oder irgendwas sozusagen. Das passiert natürlich irgendwie auch. Oder bin völlig genervt von dem, was da irgendwie gerade ist. Und da bin ich auch authentisch. Was ich dann mache, ist auch, ich entschuldige mich dann auch. Also das heißt, wenn ich denke, es ist irgendwie, da bin ich über das Ziel hinausgeschossen oder ich habe doch gar nicht erreicht, was ich will. Jetzt habe ich irgendwie quasi meine eigene Frust daraus gelassen. Dann kann ich trotzdem dahingehen und sagen, sorry, das war eigentlich falsch, weil ich wollte eigentlich was ganz anderes. Ich wollte, dass du was veränderst, und ich glaube nicht, dass ich es irgendwie geschafft habe. Das heißt, irgendwie nochmal auch mit den eigenen Kindern darüber zu sprechen, wie man erzieht. Ja, also in den Worten, die sie verstehen, und in dem, und das verstehen Kinder an bestimmten Stellen, dass ich eine besondere Position habe und auch für sie verantwortlich bin. Also das habe ich mir vorgenommen, an dieser Stelle auch offen zu sein, ansprechbar und auch streitbar zu sein und mich darüber zu unterhalten. Ansonsten würde ich gerne die Vielfalt so mit transportieren, auch in der Kultur. Und das machen wir zum Teil quasi als Eltern auch. Wir nehmen die Kinder mit zu Kulturereignissen, so als auf Festivals, zu Konzerten zum Beispiel. Ne? Und wir haben auch wiederum relativ Privileg, wir haben ein eigenes Haus und Garten. Dort müssen wir sowieso austoben, sozusagen. Also als Eltern sind Kinder auch dabei, handwerkliche Sachen zu lernen. Die habe ich nie gelernt als Kind, meine Kinder. Und ich erlebe meine Söhne da tatsächlich auch mit dem auskommt, was, also oft mit dem auskommt, was ist. Die formulieren wenig Ansprüche an, ich will Dinge haben oder irgendwas, sondern die sind beide sehr kreativ, malen, basteln, tun, machen. Oft mit dem, was da ist. Und dann tut es einfach ein Stück Draht. Kannst du mir Draht mitbringen aus dem Baumarkt oder Bauschaum oder irgendwie sowas. Ne? Also irgendwie. Und da denen eher den Rücken frei zu halten, dass die sich entwickeln können. Und auch da gilt für mich wieder fördern, öffnen, begrenzen. An dieser Stelle, wo ich denke, da fehlt ihnen was, das zu fördern. An der Stelle, wo ich denke, das sehen die gar nicht, das zu öffnen. Und an der Stelle, wo ich sage, Moment, das jetzt wird es mir zu pumpig oder irgendwie ist es mir ein bisschen zu viel Computer, da zu begrenzen. Da sind wir wieder an dieser Stelle, ne, wo wir schon mal waren. Und da bin ich, glaube ich, sozusagen auf einem Weg, der verschlungen ist und trotzdem, glaube ich, irgendwie es richtig anfühlt.
1: Und wie geht es weiter mit dem Thema Gleichstellung und den Rollenbildern, den Männerbildern in unserer Gesellschaft?
3: Ich nehme nur wahr, dass der Populismus steigt, dass wir im Zeitalter irgendwie des Meinens angekommen sind, das Wissen, was lange einen hohen Wert hatte mit der Aufklärung, was sozusagen lange als Maßstab gilt oder galt, nämlich zu wissen oder das eigene Handeln auf Wissen zu stützen, dass das zunehmend brüchig wird und Leute sich auf Meinen und Meinungen stürzen und das auch für sich in Anspruch nehmen, bestimmte Sachen und sagen, im Sinne der Gleichstellung erlebe ich in vielen Bereichen, ich will gar nicht glauben, dass es in vielen Bereichen auch vorwärts geht, aber wir haben auch ein Rollback an vielen Stellen, wo wir auch Gewissheiten hatten. Ich habe neulich eine Fortbildung gemacht zum Thema Männerbilder und musste mich leider damit auseinandersetzen mit sozusagen den wirklich toxischen Inszenierungen, die gerade aus dieser Fitness Influencer-Geschichte da kommen, sozusagen an Botschaften, an Jungs kommen, was sie für Reichweiten transportieren. Ich sehe, was politisch los ist, wo wieder Eigensinn und mit dem Kopf durch die Wand und sozusagen Hauptsache ich irgendwie eine große Rolle spielen und wo Leute das auch selbstverständlich für sich in Anspruch nehmen, wo der patriarchale Geschichten irgendwie ins Raum kommen. Und da würde ich sagen, da müssen wir echt aufpassen und dürfen uns, glaube ich, als auch Träger der gleichstellungsorientierte Männerarbeit macht, nicht zu sehr in der sozialen Arbeit, in der Arbeit am Individuum verschanzen. Ja, das ist wichtig, aber wir haben auch einen gesellschaftlichen Auftrag. Und der heißt Gleichstellung. Das heißt, mit anderen Geschlechtern, nicht im Gleichschritt, aber gemeinsam dafür zu sorgen, dass wir eine bessere Gesellschaft kriegen. Also das klingt jetzt normativ, eine bessere Gesellschaft, aber ich will wirklich tatsächlich in einer anderen Gesellschaft leben und ich will auch, dass meine Kinder wirklich auch positive Utopien haben wieder. Ich nehme gerade eher viel Dystopisches wahr. Ja, sehr negative Zukunftsentwürfe. Und ich sehe auch unseren Auftrag, an dieser Stelle positiv zu bleiben und positive Bilder zu entwerfen.
1: Männer, Männerbilder und Gleichstellungsarbeit. Darüber haben wir heute in der ersten Ausgabe der Männerstimmen gesprochen. Mit dem Schriftsteller Jens Biski und mit Thorsten Weber vom Männernetzwerk Dresden. Beide haben spannende Biografien und schaffen es auf ihre Art und Weise, anderen Menschen die Augen zu öffnen und mal einen Perspektivwechsel zu wagen. Besonders bewegt hat mich die Geschichte von Andi, der mit seiner Art als Jugendlicher permanent angeeckt ist, aber dennoch seinen Weg gegangen ist, weil Menschen ihm einerseits ihr Ohr und ihr Vertrauen geschenkt haben, andererseits aber auch klare Grenzen gesetzt haben. Es geht hier nicht um geradlinige Biografien, sondern um Engagement, Offenheit und einen kritischen und gleichermaßen wohlwollenden Blick auf Männlichkeit. Es geht um Gleichstellung. Ein gutes Beispiel dafür ist Thomas Kionell aus Zittau. Er hat in der Wendezeit das neue Forum mitbegründet, er war in der Karate-Nationalmannschaft, war in der Werbebranche und zeigt jetzt Menschen den Weg zu mehr Achtsamkeit. Ihn lernt ihr in der nächsten Episode der Männerstimmen kennen. Diese Sendereihe gibt es als Podcast und als Radiosendung. Danke an Sascha Möckel, Jens Biski und Thorsten Weber, an Lars Kleber und an Tonmeister Oliver Stahn. Ich bin Jens Steiner. guckt doch mal bis zur nächsten Folge, welche Stellschrauben ihr in eurem Alltag in Richtung Gleichstellung bewegen könnt. 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
2: Hallo und Servus zusammen in der Gegensprechanlage. Heute für euch am Mikrofon ist Ulrich Seibert und die Sendung ist von allen bisherigen vielleicht diejenige, die man am schwersten fällt zu machen, denn es soll heute um das Thema Rassismus in und um uns herum gehen. Das Thema Antisemitismus vor ziemlich genau einem Jahr ging mir dagegen deutlich leichter von der Hand. Aber hier bei dem Thema fühle ich mich ein bisschen mitschuldig. Also jetzt nicht schuldig in dem Sinn, dass ich mich selber als Rassist einordnen würde, aber mitschuldig, weil ich mir bis vor kurzem einfach nicht vorstellen konnte, welches wahre Ausmaß von Rassismus und Rechtsextremismus, möchte ich hinzufügen, offenbar doch in vielen von uns latent schlummert. Und wer sich was nicht vorstellen kann, der tendiert vielleicht auch allzu leicht dazu, die Relevanz eines solchen Themas abzustreiten. Und damit werden notwendige Diskussionen und Selbstreflexionen verhindert. Es kann einer Zivilisation, die eine weltoffene, auf dem Gedanken der Gleichwertigkeit der Menschen basierende Wertegemeinschaft sein möchte, wie wir das von uns jedenfalls behaupten, eigentlich nicht wirklich gut tun. Das Schlüsselerlebnis, das zu dieser Sendung geführt hat, kam in Gestalt einer Freundin, mit der ich vor ein paar Jahren in einer Band gespielt habe und die ich dann für einige Zeit aus den Augen verloren habe. Es hat sich vor ein paar Wochen wieder geändert und wir haben seitdem intensive Gespräche miteinander geführt und sie hat mir diverse Geschichten aus ihrem Leben erzählt, die in die Kategorie fallen, naja, kann man sich eigentlich nicht so richtig vorstellen, die können doch gar nicht wahr sein, oder? Andererseits, ich habe bei meiner Freundin nicht den allergeringsten Grund zu zweifeln, auch weil sie sehr vieles dokumentiert und Belege sammelt. Und deswegen habe ich sie heute einfach mal ins Studio mitgebracht. Rassismus und Rechtsextremismus. Die beiden gehen ja immer in irgendeiner Form zusammen, wobei sie in seltenen Fällen nicht durchaus auch getrennte Wege gehen können. Aber beide haben jedenfalls identische Wurzeln, nämlich die Ablehnung des Gedankens der Gleichwertigkeit der Menschen, woraus sich implizit der Anspruch ergibt, dass die Anführungsstrichen Schlechteren den Besseren zu Diensten zu sein hätten. Es gibt immer wieder mehr Menschen, die sich selbst für besser halten und viele andere für unterlegen im Gegenzug und die diese Überzeugung womöglich für das eigene Selbstwertgefühl brauchen, kann ich nicht beurteilen. Und das mache ich ganz konkret fest an einem weltweit fast allerorts beobachtbaren Rechtsruck bis hin zu offenem Faschismus in einzelnen Ländern, teilweise sogar hier in Europa. Rassismus hier in Bayern ist das Thema in der heutigen Gegensprechanlage und ich habe euch eine Freundin mitgebracht, die eine ganze Latte davon am eigenen Leib hat erfahren müssen, denn sie ist eine etwas dunkelhäutigere Dame als die meisten von uns. Sie ist zwar in Deutschland geboren, ihr leiblicher Vater ist Deutscher, aber sie ist US-Amerikanerin, die einen großen Teil ihrer Jugend in den Staaten verbracht hat und sie lebt jetzt hier im weiteren Münchner Umland. Herzlich willkommen, Bella, bei Radio Lora.
3: Hallo Uli, vielen Dank, dass ich dabei sein könnte.
2: Ja, du wirst uns, glaube ich, viele Erkenntnisse geben, die wir üblicherweise so nicht bekommen. Und ich würde sagen, wir lassen es jetzt mal ein bisschen erzählen und wenn ihr eine Frage oder eine Anmerkung dazu habt, dann könnt ihr natürlich gern im Studio anrufen. Ich sage euch nochmal die Nummer durch. Das wäre die 089 4895 2305. Also nochmal 089 4895 2305. Also Bella, das ist übrigens ihr Künstlername als Musikerin. Vielleicht erst mal ein paar biografische Angaben über dich. Du sprichst Deutsch mit einem leicht amerikanischen Akzent, was den Verdacht nahelegt, dass du schon den größeren Teil deiner Jugend in den USA verbracht hast. Du hast Musik studiert, oder?
3: Ja, ich habe tatsächlich Musik studiert, allerdings erst später im Leben. Zuerst war der Pädagogik dran. Ich könnte mir nicht vorstellen, von der Musik zu leben und habe dann einen vernünftigen Beruf nachgegangen. Aber später habe ich ein klassisches Gesangsstudium gemacht, 7 Jahre. Jawohl.
2: Bei wem?
3: Die Dame heißt Benny Gillette, eine sehr bekannte Dame aus München. unterrichtet seit den Ende der 60er Jahre hier und ist eine, ja, relativ große Name.
2: Ah, aber du hast ja nicht nur diese zwei Berufe gehabt, die du gerade als Ausbildung erwähnt hast, sondern ein paar mehr, habe ich verstanden.
3: Ja, also wie das bei den meisten Amerikanern ist, hat man sehr jung angefangen zu arbeiten. Mhm. Also schon als Teenie in der Schule, nach der Schule Burgers flippen, oder man hat ja die Möglichkeit gehabt, im Sommer als Bagger zu arbeiten.
2: Als was? Als Bagel?
3: Bagger. Man hat es ja manchmal gesehen.
2: Ach, die Einkaufstüten einpacken. Alles klar.
3: Einpacken, das jawohl. Und die Carts rausbringen und die Leute dann das halt im Auto laden.
2: Ich kenne nur Badger und das ist kein Job.
3: Nein. Ja, und als Musiker natürlich später hat man alle möglichen Outjobs gemacht, um sich über dem Wasser zu halten. Das kennen ja die meisten Musiker und unter uns als bootlosen Künstler.
2: Taxifahrer. Hast du auch gemacht?
3: Nein, das habe ich nicht gemacht, aber beim Hard Rock Café als Bouncer gearbeitet.
2: Was ist ein Bouncer?
3: Ein Bouncer ist der Toursteher oder derjenige, der die Leute dann raustut.
2: Also die Leute, mit denen man sich nicht anlegen.
3: Die weiblichen Personen. Ah, okay. Ja, genau. Gut.
2: Alles klar.
3: Die weiblichen Teil davon. Mhm. Und auch, ich bin der Pädagogik nachgegangen, habe bei größeren Gesellschaften als Sprachdozent und auch als Übersetzer gearbeitet gehabt, jawohl.
2: Und auch in der Pflege habe ich.
3: Und auch in der Pflege, jawohl. Okay. Als ich erst nach Deutschland gekommen bin, habe ich nur sehr wenig Sprachkenntnisse gehabt. Bitte ein Bier und Dankeschön. Mhm. Und so hat man dann natürlich nicht so schnell Arbeit finden können. Und eine Freundin hat mir dann einen Job besorgt in einem Pflegeheim. Mhm. Und das war eine von den wenigen Arbeitsstellen, die ich nehmen könnte, ohne
2: Sprachkenntnisse,
3: jawohl. Mhm. Und das habe ich 2 Jahre lang gemacht.
2: Aber man hört jetzt im Prinzip außer einem leichten Akzent eigentlich nicht, dass du ich schon vermute, zumindest ein Teil der Eltern hat schon Deutsch auch mit dir gesprochen, dass da schon so solide Grundkenntnisse da waren, aber ist
3: absolut
2: nicht der Fall.
3: Absolut nicht, nein. Okay. Als ich hier in Deutschland meine Zeit verbracht habe, war man immer so auf Armeekasernen. Man kennt das, es gab ja überall eine in fast jeder Großstadt und da waren wir dann halt relativ isoliert, auch aufgrund von der Sprachkenntnisse.
2: Ja. Seit wann bist du in Deutschland? Zum Verständnis.
3: Hier geboren. Auf einer Militärbasis und dann berufsbedingt von meinem Vater seit alle 3 Jahre zwischen den Kontinenten gependelt. Also 3 Jahre Stuttgart, 3 Jahre North Carolina, 3 Jahre Mannheim, dann wieder zurück nach den USA. Mhm. Also man kann nicht sagen, dass irgendwo zu Hause war.
2: Okay, also keine Kontinuität in dem Sinne.
3: Nein, und nur ausschließlich Englisch gesprochen bis zum 22. Lebensjahr.
2: Ja, du hast mir ja ein paar haarsträubende Geschichten erzählt. Ich würde sagen, wir starten mal rein. Wann und wo hast du denn das erste Mal bemerkt, dass du quasi wegen deiner Hautfarbe diskriminiert oder anders behandelt worden bist als deine weißeren Mitmenschen?
3: Okay, da kann ich ein bisschen rausholen. Das war tatsächlich so mit 13, 14 das erste Crush, ja, das erste Mal, dass Jungs und Mädchen dann gesagt haben, oh, das ist ja nett und Händchen halten. Und da war ein junger Mann, der Gitarre gespielt hat und lange blonde Haare und so, kam von Kalifornien und alle dachten, der war ganz toll. Und der fand mich tatsächlich dann ganz toll. Und ja, wir waren dann miteinander liiert sozusagen, insofern man das tut, wenn man Teenager ist. Und nach 2, 3 Wochen kam er auf mich zu und sagte, so und so hat mir erzählt, dass sein Vater schwarz ist. Da sage ich, ja, das hättest du mir sagen müssen. Also wir können ja nicht zusammen sein. Und das war der Ende vom ganzen Geschichte. Und das war eine ziemlich herbe Erfahrung. Das war das erste Mal, dass ich wirklich gemerkt habe, Menschen unter Umständen sehen mich anders an.
2: War das in den USA oder war es schon in Deutschland?
3: Das war schon in Deutschland.
2: Okay, weil du gesagt hast, du ein kalifornischer Gitarrist. Das hätte dann auch sein können, dass es in den USA passiert ist.
3: Nein, das war hier.
2: Okay.
3: Das war hier.
2: Und wie ging es dann weiter?
3: Ja.
2: Es ist ja dann irgendwie schon fast alltäglich geworden, diese Erfahrung. Oder allwöchentlich, sagen wir es mal vorsichtiger.
3: Nicht innerhalb von diesen geschlossenen Gesellschaft, innerhalb von der amerikanischen Gesellschaft, der sich hier in Deutschland etabliert hat durch diesen Armeebasen, aber danach schon. Als ich dann mich dann in Deutschland frei bewegt habe und habe gesagt, ich bin nicht mehr als Ami da, sondern ich möchte mich integrieren, ich möchte mich in die Gesellschaft mit reinbringen, da habe ich schon gemerkt, ab und zu mal sind da kleine Unterschiede in der Art und Weise, wie einem behandelt wird. Aber insbesondere in den letzten 10 Jahren ist das sehr viel schlimmer geworden. Sehr viel schlimmer geworden.
2: Also gleichzeitig so mit dem Aufstieg der AfD, wenn man das jetzt mal rein zeitlich, ohne das in einen Zusammenhang zu bringen, so sieht, dann könnte das durchaus parallel gelaufen
3: ja,
2: sein.
3: Ja, das könnte ich
2: sagen. Was ist denn Rassismus für dich persönlich eigentlich von der Definition her?
3: Rassismus ist, wenn man jemanden beurteilt aufgrund von ihren Aussehen, ihren Herkunft, ihren Religion, ohne denjenigen eine Chance zu geben. Also aus meiner Kultur her oder so, wie ich erzogen worden bin, wenn ich einem fremden Mensch begegne, egal Aussehen, Herkunft, Religion, erstmal hat derjenige bei mir auch 100 volle Punkte. Und so behandle ich den auch. Und ich beurteile den Mensch erst, nachdem ich eine Zeit lang mit dem Umgang gehabt habe und sehe, wie er sich benimmt. Dann gehen von diesen 100 volle Punkte vielleicht mal ein paar Punkte runter oder ein paar Punkte hoch.
2: Und ich wollte noch ein bisschen abstellen auf den Rassebegriff in den USA, weil in den USA gibt es ja tatsächlich das Wort Race, also Rasse, das man ja bei uns in Deutschland verabschiedet, von dem man sich verabschiedet hat, natürlich aus wissenschaftlichen Gründen, ganz einfach deswegen, weil die Wissenschaft inzwischen wirklich ganz eindeutig im Gegensatz zu noch den 40er Jahren, wo es noch etwas anders war, festgestellt hat, dass es keine Menschenrassen gibt und das auch wirklich anhand von diversen Kriterien belegt hat. In den USA dagegen ist der Begriff Race noch durchaus aktiv. Das weiß man jetzt mal, wenn man in die USA fährt und dann quasi diese Formblätter, die Fragebögen da ausfüllt. Wieso ist das so geblieben da in den USA?
3: Ja gut, das ist ein Überbleibsel aus der Kolonialzeit. Ja, das beeinflusst sehr, sehr viel bis heute, auch zum Teil unser Wahlsystem. Ja, das sind da viele Leute nicht bekannt. Zu der Zeit, als die Emanzipation der Sklaven dann stattgefunden hat, hat man eine sogenannte Dreifünftelregel. Und das bleibt bis heute. Ja, also wenn man heute in den USA einen Führerschein beantragt etc., dann muss man schon seine Herkunft, seine ethnische noch angeben.
2: Wobei das ja gar nicht so einfach ist, wenn jemand zum Beispiel aus Hawaii kommt und dunkel ist, oder es die Ureltern der achten Generation mal aus Afrika kamen, dann ist die Optik ja ziemlich die gleiche. Es ist ja eigentlich überhaupt keine ethnische Herkunft damit verbunden.
3: Es ist manchmal sehr schwer, das dann halt runterzubrechen. Also es gibt ja in Amerika so viele bunte Mischungen von so vielen verschiedenen Ländern, dass man heutzutage nicht mehr sagen kann, jemand ist rein europäische Herkunft oder rein afrikanische Herkunft, rein spanische Herkunft, wo auch immer. Und das ist natürlich eine Sache, die ich nicht mehr so zeitgemäß finde.
2: Ich auch nicht, aber ich habe mich aus Interesse halber mal ein bisschen reingekniet, habe mal ein bisschen recherchiert, warum die Amerikaner das so machen. Und da habe ich als Antwort bekommen, das liegt daran, dass man ja eigentlich Rassismus verhindern möchte, indem man sich über diese Begriffe, die dann quasi auch Statistiken machen kann, wie einzelne Menschen, zum Beispiel soziale Schichten, wenn jemand ein schwarzer Armer ist und ein weißer Armer. Dann könnte man dadurch vielleicht rausfinden, durch diese Differenzierung in den Statistiken, ob der Schwarze dadurch vielleicht gegenüber dem Weißen dennoch auf irgendeine Weise benachteiligt ist. Und das Ganze sollte angeblich dazu dienen, die Wissenschaft in den USA weiß auch, dass es keine Rassen gibt, aber das soll angeblich dazu dienen, dass man solche Benachteiligungen von Gruppen statistisch erfassen könne, was man bei uns ja nicht kann, weil es ein solches Kriterium ja gar nicht gibt. Und das soll eigentlich gerade dazu dienen, dem Rassismus entgegenzuwirken. Was machst du mit so einer Aussage?
3: Ich sag mal ganz platt, es kommt drauf an, wen man fragt. Ja, dass so Statistiken dann aufgeführt werden, die können ja natürlich zum Vorteil und zum Nachteil gedreht werden. Wenn man eine Statistik zum Beispiel erhebt, wie viele schwarze Leute sind unter die Armutsgrenze, kann jemanden, der einen rassistischen Hintergrund hat, sagen, schau, da ist die Beweis. Diejenigen sind faul, die sind ja, was weiß ich, ja, irgendwelchen Worten, die man halt benutzt. Die wollen nicht arbeiten, etc., die leben von der Stütze, etc. Das sind so typische Dinge, die man dann halt benutzt. Und wenn man dann stattdessen diese Statistik erhebt und sagt, so und so viele Leute von so und so viel Sorte wohnen oder leben unter die Armutsgrenze, dann muss man ja auch mit einkalkulieren, was ist aus der Historie daraus erwachsen? Ja, es sind ja Generations übergreifende Dinge, die dann halt stattgefunden haben, die dann dazu führen, dass heute gewissen Gruppen eventuell benachteiligt sind oder unter einer Armutsgrenze sind oder in einem benachteiligten Bereich leben.
2: Ja, ich sehe es auch ein bisschen gefährlich, weil dadurch, dass man solche Begriffe ja führt, pflanzt man die natürlich auch in die Denkweise der Menschen ein. Und das kann meines Erachtens nicht unbedingt hilfreich sein, wenn es darum geht, Rassismus wirklich zu bekämpfen. Also ich glaube es nicht so wirklich, dieses offizielle Narrativ. Aber mal zurück zu dir. Das Thema heißt ja Rassismus in Bayern. Was hast du denn noch so alles erlebt an Storys? Also dass man mal einige erzählt. Ich weiß nicht, ob du hier erzählen möchtest von deinem Verlobten, Ex-Verlobten, die dich ziemlich massiv getroffen hat.
3: Ja, da ist ja schon einiges dann da passiert. Das war zur Zeit der Corona. Derjenige war ein sehr weltoffener Mensch. Ja, sonst hätte er sich mich nicht angelacht. Die Familie war auch sehr offen mir gegenüber. Und in diese Zeit der Coronas hat er sich leider Gottes in diese Red Pill Schiene reingefunden. Hat immer mehr, ja, Content zu sich genommen, der in eine gewisse Richtung dann geführt hat. Als ich ihn kennengelernt habe, war es, wie gesagt, ein sehr weltoffener Mensch. Und als wir uns getrennt haben, war das wirklich jemanden, der identitär geworden ist und auch Trachten zu Hause ausgedruckt hat und auch mir versucht hat, Passagen über Rassenlehre dann halt beizubringen. Und
2: also er kam wirklich mit Rassenlehre an. Ja. Wo hat er das Zeug denn her? Ich meine, das Zeug ist ja eigentlich
3: seit 80 Jahren weg. Während Corona, nein, das kommt jetzt wieder. Das kommt jetzt wieder. Das ist in diese spezielle Bereich von diesem Manosphere. Wir hatten uns schon mal darüber unterhalten. Da ist sehr viel latenter Rassismus auch dabei. Ja. Und aus einer Liebesaffäre wurde dann eine, ja, Angst und Schrecken. Ja. Also ich hatte wirklich zum Schluss Angst vor dem Mann.
2: Und er hat es ernst gemeint.
3: Ja, natürlich hat er es ernst gemeint.
2: Wo ich mich natürlich immer ein bisschen frage, weil ich natürlich nicht betroffen bin und deswegen solche Erlebnisse natürlich auch nicht machen kann. Wie geht man denn mit sowas im Alltag um? Ich meine, wie unterscheidet man denn im Alltag persönliche Abneigungen jetzt von Rassismus? Also hast du da bestimmte Muster oder Signale, bei denen du sagst, ne, hier geht es jetzt nicht nur um Unhöflichkeit oder um Ablehnung der Person, sondern wirklich um Rassismus?
3: Ja, gut. Man kann das ja ziemlich genau unterscheiden. Also wenn ich ja morgens aus der Haustür raustrete und will ja einfach mein Tagesleben nachgehen, wenn ich jemand begegne, der mir kalt oder abschätzig oder unhöflich, dann denke ich nicht automatisch, das ist Rassismus. Also ich denke, vielleicht hat derjenige schlecht geschlafen, sich mit seiner Frau gestritten, ich weiß nicht, gerade ein paar Knolle bekommen, wie auch immer. Aber wenn ich dann derjenige immer noch höflich begegne und immer noch versuche, da halt die Brücke zu schlagen. Und da wird immer noch der Resistenz. Dann denkt man, vielleicht ist derjenige dann doch persönlich abgeneigt. Und wenn es dann wirklich hart auf hart kommt, dann kommt, geh zurück von da, wo du hergekommen bist. Und dann braucht man sich nicht zu fragen, ob das rassistisch ist.
2: Wie oft kommt sowas?
3: Auch mindestens 3-4 Mal im Jahr. Mindestens 3-4 Mal im Jahr. Und das erste Mal, dass ich das gehört habe, ich weiß, es war ein Freitagnachmittag, ich war müde, fertig von der Arbeit und wollte nur nach Hause gehen. Und da sagte jemand zu mir, direkt mitten in München, geh doch nach Hause. Und in dem Moment dachte ich, ach, ich würde nichts lieber tun, ich bin müde, ich will nur nach meiner Wohnung in Giesing. Und erst als ich zu Hause war, habe ich dann gemerkt, ach mein Gott, der hat gemeint, geh daher, wo du ursprünglich hinkommst. Und er hat nicht gewusst, ja.

0: exakt die gleichen Lippen. Und irgendwie hat sich das dann so verfestigt in mir. Und jetzt habe ich eine Nachbarin, die hat auch solche Lippen, nur ganz dünne. Und die ist total nett. Und, aber ich trotzdem ist da eine, also ist da eine innere Abneigung. Das sind so Sachen, die ich nenne es Vorurteil oder wie auch immer, oder dramatische Erfahrung. Und das sind dann so Sachen, die einen ja, vielleicht dann doch ein bisschen prägen. Gut, ich meine, ich bin jetzt so in der Lage, das zu reflektieren und zu sagen, okay, es ist Schwachsinn, nur weil du da ein, zwei Erfahrungen gemacht hast, kannst du es nicht unter einen Kamm scheren. Also benimm dich, reiß dich zusammen, die Frau hat eine Chance verdient und sowas. Aber es ist ja was, was unterbewusst passiert. Also du wählst ja nicht, so eine Abneigung zu haben, sondern das passiert einfach. Gibt es da nicht auch andere Gründe, die dafür sprechen können als rassistische? Oder würdest du sowas schon dann schon, also so eine Abneigung, die auf dem körperlichen Merkmal beruht, schon generell unter rassistisch subsumieren?
1: Ich würde das als generell rassistisch subsumieren, ja. Mhm. Ob das jetzt eine gelernte Erfahrung ist, wie jetzt du mit die zwei Damen mit den dünnen Lippen und jetzt die neue Erfahrung mit den Nachbarn, die ja auch genauso aussieht, das hinterlässt Spuren. Ja, und das geht in beide Richtungen. Das ist ja eine Zweibahnstraße. Das geht nicht nur in die eine Richtung, sondern es geht auch in die andere. Also ich hatte eine relativ hitzige Diskussion mit einer alten Bekannte vor ungefähr 6 Wochen. Der wollte versuchen, irgendwie so ein bisschen anzubandeln. Und ich habe ihm erstmal gesagt, nein, da besteht kein Interesse. Ich bin verheiratet, ist alles gut. Und ich habe ihm auch gesagt, das wäre vielleicht für ihn nochmal besser zu überlegen, ob er sowas machen möchte, eine ausländische Frau dann drauf anzusprechen oder überhaupt mitzunehmen. Ich glaube, der Zitat war, man weiß nicht, wie rassistisch die Freunde oder Familien oder Bekanntenkreis ist, bis man mit einer schwarzen Frau dann irgendwo zum Feier aufkreuzt. Dann werden erstmal diese Erfahrungen plötzlich wahr. Genauso wie ich gefragt habe, wie viele schwarze Leute kennst du dann und wie oft hast du mit denen Umgang, dann ist es natürlich, dass du dann nicht so oft mit sowas konfrontiert wirst. Und noch dazu, es ist nicht einfach, über sowas zu sprechen. Und die meisten Leute halten sich dann zurück. Vielleicht tauschen sich Leute mit Migrationshintergrund untereinander aus. Aber das in die Öffentlichkeit anzusprechen, selbst mit guten Freunden, das vermeidet man eher.
0: Ja, klar. Kann ich verstehen. Kommen wir auch später nochmal ein bisschen ausführlicher zu sprechen. Jetzt wollte ich noch fragen zu dem Thema von solchen Erlebnissen. Du hast jetzt zwei geschildert davon. Du hast ja zweifelsohne noch einen ganzen Haufen mehr, nachdem was du mir schon alles bei mir im Biergarten mal erzählt hast. Aber hast du denn von jemandem, der dir auf so eine Art und Weise mal gekommen ist, den auch mal konfrontiert damit und ihn auch mal oder sie mal gefragt, wie du dich denn dabei fühlst, wenn sowas kommt? Ich meine, es gibt ja nicht nur die großen Hämmer, wo jemand sagt, jetzt schau, dass du nach Hause kommst, in deinen Dschungel, du Bitch oder was auch immer, sondern so kleine Sachen, so Gesten, was so ein abfälliger Blick oder so irgendwie Sachen, die sich ja dann aufaddieren zu was Großem.
1: Da habe ich eine kleine Geschichte dazu. Ich war vor 5-6 Jahren mit einer Freundin in München Fahrradfahren und wir waren in Leopoldstraße und hielten dann an einer Fußgängerüberquerung und spazierten dann über die Straße mit unseren Fahrrädern und die Freundin sagt zu mir, hast du den Mensch da im Auto gekannt, der gewartet hat, bis wir über die Straße gegangen sind mit unseren Fahrrädern? Sag ich, nein, wieso? Ja, sagt sie, er hatte dich so hasserfüllt angestarrt. Und zwar den ganzen Weg über die Straße hat er dich traktiert wie ein Hund mit einer Hase.
0: Und fixiert.
1: Und sie war so schockiert und so beunruhigt, weil sie diesen offenen Hass gespürt hat. Ich habe den Mensch überhaupt nicht wahrgenommen. Also zurück zu deinem Thema. Böse Blicke, das kann mich nicht in irgendwelchen Formen verletzen. Die Gedanken sind frei und wenn jemand mich einen bösen Blick geben will, dann soll er das halt machen, wenn es einem dann gut macht oder gut tut.
0: Es arbeitet trotzdem an einem. Also vielleicht unbedingt bewusst. Nein. Also mir wird's jedenfalls so gehen. Weil ich mich schon immer frage, was war jetzt da eigentlich los und sowas. Aber Aber sag mal, die Frage war, hast du schon mal jemanden konfrontiert?
1: Ja, auf jeden Fall. Und zwar habe ich ein relativ witziges Beispiel. Ich war am Samstagmorgens eingeladen.

0: Kaufen, habe mein Auto geparkt und das ist tatsächlich so, mein Auto ist ein Luxuswagen, es ist 20 Jahre alt, es ist bezahlt, ja, aber nicht desto trotz. Und es wird sehr oft bei mir an mein Auto rangegangen, es werden Scheibenwischen abgebrochen, es wird gekratzt, es wird der Autoemblem weggepillt. Und aufgrund dessen bin ich sehr, sehr vorsichtig, wenn ich mein Auto irgendwo parke. Also fahre ich in eine Parklücke und schaue, dass ich meine Autotour nicht an den Nebenauto ranbringe. Und steige dann aus und die Dame im Nebenauto fängt dann an zu zittern. Ja, ich sollte gefälligst aufpassen und die Leute würden immer an ihren Auto und ging vollkommen ab samstags morgens um 9 Uhr. Platzte die Bombe. Und in dem Moment war ich auch nicht mehr so aufgelegt, dass ich sage, okay, ich würde jetzt höflich sein, sondern ich habe zurückgefeuert und habe ihr gesagt, sie, ich habe ja extra aufgepasst, dass mein Auto nicht an ihren Skoda rankommt. Erstens, und das haben sie gesehen. Und zweitens, die Leute gehen bei mir überall auf dem Auto, da und da. Wer auch immer bei ihnen am Auto war, ich war das 100% nicht und es war laut. Das war laut. Und habe ihr dann zum Schluss gesagt, sie wussten ganz genau, ich habe ihren Auto nicht berührt. Sie haben gedacht, sie lassen ihren Spleen an mich aus und ich beherrsche ihre Sprache nicht und kann mich nicht wehren. Die Dame hat die Nerven gehabt, mich verschämt anzuschmunzeln und zu sagen, ja, sie haben recht. Und dann habe ich ihr wirklich irgendwie gesagt, ich will nichts mehr von Ihnen hören.
1: Aber es ist ja im Prinzip
0: ich wünsche Ihnen einen schönen Tag. Eine
1: positive Reaktion.
0: Weil überhaupt nicht.
1: Selbsteinsicht ist nein, unbedingt was Selbstverständliches.
0: Ja, aber ich werde nicht dafür pädagogisch bezahlt. Ich war am Samstag unterwegs zum Einkaufen und nicht da, um diese Dame unfreiwillig mal eine Lektion zu erzählen. Sie hätte mich dann böse angucken müssen und weitergehen müssen. Wir wären beide zufrieden.
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1: Hallo ihr Lieben draußen an den Geräten. Es läuft die Gegensprechanlage mit dem Thema Rassismus in Bayern. Am Mikro steht Ulrich Seibert und bei mir zu Gast ist eine US-Amerikanerin, unter anderem eine Musikerin mit dem Künstlernamen Bella, die in Deutschland geboren wurde, die in den Staaten und teilweise in Deutschland aufgewachsen ist und jetzt seit vielen Jahren wieder hier in München bzw. dem weiteren Umland von München lebt. Und sie ist heute hier, um etwas Licht auf die dunkleren Ecken des Alltagsrassismus hierzulande zu werfen, von denen man als Außenstehende oder Außenstehender, wenn überhaupt, nur eher selten was mitbekommt. Deshalb möchte ich auch eher wenig theoretisieren und einordnen, kann euch aber versichern, dass ich Bella für extrem glaubwürdig halte, auch wenn ihre Geschichten vielleicht doch ein bisschen unglaublich klingen sollten. Und da möchte ich jetzt vielleicht gleich nochmal nachhaken und noch ein paar von dir Geschichten hören. Aber zuerst, wenn ihr auch an den Geräten Fragen habt oder wenn ihr eigene Erfahrungen einbringen wollt oder Zeugen ähnlicher Vorkommnisse geworden seid oder anderer Vorkommnisse, dann könnt ihr natürlich gern anrufen hier im Studio unter der 089 4895 2305. Nochmal 089 4895 2305. In jedem Fall aber bitte natürlich respektvoll. Ja, du hast noch ein paar Geschichten auf Lager.
0: Okay, ja, die habe ich auf jeden Fall tatsächlich, aber ich möchte einfach kurz klarstellen, es geht nicht darum, meine einzelne Schicksal hier auszubreiten oder Mitleid zu heischen, sondern ich möchte einfach ein bisschen Aufklärung dann halt bringen, dass die Leute dann nicht sagen, wie es so oft gehört wird, das kann ich mir nicht vorstellen, mir ist sowas selber noch nicht passiert, da sind ganz große Fehler in der Logik und die möchte ich dann helfen, ein bisschen aufzudecken oder zumindest einen Gedankenanstoß geben, dass Leute vielleicht mal darüber nachdenken. Du hattest es vorher angesprochen, wenn jemand einem einen bösen Blick gibt, wenn man mit solchen Sachen aufhält, dann ist man den ganzen Tag damit beschäftigt. Also da muss man einfach wirklich drüber hinwegstehen. Die Rassismus im Alltag, von denen ich spreche, sind so Sachen, wo ich dann sag, die Gedanken sind frei, jemand darf mich angucken, jemand darf mich auch auf die Straße beschimpfen, wenn er macht. Wenn er mag. Wenn ich einen guten Tag habe, dann lasse ich es einfach vorbeigehen. Wenn ich einen schlechten Tag habe, dann gibt es ein Kontra. Aber der Rassismus, von dem ich dann halt berichten möchte, ist der Rassismus, die dann der Lebensführung Einhalt gebietet. Mhm. Es kann sowas Einfaches sein, wie jetzt einfachen gehen. Es kann aber sowas sein, wie man geht zum Arzt und der Arzt ist auch nicht so, wie er halt sein sollte, weil er eigentlich dich eher nicht in seine Praxis sehen möchte. Oder aber auch so Sachen wie der Chef, der vielleicht nicht so aufgelegt ist, oder der Bankberater. Da sind Sachen, wenn derjenige dann nicht möchte, dann hat derjenige, der dann ausländische Wurzeln hat oder der Opfer der Rassismus ist, einen Knick in seine Lebensführung. Und das ist viel, viel größer als ein böser Blick auf der Straße. Mhm. Wenn ich zu einem Anwalt gehe oder zu einem Notar gehe und möchte was notiert haben und derjenige sagt, es steht ihnen frei, irgendwo anderes zu geben oder sich weigert, dann hat man ein Problem. Dann ist es nicht mehr, derjenige hat mich böse angeschaut oder ein böses Wort hinter mir her gesagt oder mir gesagt, ich soll nach Hause gehen, sondern ich möchte mein Leben führen. Mhm. Und wird dadurch tatsächlich vereitelt. Das ist das große Problem. Mhm. Und darüber wird zu wenig gesprochen. Wenn man sich dann meldet, dann heißt es sehr, sehr oft, das kann ich mir nicht vorstellen, wie gesagt, oder mir ist sowas nie passiert. Und dann sage ich, ja, der Fisch weiß auch nichts von Fliegen. Mhm. Aber Vögel gibt's trotzdem. Und ich möchte, dass die Menschen vielleicht, wenn einem auf ihn zukommt und sagt, das und das ist mir passiert, derjenige hat mich anders behandelt, dass man nicht automatisch mit diesen Knee-Jerk-Reaction, dass man automatisch nicht sagt, das kann nicht sein, weil das nicht sein darf.
1: Mhm. Aber kannst du das ein bisschen konkretisieren noch anhand von wirklich konkreten Erlebnissen oder Sätzen, die da gesagt worden sind?
0: Sehr, sehr, sehr gern. Ein sehr konkreten Beispiel zur aktiven Zeit als Musikerin. Wir hatten einen großen Konzert gemacht, selbst organisiert. Karten dafür verkauft, das war für uns sehr, sehr aufregend und es war ja ein großes Publikum. So, ich kam dann zum Soundcheck an, das war im Umland, also nicht direkt in der Stadt drin. Und die Leute, die dann die Karten im Vorfeld verkauft haben, waren nicht darauf gewieft. Wer hatte dann daran gedacht, denen sagen zu müssen, ah ja, übrigens, die Sängerin ist schwarz. So, schon am Einlass vorm Soundcheck gab es eine Eklat. Unser Schlagzeuger musste rauskommen und für mich bürgen, damit ich überhaupt ins Venue reingekommen bin. Mhm. Da war die Stimmung schon, jeder von uns, der Musiker ist, weiß, da ist ein bisschen Aufregung, da freut man sich etc. Und bevor man überhaupt auf die Bühne kommt oder überhaupt zum Soundcheck kommt, kriegt man schon den ersten Gegenwind. Ja, bitte komm runter, die wollen mich nicht reinlassen. So, ich kam rein, die Stimmung war schon geknickt. Wir haben Soundcheck gemacht. Ich gehe an die Theke und möchte mir zwei Flaschen Wasser holen, damit ich was auf die Bühne habe. Die zwei Mädchen, die hinter die Theke standen, haben mich standhaft ignoriert, haben erzählt von ihrem Wochenende und wer, was, wie, wo und mit wem. Und ich habe relativ vernünftig gewartet, 2 Minuten, 3 Minuten, 5 Minuten, bis ich dann gemerkt habe, die sind nicht nur gedankenverloren mit sich beschäftigt, sie ignorieren mich standhaft. Mhm. Ich habe es noch 2, 3 Minuten gelassen, es war keine da, weit und breit. Und ich stand direkt daneben, bis ich dann gesagt habe, jetzt reicht mir, ihr zwei. Wenn ich nicht in 2 Minuten Wasser habe, geht die Hauptband heute nicht auf die Bühne, Punkt aus. Wasser her, jetzt sofort. Mhm. Und das sind Sachen, das passiert nicht jeder, aber sehr oft leider gewissen Menschen. Nur ein Beispiel.
1: Ja. Gibt's noch andere?
0: Ja, sehr, sehr viele sogar. Vor kurzem wollten mein Mann und ich, wir sind jetzt seit 5 Jahren verheiratet, unsere Testamente dann machen. Mhm. Wir waren bei einer Notarin, sie hat für uns auch anderen Sachen dann gemacht, aber als es dann zum Testament gekommen ist, hat sie tatsächlich alles fertig gemacht, uns die Rechnung gestellt und als es zum Testieren ging, hat sie gesagt, sie würde sich dann halt nicht das machen, das Notieren, Testieren, wie auch immer man das sagt, also das Begläubigen. Und ich habe gesagt, ich verstehe das nicht, sie haben ja andere Sachen für uns schon gemacht, jetzt geht's darum, ja, aber diesmal wäre es was anderes, sie würde dann bösen E-Mails bekommen, sie würde dann angesprochen werden, sie hätte so einen Fall schon mal gehabt. Mhm. Uns würde es freistehen, wo anderes unsere Testamente machen zu lassen. Sie würde aber gerne die XY-Summe haben wollen. Mhm. Und das habe ich mir nicht gefallen lassen, weil ich ganz genau gewusst habe, das ist Rassismus. Mhm. Am nächsten Tag habe ich beim Bürgermeister angerufen, habe mir einen Termin geben lassen, bin mit meinem Mann hingegangen und habe gesagt, das und das ist passiert. Und jetzt sagt die Dame, nein, sie wird es nicht machen, aber sie möchte von uns Tausende von Euros haben. Er hat sie angerufen und am nächsten Tag hieß es, ja, wir mussten dann die Rechnung nicht bezahlen. Was aber dabei rausgekommen ist, wir haben wochenlang Arbeit investiert. Mhm. Es ist viel Arbeit gemacht worden. Wir haben unseren Endergebnis nicht bekommen. Mhm. Und wir haben dann nicht unsere Lebensführung weiter fortsetzen können. Noch ein Beispiel. Ja.
1: Das erste Mal, wo ich über dich auf das Thema Rassismus aufmerksam gemacht worden bin, das war eigentlich nicht, weil du es jemanden aufmerksam machen wolltest, sondern es war einfach, weil du irgendwann mal total genervt warst und fast schon ängstlich, möchte ich sagen. Wir haben einmal die Woche geprobt. Und du bist dann quasi regelmäßig bei der Heimfahrt von der Polizei kontrolliert worden. Mhm. Also ist das denn immer noch so?
0: Ob das immer noch so ist, kann ich nicht sagen. Also ganz ehrlich, nach dieser Zeit habe ich dann eine Entscheidung getroffen, auch durch Erfahrungen, die meine, ja, in den Freundeskreis geschehen sind. Ich fahre nicht mehr in der Stadt nach Einbruch der Dunkelheit. Mhm. Punkt. Ich lasse mein Auto stehen.
1: Racial Profiling. Mhm. Illegal? Scheißegal?
0: Ich kann nicht für andere Leute sprechen. Ich sag einfach, das ist immer noch ein Ding. Mhm. Das passiert immer noch, auch wenn man es nicht gern haben will. Mhm. Ja. Ob man im Auto unterwegs ist, ob man in der U-Bahn unterwegs ist, ob man irgendwo einkauft und der Ladendetektiv einem in den Nacken pustet. Mhm. Da sind auch schon Erfahrungen, dass ich dann umgedreht habe und habe gesagt, entschuldigen Sie, ich weiß, Sie machen Ihren Job schon, aber ich spüre Sie schon in meinem Hals atmen. Ich habe nicht vor, irgendwas zu nehmen. Und während Sie mich beschatten, stopfen sich die anderen Leute ihren Taschen voll. Gehen Sie, rücken Sie mir bitte von die Pelle. Mhm. Sehr oft sogar. Mhm.
1: Ja. Ich würde gerne das Thema behördlich nochmal ein bisschen vertiefen, weil da vor kurzem im Februar eine Studie rausgekommen ist zu dem Thema Rassismus in Behörden. Wie hieß die gleich wieder? Institutionen und Rassismus vom Forschungsinstitut Gesellschaftlicher Zusammenhalt in Leipzig. Hast du denn außer Polizei, mit Polizei, also Verkehrskontrollen auch andere Erlebnisse, wo du sagen würdest, da habe ich jetzt, warum habe ich jetzt da Schwierigkeiten, alle anderen haben keine Schwierigkeiten?
0: Ja, also diese Geschichte mit dem Notar, das war jetzt ziemlich gravierend, das ging über Wochen. Mhm. Wir hatten ja auch Probleme gehabt, als wir einen Anstoß gemacht haben, unser Haus verkaufen zu wollen. Da haben sich dann Leute eingemischt, die gesagt haben, wir wollen das vereiteln. Sie sind damit nicht einverstanden, sie hätten aber nichts damit zu tun gehabt, es ging ihnen auch nichts an. Sie haben gemeint, sie tun was Richtiges und waren überhaupt nicht davon von die Tatsachen im Schilde. Mhm. Ich habe schon mit einem Bankberater sehr große Probleme gehabt. Ich wollte ein paar Aktien verkaufen, das in irgendwas anderes reinsetzen. Und die haben um 3-, 4-, 5-fache Legitimationen gebraucht. Mhm. Dann mussten wir dann persönlich erscheinen etc. Also das sind Schikanen, die dann einen anderen nicht so passieren würde. Mhm.
1: Also falls das Thema für euch, liebe Hörerinnen und Hörer, jetzt was ist, wo ihr mal genauer informieren wollt, ich habe diese Studie Institutionen und Rassismus, kurz INRA, auch mal auf die Webseite zur Sendung reingepackt. Da könnt ihr diese Studie oder die Informationen über die Studie mit Link zur Studie auch nachlesen. Es gibt dann außerdem ein paar Links zu einem Antrag der Landtagsgrünen in Bayern, die 2020 eine Rassismusstudie in der bayerischen Polizei gefordert haben. Wurde abgeblockt von CSU und Freien Wählern mit der Begründung, ich fasse jetzt ganz grob zusammen, das nicht sein kann, was nicht sein darf. Racial Profiling ist verboten, also gibt es sowas in Bayern auch nicht. Und dann gibt es auch noch eine weitere Studie, die ich dort für euch verlinkt habe. Risiken rassistischer Diskriminierung durch polizeiliche Datenverarbeitung aus dem Jahr 2024. Das könnt ihr euch dann auch mal zu Gemüte führen. Für heute lassen wir es mal aus Zeitgründen, denn ich habe noch ein paar Fragen an Bella. Deine rein subjektiven und persönlichen Erfahrung, ich weiß, dass du gar nichts anderes machen willst und kannst, aber wie stark verankert hältst du Rassismus immer noch in der bayerischen Bevölkerung deinen eigenen Erfahrungen zufolge? Eher durchdrungen oder eher eine Randerscheinung, die auf die überwiegende Mehrheit der Bevölkerung jetzt eher nicht so zutrifft?
0: Okay, meine Antwort hat zwei Teilen. Also es kommt natürlich auf der Location drauf an. Mhm. Also ich habe, bevor ich nach Bayern gekommen bin, sehr lange in Hessen gelebt. Und da ist auch grundsätzlich eine andere Kultur. Da ist ja, gut, ich war auch in einer Großstadt, internationale Großstadt, also Frankfurt. Und da ist es auch sehr viel bunter durchgemischt. Ich merke, dass in den letzten Jahren, die ich in Bayern verbracht habe, es immer mehr steigt, diesen Rassismus, diesen offen gezeigten Rassismus, diesen offen bekannten Rassismus, insbesondere bei den jüngeren Leuten. Und dass es immer mehr Zuflucht findet, weil die Leute brauchen ja eine Erklärung, warum geht's uns schlecht, warum. Und ja, es ist leider Gottes der menschliche Natur, immer so eine Schuldige zu suchen und zu sagen, wenn die jetzt weg sind, dann ist alles wieder gut. Ja? Ich merke, dass es immer schlimmer wird. Und ich kann ja von Menschen aus dem Bekanntenkreis wirklich berichten, dass es Leute gibt, die tatsächlich sagen, wenn es so weitergeht, wissen wir nicht, ob wir in unserem Heimatland, wo wir jetzt tatsächlich geboren sind, wo wir uns heimisch fühlen, wir fühlen uns nicht mehr so sicher.
1: Das berichten ja auch andere Gruppen, wie zum Beispiel Juden in Deutschland, inzwischen wieder leider.
0: Ja, ja. Und insofern kann man das nicht als Hysterie oder Mitleid heischend etc. Wir sprechen über Fakten. Und was ich wirklich sehr wichtig finde, ich finde es wichtig zu differenzieren. Also nicht jeder Straftat oder böse Tat ist auf Rassismus zurückzuführen. Wenn ich einen Strafzettel bekomme, dann ist es nicht, weil der Polizist mich nicht gemocht hat, sondern weil ich mein Auto zu lange da habe stehen lassen. Also das muss man differenzieren. Und es wird ja sehr viel Schindluder damit getrieben. Also man ist insbesondere bei den jungen Leuten sehr schnell dabei zu sagen, das deutsche N-Wort, und das ist natürlich kontraproduktiv, weil wenn jedes Mal, dass irgendwas mir passiert, ich schreie, das ist Rassismus, dann wird es natürlich nicht ernst genommen. Der andere Seite, der ganz andere Seite des Pendulums ist, wenn jemanden dann sagt, das und das ist mir passiert, es ist nachweislich rassistisch und man wird dann mundtot gemacht. Ja, das kann ich mir nicht vorstellen, sowas ist mir noch nie passiert. Und man dann sagen muss, ja, als Deutsche in Deutschland wird sowas bei dir natürlich nicht so oft vorkommen. Ja, also wir müssen irgendwo einen gesunden Mittelweg finden, dass Menschen sich darüber äußern können, ohne dass sie zum Teil auch von Freunden und Familien dann gesagt bekommen, das kann nicht so sein, du siehst es alles so eng, das Problem liegt bei dir, du ziehst es an dich an.
1: Also, ich habe aber auch eine leichte Erklärung dafür. Das Problem ist ja folgendes. Ihr, die Betroffenen, ich sage es einmal bewusst ihr, weil ich als geborener, gebürtiger Bayer natürlich solche Erfahrungen nicht mache. Ihr als Betroffene, hast du vorhin ja auch selber gesagt, ihr redet gegenüber, jedenfalls gegenüber Deutschen nicht und auch gegen Familie und sonst was, eigentlich nur, wenn sich, wenn ihr untereinander seid.
0: Ja.
1: Das heißt, also, ihr redet nicht mit uns Deutschen darüber und andererseits haben, Moment, ich will den kurzen Widerspruch noch weiter auflösen, und andererseits blockieren Behörden, wie bei der Studie über Behörden in Rassismus, da gab es einige Behörden und sogar ein Bundesland, das der Professor Pickel, der das quasi verantwortet hat, jetzt nicht namentlich genannt hat, er hat nur gesagt, ein südliches Bundesland, das sich komplett geweigert hat, bei dieser Studie überhaupt mitzumachen. Wir können uns anhand der vielleicht ausmalen, welches Bundesland es gewesen sein könnte, aufgrund des Antrags der Grünen, der wieder behandelt worden ist. Aber die Behörden scheinen auch ein gewisses, teilweise, das kann man nicht verallgemeinern, ein gewisses Bedürfnis haben, Angriffe oder vermeintliche Angriffe auf ihre Behördenmitarbeiter gar nicht erst aufkommen zu lassen. Mhm. So, das heißt, wir haben jetzt zwei im Prinzip gleichgerichtete Bewegungen, die letztlich dazu führen, dass das Problem für die breite Bevölkerungsmehrheit unsichtbar bleibt. Mhm. Und natürlich stellt sich dann natürlich die Frage, soll der vielleicht unsichtbar bleiben? Ist es politisch gewollt, dass er unsichtbar ist? Und natürlich, wie schafft man das, dass Rassismus sichtbar wird, ohne dass Menschen sofort in Verteidigung, Position gehen und sich angegriffen fühlen?
0: Gut, das ist auch eine längere Antwort. Also ich möchte nicht für alle Leute sprechen, weil ich kann ja natürlich nur für mich und für meinen Umkreis sprechen, indem ich sage, für mich war das lange Zeit so, dass ich gesagt habe, ich spreche mit niemandem drüber, der sowas nicht unter Umständen selber mal erfahren hat. Mit meinem ehemaligen Freund, der identitär geworden ist, er hatte ja selber Erfahrungen damit gemacht. Er war in Amerika unterwegs und hat Musik gemacht. Mhm. Da hatte er dann eine Möglichkeit, mit einer großen Band zu spielen, und da war eine von den Amerikanern dabei. Also es war sein Lebenstraum. Es war eine richtig große Möglichkeit für ihn. Eine von den Mitarbeitern, sage ich schon, eine von den Musikern sagte, den nehmen wir nicht, der kann ja super Bass spielen, aber der ist Deutsche. Und mein Großvater hat und so weiter, runter von der Bühne, du kommst hier nicht rein. Und das hat ihm für sein Leben 30 Jahre später immer noch wehgetan, besagte Person. Mhm. Als ich dann das umgedreht habe und habe gesagt, du hast ja selber mal das erlebt, einmal in deinem Leben, kannst du den Vergleich nicht ziehen? Der wollte das nicht sehen. Also ich glaube, man muss darüber sprechen, und deswegen breche ich auch jetzt meine Schweigen. Ich möchte, dass Menschen sich ein bisschen freier fühlen und vielleicht einen Dialog dann halt, wenn es nicht mal zwischen Ehepartnern dann halt funktioniert, dass man über solchen Sachen sprechen. Wie soll das in eine breitere Gesellschaft dann ankommen?
1: Eine letzte Frage, bevor wir jetzt die Zeit uns einen Strich durch die Rechnung macht. Hast du dich denn schon mal konkret an die Antidiskriminierungsstelle des Bundes beispielsweise gewendet, um dich zu beschweren?
0: Ja, das habe ich gemacht im Fall von diesen Geschichten mit dem Notar, weil das so ein gravierender Übergriff war, also in den privaten Bereich, dass ich gesagt habe, ich muss mich jetzt wehren, und habe mich bei den unabhängigen Bundesbeauftragten für Antidiskriminierung gemeldet. Die haben einen Fall aufgemacht, und das allein hat gereicht.
1: Also kamen Ergebnisse?
0: Ja.
1: Okay. Ja. Ja, was würdest du dir denn von deinen Mitmenschen oder der Politik wünschen, was man tun sollte, um die Gleichwertigkeit der Menschen wieder erlebbar zu machen oder mehr erlebbar zu machen?
0: Mehr solche Räume für öffentliche Diskussionen zu schaffen, dass Menschen vorkommen können, ohne Angst zu haben für Repressalien. Ich persönlich in meinem Umfeld möchte ich jetzt so offene Tische machen, dass ich dann sage, Frauen aus verschiedenen Gesellschaftsschichten zusammenzubringen, genauso wie wir das heute Abend machen, vielleicht einen kleineren Rahmen, dass man dann Meinungen und Erfahrungen austauscht und ein Vertrauen schafft, nicht sofort diesen Mauergehabe, dass es nicht sein kann, und das will ich nicht hören, das kann ich, wir haben andere Probleme, wir müssen irgendwo anfangen.
1: Ja, ich glaube, wir sollten da auch Richtung Schulen gehen, weil also das Problem ist ja, dass wir Menschen dazu tendieren, Angst zu haben vor Sachen, die wir nicht kennen, die uns unbekannt sind. Und wenn man sowas frühzeitig kennenlernt oder auch bei Reisen oder sowas, dann glaube ich, ist die Chance größer, dass man dagegen eine gewisse Immunheit entwickelt.
0: Ja, deswegen sagt man, Reisen bildet.
1: Ja, ist so. Ja, wir nähern uns allerdings schon wieder dem Ende der Sendezeit, und ich hoffe, ihr habt ein paar schöne Einblicke bekommen in die unschönen Schattenseiten unseres schönen Bayerns, und ihr seid mit mir der Ansicht, dass sowas eigentlich nicht geht, schlichtweg, weil alle Menschen eben nicht gleich sind, das wäre auch schön langweilig, aber weil wir zusammen mit dem Grundgesetz der Ansicht sind, dass alle Menschen gleich viel wert sind und dass die Menschenwürde für alle unantastbar sein muss, unabhängig von, wie du vorhin schon gesagt hast, von Geschlecht, von Hautfarbe, von Religion, von sexueller Ausrichtung oder vor allem der Dicke des Geldbeutels. Ausrufezeichen. Und außerdem möchte ich mich gerne beim Team im Hintergrund bedanken, allen voran heute mal bei Udo Wolf an der Technik.
0: So, Uli, ich bedanke mich sehr für die Zeit, ich bedanke mich für das schöne Gespräch, und ich bedanke mich insbesondere beim Radio Lora, dass wir das Thema ansprechen könnten heute Abend.
1: Dann, ciao.
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1: Wir sind als Menschen in der uns hier begrenzten Zeit auf Erden zur Hälfte lebendig und zur Hälfte tot. Lebendig im Wachzustand, tot im Schlaf, welcher auch die Funktion der physischen Regeneration hat. Und wenn wir schon mit dem Vorsatz oder der Hoffnung in ihn gehen, etwas aus der Traumwelt aufzuschnappen, festzuhalten und in die Tagwelt zu tragen, so stören wir diese Funktion ja ein wenig. Das sehe ich nicht so. Ich empfinde das manchmal so. Wenn ich im Halbschlaf bin und jetzt kommen die Traumbilder und ich schreibe das auf, anstatt es vorbeifließen zu lassen und wo nicht einzuschlafen, dann vergesse ich es zwar, habe aber Ruhe und bin ausgeruhter. Das stimmt, das kommt manchmal vor, dass du in dem Dilemma bist, aufzustehen und den Traum aufzuschreiben oder weiter zu schlafen, das kenne ich. Aber im Allgemeinen, denke ich, benutzt die Natur den starken Traum dazu, um dich zu erschüttern. Das ist eine der Funktionen des Träumens. Klar, die Hauptfunktion ist wohl, dass überflüssige psychische Ereignisse im Kopf aussortiert werden und die Psyche im Erholungszustand gereinigt wird, damit du keinen Kuddelmuddel im Kopf hast und morgen frisch aufstehen kannst und den Kopf nicht verunkrautet hast mit dem Material des Vortages. Aber die andere Funktion ist eben, dich zu erschüttern, aufzurütteln, dich einen Schritt weiterzubringen, dich zu etwas zu bringen, was dir im Wachzustand nie eingefallen wäre. Das sind die Individuationsträume nach Jung. Du nennst sie große Träume. Ja, aber das ist ein jungscher Begriff, der große Traum. Im Tschechischen, aber im Deutschen heißt es Individuations. Nein, ich denke, dass Jung den Ausdruck großer Traum verwendet. Individuation ist ein umfassenderer Begriff, denke ich. Im jungschen Modell haben wir auf der ersten Ebene die Verarbeitung der sogenannten Tagreste, was ein freudscher Begriff ist. Also das sind die üblichen Träume. Auf einer weiteren Ebene haben wir die Träume, in denen bereits die archetypischen Motive auftauchen. Und dann gibt es den großen Traum. Der große Traum ist definiert als Traum, wo Motive aus dem kollektiven Unbewussten überwiegen. Das heißt, der übliche Traum ist ein reiner Ego-Traum. Auf der zweiten Ebene, in einer Art Zwischenraum, sind es Träume, in denen dein persönliches Material bereits mit einem kollektiven Material in Kontakt kommt. Und der große Traum ist der, in dem das kollektive Material überwiegt. Das ist bereits die Sicht der mythologischen, märchenhaften, archetypischen Motive. Der große Traum ist nicht nur das, was an dir rüttelt, denn meistens rüttelt an den Menschen im Traum auch die Tatsache, dass sie von irgendeinem Tier gejagt werden, aber wenn dieser Mensch im Traum von einem Ritter auf einem Einhorn gejagt wird, dann rückt es schon in die Nähe des großen Traums, denn Einhorn und Ritter, das ist kollektives Material. Wenn du träumst, dass du dich mit deinem Kollegen streitest, dann ist das persönliches Material und es wird etwas auf persönlicher Ebene ver- bzw. entkonfliktet. Aber wenn dein Partner in diesem Streit auf einmal Hörner auf dem Kopf und Hufe an den Füßen hat, dann gelangst du bereits zum kollektiven Unbewussten. Und das ist deiner Meinung nach schon etwas Höheres? Ich glaube, Jung sah das nicht als etwas Höheres, sondern Tieferes. Und das hängt mit der Struktur der Psyche zusammen. Die obere Struktur, sagen wir, das Unterbewusstsein, verarbeitet das flüchtige, persönliche Material. Na, und je tiefer du gehst, je mehr näherst du dich dir über die Sphäre des kollektiven Unbewussten, dem Selbst, was der Kern der Psyche ist, nach Jung. Das Selbst, mit dem er sich quasi wissenschaftlich vor dem Begriff Gott oder Kosmos gedrückt hat. Der große oder archetypische Traum arbeitet mit Symbolen. Das heißt, seine Größe beruht auf der Komplexität und Intensität des Erlebnisses und der Empfindung, aber nicht zwingend in der Verständlichkeit. Und im Gegenteil kann der Individuationstraum durchaus sehr konkret und sachlich sein. Du kannst träumen, dass du ein Kosmonaut bist und das kann dich auf die Kosmonautenlaufbahn bringen. Aber der Traum davon, dass du ein Kosmonaut bist, ist für mich nicht zwingend ein großer bzw. archetypischer Traum. Mir passiert es zum Beispiel sehr oft, dass ich irgendein schöpferisches Problem wälze und die Lösung zeigt sich mir im Traum. Ich stehe auf, schreibe den Traum auf und richte mich danach. Jetzt ist mein neues Buch wieder herausgekommen und ich habe mich mit einem ausgezeichneten Trickfilmer verabredet, dass wir ein kurzes Werbevideo dazu machen. Und meine Aufgabe war, aus den mehreren hundert Bildern, die im Buch sind, ein Gerüst für das Drehbuch auszuwählen. Ich habe absolut nicht gewusst, welche Bilder aus dieser Flut ich wählen soll. Denn er wollte nur 10. 10 von Hunderten, die er beweglich machen wollte. Und wirklich habe ich mich hingelegt, die Lösung geträumt, bin früh aufgestanden, habe den Traum aufgeschrieben, ins Drehbuch überschrieben, dem Trickfilmer gesendet. Der nickte es ab, weil es darin keinen einzigen Fehler gab. Und wir haben das Video anhand dieses Traumes gedreht. Das ist, denke ich, ein gutes Beispiel für einen Traum, der für mich selbst zwar groß war, ein fantastisches Erlebnis, dass dir dein Traum ein wichtiges Problem löst, in dem aber kein archetypisches Motiv zu finden ist, etwas, das meinen persönlichen Horizont übersteigen würde. Ich kann aber gleich einen anderen Traum anführen, in dem das archetypische Motiv vorhanden ist, der aber genauso mein persönliches Problem betrifft, wie wir es im vorgenannten Beispiel gesehen haben. Vor ein paar Jahren hatte ich einige Probleme mit meiner Stimme und ein Projekt der physischen Dichtung am Laufen, bei dem ich nicht sicher war, ob ich mir nicht vielleicht die Stimme schädigen könnte. Was Sängern oft so geht. Sie nehmen eine neue Platte auf, sind heiser und wissen nicht, ob das eine Dummheit ist oder sie zum Arzt gehen sollen. Und ich träumte, der Traum ist auch im Buch, dass auf einmal eine ungeheure Riesenschlange zu mir kommt. Wirklich fürchterlich. Stell dir vor, eine Schlange kommt auf dich zu, welche diese Schlangenzunge raussteckt. Wichtig ist natürlich das Gefühl. Ich hatte das Gefühl der Faszination, der archetypischen Faszination. Kein Schreckensgefühl, hatte gar keinen Grund, vor der Schlange zu fliehen. Habe Schlangen auch gern, ich habe nichts gegen sie. Aber es war auch nichts, das mich hätte jubeln lassen. Wirklich eine Märchensituation. Und diese Schlange kam auf mich zu und mit ihrer ausgestreckten Zunge leckte sie mir die Kehle. Hier das Gebiet der Stimmbänder. Das leckte sie einfach. Entschuldigung, wenn das vielleicht widerwärtig oder seltsam klingt, aber im Traum kann sowas passieren. Stell dir diese Situation vor. Das ist nach meinem Dafürhalten ein archetypischer Traum. Und gleichzeitig ist er ein Individuationstraum. Ich bin aufgewacht und die Emotion war so stark, dass ich alle meine Befürchtungen bezüglich irgendwelcher phoniatrischer Probleme über Bord geworfen habe und aufnehmen gegangen bin. Ja, also wenn wir es mit dem vorgenannten Traum vergleichen, auch dieser löste eine konkrete Aufgabe. Also der vorgenannte Traum löste auch eine konkrete Aufgabe. Das ist hier im Grunde das Gleiche, aber hier gibt es eben die Schlange. Das ist etwas anderes, als wenn dir eine Traumfigur sagt, hör mal, schreib das Drehbuch nach diesem oder jenem Schlüssel. Die Schlange ist ein total typisches, archetypisches Motiv, nicht wahr? In allen Kulturkreisen, indisch, jüdisch, christlich, eine ungeheure Schlange, welche dir so eine seltsame Segnung zuteil werden lässt. Der Archetyp der Schlange, vor der wir einerseits Angst haben, andererseits steht sie als Symbol der Heilung. Es gibt das Motiv des Schlangengiftes, welches zugleich Gift und Arznei ist. Darüber könnten wir jetzt über Schlangen in Mythen, Märchen, Träumen reden und in den Vorstellungen der Menschen. Ich denke, das ist ein gutes Beispiel für einen archetypischen Traum, deren Auslegung für mich obendrein eindeutig war. Ja, eben habe ich noch gesagt, dass archetypische Träume gar nicht verständlich sein müssen. Das können Bilder sein, mit denen du dich das ganze Leben beschäftigst und bei denen sich nie sagen lässt, was genau sie bedeuten. Aber jetzt habe ich ein Traumbeispiel verwendet, wo der Archetyp Bestandteil eines Bildes ist, das dich erschüttert und dabei läuft es auf eine konkrete Lösung heraus. Ich träume viel von öffentlichen Verkehrsmitteln, Zug, Straßenbahn, in Deutschland, in Tschechien, Bahnhöfe, Reisen, Wege, Kreuzungen, wohin, mit den halb verpassten Anschlüssen auch. Ist das nicht auch ein archetypisches Motiv an sich, der Weg, das Wohin, Kommen und Gehen? Ja, aber ich denke, es ist ein Unterschied, ob der Inhalt des Traums oder Traumbildes eher aus der Alltagssphäre kommt, dass du eben Züge, Bahnhöfe und Gleise siehst, das ist eine Sache. Aber wenn der Zug auf den Mond fliegt oder zur Erdmitte abtaucht oder du dich an einem Ozean befindest, unter dem der Zug durchfährt, dann bist du bereits beim Archetypen. Dann bist du nicht mehr nur im Bereich ausufernder Fantasie, aber im Bereich der allgemeinen Symbole, nicht wahr? Der Mond, die Erdmitte, das sind mächtige Archetypen, welche den Horizont der sogenannten Tagreste übersteigen.
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1: Interessant ist nicht nur der Trauminhalt, sondern auch die Traumsyntax. Erst einmal hast du im Traum Schnitte, wie im Film, auf einmal ein Schnitt und es folgt eine ganz andere Szene. Aber auch, wie es zum Beispiel verwischt, wie es zum Beispiel gleichzeitig Dresden und Prag sein kann. Es ist nicht klar, dass verwischt, ja, auch Personen oder diese sich verwandeln, sich umziehen. Jetzt ist es meine Oma und danach ist es die Freundin, ja. Alles verfließt so und das fasziniert mich. Dort geht es nicht nur um die Semantik, dass der Zug jetzt eben auf den Mond fährt, aber um die Syntax der Träume, nicht wahr? Das ist ein sehr interessantes Thema, denn das hat viel gemein mit dem, wie das Denken natürlicherweise funktioniert, weißt du? Es ist im Grunde ein assoziatives Denken, wie befreit vom kritischen Verstand. Mir gefiel zum Beispiel der Traum, dass ich hier um die Ecke über den Námestí Svobody, den Freiheitsplatz in Brünn gegangen bin, und als ich in der Mitte des Platzes angekommen war, hatte er sich in den Altstädter Ring, Staroměstské náměstí, in Prag verwandelt. Darin lag meine unterbewusste Vorstellung, dass ich Prag und Brünn wie eine Art Doppelstadt wahrnehme, weil ich beide mag. Technisch betrachtet sind es einfach zwei große Plätze, zwei große Zentren, und es passiert dir leicht, dass du über einen großen Platz gehst und dich an einen anderen großen Platz in einer anderen Stadt erinnerst. Nur, dass dir das dein wacher Verstand zensiert, weil diese Assoziation für dich keine Bedeutung hat. Aber wir assoziieren ständig, und der Traum, welcher vom Druck des kritischen Verstandes befreit ist, gibt der Assoziation ein freies Feld und bildet daraus das Traumbild. Das heißt, dass ein solcher Doppelplatz in Wirklichkeit gar nicht so ein bizarres Bild ist, wie es scheinen könnte. Es ist etwas, das im Wachzustand leicht im Kopf auftaucht, nur dass dir das nicht bewusst ist. Und der Traum stellt das auf den Kopf in dem Sinne, dass er das kritische Denken beiseite legt und aus der Assoziation, die ich im Wachzustand unterdrücken würde, ein starkes Bild macht.

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2: Wenn wir die Traumsprache, was die verbalen Träume betrifft, bewerten wollen, dann wäre ich mit vielen Sternen dabei, würde das Ganze sehr, sehr positiv sehen. Mir gefällt zum Beispiel ausgezeichnet dein falsches Hockey. Oder der Satz, die Hochschule war so hoch, dass die Schüler innen und außen ohnmächtig wurden, als sie das Gebäude sahen. Diese verbalen Träume funktionieren auch grammatisch anders, sind nicht immer wohl geformt. Ungemein bereichernd für unsere Sprache, finde ich. Ich habe aber auch andere Meinungen gelesen, die sagen, dass es sich in den verbalen Träumen um eine Sprache auf niedrigerem Niveau handele, dass dort nicht die hohe Grammatik funktioniere, eben um eine Sprache nicht in voller Funktion. Ich denke, eine Eigenschaft der Traumsyntax ist es, Sachen zu schaffen, die der poetischen, dichterischen, verdichteten Sprache sehr nahestehen, in der die einzelnen Wörter der Aussage hinsichtlich dessen, was sie alles assoziieren und klanglich vorstellen, intensiver sind als in der Alltagssprache. Ich denke, dass die Traumgrammatik oft derart funktioniert, also würde ich sie nicht abschreiben oder aufs Abstellgleis verfrachten. Einige Dinge, über die wir uns gern unterhalten, nicht, sind zwar durchaus bizarrer Humor, aber andere Dinge wiederum haben die gleiche Tiefe wie ein gedichteter Satz. Wenn du dich fragen würdest, wie der gedichtete Satz und wie der Traumsatz entsteht, dann, denke ich, würdest du auf ein ähnliches Prinzip kommen. Wenn du einen gedichteten Satz bildest, so reißt du das Wort aus dem geläufigen Kontext der Alltagsrede, gibst ihm das Gewicht zurück, das es hat als Einzelausdruck mit symbolischem, assoziativem und klanglichem Inhalt und schaffst damit etwas, das dem Leser ein anderes Erlebnis hinterlässt als die Rede der Alltagssprache. Ich denke, genau so entstehen auch die interessanten und intensiven Traumreden. Die Alltagssprache wird in ihre Einzelteile zerlegt, aber sie verliert nicht ihre Konsistenz, weil die Konsistenz, die Syntax eher durch das symbolische und assoziative Gewicht entsteht, als durch die geläufige Grammatik. Ja, und vielleicht kommt es dadurch ja auch zu einer Art Sprachforschung, was wirklich eine interessante Entdeckung sein könnte. Und noch eine Anmerkung dazu. Natürlich muss es nicht nur der Dichter sein, welcher dieser Art Sätze ins Licht der Welt funzelt, sondern auch zum Beispiel jemand,

0: der die Sprache bis zu einem gewissen Grad verloren hat, die Sprachfähigkeiten, ein dementer Mensch zum Beispiel, der dann unglaubliche Neologismen hervorbringt. Das ist natürlich grauenhaft, wenn du zum Beispiel eine Frau siehst, der sein ganzes Leben lang, eine Frau, die sein ganzes Leben lang als Krankenschwester gewirkt hat, und auf einmal redet sie nur noch in Neologismen und kann keinen einzigen Satz mehr bilden. Aber die Kraft, welche darin liegt, andererseits, nicht wahr? Das, was mir im Traum zustößt, ist ganz ähnlich wie das, was diese demente Frau zusammenstottert. Diese Neologismen, ja? Was, denke ich, ein ungeheuer interessantes Thema ist. Denn das betrifft ja auch die Sprache der kleinen Kinder. Jahrzehnte dauerte der Streit um den Sprachinstinkt an. Jetzt wird sie wieder ein wenig angezweifelt, die Theorie von Chomsky über den angeborenen Sprachinstinkt, aber nur ein ganz klein wenig, wie ich erfahren habe. Nach ihm wird der Mensch mit etwas, das sich als Sprachinstinkt bezeichnen lässt, geboren. Und das ist der Grund, warum Kinder grammatisch richtige Sätze mit absurdem Inhalt bilden. Der Instinkt funktioniert nicht von selbst. Jemand muss ihnen zeigen, wie gesprochen wird. Aber sie sind in der Lage, Neologismen zu bilden, ohne dass es ihnen jemand hätte beigebracht. Das bedeutet, sie werden schon mit der Fähigkeit der Protogrammatik geboren. Das ist interessant. Auf der einen Seite Menschen, welche die rationale Kontrolle nicht mehr haben, und auf der anderen Seite die Kinder, welche sie noch nicht haben und sich im Grunde genommen noch nicht ausdrücken können. Aber der sogenannte Instinkt liegt unter dem als gewaltige Kraft, welche die Rede zusammenhält, ohne dass diese Rede die Parameter des korrekten Ausdrucks erfüllt, nicht wahr? Wie wir davon reden, da fällt mir ein mögliches Arbeitsmodell ein. Auf der einen Seite kleine Kinder, auf der anderen Seite kranke Menschen und auf der dritten Seite der dichterische Satz und auf der vierten der Traumsatz. Ja, stell dir diese vier Punkte vor. Jeder dieser Punkte stellt einen völlig anderen Zweck dar, geht von einer anderen Quelle aus, läuft auf etwas anderes hinaus. Dabei haben alle vier Punkte aber die allgemeinsten Gesetzmäßigkeiten des menschlichen Ausdrucks gemeinsam. Ich nehme aber auch sehr wahr, dass wir in einer immer spezialisierteren Welt leben. Ja? Mehr und mehr Kenntnisse und Erkenntnisse und Fachgebiete und damit einher auch immer mehr Fachsprachen, in denen der Anwalt von der linken Seite schon seinen Kollegen von rechts nicht mehr versteht, wenn wir nur ein bisschen übertreiben. Und eine Art Gegenpol könnte eine Vereinfachung hin zur Universalität sein, in Richtung semantisches Primitiv. Das ist ein Wort oder eher ein Begriff, der in allen Sprachen vorhanden sein muss und den du nicht mehr zerlegen kannst in andere Wörter, also mit anderen Wörtern erklären auch nicht, zum Beispiel ich oder Körper oder auch sehr. Das sind alles sogenannte semantische Primitive. Ein wenig vielleicht das auch darauf zurückwerfen und ein wenig diese Spezialisierung vergessen, welche der Wahnsinn ist. Daraus können poetische Texte gebildet werden, aber mir gruselt es ein bisschen davor, vor dieser Spezialisierung, die sich dir zwischen die Zeilen spreizt, auch nicht wahr? Siehst du, mir gruselt es da nicht davor. Mir macht das Spaß, mir kommt das ganz fantastisch vor. Vielleicht liegt das daran, dass ich Kunstgeschichte studiert habe und gewohnt bin, die Kulturgeschichte mit faszinierten Augen zu betrachten. Ungefähr so, als wenn du Zoologe bist. Wenn du Zoologe bist, interessieren dich nicht nur Kaninchen und Hündchen, sondern du siehst einen abscheulichen Tausendfüßler und bist begeistert, weil du das Tierreich als etwas betrachtest, in dem die Vielfalt und Diversität überwältigend ist. Also mich faszinieren die verschiedenen sprachlichen Erscheinungen gerade aufgrund dieser Fülle. Und wenn ich einen entsetzlichen Politiksprech höre, dann kann das gruselig sein und dich in Angst und Schrecken versetzen. Aber ich betrachte das primär so, als wenn der Zoologe irgendwo auf dem Weg einen seltsamen Käfer sehen würde, dass du dir sagst, na schau an, auch das ist wirklich auch so, kann man es sagen. Es wird von unabhängigen Evaluatoren evaluiert, sagt jemand im totalen Ernst. Ja, ich arbeite auch damit, aber im Alltagsleben schafft es auch eine Art Macht. Und das ist dann die andere Seite. Wenn du das frei betrachten kannst und es dich nicht betrifft, schön und gut. Aber wenn du das auf dem Tisch liegen hast und musst es verstehen, um zum Beispiel Unterstützung zu bekommen, dann ist das schon etwas anderes. Ja, das ist eine andere Situation, in der den Zoologen im Dschungel ein interessantes Wesen anfällt, das ihn auffressen will, nicht wahr? Denn natürlich ist die Sprache ein Machtinstrument oder hat das Potenzial dazu.
1: Wow, Bido!

0: einen wunderschönen guten Abend an alle Zuhörerinnen und Zuhörer hier auf Coloradio. Wir von Molly Radio, beziehungsweise wir als Mollywood Crew, sind heute wieder mit einer neuen Sendung hier dabei. Ihr findet uns bei 99,3 oder 98,4 MHz im UKW-Radio oder ihr findet uns bei DAB Plus oder auf coloradio.org im 24/7-Livestream. Kleiner Spoiler zu unserer heutigen Sendung. Unser Gast, mit dem wir heute Interview führen und der uns musikalisch begleitet, kommt von ein kleines bisschen weiter weg. Da haben wir uns dazu entschieden, dieses Interview auf Discord zu führen. Seht uns bitte nach, dass das qualitativ natürlich einen kleinen klanglichen Unterschied zum üblichen Radiostudio macht. Ansonsten wünschen wir euch jetzt noch viel Spaß mit dem Interview und checkt unseren Gast natürlich auf Instagram oder Soundcloud aus. Links dazu findet ihr dann zukünftig in unserem Soundcloud, wenn wir diesen Podcast dann nachträglich hochladen. Jetzt aber erstmal viel Spaß mit dem Interview. Heute habe ich einen Gast wieder natürlich am Start, der uns auch ein Set mitgebracht hat. Wer sitzt mir denn am Ende der anderen Leitung gegenüber?
1: Hey Samu, grüß dich, Thrasher hier aus Erfurt.
0: Moin moin. Thrasher ist dein DJ-Name, ne?
1: Korrekt.
0: Ist auch so richtig ausgesprochen, Thrasher.
1: Ja, kommt gut. Vom Skateboarding wie das Thrasher Magazine.
0: Ah, es wäre jetzt meine nächste Frage gewesen, woher das kommt. Okay.
1: Ja, ich komme tatsächlich aus der Skateboard-Szene.
0: Ah, okay. Also du hast quasi vor der Mucke noch mit Skateboarding angefangen.
1: Genau, genau.
0: Auch, also gleich überleitend zur nächsten Frage. Aus welcher Gegend oder woher kommst du?
1: Ursprünglich aus Kranichfeld. Ich bin in Weimar geboren, Kranichfeld aufgewachsen. Dann hat es mich ziemlich schnell in die Stadt geschlagen nach Erfurt. Damals schon im Exit abgehangen. Bei den ganzen Destroyal-Partys.
0: Okay. Da kommen wir später, glaube ich, nochmal dazu. Wie Kranichfeld? Nee, wie war's? Ich hab's.
1: Ja.
0: Das war quasi Straight Outta Sea, quasi.
1: Straight Outta Sea 0361 quasi die Vorwahl von Erfurt.
0: Okay, jetzt weiß ich. Also Kranichfeld kommst du her. Das ist ein Vorort von Erfurt, oder?
1: Ja, es ist in der Erfurt, Hohenfelden, Highfield, Kranichfeld, so die Ecke.
0: Ah, alles klar. Okay. Und deinen richtigen Namen? Ich habe dich gar nicht vor dem Interview gar nicht gefragt. Also ich bin übrigens der Samu, ne? Wollte ich mal noch erwähnen.
1: Ja, Danny hier, grüß dich.
0: Danny, alles klar. Yo, Danny, du hast also kurz gesagt, du bist DJ und hast uns ein Set mitgebracht.
1: Yo.
0: Was hast du denn mitgebracht?
1: Ein ziemlich neurolastisches Set. Ich bin seit circa einem Jahr schwer neurofunklastig unterwegs. Mit drei Decks gespielt. Ja, viel Kram dabei, ein bisschen Untergrund, ein bisschen auch diese ganzen Mainstream-Labels, die man halt so in der Szene kennt, Blackout.
0: Also sehr, sehr abwechslungsreich gehalten, auf jeden Fall. Ich habe schon vorher mal reingehört. Jo, wir hören uns jetzt in dein Set erstmal rein und danach quatschen wir mal noch eine Runde.
1: Alles klar.

0: So, und wir sind jetzt wieder zurück hier bei Molly Radio im Interview. Heute habe ich unseren Gast, den Treasure, dabei, den Danny aus Erfurt. Wir haben gerade sein Set gehört. Wie du schon vorher verlauten lassen hast, sehr Neurofunk-lastig, ging ganz schön vorwärts. Das ist aber genau das, was wir feiern bei Molly Radio. Ja, ziemlich geil.
1: Ich bin auch durch Zufall auf SoundCloud auf euch gestoßen, weil ich auch Neuro gehört habe und dann mittendrin ein Set von euch an war und musste sofort auschecken, von wem das ist.
0: Ah, okay.
1: Witzig.
0: Ich finde das so geil. Du machst immer gleich schon die Überleitung zu meiner nächsten Frage, die ich eigentlich schon auf der Lippe hatte, aber das float gut. Und zwar wollte ich dich fragen, wie du zu uns gekommen bist. Wenn du sagst, auf SoundCloud ist quasi aus Zufall im Shuffle einfach ein Set von uns reingeploppt, oder wie?
1: Genau.
0: Ah, krass.
1: Ich hatte gerade irgendein Set sogar von mir an und danach kam gleich eins von euch.
0: Okay.
1: Übelst witzig.
0: Ja, ich find das auch gerade sehr lustig, weil eigentlich denkt man so im Algorithmus, also ich muss sagen, unser SoundCloud-Channel ist jetzt nicht so krass mit vom Algorithmus, sage ich mal, mitgezogen, weil wir jetzt nicht so viel hochgeladen haben und jetzt auch nicht regelmäßig, dass da jetzt so ein, also dass der Zufall das jetzt so wollte. Das finde ich irgendwie geil. Und du hast dann quasi unseren Channel ausgecheckt und dann hast du uns ja angeschrieben auf Instagram.
1: Genau, ich habe euch erst bei SoundCloud den Follow-Button geschenkt und dann habe ich euch auch gleich bei Insta abgecheckt
0: Und
1: und
0: dann,
1: dachte mir, coole Dudes, die muss ich mal kennenlernen.
0: geil. Und dann hast du eine Nachricht geschickt. Dann kam von mir die Nachricht, weil bei mir ploppte das auf dem Handy auf mitten im Urlaub und ich dachte mir so, ja, ich will jetzt eigentlich mit dem ganzen Zeug gerade nichts zu tun haben. Ich will jetzt hier meinen Urlaub genießen. Bin dann aber irgendwie trotzdem drauf gekommen auf die Nachricht und dachte, gut, jetzt willst du nicht ghosten, so, jetzt schreibe ich mal kurz zurück. So. Du hast ja irgendwie geschrieben, Grüße aus Erfurt und dann habe ich geschrieben, Grüße aus Kroatien. Und dann habe ich dich trotzdem eine Woche oder so geghostet oder sogar noch länger. Dann ist mir irgendwann mal eingefallen, ach, warte mal, hat uns ja jemand geschrieben. Und dann sind wir auf das Podcasting gestoßen, genau. Ja gut, jetzt mal zu dir. Ich will jetzt auch nicht so viel um den heißen Brei labern. Wir haben auch immer nur begrenzte Zeit für unsere Interviews. Du bist ja DJ, du, wie wir gehört haben, legst gern Drum and Bass auf.
1: Schließlich, ja.
0: Gibt's auch andere Genres, die du so früher oder auch zu deiner Skaterzeit, weil du vorhin erzählt hast, du bist früher in der Skater-Szene gewesen, hast du da auch schon nebenbei so aufgelegt oder angefangen mit Auflegen, Hip-Hop oder irgendwie?
1: Ja, durch Rap, durch Hip-Hop bin ich zu Drum Bass gekommen, weil damals war im Zentrum im ETC MC Reef bei irgendeiner Veranstaltung bei einer größeren und zig Floors offen waren am Start und das habe ich mir gegeben und dachte mir, das ist mega fett und dann habe ich recherchiert, was das für ein Sound ist und bin dann ziemlich schnell auf Drum Bass gestoßen und habe dann eigentlich alles, was es damals so gab, weggesuchtet. Also wirklich hier so die ganzen alten Klassiker. Concord Down, Black Sun Empire, Ed Rush,
0: Also,
1: Aphrodite. Ich liebe Aphrodite. Ich bin mit Aphrodite groß geworden, aber auch schon durch meinen Dad geprägt mit Prodigy. Der hat das damals auch schon gefeiert. So.
0: Ah, okay, dein Dad hat Prodigy gehört, das ist auch geil.
1: Ja.
0: Da hat man ja auch irgendwie so mit seinem Dad kann man dann so von früher noch so, gerade wo die ganzen Producer ja noch zum Teil wirklich Live-Sets gespielt haben oder wo es ja noch gar nicht so viel gab, ne?
1: Ja, Mann,
0: Du
1: wo
0: sprichst.
1: das Ganze so ein bisschen vom Breakbeat rübergeschwappt kam.
0: Genau, du sprichst immer von damals. Wann bist du denn?
1: 2006,
0: Ach.
1: 2007, da habe ich angefangen mit Drum Bass und so.
0: Okay, krass. Darf ich fragen, wie alt du damals warst? Ich frage dich nicht nach dem jetzigen Alter, das macht man nicht.
1: Da war ich 15, 15, 16 ging das los.
0: Krass, da war ich noch, bin ich gerade aus der Grundschule raus. Da war ich 10. Na gut. Hast du quasi dann direkt erstmal angefangen, Musik zu hören, zu hören, zu hören, oder hast du dann auch schon angefangen, direkt dir Equipment zuzulegen und aufzulegen, oder wie ging es dann weiter?
1: Ich habe damals mit meinem besten Freund im Kinderzimmer, quasi Kinderzimmer Production angefangen und haben selber Beats gebaut. Eher so mehr elektronisch, elektrotechno-mäßig und nicht halt mit Drum Bass. Ja, und irgendwann war da so ein Cut mit Producen und hatte mehr Bock auf Auflegen und habe mir dann tatsächlich wieder 12 Zehner rangeholt und über eBay mir sämtlichen Drum-Bass-Kram erstmal organisiert, bis ich dann auf diverse Seiten gestoßen bin, wo man das halt auch neu kaufen kann.
0: Da habt ihr dann, also du hast doch selber Musik produziert, da bist du aber heute nicht mehr so, oder? Du legst eigentlich hauptsächlich
1: Gar
0: auf
1: nicht.
0: heute, oder?
1: Ja.
0: Okay. Jetzt mal kurz noch zurück zu diesem, wie hieß dieser Club damals, wo du MC Reefs erstmal gesehen hast?
1: Zentrum, ETC.
0: Zentrum
1: Da
0: E.
1: war MC Reef. Ja, ich weiß gar nicht, wer da noch dazu aufgelegt hat, aber MC Reef ist da hängen geblieben. Und ich freue mich auch jedes Mal, wenn ich das Urgestein mal wiedersehe.
0: Ist das in Erfurt auch gewesen schon?
1: Genau.
0: Okay, was habt ihr in Erfurt sonst heute so für Anlaufstellen, für Partys? Ich meine jetzt, ich sag mal, die Zeiten haben sich auch geändert, ne? Von vor Corona zu jetzt, wo es noch für
1: Absolut.
0: Underground-Musik Anlaufstellen gibt. Wie ist denn das bei euch in Erfurt so?
1: Die Anlaufstelle Nummer 1 ist eigentlich Kalif Storch mit Hesky und der Paranoise Crew. Der hält die Drum Bass Fahne noch relativ stabil oben. Leider auch nicht so regelmäßig, wie man es gerne hätte, dass man halt so ein Event jeden Monat hat in Erfurt. Das gibt's nicht. Ansonsten ist das ganz schön eingeschlafen, die ganze Szene hier in Erfurt. Es gibt noch Punchblock. Die machen immer mal ein, zwei im Jahr Partys in der Engelsburg und dann hört das auch schon wieder auf. Also mehr ist gerade nicht.
0: Also wie oft jetzt, also früher hat, wie hieß die erste Crew? Ich bin jetzt gerade nicht mehr.
1: Destroyal Crew.
0: Destroyal.
1: Ah.
0: Okay, und die machen
1: Die
0: jetzt.
1: haben ihre Anfänge. Nee, die gibt's nicht mehr. Die
0: Ach so.
1: Anfänge waren damals im Exit, im besetzten Haus war das damals in der Weimarischen Straße. Das wurde ja dann irgendwann niedergerissen und dann hat's die Jungs ins Zentrum verschlagen, von denen ich eben schon sprach. Da gab's dann diese Connections-Partys. Die waren auch echt immer richtig cool. Ja, und das Ganze hat sich dann auch vor Corona schon aufgelöst.
0: Okay. Und wie bist du dann das erste Mal selber als DJ, will man ja nicht nur im Hinterzimmer mit seinem Kumpel Mucke machen, irgendwann will man ja mal vor Leuten spielen. Wann war denn das erste Mal bei dir? Wann ging es denn da los?
1: 2016, das war noch relativ easy. Da habe ich auch noch mit Platte aufgelegt. Da hatte ich mein erstes Set bei SoundCloud hochgeladen. Durch Connections bin ich dann in meine Geburtsstadt Weimar gelandet, im C-Keller, habe da mit ein paar Dudes vor Leuten gespielt. Und ja, Bull 180 hat mich dann mal zu einer Newcomer Session in die Muna eingeladen. Und so ging das dann peu à peu los mit den Gigs.
0: Okay, und wie sieht's also wie oft warst du dann damals so am, also wie oft hattest du Gigs? So von 0 auf 100 ging's direkt volle Kanne los, oder?
1: Heute auch noch so, dass es ein Hoch und ein Tief gibt. Es gab Wochenenden, da Freitag 2 Gigs, am Samstag den nächsten und dann gab es aber auch Monate, da ging gar nichts. Das ist auch heute noch so. Und ich glaube auch, die Jugend, die mischt ganz schön mit und der Markt ist auch relativ voll. Deswegen macht es auch schwer, wenn man nicht produced und nicht selber veranstaltet, relativ häufig gebucht zu werden, wenn man nicht so krass bekannt ist in der Szene.
0: Ja, so sieht's aus, ne? Das hat sich über kurz nach Corona dann relativ schnell kam dann der Nachwuchs. Ja, da kommt da eine Crew, dann kommt da eine Crew, dann kommt da eine Crew. Und was ja ziemlich geil ist, weil ich freue mich, wenn junge Leute wirklich Bock haben. Aber der Pool an DJs ist halt unheimlich gewachsen in dieser Zeit. Da kann ich mir schon vorstellen, dass es dann halt auch nicht einfach ist, dann halt auch an seine Gigs zu kommen.
1: Irgendwas ergibt sich immer.
0: Aber du machst ja auch gut Promo. Ich sehe, du bist ja voll dabei. Hat das eigentlich jetzt mit deinem, du hast jetzt bei einem Contest das wieder mitgemacht, ne?
1: Das hat geklappt. Da war ich am Start am Freitag
0: Ach, das war jetzt der
1: in
0: Gig.
1: Werder. Ja.
0: Wo war das?
1: Werdau in Sachsen.
0: Merdau, ich weiß gar nicht, dass da. Ja, ich bin da ein bisschen beschränkt, was so überregional betrifft oder jetzt in unserer Ecke, wo noch Veranstaltungen gehen. Aber war gut.
1: Okay.
0: Okay.
1: Publikum hätte mehr sein können, aber sonst war alles cool.
0: Als Publikum ist halt auch immer so das Ding, ne? Bringt die jungen Leute auch nicht nur zum selber Musik machen und veranstalten, sondern auch um auf die Veranstaltungen zu kommen, ne? Das ist ja das Nächste, was jetzt auch nicht mehr so einfach ist.
1: Ja, das kann man halt aber auch krass feststellen, wenn du halt wirklich so Events hast mit mehreren. Das war jetzt auch eine Veranstaltung mit zwei Floors. Die Jugend, das ist immer so ein Up and Down, was das Drum and Bass angeht. Da gibt es Jahre, da wird das extra. Also der Hype war ja so, als Maggie G hochgekommen ist, auf einmal bei den Kids übelst da. Und irgendwie die letzten 2 Jahre hat das ein bisschen wieder abgeflacht, glaube ich.
0: Ja, es kommt in Wellenform, sagen wir es mal so.
1: Das ist nicht so kontinuierlich, wie man es jetzt in England gewohnt ist, glaube ich, gerade auch hier in Erfurt und Jena und so. Jena hat halt den Vorteil Studentenstadt und gehen nicht so viele Partys, da hast du das Glück, dass halt der Laden trotzdem relativ voll wird. Ist halt immer mal ein bisschen schwierig.
0: Ja, wie gesagt, das ist Wellenform, ne? Wenn du dann nicht gerade eine Hochburgstadt für Drum and Bass bist, wenn du dann jetzt nicht, sag ich mal, in Prag oder so bist, ne? Wenn jetzt mal unsere Musik so, wenn man mal jetzt mal auf Neuro das Ganze mal sieht, ne? Jo, ich mach gern mal von meinem, also das hat mein anderer Moderator aus dem Radio etabliert. Mal so zur Auflockerung zwischendrin so ein kleines kurzes Wortspiel.
1: Okay.
0: Ist jetzt nicht, das ist eigentlich nur ein entweder oder. So, ich geb dir eine Frage und du antwortest einfach so aus dem Bauch heraus direkt nach Gefühl, was deine Antwort ist. Und das arbeiten wir von oben nach unten mal ab.
1: Bin gespannt.
0: Genau, bist ready.
1: Jo.
0: Stadt oder Dorf?
1: Das.
0: Hund oder Katze?
1: Beides.
0: Und
1: Hund.
0: Lerche oder Eule?
1: Eule.
0: Early oder Closing Set?
1: Closing.
0: Jeans oder Jogger?
1: Jeans.
0: Joggen oder Gym?
1: Jim.
0: Club-Saison oder Festival-Saison?
1: Club.
0: Club oder Bar?
1: Club.
0: Bar oder Karte?
1: Karte.
0: Okay, Player oder Controller?
1: Player.
0: Trance oder Hardcore?
1: Hardcore.
0: Techno oder Trance?
1: Techno.
0: Techno oder Drum and Bass?
1: Drum and Bass.
0: Was für eine Frage, ne? Trumps oder Bass?
1: Bass, glaube ich.
0: Bassface oder Pokerface?
1: Bassface.
0: Ich bin, glaube ich, manchmal eher das Pokerface. In der Ecke stehen und gucken und alle fragen, alles gut mit dir? Ich sage, ja, ich find's voll geil hier. Du guckst gar nicht so. Okay. Kick oder Snare?
1: Boah, Snare. Eine richtig schöne Industrie hat
0: Eine richtige Mülltonne.
1: klatschen das Snare, ja.
0: Okay.
1: Holt mich ab.
0: Kicken oder Bolzen?
1: Bolzen.
0: Liquid oder Neuro?
1: Neuro.
0: Neuro oder Jump Up?
1: Euro.
0: Jump Up oder Uplift?
1: Oh. Jump up.
0: Uplift oder Deep?
1: Deep.
0: Deep Talk oder Small Talk?
1: Deep Talk.
0: Double Drop oder Single Drop?
1: Double.
0: Single oder Album?
1: Oh, das ist echt schwer. Single, glaube ich, weil ich halt noch so vom Menü komme.
0: Ja gut, na, da gab es mit Album, war das ja nicht so die Zeit, ne? Da stell mal vor, du müsstest ein Album als Platte auflegen. Das ist so.
1: Das geht tatsächlich auch, aber
0: Ja.
1: erstmal ist es schwierig, um ein komplettes Album zu
0: Ja.
1: bekommen. Und dann ist es halt auch ein Preisfaktor, wenn man jetzt einen Track unbedingt haben will und muss ein komplettes Album kaufen. Das ist
0: Das
1: nicht
0: macht
1: vom Faktor her
0: einen
1: einfache.
0: großen Unterschied, ja. So, wir kommen langsam zum Ende. QCP oder PRDK?
1: PRDK.
0: NDC oder AMC?
1: AMC.
0: AMC oder Sigi SC?
1: CGSC.
0: Sigi SC oder TRCD?
1: CGSC.
0: Gut. Ich finde das, ich finde das, also ich finde das von Max eine richtig gute Idee. Es macht richtig Spaß. Der
1: Ja,
0: Scheiß.
1: ist auch wirklich. Tia hätte jetzt zum Schluss kommen müssen.
0: Ich habe vorhin schon
1: Den.
0: so überlegt, ich bin noch mal so durch meine Liste durch und dann kam ich noch auf TRCD und dann war ich so, gut, reicht jetzt, ich habe jetzt genug Fragen. Und TIA Tactics hatte ich auch noch so und ich dachte mir, nee, jetzt hör auf, sonst hast du irgendwann 100 Fragen und dann arbeit's aus.
1: Aber da hätte ich jetzt nochmal wirklich eine Steigerung gehabt, so von Sticky auf TR Tactics. Das hätte es nochmal.
0: Boah, TIA Tactics, ja, ist auch.
1: Holt mich ab, übel.
0: Also zwischen Sigi SC und TIA Tactics würde ich mich für TIA Tactics entscheiden, ehrlich gesagt.
1: Ja, ich auch, deswegen.
0: Okay. Jo, also nochmal so zurück zu deiner musikalischen Geschichte als DJ und früher mit Platten aufgelegt und und. Habe ich eine Frage an dich und zwar, siehst du dich in einer Rolle, in der, was die Gestaltung in der Szene betrifft, als DJ, vielleicht auch als Veranstalter oder in irgendeinem anderen Rolle?
1: Ich will noch gar nicht vorab so viel sagen, aber es ist eine neue Erfurter Crew geplant und halt auch mit einer Veranstaltung. Das sehe ich schon, ja.
0: Okay.
1: So, also Erfurt braucht das, glaube ich, auch.
0: Ja, aber das ist doch schon, mehr musst du gar nicht sagen. Ich glaube, wenn es dann dazu kommt und soweit ist, dann werden wir alle schon was mitbekommen. Also ich würde mich sehr freuen, wenn ich was davon mitbekomme. Schick mal durch.
1: Ja.
0: Komme ich jetzt auch noch mal zu einer kurzen Überleitung. Also ich lasse es so stehen. Erfurt, eventuell mal was
1: Aber so
0: geplant.
1: kurze Empfehlung für dich, jetzt was Thüringen angeht:
0: Ja.
1: Steige in den Zug, egal ob Jena oder auch in Erfurt. Beide Clubs, wenn es ums Drum and Bass geht, sind recht nah am Bahnhof. Du hast es nicht weit zum Club. Das ist echt cool, kann ich dir nur empfehlen. Und Überschall und auch Paranoist.
0: Okay.
1: Da können wir uns gerne mal sehen. Das macht schon Bock.
0: Ey du, wenn es sich mal wirklich ergibt, schick mal Flyer-Line-Ups. Ich meine, es geht immer so schnell unter in diesem ganzen Algorithmus-Wahnsinn bei Instagram. Da kommen so viele geile Veranstaltungen eigentlich manchmal im Underground so zum Vorschein, die man gar nicht mitbekommt, weil der Algorithmus dir das einfach nicht vorschlägt. Weil eine Seite plus 500 Follower hat, ist traurig, aber es ist leider so. Also schick ruhig was rüber.
1: Ja,
0: Schick ruhig was rüber.
1: gern.
0: Genau, was ich mal noch fragen wollte, ich habe dich ja ein bisschen auf Instagram schon verfolgt, oder schon was von dir gesehen. Als DJ, wie ist es denn so mit deinem Arbeitsleben? Du hast ja auch Kiddies, habe ich gesehen. Mit dem DJ-Life so
1: Das
0: vereinbar?
1: alles cool, alles nice. Das ist, solange wie das ein Hobby bleibt, ist das alles entspannt.
0: Das sind
1: Das ist ja auch das Coole, wenn du so ein Hobby hast, was du zu Hause ausüben kannst. Du bist halt relativ nah am Geschehen, ne? Wenn du also bist verfügbar auf jeden Fall und am Wochenende mal weg, da können auch mal Oma und Opa einspringen. Das ist okay, solange wie das jetzt nicht jedes Wochenende der Fall ist.
0: Du hast ja dann scheinbar auch durch den Job Wochenenden immer frei. Ne? Ja, das ist natürlich groß ein Vorteil. Da geht es mir als Schichtarbeiter ein bisschen anders, aber auch da ist es möglich, ne? Gar keine Frage. Es war eine Frage, die hatte ich Bock jetzt gerade auszusprechen. Die kommt bestimmt gleich wieder. Ansonsten, wie sieht's bei dir aus? Hast du auch schon mal im Ausland irgendwo gezockt?
1: War geplant, Polen war dies. Jetzt bin ich schon wieder irgendwie in der im Zeit. Management, war das dieses Jahr oder letztes Jahr? Es war Polen Festival geplant. Das wurde kurzfristig abgesagt.
0: Das
1: Ansonsten,
0: ganze Festival.
1: ja, da gab es irgendwie Wasserversorgung, irgendwie irgendwas war da auf einmal komisch und dann ist das ausgefallen. Und Holland war wahrscheinlich mal, wenn sich was mit,
0: In Holland?
1: ja, Ich bin ziemlich cool mit Neo Throb. Und der ist ja öfters mal in Holland unterwegs. Der schickt mir auch immer mal ein paar Tunes von sich über WhatsApp. Ist witzig. Ja, mal schauen.
0: Aber ich dachte mal, das wäre ein Deutscher, aber das ist ein Holländer, wa?
1: Nee, das ist ein Deutscher. Der ist
0: Das ist ein
1: halt,
0: Deutscher.
1: der kommt aus dem Norden oben. Aber der ist halt immer mal in Holland unterwegs.
0: Aber jetzt fällt mir von, was ich noch ergänzen wollte. Du sagst, das ist ja ein Hobby. Ich bin immer auch erstaunt. Ich weiß nicht, wie es dir geht, bei Arbeitskollegen oder Kolleginnen oder so, wenn die dich mal über das DJ-mäßige ausfragen oder so mal. Die denken immer irgendwie, wir wollen damit noch Geld verdienen. Aber das ist einfach nur ein Hobby. Es ist, habe ich das Gefühl, manche verstehen das gar nicht bei uns so. Und die denken alle, wir gehen in den Club und wollen noch 2000 Euro am Wochenende zuschieben.
1: Ja,
0: Hast du das Gefühl manchmal auch?
1: irgendwie schon, ich weiß, was du meinst. Aber ist ja erstmal egal, wer. Ja.
0: Am Ende bleibt es ein Hobby für uns so, ne? Das ist halt, ne, ist halt eine Leidenschaft irgendwo, die man halt über die Jahre auch irgendwie dazu bekommen hat bei Drum and Bass gerade irgendwie. Ich weiß nicht, wann war denn bei dir so der Moment, das war bei MC, das war bei was du vorhin erzählt hast, bei Reef, dass du da das erste Mal gehört hast und da standest und völlig weggeflasht warst und dachtest, das, was ist das?
1: Komplett, ja.
0: Bei mir war es tatsächlich, ich weiß gar nicht, was, kennst du noch das Endorphin in Chemnitz bestimmt?
1: Also kennen tue ich das, dort gewesen noch nie. Ich habe aber letztens erst hier am Freitag eine Mädel gesehen mit einem Endorphin-Hoodie und selbst ich war gerührt. Also der Name ist auf jeden Fall Programm in Deutschland, glaube ich.
0: Ja, da ging es auf jeden Fall los. Ich meine, es gibt es ja nicht mehr. Hätte ja sein
1: Ja.
0: können, dass du damals vielleicht auch gespielt hast oder so, dass da
1: Nee,
0: vielleicht.
1: leider nicht.
0: Hast du's?
1: Aber
0: Ja?
1: ich finde den Stefan, also Nano, super sympathisch, super cooler Dude und da liegt das ja auch nicht weit weg, dass man halt auch einen Endorphin auf jeden Fall kennt durchs Internet, sage ich jetzt mal.
0: Ja, der hat das ja geprägt damals. Da wollte ich jetzt auch fragen, ob du jetzt so noch zum Osten hier irgendwie so Kontakt hast. In der Szene, sag ich mal, jetzt Chemnitz, Dresden, Leipzig, wenn ich jetzt mal die großen Städte nenne.
1: Na, ein bisschen mit UTM, da war ich ja auch schon mal und habe da so einen DJ-Lounge-Arm mitgemacht, auch super entspannte Jungs. Dann Neurotherapie schreibe ich auch mit den 1, 2 Dudes. Mit Snapix habe ich ja schon ein B2B hinter mir, das war ein super cooler Abend. Der ist ja auch bei der BSC. Ansonsten Bootleg kennt man, die Silvo, super entspannter Dude. Ja.
0: Also du bist auf jeden Fall schon ganz schön rumgekommen. Das muss man auf jeden Fall, das hört man auf jeden Fall raus. UTM gibt es ja inzwischen jetzt auch nicht mehr, ne? UTM Lounge, da erinnere ich mich auch noch dran. Ist alles irgendwie jetzt so Vergangenheit, ne? Das ist schon krass.
1: Bin gespannt, was der Wandel bringt und die Jugend wird schon coolen neuen Wind mitbringen, glaube ich. Es gibt auf jeden Fall
0: Ich denke
1: richtig
0: auch.
1: coole, gute neue Talente. Und
0: Die Möglichkeiten.
1: digitale Auflegen, die Möglichkeiten, was man heutzutage hat. Und die Jungs sind ja auch fit mit der Technik heutzutage, die reißen schon ordentlich ab.
0: Aber du hast halt mit Platten schon gelernt. So, das ist ja eigentlich wirklich, was man wortwörtlich unter Auflegen versteht. Na, die Platten auflegen. Das ist ja nicht den USB-Sticks, heißt ja nicht, ich komm anstecken, also einen Stick anstecken, das ist ja auflegen. Das haben ja viele von uns jetzt jüngeren Leuten schon gar nicht mehr gelernt. Wir haben direkt diese Player angestellt bekommen und dann ging das los. Oder halt einen Controller gekauft, ne?
1: Ja. Naja, ist halt auch
0: Und
1: so
0: dann mit.
1: kostenintensiv. Ich habe auch damals überlegt, was machst du? Ich wollte mir damals die 1000er XDJ holen und dann dachte ich mir, ach du Scheiße, so viel Geld. Und habe mich dann tatsächlich auch für den Controller, für den XZ entschieden, weil es halt Preis-Leistung kriegt man halt einfach viel mehr dafür. Ja, und dann auch.
0: Der XZ ist dieser große Vierkanal mit trotzdem zwei Disc, wo du dann noch einen Player anschließen kannst,
1: Genau,
0: ne?
1: so habe ich das auch gemacht. Ich habe mir dann noch den 700er XDJ dazu geholt, weil zwei Decks waren mir dann zu langweilig. Ein drittes Deck muss sein. Ich kotze auch über jede Veranstaltung ab mittlerweile, wenn da nur zwei Decks dastehen. Das schränkt einen halt ungemein ein, wenn du gerade viel, also ich spiele echt gerne oft Double Drops und dann laufen da zwei Tunes, die man ineinander mixt. Ja, und wenn du jetzt nicht unbedingt in die Break reinzocken willst, bist du ja gezwungen, in der Hälfte von dem Track nach 32,
0: Den Double
1: ja, du
0: Drop
1: musst
0: rauszunehmen.
1: nach 32 Bars den einen von beiden Tracks rausnehmen, damit du den nächsten reinladen kannst. Und das finde ich irgendwie uncool. Da muss ein dritter Track her, also mittlerweile zocke ich auch kaum noch in die Breaks. Das kann von mir aus den ganzen Abend durchschallern.
0: Wirst du manchmal auch auf Veranstaltungen als zum Beispiel Opener gebucht und spielst dann dementsprechend auch ein ruhigeres Genre? Oder
1: Eigentlich gar nicht.
0: also spielst du auch mal ein Liquid Set oder ein Deep Set oder bist du wirklich Neuro, ein bisschen Uplift rein oder vielleicht auch Jump Up und immer Vollgas und sagst, hey, wenn ihr mich bucht und mich als Opener nehmt, ihr wisst, wie ich spiele, dann spiele ich
1: Nee,
0: trotzdem,
1: also
0: wie ich
1: wenn
0: spiele.
1: sich, was, keine Ahnung, wenn jetzt irgendein krasses Event anstehen würde, was jetzt, egal was, aber wenn ich als Opener gebucht werde, dann schaller ich natürlich nicht mit 180 Neuro los, das mache ich dann nicht. Also dann würde ich eher schon auf meine Dancefloor-Klassiker zurückgreifen und dann zum Ende hin ein bisschen ballern. Ich habe ja jetzt auch für einen Kumpel, weil der so gerne Vocal-Kram und sowas hört, so Dancefloor, lass dich mal 20 Minuten extra für ihn was bei SoundCloud hochgeladen. Also das geht auch.
0: Süß. Nee, aber finde ich auch gut. Du kannst ja auch mit der Musik, die wir machen, selbst trotzdem ein gutes Opening-Set spielen, ne? Aber manche fühlen sich dann auch immer, was heißt genötigt nicht, manche machen es ja gerne und sagen dann, ich spiele ein Deep Set. So, also bist du gar nicht so Deep Drum and Bass.
1: Na, wenn ich die Wahl hätte, dann würde ich ja doch eher mehr Dancefloor spielen als dieses. Naja, ich feiere das auch, aber ich spiel's selber nicht.
0: Nee, ist auch okay. So okay. Nee, aber es hatte mich mal interessiert, ob du jetzt da sehr vielseitig unterwegs bist oder ob du sagst, ich bin Thrasher und bei mir steht Neuro
1: Nee,
0: Dance
1: so
0: Floor
1: ist es nicht.
0: auf die Mappe unter meinem Namen. Gut. Gibt es noch irgendwas, was du loswerden willst? Wünschst du dir noch irgendwas für die nächsten Jahre in der Szene in Bezug auf dein DJ-Dasein, aber auch generell gibt es irgendwas, was du auch gern den jungen Leuten vermitteln möchtest als, ich nenne es jetzt schon mal fast Urgestein, hier bei uns im Osten als DJ, ja schon so lange dabei bist. Hau mal raus.
1: Also ich persönlich fände es cool, wenn ich noch weiter hier gerade durch ganz Deutschland und vielleicht auch mal international unterwegs sein könnte, weil es halt einfach Bock macht. Es macht auch Bock, so coole Dudes wie dich kennenzulernen, so mit denen man halt sofort down ist, weil man eine Leidenschaft teilt. Ja, und ansonsten jeder, der das Interesse hat an DJ, machen. Einfach machen. Wenn jemand das fühlt und Bock drauf hat, dann probiert euch aus. Keine Ahnung, ist ja jetzt auch nicht mehr so wild, sich da reinzufuchsen. Das Thema hatten wir ja schon und legt los.
0: Amen. Und vor allem lasst euch nicht dadurch beirren. Ich bin genauso zu sagen, es machen doch schon so viele.
1: Ja, es ist halt immer so ein Ding. Ich meine, früher war Sex, Drugs und Rock'n'Roll, heute ist es halt wirklich viel Internetpräsenz. Das macht es halt irgendwie ein bisschen
0: Ja.
1: blöd. Also ich finde, ich mag das gar nicht so, dieses internetpräsente Dasein, um irgendwie Aufmerksamkeit zu bekommen, aber so ist halt nun mal State of the Art.
0: Gehört.
1: Aber man muss sich irgendwie, wenn man da was reißen will und Bock drauf hat, dann dranbleiben, immer dranbleiben und versuchen, sich irgendwie von der Masse abzuheben. Macht euer Ding, lasst euch nicht reinreden und ja, macht einfach das, worauf ihr wirklich Bock habt.
0: Wenn man diese Ambition und dieses Ziel und diesen Wunsch hat, rumzukommen und natürlich auch Gigs einzufahren, dann natürlich, da kommst du nicht dran vorbei, da natürlich auch Internetpräsenz aufzufahren. Okay, mein Lieber, mehr habe ich jetzt eigentlich nicht. Cool, dass du dabei warst.
1: Ja,
0: Ich
1: das hat
0: würde
1: mich sehr gefreut, Mann.
0: nice Sache. Dann wünsche ich dir erstmal noch einen schönen Abend.
1: Das Gleiche.
0: Jo, wir hören jetzt ins nächste Set rein von Syriax. Genau, ich melde mich dann später nochmal zu Wort zum Abschluss. Viel Spaß.

0: Und damit endet auch schon wieder unsere nächste Sendung hier auf Coloradio. Wir wünschen euch noch ein schönes Wochenende. Und ja, wir hören uns wieder am ersten Freitag im nächsten Monat auf coloradio.org, im 24/7 Livestream oder bei DAB+. Und natürlich im guten alten UKW-Radio auf 99,3 und 98,4 MHz. Und vergesst natürlich nicht, unseren Gast DJ Treasure auf Instagram oder Soundcloud auszuchecken. Macht's gut und bis bald.
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7: Takt im Raum. Ihr seid bei Coloradio und ihr hört die Sendung Takt im Raum. Heute mit einer ganz interessanten Studiogästin Aurelia Hölzer. Und wir werden dann später auch noch einen kleinen Co-Gast haben. Ihr kennt ihn von der letzten Sendung, denn es ist Friedrich Lichtenstein. Seid gespannt. Und nach der großen Hitzeperiode, ich moderiere das übrigens zum zweiten Mal an, weil ich vergessen habe, den Ventilator auszuschalten. Ja, nach der großen Hitzeperiode jetzt die große Abkühlung, denn es geht ins ewige Eis.

dort nicht evakuieren. Das Team ist komplett auf sich allein gestellt und hinzu kommt auch noch, dass wir Polarnacht haben. Das heißt, es wird nicht wirklich richtig hell, zumindest für viele, viele Monate. Dazu werden wir gleich sprechen und ich kann schon mal ankündigen, es wird demnächst noch eine kleine Sondersendung geben mit meinem Kollegen Carsten Hoffmann. Ihr kennt ihn als Digital Chaos vom Kosmonautentanz. Schaut daher gerne mal immer rein bei Coloradio im Programm. Das wird noch diesen Monat im Juli laufen. Wir werden es demnächst produzieren. Und wir werden euch auch bei Instagram nochmal informieren, dort über den Kanal Coloradio. Kosmonautentanz und Takt im Raum. Takt im Raum mit Unterstrichen. Und jetzt steigen wir gleich ein mit Musik. Ihr hört es bereits im Hintergrund. Elivalon mit Shimmering Flame amidst the Moor. Die komplette Playlist findet ihr auch auf der Seite www.atri.eu atri.eu/radio oder auch im Programm bei Coloradio direkt in der Sendung Takt im Raum. Und nun viel Spaß und freut euch dann nach dem Song auf unsere Studiogästin Aurelia Hölzer.

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1: Ihr hört Takt im Raum. Takt ist die Musik, heute mit vielen Musiksoundtracks, und Raum ist das Thema. Und heute haben wir sehr viel Raum für die Antarktis. Unsere Studiogästin hat nicht nur 54 Wochen in der Antarktis gelebt und dort überwintert, sie hatte auch die Verantwortung für ein 9-köpfiges Team. Sie hat dazu auch einen Bestsellerroman geschrieben, Polarschimmer, und ich freue mich, dass sie heute hier ist. Herzlich willkommen, Aurelia Hölzer.
2: Hallo, ich freue mich.
1: Wie bist du denn in die Antarktis gekommen? Also einerseits über deine Biografie, es muss ja erstmal ein Wunsch da sein und man muss eine Stelle finden, um zu sagen, da gehe ich hin. Man muss den Mut dazu aufbringen. Und dann auch, wie kommt man rein logistisch dorthin?
2: Das war eigentlich ein sehr alter Kindheitstraum, weil ich als etwa 12-Jährige ein Buch über eine Überwinterung auf Spitzbergen gelesen hatte. Und dann ging aber mein Leben einen ganz anderen Gang. Ich bin Ärztin, wurde Gefäßchirurgin, war Oberärztin an der Uniklinik in Dresden und habe dann ein Sabbatjahr gemacht, bin nach Alaska gegangen, meinem alten Traum nach dem Norden gefolgt. Und als ich wieder in Deutschland war, habe ich Arztstellen auf Spitzbergen gegoogelt, weil ich mehr von der Wildnis, mehr von Eis und Schnee wollte, und habe eine Stellenausschreibung für die Antarktis, also Südpolregion, auf einer Forschungsstation gefunden, als Leiterin für ein Jahr dort inklusive Überwinterung und als einzige Ärztin vor Ort.
1: Ja, und du sagst es, Ärztin ist sozusagen ja die Stelle gewesen, aber im besten Fall führt man diese Funktion ja nicht aus oder hofft, dass es nicht dazu kommt, bis auf Routineuntersuchung. Und du bist ja ansonsten dort mit sehr vielen anderen Aufgaben betreut, weil am Ende kann ja keiner helfen. Die Station, ihr müsst alles selber reparieren können. Man muss schauen, dass man sich gerade in dieser Enge, man ist zu neunt über viele Monate, dass es da auch nicht knallt. Wie ist das für dich? Wie war dein Aufgabenbereich dann tatsächlich vor Ort?
2: Als Ärztin hatte ich das gesamte Hospital zu betreuen, das heißt weg von der Spezialisierung als Gefäßchirurgin und hin zu, ich mache jetzt alles. Zähne, Ohren, hingeschlagene Leute, Röntgengeräte selber durchtesten, Laborwerte selber zentrifugieren und pipettieren, das war der medizinische Teil. Als Leitung hatte ich auch die Sicherheitsverantwortung und Geländeerkundung, das heißt im Eis gucken, wo gibt's Wege vom schwimmenden Gletscher, wo die Station stand, aufs Meereis runter, aber auch zum Beispiel Wasserhygiene, Proben nehmen aus den Wasserhähnen, ob da schwierige Bakterien drin wachsen und sehr viel mehr. Ich habe auch Forschungsarbeiten für die NASA und die LMU München mitbetreut, die an uns Überwinternden erforschen, was in der Isolation passiert, weil das gar nicht so unähnlich ist wie im Weltall, nur dass wir eben die Schwerkraft haben und zur Tür raus können. Aber die Isolation in einem lebensfeindlichen Umfeld mit einer ganz kleinen Gruppe ist eben ähnlich. Und natürlich hilft man den anderen bei der Wissenschaft. Man muss auch mal Pistenbully fahren. Man muss natürlich viel Schnee schippen. Man muss mal helfen, ein Kabel bei minus 30 Grad reparieren. Also es fallen sehr viel unterschiedliche, bunte Arbeiten an. Und vieles davon sind Sachen, die habe ich vorher noch nie gemacht.
1: Gleich geht's mit dem Gespräch weiter. Wir machen erstmal Musik. Centora mit C am Anfang, das ist der Künstlername meiner eigenen Musikproduktion. Und da spiele ich euch heute eine Vorabversion eines neuen Tracks, Wie der Wind. Das passt sehr gut zu dem Thema Antarktis, denn dort haben wir nicht nur Eis, Schnee und Kälte, sondern auch sehr viel Wind.

0: Ihr hört Takt im Raum und wir haben heute Aurelia Hölzer im Gespräch, die ein Jahr lang in der Antarktis gelebt und gearbeitet hat. Wie ist das denn mit dem Teamgefüge? Also man hat ja in deinem Buch Polarschimmer, wo du deine ganze Erfahrung beschrieben hast, die 54 Wochen, die du in der Antarktis warst. Was macht die Antarktis mit dem Menschen, wenn man dort so lange in dieser komplett lebensfeindlichen Welt als Gruppe fungieren muss?
1: Es ist eine große, große Aufgabe mit Leuten, die man sich nicht ausgesucht hat. Und man lernt die auch erst kennen, nachdem man den Vertrag unterschrieben hat, ein Jahr lang durch dick und dünn zu gehen. Das kann wunderschön sein, aber das kann natürlich auch total in die Hecke gehen, das ist ja klar. Aber die Haltung vom Forschungsinstitut dahinter ist so ein bisschen, wir geben euch die Zutaten, aber ihr seid am Ende verantwortlich und das gilt für die ganze Überwinterung, für alle Aspekte. Wir sind in der Verantwortung, was draus zu machen. Wir müssen dafür sorgen, dass wir uns gut sind, dass wir es schön haben, dass wir einander gut verbunden sind, dass wir Spaß haben, dass wir milde sind, dass wir aufeinander aufpassen. Also wir sind für uns ja nicht nur Kollegen in einer Funktion. Wir sind Familie, Freunde, Mitbewohner. Wir sind isoliert in diesem einen Haus und haben mit den zivilisierten Kontinenten nichts mehr zu tun. Und sich da gut zu sein und wirklich eine Gemeinschaft zu kultivieren, die aufeinander Acht gibt, die Spaß hat, die Lösungen findet für Probleme, die wir alle vorher noch nie erlebt haben. Das ist natürlich eine große Aufgabe, auch eine ganz wunderschöne. Also das macht auch riesig Spaß, wenn alle in die gleiche Richtung ziehen.
0: Ja, dann haben wir noch spezielle Sondersituationen. Zum einen die Polarnacht in den Wintermonaten. Also wenn bei uns Sommer ist, ist in der Antarktis Winter. Es wird nicht wirklich richtig hell. Dazu kommen Stürme. Man kann teils tagelang nicht raus. Wie fühlt sich das an? Wie erlebt man das im Alltag?
1: Ja, also wenn man ankommt, dann ist ja Sommer, ne? Es ist alles weiß und blau, weißer Schnee oder ein bisschen bläuliches Eis, blauer Himmel. Die Sonne kreist Tag und Nacht, die geht ja 2 Monate lang nicht unter. Und im Sommer ist die Station sehr voll, ganz viel Forschungsprojekte, Bauarbeiten und dergleichen finden statt. Und am Ende vom Sommer fliegen alle Sommerbewohner ab und es bleibt nur das Kernteam für die Überwinterung. Und auch die Flugzeuge verlassen den Kontinent. Die können auch nicht mehr kommen, weil es zu dunkel und zu stürmisch ist. Die Schiffe können nicht mehr kommen, weil ein Packeisgürtel von bis zu 1000 Kilometer um den Kontinent wächst und man bleibt so als kleine Gruppe zurück. Und dann kommt eben, sobald der Sommer zu Ende ist, fangen unwahrscheinliche Stürme an. Das kann man am Anfang kaum glauben. Die Station schwankt und bebt. Das ist wie ein fahrender Zug. Es heult und knallt. Das geht wochenlang. Und die Stürme sind so, dass es einem unter Umständen wirklich einfach die Beine unterm Leib wegzieht und man auf dem Boden sitzend sich wiederfindet. Oder man wird hin und her gebeutelt wie so ein Stück Herbstlaub. Also das sind Naturgewalten. An die muss man sich erstmal gewöhnen. Aber das ist auch eine wunderschöne Jahreszeit, weil dann gibt's wieder Sonnenuntergänge und die dauern Stunden und dann ist die Welt magentafarben, knallorange, pink, rot. Also, und das geht wirklich um den ganzen Horizont. Und dann kommt wirklich auch die Nacht, wo die Sonne 2 Monate nicht aufgeht, aber man hat immer ein bisschen so Mittagsdämmerung. Und ansonsten ist es einfach schwarz, wenn Wolken da sind, gigantische Sternenhimmel, natürlich Polarlichter, Mondschein, der auf dem Schnee so hell ist, dass man ohne Stirnlampe draußen arbeiten kann. Aber das sind sehr extreme Jahreszeiten und auch Wetterbedingungen. Die Temperatur geht mit Windchill auf bis zu minus 50, wenn es extrem wird, auch mal minus 60 Grad. Und nichtsdestotrotz geht man regelmäßig raus. Also man wird sehr Teil der Natur, man wird sehr Teil von Licht, Sturm und Jahreszeiten. Man fühlt sich von all dem überhaupt nicht mehr getrennt. Aber man fühlt sich eben eigentlich nicht mehr zugehörig zu dem, was sonst ein normales ziviles Leben ist. Also die Polarnacht entfernt einen noch mal mehr.
0: Ja, du hast auch die Angabe Windchill gesagt, die wollen wir den Hörern noch mal erklären. Das ist ja die gefühlte Temperatur, wenn man den Wind mit einrechnet.
1: Genau, also da kommt die reine Temperatur darauf, aber je schneller die Windgeschwindigkeit ist, desto stärker ist die Kälte, die aufs Gewebe wirkt. Und desto schneller bekommt man Erfrierungen. Und wir haben uns eigentlich immer nur nach Wind angezogen und gar nicht nach absoluter Temperatur, weil die sagt kaum was aus. Also jeder, der mal im T-Shirt an der Nordsee stand und unter ordentlich durchgepustet wurde oder an der Ostsee, der weiß, wie unglaublich kalt schon ein leichter Windhauch machen kann.
0: Ja, ihr habt euch dann natürlich auch entsprechend sehr gut einpacken müssen und es durfte möglichst wenig Haut freiliegen, was natürlich auch heißt, mit dicken Handschuhen zu hantieren. Hattet ihr auch teils mit Erfrierung zu tun?
1: Also am Anfang des Winters, so um Ostern drumherum, da hatten wir zum ersten Mal unter minus 30 Grad und da haben wir auch ein paar leichte Erfrierungen bekommen. Ne? Mal so eine leicht angefrorene Wange oder mal ein angefrorenes Fingerendglied, das dann mal ein paar Wochen taub war. Aber was Schlimmeres hatten wir wirklich nie. Und man lernt da vor allen Dingen, dass man dann hellhörig werden muss, wenn es nicht mehr wehtut. Ne? Bei solchen Temperaturen, minus 30, minus 40, wenn man die Handschuhe auszieht, hat man sofort Schmerz. Da ist nicht vorher, oh, ich habe kalte Hände, sondern sofort wirklich starke Schmerzen. Manchmal muss man die Handschuhe ausziehen, um was Feines mit den Händen zu machen. Aber wenn es eben aufhört, weh zu tun, dann fängt im Grunde irgendwo in diesem blinden Fleck der Gewebeschaden an. Und das muss man lernen, dass man dann sofort in die Daunenfäustlinge geht, vielleicht Kniebeugen macht, bisschen Schnee schippt, Hampelmänner springt, damit wirklich der ganze Körper durchwärmt, weil das schickt es dann auch in die Hände, die sind meistens das Problem. Und dann lernt man damit umzugehen. Also ich habe als Ärztin in einem Jahr Antarktis keine einzige Erfrierung behandeln müssen oder chirurgisch behandeln müssen.
0: Der nächste Track stammt vom Dresdner Komponisten und Musiker Daniel Williams. Er ist in Edinburgh in Schottland geboren und hat auch viel für das Sozietätstheater Dresden gearbeitet und ist leider Anfang Juni verstorben. Als kleines Memorial spielen wir aus seinem Album Music from Ice Cream den Song Dub 1.

0: Wir wollen noch mal zur Station sprechen. Zum einen ist das ja ein Gebäude, welches auf Stelzen steht, weil das Eis, weil die Station sonst immer im Eis versinken. Und ich glaube, einmal im Jahr war das, da werden die Stelzen sozusagen hydraulisch ein Stück erhoben, um wieder um wieder Schnee drunter zu schieben, um die Station Stück für Stück wieder anzuheben.
1: Genau, also die Schneedecke wächst etwa 1,5 Meter im Jahr und die Station, die Vorgängerstation waren Röhren im Eis. Da kam dann immer mehr Schnee und Eis obendrauf und irgendwann wurden die eingedrückt. Und die jetzige Neumayer-Station ist so gebaut, dass sie hydraulische Stelzen hat mit Art Fußplatten drunter, die man hochheben kann. Und da wird Schnee drunter geblasen und dann wird das gesamte Gebäude hydraulisch 1,5 Meter aus dem Eis gehoben. Diese Stelzen stehen in einer Eisgrube. Es gibt auch 2 Stockwerke, die sozusagen unterirdisch unterm Eis sind. Und dann gibt es die Stelzen und oben drüber gibt es nochmal einen Kasten. Da sind dann die Stockwerke mit Wohnräumen, Laboren, Blockheizkraftwerk und dergleichen mehr.
0: Ja, und dann habt ihr auch außerhalb der Neumayer 3-Station natürlich noch kleine Container stehen. Ihr habt eine Bibliothek, ihr habt Wettermessstation. Das heißt, ihr müsst dazu natürlich auch regelmäßig die Station verlassen.
1: Genau, also je nach Beruf mussten wir mehr oder weniger oft raus. Der Funker und IT-Spezialist ist viel drinnen, wobei der schon auch nach dem Sturm mal eine neue Antenne aufs Dach tun muss oder was reparieren, was sich da gelöst hat. Aber zum Beispiel der Luftchemiker, der in seinem Observatorium, das ist 1,5 Kilometer entfernt, damit es nicht durch Abgase der Station oder der Fahrzeuge Fehlmessungen macht, der geht da jeden Tag raus. Also auch bei heftigem Sturm, wir haben wirklich nur gesagt, bei Orkan und ab 70 Knoten gehen wir gar nicht mehr raus und das gibt's gar nicht so selten, aber sonst ist der jeden Tag dahin gegangen. Der Meteorologe muss alle 3 Stunden raus für eine Wetterbeobachtung, zwar dann nur kurz, aber wir waren im Grunde viel draußen bei jedem Wetter. Und auch sehr gerne. Es ist herrlich. Es ist wirklich, wenn man sich warm genug anzieht, wir haben wirklich auch bei minus 30 Grad Ausflüge gemacht an die Bucht, haben einen heißen Tee und gefrorenes Käsebrot mitgenommen, auf die Eisberge geguckt. Also es ist wunderschön draußen. Man muss nicht den ganzen Tag in der Stube hocken.
0: Welcher Ausflug war für dich am beeindruckendsten?
1: Die Übernachtung auf dem Meereis. Also am Ende vom Sommer friert die Bucht, die wenige Kilometer von der Neumayer Station entfernt ist, zu. Und wenn die 4 bis 6 Wochen zugefroren ist, kann man drauf. Und da brütet die Pinguinkolonie. Also das ist eine der größten weltweit. Da sind etwa 25.000 Kaiserpinguine, die sich dort zur Paarungszeit und zum Brüten sammeln. Und da haben wir in der Polarnacht in der Nähe der Kolonie unter Sternenhimmel draußen geschlafen. Also wir hatten Zelte aufgebaut, falls ein bisschen Wind aufkommt, weil es dann gleich super kalt wird. In dieser Nacht waren es etwa nur minus 30 Grad Windchill, weil es total stille Luft war. Und da hatten wir wirklich tanzende Polarlichter über den Pinguinen, die ganze Nacht aber rumkrakeelen. Die sind unglaublich laut. Also mit Oropax kommt man da auch nicht weit. Und haben einfach unter den Sternen geschlafen. Es war dann gegen Morgen schon bitterkalt. Dann sind wir auch irgendwann heimgefahren. Aber das war sicherlich ein herausragender Ausflug.
0: Ja, und diese Einsamkeit vor Ort, also man ist zwar ein 9-köpfiges Team, aber man weiß, man ist abgeschnitten von der Außenwelt, man ist im ewigen Eis, man sieht keine Pflanzen, keine anderen Menschen, man kann nicht mal eben einkaufen gehen, also da kommen wir auch nochmal dazu zum Thema Ernährung über die Zeit. Und das ist eine Situation, mit der muss man klarkommen. Also ich bin auch jemand, der gern einsam ist, die Isolation genießen kann. Aber es ist immer noch mal ein Unterschied, ob man jederzeit in die Zivilisation zurück kann oder ob man weiß, wenn es nicht klappt, man muss da jetzt ein paar Monate ausharren, ne? Und man muss auch mit den Leuten klarkommen. Und du hast das in deinem Buch Polarschimmer auch sehr gut beschrieben. Du hast selber gestaunt über diese Sorglosigkeit, die dich quasi so ein bisschen überkommen ist, diese Glücksgefühle. Und wie sehr du das genossen hast?
1: Ja, absolut. Also vor der Abfahrt denkt man ja, das ist ein Abenteuer, wo man ständig ums Überleben kämpft. Das ist natürlich nicht so. In der Antarktis kann schon was passieren, ne? Diese lebensfeindliche Umgebung verzeiht nicht viele Fehler. Aber vor Ort ist so ein unglaublicher Frieden, so eine unfassbare Schönheit vom Eis, von diesen weiten Himmeln, vom Licht und dieses Reine, das drückt sich durch, das prägt das Hintergrundrauschen von unserem Alltagsleben dort. Und wenn dann die Gruppe gut ist, das Leben Spaß macht, dann ist es, also ich war Tag für Tag, hätte ich jubeln können vor Glück, wenn ich nur aus dem Fenster geschaut habe oder wenn ich rausgefahren bin. Also das war einfach eine Schönheit, die einen zutiefst berührt und beglückt und das ganze Jahr durch. Und interessanterweise liest man das auch von alten Entdeckern, ne? Die Endurance-Besatzung, das Schiff wird zermalmt, die retten sich auf eine Eisscholle und einer schreibt in sein Tagebuch, die sind höchstwahrscheinlich totgeweiht und der schreibt, es ist ein bezaubernder Tag, man kann sich kaum vorstellen, dass wir in einer prekären Lage sind. Und irgendwie macht es eine Leichtigkeit und eine Sorglosigkeit, die viel stärker war, als ich hier Sorglosigkeit kenne, erstaunlicherweise.

0: Das war Wonderful Life von Bad B-Boy, Pelain und Murphy im Joseph Extended Remix. Ja, wer jetzt eingeschaltet hat, ihr hört Takt im Raum und wir haben die Antarktis überwinternde Aurelia Hölzer bei uns im Interview und damit geht es jetzt direkt weiter. Ich glaube, manchmal suchen Menschen auch das Extreme. Das kennt man auch im Bergsteigern. Das Extremste ist wahrscheinlich dann Reinhold Messner, die genau in diesen Situationen die Stille finden, die komplette Klarheit, die Konzentration. Oder manchmal findet man genau in solchen Momenten die perfekte Stille in einem selber.
1: Ja, es gibt mehrere Momente, wo man sich so sehr in dieser Weite fühlt, auch in der Schwärze, in der Polarnacht, wenn man auf Meereis liegt, die Motorschlitten sind aus und man weiß, diese Schwärze ist nicht einfach nur hier eine kurze Nacht, sondern die ist eigentlich der Beginn vom Weltall, von der Unendlichkeit, ein Universum, was vor 13,8 Milliarden Jahren entstanden ist und ich bin hier als kleine Ameise ein paar Jahrzehnte zu Gast. Also da verschiebt sich die ganze Perspektive aufs eigene Selbst, aufs eigene Leben, aber auch auf das, was wichtig ist. Also vieles fällt da weg.
0: Und ihr macht vor allen Dingen neue Entdeckungen, die man so in dieser Form gar nicht kennt. Also zum Beispiel diese Whiteouts, ist ja nicht nur bei einer Polarnacht, dass alles dunkel ist, sondern bei Schneewehen, wenn man gar nichts mehr sieht, keine Kontraste, kein Horizont, kein Boden. Ihr habt Fata Morganas gesehen.
1: Ja, also es gibt sehr spannende Wetterphänomene, die uns auch immer wieder an die Fenster, aufs Dach oder raus aufs Eis getrieben haben. Also beim Whiteout, das muss man auch einfach mal testen. Ja, einfach in unserem ersten Sturm, das waren vielleicht nur 35, 40 Knoten. Was sind das? 80 km/h maximal. Da einfach mal rausgehen und wissen, wie es ist, wenn man komplett die Orientierung verliert, weil man die Hand vor Augen nicht sieht. Man weiß nicht, wo vorn und hinten ist. Man weiß nicht, wo es nach Hause geht. Man hat natürlich Navigation, Funkgerät dabei, einen Partner. Aber dieses Gefühl, das kann einem völlig den Boden unter den Füßen wegziehen. Oder auch einfach, wenn man plötzlich über der Bucht, wo wir eigentlich bekannte Eisberge haben, manchmal, wenn das Meer noch halbwegs offen ist, ziehen auch unbekannte Eisberge vorbei. Aber auf einmal sind die doppelt so hoch oder bilden wie eine orientalische Stadt aus Bögen und Türmen. Oder man hat schwebende Bügeleisen und Sahnetorten im Westen über dem Himmel stehen. Also das sind Erscheinungen. Man weiß da manchmal gar nicht, was ist jetzt eigentlich echt, was ist nicht echt. Ist der Eisberg wirklich so hoch oder ist das hier alles nur Lug und Trug?
0: Ja, zumal ihr am Ende der Polarnacht schon einige Tage vorher schon die Sonne gesehen habt, obwohl die eigentlich gar nicht da war.
1: Ja, das war sehr lustig, weil man kriegt natürlich ein Datum, wann die Sonne aufgehen soll, aber wenn die einfach mal 2 Monate nicht da war, dann ist das auch nicht mehr selbstverständlich und auf einmal war sie zu früh da. Ne? Man sieht, wie so ein goldener Ball über den Horizont kommt, an der Stelle, wo die Sonne aufgehen sollte, 2 Tage zu früh. Und was soll es denn sein? Ne? Natürlich die Sonne. Aber letzten Endes war es eine Fata Morgana. Die Sonne war knapp unterm Horizont und hat sich über den Horizont projiziert und sich plötzlich in 2 Hälften geteilt und sich aufgelöst. Ne? Und wir saßen schon an unserem runden Esstisch und haben überlegt, haben wir uns im Datum vertan? Sind wir in ein Zeitloch gefallen? Ist die Stationshöhe, hat die sich verändert? Und vielleicht macht das was an der Berechnung. Also irgendwelche Leute haben mathematische Formeln auf Servietten gekritzelt. Und naja, am Ende hat sich die Fata Morgana als Ursache erwiesen. Die Sonne kam dann wirklich 2 Tage später und dann haben wir es auch alle geglaubt. Ja.
0: Ihr hörtet Aurelia Hölzer, die ein Jahr in der Antarktis überwintert hat. Gleich geht's auch an dieser Stelle weiter. Doch als nächstes hören wir wieder einen Track aus dem neuen Album von Birds of Canada. Da hatte ich in der letzten Sendung schon ein Lied gespielt und heute ist dran der Song Into the Magic Land. Passt auch sehr gut zur Antarktis.

0: Ihr hört Coloradio mit der Sendung Takt im Raum. Wir sind weiter im Interview mit Aurelia Hölzer, die ein Jahr lang in der Antarktis gelebt und gearbeitet hat. Was macht die Zeit auch mit dem Gehirn? Weil man ist ja am Ende in einer komplett anderen Situation. Was macht's mit der Konzentration? Und was macht's vor allen Dingen mit der Sensibilität, mit der Empfindlichkeit?
1: In meiner Erfahrung wird man immer sensibler im Verlauf der Überwinterung. Vielleicht auch, weil es so wenig Reize gibt. Also man sieht irgendwann 1000 Unterschiede in der Art, wie Schnee glitzert oder sich formt oder winzige, fast schon mikroskopische Schneewehen bildet oder wie der Schnee knarzt bei minus 20, minus 30, minus 40. Man wird ganz sensibel auf die Stimmungen auch der anderen. Also wenn ich in meinem Büro gesessen bin und ich hatte die Tür offen und ich höre jemand auf dem Flur, weiß ich genau, wer es ist und in welcher Stimmung. Man ist so verbunden mit allem drumherum und man hat so wache Sinne für die ganz, ganz kleinen Sachen. Und dann wird es in der Polarnacht aber schon auch sehr wunderlich. Also man weiß aus der Hirnforschung, da forscht die NASA auch viel dran, dass sich die Hirnfunktion, die Psyche, die Botenstoffe verändern, aber auch tatsächlich das Hirnvolumen. Also es gibt Hirnareale, die schrumpfen durchschnittlich um bis zu 7% in der Überwinterung. Da gibt's vorher, hinterher ein MRT. Und ich habe schon gemerkt, dass das auch mit mir viel gemacht hat. Ich konnte mich ganz schlecht konzentrieren. Ich hatte wenig Drive. Ich habe mir überall Listen geschrieben, um wenigstens das Minimum hinzubekommen. Ich konnte nachts überhaupt nicht schlafen. Und tags war ich müde, habe literweise Kaffee getrunken. Geholfen hat's nichts. Und trotzdem war ich glücklich. Ich war überhaupt nicht depressiv, sondern eher so, es war alles so ein bisschen wattig, so ein bisschen von mir entfernt und alles nicht so ernst. Es hat sich alles so leicht und entrückt angefühlt. Also das ist schon wunderlich, was das mit dem Gehirn und mit dem eigenen Zustand macht. Also Polarnacht ist nicht nur eine Jahreszeit, es ist tatsächlich auch ein Zustand.
0: Ja, und wie ist das mit Kontakt zu Freunden, zur Familie? Man hat ja dort ein Internet, wahrscheinlich nicht das schnellste. Damit fühlt es sich ja zumindest auch nicht ganz so entfernt an, wenn man ein Stück weit immer wieder ein bisschen in die Zivilisation zu Freunden, zumindest via Internet, zurückkehren kann.
1: Wir hatten an Internet 8 Mbit pro Sekunde für die Station, für die Daten und wir haben diese Bandbreite geteilt mit dem Forschungseisbrecher Polarstern mit 100 Leuten an Bord und deren Daten. Also viel ist da nicht los, aber es geht schon. Man kann auch mal einen WhatsApp-Call machen und wir hatten alle ein sogenanntes Festnetztelefon auf dem Zimmer. Das geht natürlich über einen geostationären Satelliten und da war die Telefonqualität super, die akustische, als wäre man an und jeder konnte und durfte, so viel er wollte, nach Hause telefonieren umsonst. Nichtsdestotrotz fühlt man, also mit den Menschen, die einem sehr verbunden sind, fühlt man sich trotzdem nah. Aber mit dem Leben in Europa oder überhaupt mit der Zivilisation, da hat man eigentlich nichts mehr zu tun. Also wir haben beim Geschirrspülen immer Radio gehört und wenn da Werbung kommt, Nachrichten, Katastrophen, man hört es zwar, aber man spürt es nicht, weil unsere Realität, es ist, als würde man auf einem anderen Planeten wohnen. Es kann niemand zu uns kommen. Wir können nicht gehen und unsere Realität ist Eis, Sturm, 9 Menschen und ein Haufen Arbeit. Und was anderes dringt eigentlich nicht mehr durch. Und es ist schon auch so, dass diese reine und übermächtige Natur, die einen so auf seinen Platz verweist, dass die alles, was in der Zivilisation geschieht, so belanglos erscheinen lässt. Also selbst Katastrophenmeldungen, wenn man auf Eis lebt, was mehrere Millionen Jahre alt ist. Man muss sich vorstellen, das ist als Schneeflocke vom Himmel gefallen, als wir noch nicht mal Vorfahren hatten, die im Lendenschurz durch die Wälder getrabt sind. Ja, das ist so uralt, das Universum ist so uralt und dann hört man, dass irgendwo Stau ist. Ja, das ist an Absurdität kaum zu übertreffen oder es dringt überhaupt nicht durch, dass das irgendeine Wichtigkeit haben könnte. Also man ist innerlich unglaublich distanziert von einem normalen Leben.
0: Und das normale Leben musstet ihr euch ja einrichten. Das heißt, ihr seid ja trotzdem noch Menschen. Ihr habt euch quasi immer so Sachen gesucht, die euch auch untereinander unterhalten, dass ihr auch den Spaß untereinander nicht verliert. Was waren denn zum Beispiel eure Methoden, dass ihr miteinander gefeiert habt? Ihr habt Filmfestivals gemacht. Magst du dazu was erzählen?
1: Also im Grunde kann das jedes Überwinterungsteam machen, wie es will. Und da gibt es auch ganz unterschiedliche Neigungen. Aber es ist wie mit allen Sachen in der Antarktis-Überwinterung. Wenn wir es nicht machen, passiert es nicht. Ja, wenn wir nichts reparieren, passiert es nicht. Wenn wir nicht Freizeitgestaltung machen, dann gibt es eben keine. Und wir haben unglaublich viel gebastelt, gewerkelt, riesige Geburtstage inszeniert. Da wurden wochenlang Segelschiffe gebaut, sprechende Papageien programmiert und aus Gips im Hospital hergestellt und was nicht alles. Wir haben ganz viel Filme gedreht, zum Teil Nachrichtensendungen, Geburtstagsüberraschungen, Musikvideos. Das war irgendwie so unser Ding, das Filme drehen. Wahnsinnig viel Ausflüge gemacht, auch unsere eigenen Escape Rooms veranstaltet, Mottoabende wie Cowboy Night oder Balkanabend oder eine Magic Feen Waldparty, wo wir surrende Geräte gebastelt haben, die an Schnüren im Kreis geflogen sind im Wohnzimmer und so. Also da kann man sich wochenlang mit den Vorbereitungen beschäftigen. Und das hat uns riesig, riesig Spaß gemacht. Und man hat ja auch tatsächlich Freizeit, selbst wenn man meistens 7 Tage die Woche arbeitet, unter Umständen das ganze Jahr. Niemand muss auf dem Bus, niemand muss einkaufen, niemand muss Briefkasten leeren oder Blumen gießen. Und es sind immer Leute da, von denen sich welche finden, die Lust haben auf Aktivität. Ne? Und wir sind auch ganz viel rausgefahren, haben viel Ausflüge gemacht zu den Pinguinen, zu den Eisbergen, zum Mondaufgang an der Bucht und haben auch viel gelesen in der Bibliothek. Also wer will, der kann. Da gibt's ganz viel zu tun.
0: Und viel zu essen gab's auch. Denn es muss ja immer ein Jahr vorher eingekauft werden. Und die Vorräte entsprechend, ja, ihr habt ja auch immer einen Koch an Bord, der das dann quasi für euch zubereitet. Bei der Überwinterung für ein 9-köpfiges Team. Stressiger wird's natürlich dann in der Sommerzeit, wenn dann bis zu 50 Leute in der Station zu versorgen sind. Was gab's denn da zum Beispiel zu essen, was man jetzt vielleicht auch nicht so erwartet, dass es das in der Antarktis gibt?
1: Es gibt natürlich viel Tiefgefrorenes. Das bietet sich an. Also der Tiefkühlraum ist riesig und der ist im Winter beheizt. Der ist bei minus 20 Grad und das ist es im Sommer ja schon im Eis unten. Dann gibt es natürlich viel Trockenes, aber wir hatten am Anfang auch Frischware, die ist dann natürlich relativ schnell aus. Also so die letzte Karotte, in die man schon einen Knoten machen kann, die wird dann noch akribisch aufgeteilt. Das ist schon wirklich was Besonderes, aber das, was wirklich Spaß macht, ist, dass man tatsächlich nicht alles hat. Man braucht auch nicht alles. Man muss nicht immer alles einkaufen können. Dann sind halt die Lieblings-M&Ms aus und dann stürzt man sich aufs nächste Leckere. Und vieles haben wir dann auch einfach selber hergestellt. Wir haben alle ganz viel Salzstangen und Vanilleeis gegessen und das war schnell aus. Und dann haben wir eben die selber gebacken und selber Vanilleeis gemacht. Und dass man mit dem improvisiert, was man hat und das Beste draus macht, das kann unglaublich Spaß machen. Also es gibt Leute, die denken, das ist total furchtbar, wenn man keine frischen Sachen mehr hat. Ich esse unheimlich gern Gemüse, Salat, Obst und hier esse ich das massenweise, aber es hat mir überhaupt nicht gefehlt. Und der Koch hat ganz, ganz toll gekocht. Also der hat sich unglaublich Mühe gegeben, das ganze Jahr. Und obwohl fast alles von dem Essen über Jahre schon abgelaufen ist, das ist in der Antarktis einfach normal, hat er da wirklich noch viel rausgeholt.
0: Und das für alle Bedarfe, vegetarisch, laktoseintolerant.
1: Genau, wir waren so ein bisschen eine Horrorkombination. Wir hatten Leute dabei, die grundsätzlich kein Gemüse essen. Wir hatten eine Veganerin, 2 Vegetarier, dann so ein paar Variable. Einer hatte ein paar Allergien, einer war laktoseintolerant. Und keiner hat den Anspruch natürlich gestellt, dass der Koch darauf auf alles da Rücksicht nehmen muss. Hat er aber. Und der hat jeden Tag eigentlich 2 unterschiedliche Menüs gekocht. Ja, also der hat uns dermaßen verwöhnt. Und wir durften aber trotzdem auch selber mal ran an die Küche, selber kochen, backen, Kuchen backen, Brot backen. Also das war wirklich, uns ging es richtig gut und wir haben es auch wirklich krachen lassen. Wir haben es genossen mit dem, was wir hatten.
0: Genießen, was man hat, eine sehr wichtige Eigenschaft. Und jetzt genießen wir etwas, was ihr auch gleich hören werdet. Friedbert Wissmann ist ein Dresdner Musikkomponist und er tritt momentan sehr aktiv auf. Es lohnt sich, ihn zu verfolgen und eins seiner traumhaften Konzerte zu besuchen, die mit Ambient-Musik, die er live spielt, gefüllt sind. Wir hören das Intro eines Konzertmitschnitts, welches uns Friedbert Wissmann für die Sendung dankenswerterweise zur Verfügung gestellt hat. Viel Spaß!

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2: Ihr seid in der zweiten Stunde Takt im Raum. Wir haben heute Studiogast Aurelia Hülzer und gleich als Co-Gast noch Friedrich Lichtenstein. Nach dem Song von Friedbert Wissmann, den ihr gerade hört, geht's weiter.

0: Ihr hört Takt im Raum und der Raum ist heute sehr groß, denn es geht um die Antarktis und wir haben als Studiogast Aurelia Hölzer heute hier. Sie berichtet über ihre Zeit als Überwinternde an der Neumayer 3 Station in der Antarktis. Sie war dort hauptsächlich als Ärztin eingestellt und hatte vor allen Dingen die Verantwortung für die ganze Station. Nun gibt's ja nicht nur die Neumayer 3 Station. Welche Station gibt's denn noch in der Antarktis und werden die auch über den ganzen antarktischen Winter gepflegt?
1: Es gibt in der Antarktis von sehr, sehr vielen Nationen Forschungsstationen. Das hat einerseits natürlich mit Polarklima und Meeresforschung zu tun. Andererseits ist es auch ein geopolitisches Statussymbol. Das kommt sehr auf die Geografie an, was geforscht wird. Viele sind natürlich am Rand, am Meer und nur ganz, ganz wenige sind wirklich auf dem Inlandsplateau, was mehrere tausend Meter hohes Eis ist. Die Antarktis ist ja unter einer dicken, dicken Eisdecke begraben. Und in der Nähe der Neumayer Station, das ist aber jenseits von allen Besuchsdistanzen, selbst im Notfall eigentlich, sind die Stationen beispielsweise der Norweger, der Südafrikaner, dann in dem gleichen Tortenstück noch das der Inder, der Japaner, der Russen und dergleichen.
0: Und ihr habt einmal im Jahr so ein kleines Filmfestival, wo ihr euch alle quasi untereinander kleine Filme, die ihr vorab dreht, quasi sozusagen schickt und die euch dann anschaut. Was war denn euer Film?
1: Genau, dieses Filmfestival, das findet im kältesten Monat im August statt. Und man hat ja im Winter mit den anderen Forschungsstationen kaum was zu tun. Man weiß, dass es sie gibt und man tauscht sich vielleicht auch mal aus, aber man kann sich nicht besuchen. Aber alle teilen diese Erfahrung der extremen Überwinterung. Und daher ist so ein gemeinsamer Kulturpunkt dieses Festival. Jeder kann drehen, was er will. Es muss aber absolut selbstgemacht sein. Und dann gibt es noch so eine 48-Stunden-Kategorie, wo man von der Idee bis zur Abgabe nur 48 Stunden hat und da sind Komponenten vorgegeben. Und das ist natürlich eine Riesen-Gaudi, weil jeder seine Ideen da reinspinnt. Man sieht die anderen, was haben sie für ein Wohnzimmer, was für Feuerwehrklamotten, was für Kettenfahrzeuge. Und unser Beitrag war ein Vampirfilm, Vampire Station. Den findet man auch auf YouTube. Natürlich Drehbuch selber geschrieben, wochenlang gedreht, geschnitten, Dialoge umgeschrieben, überlegt, wie könnte man das schauspielerisch verbessern. Und dann hatten wir noch für die 48-Stunden-Kategorie einen Tierfilm sozusagen über uns selbst als antarktische Überwinterer, The Hidden Life on Ice. Da hatten wir auch sehr viel Spaß dabei, aber auch sehr viel Zeitdruck. Und dann werden all diese Filme eingereicht, die müssen wir

0: wirklich auf die Minute dann auch hochgeladen werden. Da gibt es eine Deadline und dann kann man, werden die nacheinander freigeschaltet und werden auch bewertet. Man kann auch Preise gewinnen und so. Aber das ist einfach unheimlich schön, weil man alle anderen wenigen Homo sapiens, die auf diesem riesigen Eiskontinent sind für ein Jahr, der ist ja größer als Europa, weil man mit denen eben diesen Moment und dieses Fest teilt.
1: Ja, und vom Film kommen wir wieder in die Erdkugel zurück, denn das Klima verändert sich und ihr bekommt das ja dort vor allen Dingen noch am ehesten zu spüren, weil die Antarktis ja doch ein sehr empfindliches Gebiet ist. Was habt ihr da für Erkenntnisse gewonnen?
0: Im Grunde ist die Forschung, die wir dort machen, das sind vor allen Dingen Langzeitdaten, um Schwankungen von, also wirkliche Veränderungen von der kleinen Schwankung unterscheiden zu können. Natürlich gibt es auch einzelne Untersuchungen, die sofort was bringen. Zum Beispiel gab es in meinem zweiten Sommer in der Antarktis Aufklärungsflüge über das Meereis und da hat man gesehen, dass es einen Rekord hat. Ne? Das kann man dann auch mit Satellitenbildern vergleichen und dergleichen. Also das war schon was, wo wirklich in diesem Sommer ein erschreckendes Ergebnis war. Die Antarktis ist viel isolierter vom Rest des Weltklimas als die Nordpolargebiete durch die Zirkumpolarströmung, also im Grunde Winde und Strömungen, die immer im Kreis gehen und das ein bisschen abschotten. Aber auch sie erwärmt sich und gerade durch Meeresströmungen, die von unten an den schwimmenden Eisgebieten nagen, tut sich da viel. An Neumayer selber waren die Temperaturen relativ konstant, was also im Vergleich zur Vergangenheit, was vor allen Dingen aber mit örtlichen Luftströmungen zu tun hat. Das heißt nicht, dass der Klimawandel in der Antarktis nicht stattfindet.
1: Die blaue Erdkugel, eine Welt voller Schönheit und Vielfalt. So habe ich auch einen Song genannt, den ich 2023 produziert habe. Und deswegen hören wir jetzt passend dazu Centora mit Blauer Planet.
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0: Ihr seid bei Takt im Raum hier bei Coloradio. Bei uns heute zu Gast Aurelia Hölzer. Sie hat in der Antarktis überwintert und die ganze Stationsverantwortung als Leiterin gehabt. Darüber haben wir heute gesprochen und uns interessiert es natürlich die Zeit des Abschieds, die Zeit danach. Denn nach über einem Jahr in der Antarktis ist man doch irgendwie verdorben für die Zeit danach. Wie gelingt denn dieser Abstand, den man zur Gesellschaft irgendwie gewonnen hat, sich dort wieder einzugliedern?
1: Einen kleinen Vorgeschmack bekommt man schon, wenn die Isolation aufgelöst wird. Wir sind ja 8 Monate komplett abgeschnitten. Da kann auch kein Flugzeug und kein Schiff kommen. Und dann, wenn der Sommer beginnt, kommt das erste kleine Flugzeug auf Kufen. Die landen auch direkt vor der Haustür. Und auf einmal sieht man fremde Menschen. Ja, wir waren zu 9, Tag ein, Tag aus, bei jedem Zähneputzen, auf jedem Stockwerk, bei der Freizeit, bei der Arbeit, immer die gleichen Nasen und waren so wie ein Vogelschwarm, der zueinander gehört. Und auf einmal kommen fremde Menschen und dann wird die Station voll. Dann sind da 50 Leute, die eine Dichte mitbringen aus der Zivilisation, die man gar nicht mehr kennt. Man wird in der Antarktis so zart und weit. Man hat viel Druck und viel Grobheit sind einem irgendwie abhanden gekommen. Und egal wie nett die Leute sind, sie sind einem fremd in ihrer Art zu sein. Und das ist so der Vorgeschmack. Dann hat man ein paar Monate Sommer, bevor man abfährt. Und was das Abfahren leichter macht, ist tatsächlich die Erschöpfung. Die Überwinterung ist wie ein Marathon, die Sommersaison danach wie ein Sprint. Dann sind die Nachfolger da, man hat alles übergeben. Und auch wenn man überhaupt nicht gehen will, ich wollte nicht weg aus der Antarktis. Es war eine unfassbar tolle Zeit und man möchte nicht, dass sie abläuft. Aber irgendwann ist es soweit und dann ist es aus lauter Erschöpfung und auch weil die Neuen da sind, deren Station das jetzt ist, ist das auch okay. Aber dann tatsächlich in die Zivilisation zu kommen, ist sehr, sehr, sehr fremd. Es ist laut, überall sind schon Menschen. Man versteht nicht, was das alles soll. Ich war im Aldi am Wühltisch. Ich konnte mich für nichts entscheiden. Ich bin mit leeren Händen rausgegangen. Ich habe mich außer bei meinen Lieben, bei meiner Familie natürlich, das war ein Riesenwiedersehen. Alle waren am Bahnsteig, wir haben alle geweint. Ich hatte einen neuen Neffen, der war schon 9 Monate alt. Aber abgesehen von den wirklich nahen Leuten habe ich mich sehr, sehr einsam gefühlt. Ich habe mein Team vermisst. Ich habe Menschen vermisst, die das erlebt haben, was ich erlebt habe, weil man sieht die Welt einfach nicht mehr mit den gleichen Augen. Und nach muss man sich dann wieder in das hiesige Leben einfinden. Ich war vor 2 Monaten in Grönland und habe dort bei einem vorigen Überwinternden gewohnt, den ich vorher auch gar nicht kannte. Der hatte aber auch in der Antarktis überwintert. Und der hat mir erzählt, auf die Überwinterung wird man 4 Monate vorbereitet, aufs Zurückkommen überhaupt nicht. Und das ist ein schwieriger Schritt für alle, die ich kenne.
0: Der Kulturschock kommt wahrscheinlich danach. Ich habe aus dem Freundeskreis einige, die auch längere Zeit in Japan waren, die Ähnliches berichten. Kann man jetzt nicht mit der Antarktis oder mit diesem Abstand vergleichen, aber einfach nur die andere Kultur. Es war anders, sie sind reingekommen, aber die hatten Probleme nach der Rückkehr hier wieder in Deutschland irgendwie richtig Fuß zu fassen.
1: Kann ich gut nachfühlen. Es ist alles vertraut und trotzdem fühlt es sich schräg an.
0: Und wie geht man dann beruflich weiter? Kann man einfach dann wieder normal in den Job einer Ärztin zurückkehren oder nimmt man sich das nächste große Projekt vor?
1: Ich habe ja gleich angefangen mit dem Buchschreiben für Polarschimmer, für mein Buch über die Überwinterung und hatte aber sofort die Anfrage, auch wieder 8 Monate später in die Antarktis zu gehen für den Sommer, für eine Inlandsexpedition. Das habe ich auch gemacht. Und nachdem dann das Buch fertig war und erschienen war, habe ich tatsächlich wieder eine Teilzeitstelle als Oberärztin angenommen in Wasserburg am Inn in Oberbayern bei Freunden, die ich im Grunde von der Uniklinik in München kenne. Und habe mir aber das Leben so anders gestrickt, dass es viel Vielfalt zulässt. Also ich kann im Blog frei nehmen und ich mache einfach viele andere Sachen. Ich reise, ich pflege meine alte Mutter und ich bin auch als Speakerin sehr aktiv auf Kongressen für Unternehmen, bei Keynotes. Und ich möchte, dass alles dran kommt. Und das geht mit dieser Stelle. Und deswegen muss ich sagen, nachdem ich anfangs sehr, sehr skeptisch war, überhaupt wieder in ein Krankenhaus zu gehen, es macht richtig Spaß und ich mag dieses Leben hier auch, aber ich vermisse das Eis immer. einfach diese Qualität, diese Reinheit, auch der Spaß der Überwinterung, aus allem was zu machen. Und mit meinem Team verstehe ich mich immer noch sehr, sehr gut. Wir haben ganz viel Kontakt und übernächstes Wochenende fahren wir zusammen in die Schweizer Alpen. Eine von uns hat Geburtstag und haben eine Hütte angemietet und da freue ich mich schon riesig drauf.
0: Das klingt auf jeden Fall spannend. Also, dass sich der Kontakt vor allen Dingen auch im Nachgang nach der intensiven Zeit so gut hält, weil man da doch so sehr zusammengewachsen ist. The old way was gone. Ja, man richtet sich ein im neuen, alten Leben. Und The Old Way Was Gone ist der Titel von Biosphere. Biosphere ist das Pseudonym von dem norwegischen Musikkünstler Geir Jensen. Und von dem hören wir jetzt das benannte The Old Way Was Gone.

0: Du hast schon erzählt, du warst noch mal ein zweites Mal in der Antarktis zu einer Sommerexpedition. Wo war da der Unterschied? Was hast du dort erlebt?
1: Sommer heißt natürlich, die Antarktis ist zugänglich, sprich man kann evakuieren. Ich bin als Expeditionsärztin gefahren, nicht als Leiterin. Und wir sind nach Neumayer geflogen. Das war so unsere Ausgangsbasis. Haben alles vorbereitet. Und dann sind wir mit Pistenbullis und jeweils 40 Tonnen hinten 10 Tage übers Eis gefahren. Auf das Eisplateau hoch. Das ist 3000 Meter dickes Eis. Und haben dort eine Station ausgebuddelt, die stillgelegt und durchgefroren war. Haben nach und nach den Generator ans Netz genommen, die ganzen Wasserrohre. Und haben sie sozusagen flott gemacht, dass sie von Wissenschaftlern, die am Eis forschen, am Klima forschen, für die Sommersaison bewohnt werden kann. Das Inlandseis ist ein sehr, sehr, sehr extremer Ort. Auch wenn Sommer ist, die Sonne scheint Tag und Nacht. Es ist fad, es ist öd und es ist absolut lebensfeindlich. Also die Luft ist so trocken, dass ständig die Schleimhäute bluten. Die Luft ist so dünn, weil in Polnähe die Atmosphäreschichten dünner sind. Obwohl Sommer ist und die Sonne Tag und Nacht am Himmel kreist, wo man sich denkt, das ist ja irgendwie lieblich. Nee, das ist öd. Die Sonne ist grell, alles ist nur weiß und blau. Der Schnee ist weiß, der Himmel ist blau. Es gibt keine Landschaft, keine Konturen. Eine Station, die alt und eng ist. Man kann sich nicht entkommen. Ich hatte eine fensterlose Kammer, die gleichzeitig das Hospital war, wo der Generator direkt neben dem Kopfkissen brummt. Am Boden ist es gefroren, unter der Decke ist es heiß. Auf der Pritsche, die ist so eng, dass man da auch nicht sitzen und lesen kann. Also es ist wirklich ein sehr viel härteres Setting und es ist auch eine sehr öde Natur. Also da kommen auch keine Tiere hin. Einmal war ein Vogel da und da sind alle rausgestürzt, ja, um sich diese Weltsehenswürdigkeit anzuschauen. Aber es ist natürlich, der Sommer ist dennoch so, dass man viel Kontakt zur Außenwelt hat. Viele Stationen sind betrieben und eben es landen auch Flugzeuge mal vor der Station. Da muss man halt selber, ich war dann auch für den Flugfunk zuständig, fürs Flugwetter vorher das immer durchzugeben, was die für Bedingungen haben. Das habe ich vorher kurz gelernt. Und da kommen dann auch mal Gäste und so weiter. Das ist ganz anders als im Winter. Also wissenschaftliche Gäste, nicht touristische Gäste.
0: Wir werden dann auch nochmal auf die Tierwelt in der Antarktis zu sprechen kommen. Doch zuvor werden wir auch noch einen Co-Gast in der Sendung haben, Friedrich Liechtenstein. Wir kennen ihn aus der letzten Sendung Takt im Raum. Er ist uns gleich telefonisch zugeschaltet. Doch zuvor hören wir noch Musik, und zwar genau von ihm. Friedrich Liechtenstein, ein Song vom 2004er Album, nennt sich Das Schiff. Und ein Schiff braucht man schon, um eine Expedition zu starten.

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9: Wir hörten eben Das Schiff von Friedrich Lichtenstein, ein älterer Song von 2004. Und Schiff ist ja eine Möglichkeit, um in Polarregionen Richtung Nordpol und Südpol zu kommen. Und wir haben unseren letzten Studiogast Friedrich Lichtenstein jetzt telefonisch nochmal in der Leitung, denn ihn interessiert natürlich die Polarregion auch sehr. Herzlich willkommen, lieber Friedrich Lichtenstein.
10: Hallöchen, da sind wir wieder.
9: Schön, dass du dabei bist. Wie bist du denn mit dem Thema Polarforschung in Berührung gekommen?
10: Und zwar habe ich einmal Leute kennengelernt in einem Restaurant. Die haben hinter dem Restaurant so ein Arbeitszimmer gehabt. Da haben die immer als auf so einem Home-Trainer gesessen und gestrampelt, damit sie besser gucken können, und saßen den ganzen Tag vorm Rechner. Und die hatten da ein Experiment, die mussten im Eis Spuren nach Neutronen suchen, kann es sein? Die durch den Planeten durchrauschen und dann auf der anderen Seite noch Spuren hinterlassen haben. Und die hatten immer Probleme, dass sie nicht wussten, was Verschmutzung ist, was von der Bohrung kommt oder was dann tatsächlich die Teilchen sind, die sie nachweisen wollten im ewigen Eis auf der anderen Seite der Erdkugel.
11: Das ist, glaube ich, das Neutrino-Projekt am Südpol, ne?
10: Ja, ah ja.
11: Amerikanische Station. Ganz, ganz spannend.
10: Das habe ich kennengelernt, das fand ich interessant. Und wie ist es da ausgegangen?
11: Da habe ich kein Update, aber ich glaube, das ist ein riesiges Projekt, weil die so schwer einzufangen sind, messtechnisch.
10: Und dann gibt es jetzt irgendwie so eine, mit Algen haben sie nichts zu tun gehabt. Ne? Das interessiert mich ja auch immer so ein bisschen, diese Algen im ewigen Eis.
11: Also im Grunde indirekt. Wir haben sie gegessen und getrunken. Also ein bisschen, also es gibt ja in der Nähe der Forschungsstation eine Bucht, die Atka-Bucht, und wenn die zufriert, kann man drauffahren.
10: Ja.
11: Also die Station ist auf schwimmenden Gletscher und dann fährt man runter auf die Eisschollen und dann kommen Eisberge, die sind unter Umständen Tausende, vielleicht Millionen Jahre alt.
10: Manche
11: von denen sind gedreht, dass die Unterseite nach oben kommt und dann ist sie plötzlich schwarz oder braun oder grün, und das sind mit Sicherheit
10: auch
11: Algen.
10: Ne?
11: Also rote hatten wir jetzt nicht, aber ich weiß, okay, dass es das gibt.
10: Ja.
11: Und da haben wir uns immer Stücke abgeschlagen und die uns in den Drink getan.
10: Wow.
11: Und ich weiß schon auch, dass die Algen im Ökosystem natürlich eine riesige Rolle spielen. Also an den Stellen, wo dieses Schelfeis, dieses uralte Eis abbricht und ins Meer fällt, da fängt im Grunde die Nahrungskette an. Da kommen die Mikroorganismen und dann der Krill und dann der Wal und so weiter. Also das hat man noch immer gesehen, wenn da viel Dynamik war im Abbrechen, dann waren auf einmal Wale in der Bucht.
10: Ja, das ist, habe ich mir schon so gedacht. Ich weiß auch, dass ich war mal bei so einer Sammlung in Göttingen, der hat so Mikroalgen gesammelt, und der hat eben auch erzählt, dass es diese Algen gibt, die im ewigen Eis wachsen, und dass die Lebensmittelforscher sich auch damit beschäftigen, weil sie dann auch gern Tiefkühlnahrung hätten, in denen es noch sowas wie Biologie gibt, wurde ich alles schon tot. Das war eben diese Algen, das irgendwie auch können bei großen Minusgraden. Und auch unsterbliche Algen, die dann richtig tief eingefroren wurden. Und dann hat man die aufgetaucht immer mal wieder und die haben dann weitergelebt. Also so, dass man sagt, es gibt also Unsterblichkeit oder so. Also,
11: naja. Ja, da hätte ich gerne noch retrospektiv Experimente mit unserem Käse gemacht, der auch sehr lange eingefroren war und seit vielen Jahren abgelaufen.
10: Ja.
11: Aber das ist ja sowieso spannend, wie viel Lebens da unten gibt. Bei diesen Temperaturen,
10: ja.
11: Also das Meerwasser war nach unseren Messungen -2 Grad, und da drin leben Tiere. Die sind ja auch -2 Grad kalt, die haben Frostschutzmittel in den Adern und vermehren sich und florieren. Ne? Das ist ja ein wahnsinnig artenreiches Meer.
10: Wahnsinn, ja. Und die werden ja auch alt. Also ich habe ja auch gehört, die Fische und die Lebewesen, die in der Kälte leben, die leben ja auch irgendwie länger, weil die Stoffwechselprozesse langsamer sind. Da leben die halt länger, ne? Also so war.
11: Ach, das
10: so
11: ist ja spannend, das wusste ich gar nicht. Oh, toll, da lerne ich gleich was dazu.
10: Ja.
11: Ja, vielleicht sollten wir auch ein bisschen kühler leben, wenn wir älter werden wollen. Anstatt immer nur gesunde Sachen zu essen.
10: Sehr, sehr fantastisch. Und ich möchte nämlich ein Algenmuseum ich plane ein Algenmuseum.
11: Und oh,
10: das
11: toll.
10: Ist sehr komplex, das ist aber eigentlich sehr einfach. Ich will es sehr einfach halten, weil die fantastische Welt der Algen, die ist ja auch sehr stabil und erstmal einfach stellt man auf einen Wassereimer hin, nach einer gewissen Zeit sind da Algen drin und die haben eben alle Möglichkeiten und da wollte ich eben so ein Algenmuseum gründen und vielleicht fahre ich jetzt auch nach Bremerhaven, da ist wohl 200 Jahre Bremerhaven und treffe Leute, mit denen wir so einen kleinen Start dann probieren, dass wir so ein Netzwerk bilden von Leuten, die mit Algenforschung, Algenprodukten, Anbau, Verarbeitung und so weiter zu tun haben, dass wir mit denen so ein bisschen Kontakt aufnehmen und so ein virtuelles Museum aufbauen, das dann aber auch, dass es dann auch eine Wirklichkeit gibt.
11: Spannend.
10: Das würde den Rahmen sprengen. Ich würde nur kurz hier reinplatzen und mal mit jemandem sprechen, der da in diesem ewigen Eis war. Ne? Oh mein Gott, fantastisch.
9: Und wir werden auch gleich weiter dazu sprechen. Doch zuvor hören wir Joab Bewing, der Klavierkünstler mit Ab Ovo.

0: Ihr seid bei der Sendung Takt im Raum hier bei Colorradio. Heute als Studiogast Aurelia Hülzer, Antarktis-Überwinderte, und telefonisch zugeschaltet der Performer Friedrich Lichtenstein. Wir sprachen gerade über die Antarktis, auch über Algen, und jetzt sind wir tatsächlich im Gespräch beim Thema Unsterblichkeit gelandet.
1: Ich bin auch an Unsterblichkeit natürlich interessiert und an langem Leben. Und,
2: Die Unsterblichkeit möchte ich nicht.
1: Ich bin nur interessiert.
2: Interessiert, ja doch.
1: Ich finde es gut, dass es sowas überhaupt gibt. Nee, also in der Welt der Algen angeblich schon. Und ich finde auch interessant, dass die Algen immer eine Idee haben, egal in welchem Zustand der Planet ist, die haben dann, finden dann was anderes. Dann gibt es eben keinen Sauerstoff mehr, dann gibt es eben nur Methan oder gibt es das nicht. Oder es gibt Minusgrade bis zum Mond, also oder ist es richtig heiß. Die können immer existieren, die können sich immer wieder neu erfinden und Symbiosen eingehen und so weiter. Das sind so Überlebensweltmeister. Und die können ja auch Plastikmüll wegfressen in den Meeren, wenn es davon zu viel gibt. Und die greifen immer ein.
2: Wirklich? Das gibt
1: ja so Algenblütenexplosion, die man also aus dem All sehen kann, wo angeblich so mit Kalkalgen, und die können überall eingreifen. Also um den Planeten müssen wir uns keine Sorgen machen, nur um uns müssen wir uns ein bisschen Sorgen machen. Aber die Algen kümmern sich schon.
2: Wer kommt durch? Die Algen und die Kakerlaken?
1: Ja, genau, die kommen schon irgendwie durch. Ja, genau, die kommen irgendwie immer durch, ne? Ja. Ich habe auch von dieser, wie heißt sie, Julia Enders. Die hat so Mein Darm mit Charme geschrieben und auch so ein Buch, das heißt Organisch. Und da geht sie auch nochmal drauf ein, wie viel Viren und Bakterien und so wir in uns tragen und auf der Haut und in uns drin. Und das liest sich auch wirklich als eine wissenschaftliches Fundament für Feminismus. Also jenseits der ganzen, weil das eben ein anderes Prinzip ist. Es ist nicht der Stärkere setzt sich durch oder so, sondern eben genau das Gegenteil. Der Weichere, der sich anpassen kann, der lernen kann, der Leute, also Sachen aufnimmt. Und es ist ein ganz anderer, sehr beweglicher, weicher Kosmos, und der sehr stabil ist. Und deshalb hatte ich die Idee für diesen Spruch: Zeit der Eiche ist vorbei, jetzt ist die Zeit der Algen. Das heißt, dass dieses Thema, so hierarchisch ein Baum, so entwickelt sich das Geld, die Familie, das Leben, dass man das mal ein bisschen austauscht und dafür ein anderes Bild findet, was viel amorpher ist und schöner und verzweigter und sich verwandeln kann und immer wieder auch diese Symbiosen und die, ja, das finde ich irgendwie sehr, sehr, sehr weich und sehr, gleichzeitig sehr stabil. Das fand ich eben bei dieser Julia. Kennen Sie die auch? Die
2: ja,
1: Julia
2: ja,
1: Enders?
2: Ja.
1: Ja, ne? Und das fand ich sehr, ja. Das war auch in so einem YouTube-Video, da habe ich gesehen, hat sie noch so eine Freundin dabei gehabt. Das war in so einer Philosophie-Sendung. Das hat mich richtig überzeugt, diese Feminismus, der da drin wohnt. Der ist irgendwie eine ganz andere Energie als dieses Männliche und der Baum.
2: Tatsächlich kann man in der Antarktis ja auch nicht allein überwintern, ne? Also 9-mal Aurelia, das wird nix. Also wir brauchen die Unterschiede, und wir haben immer gewitzelt, wir sind ein 9-köpfiger Organismus, und nur so geht's. Also das ist auch viel verknüpft sein und viel die Unterschiede als Resilienzfaktor akzeptieren und die Schwächen einfach puffern, auch im Team. Also man denkt ja, das sind dann harte Leute, die da ständig ums Überleben kämpfen, und ganz im Gegenteil, man muss milde sein, man muss gut verknüpft sein, man muss weise sein, man muss auf die leisen Töne hören, und dann wird's richtig gut.
1: Ja, ne? Das finde ich das vielleicht höchste Zeit, das so zu lernen und überall den Leuten beizubringen, dass nicht immer nur der Stärkere sich durchsetzt und der Starke frisst den Schwachen. Dass es irgendwie ein ganz anderes Gesetz gibt, was viel stabiler ist, das finde ich auch. Wie viele Männer und Frauen sind das dann? Also von den 9?
2: Wir waren halb-halb, also 4 Frauen, 5 Männer.
1: Ja.
2: Und altersmäßig zwischen 25 und 60. Und ganz unterschiedliche Berufsgruppen und völlig unterschiedliche Charaktere. Und das genau macht's toll. Also da muss auch nicht jeder sozial kompetent sein, auch nicht jeder technisch begabt. Ja. Also wirklich nicht. Man puffert einander. Das ist wie wenn man eben beim Metzger die Wurst kauft und beim Bäcker die Semmeln, und am Ende ist es ein super Buffet.
1: Ja, das ist ja so.
2: Man kann niemanden ändern, man kann niemanden umerziehen. Also das geht ja hier schon nicht und da unten gleich zweimal nicht.
1: Ja.
2: Milde sein, einfach 5 Grad sein lassen. Die Annahme, die Leute sind okay, geben ihr Bestes und wir gehen hier zusammen durch. Und keiner muss jeden Tag sein Bestes selbst sein. Auch nicht im Extrem.
1: Aber schön, dass auch alte Menschen darunter durften, 60-Jährige. Da habe ich ich bin ja ein bisschen älter. Aber
3: das war der Koch, ne?
2: Unser Koch, der war auch auf einem Auge blind. Das hat er, also so gut wie, das hat er bei der Voruntersuchung unterschlagen. Da hat er sich drum rumgemogelt. Und wir waren Gott froh, dass er dabei war. Der ist wirklich so ein toller Mensch, so eine Säule. Auch jenseits vom Kochsein. Es ist ja immer der ganze Mensch dabei, ne?
1: Ja.
2: Man fährt als Funktion und man findet sich als ganzer Mensch.
1: Ja. Das ist ja auch eine lustige Story, so ein Filmreif, ne? Der einäugige Koch, der 60-Jährige.
3: Dann vielen Dank, lieber Friedrich Lichtenstein, für die zusätzlichen Fragen und wir spielen jetzt erstmal gleich wieder Musik.
1: Ja, Dankeschön.
0: Und ihr hört jetzt A Rosemary Crown von Monastery. Hat sowas wie ein Ruf nach Weite, nach Welt. Es kommt aber auch gleich noch mehr Melodie und Takt. Ihr hört Takt im Raum. 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Die Sendung ist auch noch nicht vorbei. Gleich haben wir Aurelia Hölzer nochmal abschließend zu den letzten Fragen. Bleibt dran!

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1: Die Antarktis lebt. Wir haben ja nicht nur im Meer noch Fische, die bei den Temperaturen überstehen. Es sind auch noch Robben und vor allen Dingen eine große Pinguinkolonie mit Kaiserpinguinen bei euch in der Nähe der Station.
2: Ja, genau. Das sind im Grunde die einzigen Nachbarn, die man hat. Davon dann aber gleich 25.000 und die sind auch sehr, sehr laut. Also wenn man da hinfährt, ist es ein einziges Rufen und Krakehlen. Die sind auch gar nicht scheu. Die kommen zu einem hin, quatschen einen an. Man versucht dann auch selber da so zurückzurufen und zu krakehlen. Das wird übers Jahr auch immer fließender, wie man sozusagen Kaiserpinguine spricht. Und man hat im Sommer tatsächlich auch noch mehr Vögel und auch die Robben. Und im Meer ist natürlich die ganze riesige Artenvielfalt. Aber wenn das alles zufriert und der Winter kommt, dann bleiben eigentlich nur die Pinguine und wir neuen Menschen übrig.
1: Ja, ich glaube, dass die Pinguine keine Angst haben. Hängt das damit zusammen, dass sie dort keine natürlichen Feinde haben?
2: Nicht auf dem Eis tatsächlich. Die brüten ja auf der zugefrorenen Bucht, weil die Fressfeinde dort nicht hinkommen. Die Fressfeinde im Meer, das sind die Seeleoparden und die Orcas. Na? Aber eben auf dem Eis sind sie sicher und die brüten ja 2 Monate lang in der kältesten Jahreszeit auf ihren eigenen Füßen das einzige Ei aus und ziehen dann dieses Küken groß. Und wenn das dann sein erstes Federkleid gewechselt hat, die erste Mauser durch ist, dann sind die Federn auch wasserfest, dann springen die Pinguine alle ins Meer und die Jungen fressen dann erstmal 2, 3, 4 Jahre, bevor sie geschlechtsreif sind und dann an den gleichen Brutplatz zurückkommen. Sehr, sehr putzig, die Kleinen, und unglaublich, wenn man in dieser Einsamkeit, in Kälte und Sturm, Polarnacht, und dann kommt ein bisschen Sonnenlicht und dann sieht man wirklich bei minus 50 Grad, wie die schlüpfen. Ja, dann heben die, da hängt so der Bauch übers Ei rüber, was auf den Füßen ist, und dann heben die diesen Federbauch, können die so ein bisschen anziehen, dass man drunter gucken kann, und dann sieht man, wie da gerade so ein halber Kopf aus so einem Ei kommt. Also das ist unglaublich berührend, gerade in dieser lebensfeindlichen Welt, wo man denkt, wie kann es hier Leben geben? Wir wären da draußen mausetot, wenn wir kein Haus hätten.
1: Ja, das kommt auch in deinem Buch Polarschimmer sehr gut rüber. Ihr sitzt, seid ja in der Station, es stürmt, die Station wackelt, man würde draußen gar nicht überleben und die ganze Pinguinenkolonie ist dort im Freien und brütet das Ei. Ja, Wahnsinn.
2: Genau, minus 60 Grad und da schlüpfen die Küken und wir sitzen drin und trauen uns nicht mehr raus, ne, bei Orkan.
1: Stehen denn bei dir jetzt noch weitere Expeditionen an?
2: Im Moment nicht. Also ich habe jetzt, um mal wieder richtig ins Eis zu kommen, war ich jetzt in den Ferien in Grönland, auch um eine Welt kennenzulernen, die fast so extrem ist wie die Antarktis, wo aber schon immer Menschen gesiedelt haben oder seit 2.500 Jahren, nicht schon immer. Die Antarktis war ja nie besiedelt. Und um diese Kultur ein bisschen kennenzulernen, war auch in einem grönländischen Dorf dazu und mit den Jägern dort unterwegs. Aber im Moment steht keine Expedition an. Ich finde den Alltag in Mitteleuropa aber auch ganz wunderbar, denn die Welt ist einfach unfassbar schön, wo man auch hinschaut, wenn man ein bisschen die Augen dafür öffnet.
1: Aber die Hörerinnen und Hörer haben jetzt wahrscheinlich eine Motivation, mal in sich zu gehen, zu überlegen, was wollten sie schon immer mal für Ziele umsetzen und diese einfach mal aktiv anzugehen.
2: Das kann ich wärmstens empfehlen.
1: Ja, hast du zum Abschluss noch eine Botschaft, die du an die Hörerinnen und Hörer noch richten möchtest?
2: Ich neige nicht dazu, missionarisch zu sein, aber natürlich mit etwas Abstand auf die Überwinterung merke ich schon, dass sich vieles verändert, dass sich der Blick verändert. Und ich kann nur dazu einladen, weil ich es selber so gerne mag, sich einfach zwischendurch im Alltag mal wirklich rauszuzoomen und sich vorzustellen, wie würde das ein Außerirdischer sehen? Was wird in 1.000 Jahren, in vielleicht 1 Million Jahre oder allein in 20 Jahren, was wird von dem noch wichtig sein, was wir heute wichtig finden? Und dann verblasst vieles, worüber man sich aufregt und man wendet sich irgendwie, also ich wende mich mehr den Sachen zu, die mir wirklich wichtig sind. Die Dinge, die ich gern tue, die Menschen, die mir sehr, sehr wichtig sind, und viel Kleinkram fällt weg. Also das sich rauszoomen, das passiert bei mir automatisch, weil ich immer wieder den fremden Blick auf die Zivilisation habe. Der ist mir einfach geblieben seit der Überwinterung. Das kann ich total empfehlen. Das erdet.
1: Wunderbar, eine sehr schöne Botschaft. Vielen Dank, dass du heute dabei warst, liebe Aurelia Hölzer. Und wer noch mehr erfahren möchte, kann das natürlich dann nachlesen in dem Buch Polarschimmer. Vielen Dank.
2: Danke dir.
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1: Und in der nächsten Sendung Takt im Raum haben wir Felix Räuber zu Gast, der ehemalige Polarkreis 18-Sänger. Takt im Raum, jeden ersten Freitag im Monat ab 23 Uhr und als Wiederholung jeden dritten Sonntag im Monat ab 21 Uhr. Bleibt uns gewogen und bis zum nächsten Mal.

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Yo, herzlich willkommen auf Radio 3, hallo Radio 3, Perlen der Popkultur von Ober bis Underground. Ihr seid leider nicht bei der Serie Daria gelandet, wie der Jingle gerade eben vermuten ließ. Ich muss das aber unbedingt heute spielen, weil mich hat das heute sehr ergriffen, dass eine Band aus dem regionalen Bereich den Eingangsjingle gecovert hat. Das finde ich richtig, richtig cool. Ich weiß nicht, ob bei euch gerade irgendwelche Lampen angegangen sind. Also

Und ja, die hat sich einfach versucht, so ein bisschen durch die Zeit zu schlagen, irgendwie, wo alle um sie rum eigentlich so ein bisschen irre waren. Und man eigentlich sozusagen aus der Perspektive, die die Serie erzählt, denkt eigentlich, dass die anderen alle irgendwie einen Knall haben und dass Daria eigentlich die einzige normale Person ist. Die hätte aber auch noch ein paar Freundinnen in dieser Serie und ja, das ist ganz witzig. Die Dialoge sind ziemlich lustig und ich konnte damals, als es lief, noch nicht so gut Englisch. Mir fiel es sehr schwer, es zu verstehen, aber ich hatte das Gefühl, dass das eine Serie ist, die, mit der ich mich sehr gut identifizieren kann, auch wenn ich nicht alle Dialoge verstehe. Manchmal haben die Zeichentrick-Szenen da auch Bände gesprochen. Genau, und das hat mich heute begeistert, mein kleines Highlight am Tage. Und ansonsten gehört diese Telesatan oder dieser Song von Telesatan gehört zu einem Release von dieser Band. Behave heißt das Release, ist ganz, ganz frisch draußen auf Tape und zwar vom Label Phantom Records rausgebracht aus dem wunderschönen Gera. Grüße gehen raus an Mike. Und ja, Mike hat heute ordentlich Content gedroppt. Also heute ging es ziemlich ab, wenn man mal so ein bisschen Bandcamp verfolgt hat. Oder also ich sozusagen habe Bandcamp verfolgt heute. Und da ging das klack, klack, klack, klack, klack, ein Release nach dem anderen. Und ja, also da möchte ich euch heute auch ein paar Sachen vorstellen, gerne. Müssen mal gucken, wie weit wir kommen, weil es echt viel ist. Dann zusätzlich habe ich noch andere Tipps bekommen und ja, auch noch eine Band, die ich jetzt live gesehen habe, möchte ich spielen. Und mit der machen wir vielleicht jetzt gleich weiter. Und zwar war in dieser geheimen Konzertlocation namens Halle am Dienstag ein Konzert von, also beziehungsweise mit Policarpa, das ist eine kolumbianische Frauen-Punk-Band. Ganz großartige Show gewesen. Und als Vorband hat D-Fast D gespielt. Das ist ein ziemlich neues Projekt aus Offenbach. Und ja, so ein bisschen Rave-Punk, würde ich sagen. Oder Elektro-Punk. War am Anfang noch sehr holprig, aber die kam dann gut rein und dann war es am Ende doch ziemlich tanzbar, auch wenn wir eher so fertig dastanden und nichts mehr machen konnten fertig vom Tag, von der Lohnarbeit und naja, den ganzen Sachen. Aber tanzbar und das zeige ich euch jetzt mit dem Song Dogmatik.

Ja, die fast die mit dem Song Dogmatic. Und das Release der Band ist auch gar nicht so lange her, glaube ich. Offensichtlich Juni 2022, wenn ich mich nicht irre. Und es heißt Havanna-Syndrom. Genau, also es ist eigentlich schon so ein bisschen so ein NDW-Punk-artiges Gebilde. Und auf das Schlagzeug wird halt verzichtet, was eigentlich so, ja, sieht man jetzt gerade heutzutage nicht so oft. Und deswegen finde ich das auch ganz interessant. Und rausgekommen ist dieses Release auf dem, oder von, oder rausgebracht wurde es von dem Kollektiv Church Korea, ein Kollektiv aus Frankfurt. Und die haben auch schon ein Mixtape draußen, was auch sehr hörenswert ist. Und ja, und so weiter. Ich droppe jetzt hier die Namen wieder. Ich weiß, dass Hugo, wenn er jetzt da wäre, mich dafür auf jeden Fall rügen würde, weil natürlich keine dieser Namen irgendwie jemals irgendwo anders aufgetaucht ist. Aber ja, wenn ihr euch ein bisschen damit beschäftigt, dann werdet ihr merken, dass haben einige Sachen Wiedererkennungswert. Und dann spielen wir jetzt vielleicht auch mal was Internationales, um jetzt euch nicht ganz so zu überfordern mit diesem ganzen Deutschpunk-Gelumpe. Und ja, Date, eine Band aus den USA, hat ein neues Album released, auch jetzt erst jüngst, bestehend aus drei Menschen, ganz minimalistische Zusammenstellung, Gitarre, Bass, Schlagzeug und ja, wunderbare Stimmen, toller Sound, den ich nicht beschreiben kann, weil ich sowieso nicht so gut über Musik reden kann, aber weil es schon was sehr Besonderes hat, irgendwie, was man jetzt auch nicht so wirklich in Schubladen packen kann. Es ist so eine Art Garage-Sound. Naja, überzeugt euch einfach selber, denn die Band war bei KEXP, hat eine Live-Session gespielt und wir hören daraus jetzt den Song Bad Love.

Jo, da muss ich schnell ausmachen. Es ist nämlich eine Live-Session, also das heißt, es ist ein zusammenhängendes Set von 18 Minuten und es ist auch total sehenswert. Also für mich ist zum einen auch Gänsehautmusik, obwohl das Setup so minimalistisch ist, aber der Gesang halt auch wirklich technisch irgendwie sehr, sehr besonders ist. Was auch interessant ist, das Schlagzeug besteht einfach nur aus einer Stand-Tom und einer Snare. Super minimalistisch, die Schlagzeuger spielt auch im Stehen. Ja, guckt's euch an, auf KEXP, das kann man, also man kann alle KEXP Live-Sessions auf YouTube sehen. Da habe ich schon Stunden verbracht. Es ist einfach auch mal wieder Schönes dazu, auch Bilder, bewegte Bilder zu haben zu den Bands, die man sowieso gerne hört. Genau, und das neue Album heißt Blue Skies und ist rausgekommen am 27.05.2022. Ja, und das ist jetzt nochmal, das hatte ich nicht mehr gewusst, die Band ist aus Chicago. Genau, es gibt auch noch mehr tolle Songs auf anderen Alben. Da gibt es auch noch ein Album, das heißt Horses oder so. Moment. Nein, es heißt nicht Horses. Es heißt Water von 2019, auch sehr empfehlenswert. Die Band Deht, geschrieben D-E-H-D. Kommen wir wieder zurück ins piefige Deutschland. Da gibt es auch tolle Releases. Und zwar möchte ich euch als nächstes die Band Rouge vorstellen. Ist eine neue Band, bestehend aus drei Menschen, die auch schon in anderen Bands gespielt haben oder noch spielen. Unter anderem auch also die Tunnel und Pisse. Und ja, es ist ein Trio und das Self-Titled EP-Sache ist jetzt rausgekommen. Und ja, wir spielen am Wochenende zusammen, in Stettin unter anderem, aber auch in einer anderen deutschen Stadt im Osten. Mehr darf ich dazu nicht sagen. Aber fragt eure Freunde, wenn ihr es wisst, dann kommt da hin. Und ja, erlebt Rouge, ganz neu, ganz frisch, frisch Fleisch, musikalisches. Und wir hören den Song Anger Man.

Rauschgift. Der Song hieß Rauschgift und ich muss jetzt ausmachen. Es geht offensichtlich ineinander über. Okay, da begann schon der neue Song. Ich hasse Blumen. Dieser Song Rauschgift ist von einer Veröffentlichung der Band oder des Projektes Weltstar. Eigentlich Postpunk aus Los Angeles. Am 1. Juni veröffentlicht und ja, mitspielt oder singt da Robert Pawlicek. Der ist eigentlich aus Wien und hat da wohl, also hat da schon tausende Projekte gemacht, unter anderem Muscle Barbie, ganz neu ist das Projekt Privat, damit hat er auch vor kurzem im Ostpol gespielt, da sind die zu zweit. Ein Mensch, der so richtig krass an Synthesizern frickelt und er selbst eben so dazu Texte singt oder eher spricht. Ja, also alles, was Robert Pawlicek in die Hand nimmt, habe ich das Gefühl, wird zu guter Musik. Also das kann man gerne mal auschecken. Weltstar, ich hasse Blumen, so heißt dieses Release. Genau, ja, das war sozusagen wieder die Überleitung, also halb USA, halb Österreich, halb Deutsch, wie auch immer, machen wir weiter. Oh, meine Lieblingsbimmis aus Leipzig, die Doc Flippers, haben auch ein neues Album. Oder ist es sogar ihr erster Langspieler als Doc Flippers? Ich würde mir jetzt eigentlich mal gerne spontan den Spaß draus machen und mal nach einem alten Release gucken. Damals hießen sie ja noch Doc Foster Band. Und ich schaue jetzt mal, ob ich was finde. Da gab es schon mal eine Langspielplatte. Und ich würde mir jetzt gerne mal im direkten Vergleich anhören. Das interessiert mich jetzt gerade. Doc Foster. Ja, das sind auf jeden Fall die Doc Fosters. So. Ja. Hier haben wir 2013. Voodoo Hypno Soundo. Ja, was hören wir zuerst? Ich würde sagen, wir hören zuerst die Doc Foster Band mit dem Song Fatso.

schön schräg. Das war jetzt vom neuen Album der Doc Philippers Band. Der Song hieß White Horse. Das Album heißt Human Pork und es ist genauso geschmacklos, wie man sich das eben vorstellt bei Human Pork. Ja, vorher haben wir ja noch von der Doc Foster Band Voodoo Hypno Soundo Album gehört. Klang definitiv irgendwie krass ab, also so hochwertiger, aber auch viel gechillter. Also der Sound ist auf jeden Fall schräger jetzt. Die Band an sich so als Einheit ist auf jeden Fall bekloppter. Aber ich meine live wirklich sehenswert. Also man kann sich amüsieren und gleichzeitig erstaunt sein über den Drive, den die Songs haben. Also es ist definitiv sehr, sehr mitreißend. Und ja, man kann auch einfach die ganze Zeit sich diese blöden Gesichter anklotzen. Ja, richtig bescheuert. Aber halt auch irgendwie niedlich. Ja. So, dann sind wir jetzt beim vorletzten Release von Phantom Records. Das ist nämlich auch eine Platte, die auf Phantom Records herausgekommen ist. Ich hatte ja schon am Anfang der Sendung erwähnt, dass da ordentlich gedroppt wurde in den letzten Tagen. Und ja, kommen wir zu einer Band, die ist neu, die heißt Pisse und deren neues Album oder erstes Album, weil es eine neue Band, heißt Lambada und es ist kein Album. Es ist eine 7-Inch, wie immer. 7-Inch liebt diese Band. Die aber neu ist. Also wie kann ich das wissen? Es ist ja deren erstes Release. Und ja, wir hören jetzt einen Song. Ich würde sagen, wir hören den Song Liebe. Es klingt romantisch und ich wette, das ist es auch.

Coma Chameleon von der Band Aldi Ost aus Berlin. Da singt der beliebte Matze, der auch bei Ponys auf Pump spielt. Jetzt droppe ich wieder Namen. Ihr könnt es euch auch alle mal aufschreiben und die ganzen Namen mal googeln bei Bandcamp oder ich weiß nicht, wo ihr so eure Musik sucht. Weil es ist ja alles irgendwo hörenswert, haben wir ja gerade wieder mitgekriegt. Und das ist ein Release, was schon im April draußen war, also quasi als April-Scherz am 1.4. Auch auf Phantom Records. Ja, nice. Und ein letztes Release, was jetzt ganz aktuell auf Phantom Records noch rausgekommen ist, ist das Album Behold von der Band Lassie aus Leipzig. Auch ja mittlerweile sehr beliebt und sehr umtriebig. Mit Mitgliedern, die bei tausend anderen Bands spielen, unter anderem Doc Flippers. Also eigentlich sozusagen ein riesengroßer polymusikalischer Pool von Leuten, die ja, wo jeder mit jeder, jeder mit jeder, jede mit jedem. Und ja, also manchmal irgendwie gruselig, aber auch ja, interessant. Immer wieder neue Sounds. Und ich habe mir den Song Onkel Mike rausgesucht von dieser Lassie LP Behold.

Ja, Onkel Mike von Lassie geht in gewohnter Art und Weise nach vorn. Dafür sind sie beliebt und ja, hat so ein bisschen so einen Ami-Sound immer, finde ich. Ja, schade, da fehlt mir so ein bisschen der regionale Touch, sag ich mal so, ne? So ein bisschen das Sächsische. Aber Onkel Mike ist ja da schon sozusagen als deutschsprachiges Element wahrscheinlich schon einen Schritt nach vorn. Damit wären wir jetzt angelangt am Ende der Phantom Records Releases und weil das halt alles so Punkelumper ist, geht's halt auch nie lange. Das heißt, man kann auch 10.000 Releases irgendwie in einer Stunde abhandeln hier. Da musste ich mir jetzt gezwungenermaßen noch was suchen, aber musste nicht gar nicht lange suchen, weil auch Pigeon, eine Band, die auch in diesem ganzen Wirrwarr und in diesem ganzen Pfuhl, Sünden-Punk-Pfuhl mit drinne hängt, auch irgendwie untereinander die Instrumente tauscht und das dann anders nennt, nämlich League oder noch ganz anders, haben eine neue Single rausgebracht und ich habe das jetzt noch gar nicht gehört. Das heißt, ich mache jetzt hier einfach den Live-Test und muss mich jetzt für einen von beiden Songs entscheiden. Permanent Quest oder Reached. Ich entscheide mich für den längeren Song, damit wir hier ein bisschen mehr Sendezeit auch rumkriegen. Okay. Puh.

Yes. Pitchen, ungewohnt. Wie sagt man? Ich kann einfach nicht über Musik reden. Es fällt mir so schwer. Mir fehlen die Worte. Ja, sie haben einen super guten Drive. Dennis am Schlagzeug ist ganz, ganz großartig. Und ich glaube aber, dass da jetzt auch er gar nicht mehr am Schlagzeug sitzt bei Pitchen. Aber das ist Gossip. Ich habe dazu keine sicheren Informationen. Ist draußen auf Mangel Records. Da kann man auch mal bei Mangel Records vorbeischauen. Gibt es auch gute Releases. Es gibt da zum Beispiel, mal gucken, ob wir jetzt was finden. Double Job ist eine gute Sache. Kann man sich mal anhören. Leak natürlich. Ja, und so weiter, ne? Das ist schon ein bisschen überfordernd, die ganzen Namen und so. Mache ich jetzt auch nicht weiter. Ich möchte jetzt noch einen Song von Omni Selassie spielen. Und die haben jetzt auf dem MENT Showcase Festival in Ljubljana gespielt. Und es gab von einem Menschen, mit dem ich auf Facebook befreundet bin, aber so nicht viel zu tun habe, gab es ein großes Lob für diese Band. Und ich finde ich super, weil ich hatte die vor einiger Zeit schon mal bei den Raytrack-Sessions entdeckt und ja, dachte, die wären so ganz unter dem Radar, aber jetzt haben sie auf diesem Showcase gespielt, was schon ziemlich groß ist und deswegen möchte ich euch natürlich das nicht vorenthalten. Wir hören den Song Sylvester Stylons.

Jo, damit verabschiede ich mich schon mal in den Freitagabend. Ich wünsche euch ein tolles Wochenende. Gleich meldet sich Hugo mit dem Magazin. Ja, wie klappt das? Das werdet euch fragen, aber ich werde es euch nicht beantworten. Macht's gut!

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3: Die Stimme, die ihr gleich zu Beginn gehört habt, gehört dem Schriftsteller Jens Biski. Eine einflussreiche Stimme im deutschen Kulturbetrieb. Ich schätze ihn nicht nur als Autor, sondern auch als kritischen Beobachter unserer Gesellschaft. Er kann gut analysieren und weiß, wie man mit Literatur und gutem Journalismus öffentliche Debatten anstößt. Und auch für diese Sendereihe, diesen Podcast, gibt Jens Biski die Stoßrichtung vor. Ihr hört Männerstimmen. Hier geht es um Gleichstellung, um Rollenbilder, um Engagement, um Gerechtigkeit und um Veränderungen. Wir sprechen mit Männern aus Sachsen, die mit kleinen und großen Schritten in ihrem Umfeld schon etwas verändern, etwas bewegen. Das ist super spannend. Ich bin Jens Steiner und begleite euch durch die Episoden dieser ersten Männerstimmen-Staffel. Wir sprechen heute und in den nächsten Folgen immer mal wieder über Männerbilder. Nutzt vielleicht mal den Augenblick gerade jetzt und blickt mal zurück in eure Kindheit und Jugend und denkt an den Menschen, der für euch am ehesten eine Vaterrolle eingenommen hat. Und dann überlegt mal, was dieser Mensch für einen Einfluss auf euer Männerbild, eure Sicht auf Männlichkeit, aufs Mannsein hatte oder vielleicht immer noch hat. Gibt es da Sätze oder Glaubenssätze, die euch dadurch den Kopf schwirren? Der in Leipzig geborene Autor Jens Biski ist groß geworden als ältester Sohn des Politikers und Kulturwissenschaftlers Lothar Biski. Unser Kollege Sascha